0: Für mich ist es immer super, wenn die Leute eben Probleme mir können erklären, oder? Es gibt viele, die lustige Lösungen schon haben. Das ist dann schwierig, so mit dem etwas zu machen, oder? Weil es muss dann gleich irgendwie auf meinem Mist wachsen, oder? Und so meinen Dreh haben.
1: Ist ja Daniel Düsentrieb so ein bisschen ein Vorbild?
0: Ja, sicher.
1: So alles können, weil man kann aus allem etwas machen.
0: Ja, genau, und das ist schon cool. Ja.
1: Hat dir das im Alltag auch schon geholfen? Weißt du, so, findest du so einfach ein Problem, oder jetzt die haben etwas kaputt, keine Ahnung, und es ist abends um 10 Uhr, und dann?
0: Ja, natürlich. Also, jetzt fragst du mich dann gerade noch ein Beispiel, aber es ist jetzt gerade nicht, also ich weiss halt, wenn man keinen Hammer hat, dass man halt auch mal kann mit, weiss ich auch nicht, mit der Bohrmaschine einen Nagel einschlagen.
1: Es gibt ja so, viele, so Zeug, also, der Andreas Vollenweider, oder, der Harfenspieler, ja. Der hat ja mit seinem Preis, den er gewonnen hat, was hat er gewonnen? Irgendeinen Award. Man hat mit dem einen Nagel eingeschlagen und dann ist er kaputt gegangen. Nicht den Nagel, sondern das sind die Awards. Und dann so, ja, es geht nichts anderes in der Nähe.
0: Ja.
1: Genau. Wir verlassen uns ein bisschen dein Erfindertum und schauen mal auf die ganze Welt raus. Eben, du sagst, oder man sagt, du sagst es ja eigentlich nicht selber, dass man Sachen erfinden, die die Welt nicht braucht. Aber gibt es Erfindungen, die du wirklich findest, das ist das Unnötigste, was jemals jemand erfunden hat?
0: Ja, zum Beispiel so Billettautomaten bei der Tram mit Touchscreen. Oder? Früher hat es einfach irgendwie drei Knöpfe gehabt. Kurzstrecke, normal und ich weiß auch nicht, Tageskarte, oder? Haben wahrscheinlich irgendwie einen Bruchteil gekostet von dem, was jetzt die heutigen die Automaten kosten. Sind immer gelaufen und nicht jeder fingert dann auf dem Touchscreen rum. Und ja, also irgendwie wird vieles auch einfach so aufblasen, oder? Und ja unnötigerweise.
1: Nicht alles, was ein Touchscreen ist automatisch besser, oder?
0: Ja, genau.
1: Und je nach Temperatur, wenn es dann mega heiß ist oder mega kalt ist, funktioniert es nicht einmal richtig.
0: Ja, genau.
1: Und wenn
0: man
1: kalte Töpfe hat, dann reagiert er nicht. Ja, dann haben sicher schon mega Leute den Zug verpasst wegen dem.
0: Ja, ehrlich, ja.
1: Ja, und Gegenfrage. Gibt es eine Erfindung, wo du findest, wow, das ist das Beste? Also da gibt es ja vieles, ich meine, ja, aber ja. Etwas, was du wirklich für dich
0: selbst. Also ich meine, muss sich ja bewusst sein, oder? Erfindungen ist ja überall, also unsere ganze Welt ist ja, besteht ja aus Erfindungen, alles, was der Mensch irgendwie hervorgebracht hat. Und ich, wenn ich jetzt so heute Morgen zum Haus aus bin, muss ich sagen, zum Beispiel Kleider finde ich super.
1: ja, im Moment.
0: Das ist denen. Nicht schon ja. Immer so gewesen, oder? Ja. Da hat mal jemand gefunden, weißt du was? Ich bin ja nicht blöd, oder? Der Bär da vorne, oder? Wo ich jetzt gerade erlebt habe, der hat ja eigentlich super warm immer, oder? Das wollte ich auch, oder?
1: Wobei, ich habe vor einiger Zeit ein Supermodel im Top 3 gehabt. Ja. Und wir haben auch über Mode geredet. Und ich musste sagen, ich finde es auch gute Erfindung, Kleider. Aber wenn du den Laufsteg anschaust, dann ist ja manchmal das Ziel auch verfehlt.
0: Ja.
1: Oder?
0: Ja, genau.
1: Ich habe eine Kaffeetasse hier oben, die mit Batterien funktioniert und hat auf der Seite einen Knopf. Dann tut er selber den Kaffee rühren.
0: Ach, das ist cool, ja.
1: Das ist wirklich, für morgen früh Kaffeeliebhaber, die wirklich noch richtig faul sind.
0: Ja, das ist super, ja, das ist wirklich auch. Ja.
1: Und jetzt Motörli und ja. So ein Ventilator drin, finde ich super.
0: Kaffeemaschine ist zum Beispiel auch eine super Erfindung. Also, das ist eigentlich ein hochkomplexer Vorgang. Also, wenn man sich überlegt, von der Kaffeebohne bis zum Tässli, bis man es dann wirklich im Bauch hat, das sind schon einige Leute, die haben dort schlaflose Nächte verbracht, bis man das auf den Punkt gehabt hat. Und heute gibt's das. Man kann den Kaffee rauslassen.
1: Dort ist ja, die Spannbreite ist ja riesig. Also das Gefälle von sehr gutem Kaffee, das von einer Maschine rauskommt, und sehr schlechtem.
0: Genau.
1: Also das ist ja dann auch noch.
0: Es gibt auch riesige, schöne Maschinen, die ganz einen grusigen, sauren Kaffee rauslassen. Einfach, dort kommt dann das ganze Tuning wieder. Das ist auch ein grosses Gebiet, oder? Jede Erfindung nützt nichts, wenn sie nicht richtig getunt ist, oder? Wenn das Timing nicht stimmt, oder so, oder?
1: Wie ist das eigentlich bei dir? Reifen gewisse Erfindungen im Laufe der Zeit nach?
0: Ja, oder, auf jeden Fall. Das ist, ja. Also, jetzt am Anfang von der Tournee, von den grössten Schweizer Patente. Also, ist auch ein bisschen schade, aber haben wir recht viel Panik gehabt irgendwie. Und das hat wirklich auch zum Programm gehört, oder? Dass es manchmal so Stoffs gibt. Und ja, und das hat es doch auch spannend gemacht, oder? Dass die Leute so wie so eine Live-Reparatur können dabei sein.
1: Gut, die wissen das ja nicht, oder? Die haben ja dann meistens das Gefühl, das gehört dazu.
0: Ja, das ist ja das Lustige daran.
1: Einfach nicht die Kontenance verlieren, einfach durchmachen, oder?
0: Ja,
1: einfach
0: genau. Ja, ja. Und ja.
1: Ich will gegen den Schluss noch ein bisschen zurück in deiner Geschichte. Mhm. Ich weiss jetzt nicht genau, wie weit wir zurück müssen, bis wir dort sind, wo du kannst sagen, da hat es angefangen. Ich will auf die Bühne stehen.
0: Also das, ja, das ist schon in meiner Kindheit gewesen. Also ich möchte dort, also Komiker haben mich immer interessiert. Meine Großmutter hat auch viel so Komiker geschaut oder die alten Stummfilme, Väter der Klamotten oder so, oder Dick und Doof, grosse Vorbilder bis heute noch, oder für mich. Dort hat das schon angefangen. Ich hatte mal eine Phase gehabt, da wollte ich werden wie der Gustav Knut. Aber, und dort bin ich gescheitert, so die väterlich warme Stimme, das habe ich einfach nie auf die Reihe gekriegt.
1: Lego und Fischen sind ja in der Kindheit, glaube ich, ein grosses Hobby gewesen. Und dann hast du dir entschieden, du machst eben die Gärtnerlehre.
0: Ja, also das ist dann so.
1: Gärtner.
0: Auch die Vernunft ist dann irgendwann, also als Kind ist man wie frei, oder? Also dann hat man so all die Inputs. Und ich habe jetzt gemerkt, eben, das ist eben mega wichtig, oder? Was man dann so für Ideen hat. Ja, manchmal kommen die auch wieder zurück, oder? Ich habe zum Beispiel mit meinem Bruder immer mal wollen, Kübelmann werden, oder? Also einerseits, dass sie das so cool gefunden haben, dass man so hinten draufstehen kann. Und zweitens haben wir uns immer vorgestellt, dass die eben total Zugang haben zu den coolen Teilen und so, oder? Und das hat natürlich wieder einen Bezug zu jetzt, oder? Wo ich natürlich auch, wenn es irgendwo so ein Sperrgutmuld hat, schnell reinschauen und den Inhalt kennen, ob es irgendetwas Gutes hat, oder?
1: Aber da frage ich mich wieder, oder? Was passt nicht rein, oder? Was macht der Landschaftsgärtner? Wie bist du zu einem Landschaftsgärtner gekommen?
0: Ja, also es ist eigentlich klar gewesen, dass ich eine Lehre mache, oder einfach von der Familie her und so. Oder ja, man wird ja irgendwie muss irgendwo anfangen. Und ja, für mich ist einfach klar gewesen, dass ich keinen Bürojob machen will, oder also ich Ende von der Schulzeit habe ich wirklich so den Stinker gehabt und auch Bewegungsdrang und so, und das ist, ich habe gefunden, ich wollte einfach keinen Beruf, wo man muss sitzen, wo es irgendeinen Stuhl braucht, oder, und das ist eigentlich dann das Gärtner gewesen, oder, wo ich ja, bis heute wirklich auch immer noch sehr gerne machen. Und ich glaube, beim Gärtnern habe ich auch gelernt, so ein bisschen grosszügig Sachen anzupacken. Oder? Also das, als Landschaftsgärtner kann man wirklich beim Feierabend so vorne herstehen und sagen, ah, jetzt ist der Berg da hinten, den habe ich jetzt da aufgeschüttet und da vorne hat es vorne so ausgesehen und so. Und
1: man sieht halt einfach, was man gemacht hat. Und
0: ganz genau, ja. Es hat jetzt dafür den Nachteil, wenn ich jetzt so administrative Sachen muss machen, habe ich immer das Gefühl, ja, es passiert ja nicht, jetzt hocke ich da schon 2 Stunden, oder? Was habe ich jetzt eigentlich gemacht, oder? Also dort fehlt mir dann so ein bisschen das Professionelle können einschätzen von deiner Arbeit. Also im Handwerk ist das viel einfacher.
1: Ja, das stimmt. Ja. Oder man sieht gerade, ich mache es auch noch gerne. Ich bin einer, der gerne im Sommer, jetzt nicht gerade den ganzen Sommer, aber zwischendurch gerne geht helfen heuen.
0: Ah, cool. So.
1: Man sieht einfach, was man gemacht hat.
0: Ja, ja, genau.
1: Man spürt es auch. Man hat so zwischendurch, ja, aber wie da, an meinem Job da, man sieht ja auch, man kann es ja schauen, jede Woche.
0: Genau.
1: Ich sehe jede Woche, was ich gemacht habe.
0: Ja, du hast ja sogar genaue Zeit, oder?
1: Ja, genau die Zeit. Und ich weiss, dass unsere Sendezeit jetzt vor allem gerade durch ist. Darum kommen wir schon zu meiner allerletzten Frage. Jetzt, der Winter steht vor der Tür, die Temperaturen sind nicht mehr so hoch für aussen. Strommangellage, also Stromsparen ist ein Thema. Gibt es eine Erfindung von dir, die uns einfacher durch den Winter kann durchbringen kann? Befasst du dich auch mit dieser Thematik?
0: Ja, bis jetzt habe ich viele Sachen gebraucht, die halt auch erfunden, die halt relativ viel Strom brauchen. Also da müsste ich vielleicht wie noch mal ein bisschen schauen. Von mir her, ja, dick anlegen. Vielleicht kann man dort etwas optimieren mit den Wärmebeuteln oder ja, irgendwie so Sachen. Oder ja, sich viel bewegen. Ich müsste mal schauen, ob mir irgendwie etwas, zum Beispiel so ein Bürostuhl, wo sich immer ein bisschen bewegt, oder? Wo einem, ja, dass man immer schön warm hat, so von innen raus, oder? Ja, da bin ich noch ein bisschen am Nachdenken.
1: Gut, bis zum 30. November hast du ja noch Zeit. Dann stehst du im Casinotheater zu Winterthur mit deinem Programm auf der Bühne.
0: Genau.
1: Wir sind gespannt, ob es bis zu dieser noch irgendeine stromsparende, wintertaugliche Erfindung vom Stefan Heuss auf der Bühne schafft. Stefan, danke vielmals für den Einblick in dein Erfinderleben.
0: Ja, danke vielmals, dass ich auch kommen konnte.
1: Und bis zum 30. November.
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1: Top hoch 3, grüezi miteinander. Mein heutiger Gast kennen wir vor allem als Mundartmusiker und Teil von der Band Tabu Fantastic. Er ist ein ausgebildeter Lehrer, eigentlich kommt ursprünglich aus Mönchaldorf und steht heute bei mir im Mittelpunkt im Top hoch 3. Schön bist du da, David Bucher.
3: Freue mich sehr.
1: Oder eigentlich eben Tabu, da fragen mich immer, seid ihr noch irgendjemand David oder bist du einfach der Tabu?
3: Ich bin einfach der Tabu. Also es ist ja mittlerweile auch so, dass ich auch nicht mehr so richtig einen Nachnamen habe, sondern ich bin einfach der Tabu und das ist auch schön, die Leute duzen mich auch direkt, das finde ich schön, finde ich etwas Schönes. Und David sagt eigentlich manchmal meine Eltern noch, aber meine Eltern sind auch so auf der Kippe, sagen auch oft Tabu.
1: Ah, wirklich?
3: Ja, weil meine kleinen Nichten und Neffen, die haben halt, wenn man David muss lernen, wenn man im Spracherwerb ist, ist es sehr schwierig und Tabu ist sehr einfach zu sagen für die kleinen Kinder. Das heisst, die haben alle irgendwann angefangen Tabu zu sagen und das hat sich so ein bisschen durchgesetzt in der Familie.
1: Also es ist nicht so, dass du deinen Vornamen würdest vermissen im Moment, weil es gibt doch noch ein, zwei Leute, die noch David sagen.
3: Ja, ich finde, jeder kann das so sagen, wie er oder sie das will. Das ist für mich kein Problem. Es ist ja die gleiche Person am Schluss.
1: Und mit dem Namen, wo du auf der Bühne stehst und dich auch bekannt gemacht hat. Ich will schnell, bevor wir in die Zukunft schauen, schnell ein paar Jahre zurückschauen. Es ist gar noch nicht so lange her. Laut dem Bundesamt für Kultur ist die Zahl der Kulturschaffenden während Corona um fast 5% gesunken. Also viele Kulturschaffende haben mit Corona dann irgendwie gefunden, es geht nicht mehr. Die Zahl ist wahrscheinlich heute höher, sind wir uns glaube ich beide einig. Dich gibt es aber zum Glück noch. Hättest du nie den Gedanken gehabt, mit dieser ganzen Corona-Phase und auch jetzt mit dem Ukraine-Krieg oder so, zu sagen, hey, ich glaube, das funktioniert nicht mit dem Kulturschaffen?
3: Nein, ich habe mich natürlich hinterfragt, logischerweise. Ich glaube übrigens, 5% finde ich eine erstaunlich tiefe Zahl für das, was eigentlich passiert ist. Das spricht übrigens dafür, dass wir Gott sei Dank in einem Land leben, wo die Versorgung dann irgendwie gleich funktioniert hat, also wo die Leute gleich noch ein bisschen Geld bekommen haben. So in meinem Fall zum Beispiel hat das funktioniert, sonst wäre es natürlich enger geworden. Aber ich habe mich hinterfragt, natürlich habe ich mir überlegt, wollte ich das wirklich, aber bei mir hat das eher zu einer Radikalisierung, ist so ein negatives Wort, aber in dem Fall hat es zu etwas Positivem geführt. Ich habe einfach gesagt, nein, ich will das wirklich und ich bin sicher, wollte ich das. Und ich nehme sogar in Kauf, dass es mal ein Jahr gibt, wo ich nicht Konzert spielen kann, weil ich will das wirklich aus tiefstem Herzen. Und das hat geheissen für mich, dann aber richtig und dann einfach noch radikaler und noch mehr Tabu als früher.
1: Und das zum guten Glück. Und wenn man bei euch auf die Konzertreihe, auf die Tournee schaut, alles ausverkauft.
3: Ja, das ist krass. Also das ist etwas, was wir nicht mehr hatten. Seit eigentlich gerade nach Angelina ist das so ein bisschen so gewesen, das erste Mal in unserer Karriere, wo wir eine Tour ausverkauft haben. Und seitdem, das war 2017 gewesen, so im Anfang 2017. Und seitdem haben wir das nicht mehr gehabt. Also seitdem haben wir nicht mehr dürfen, einfach ausschließlich vor ausverkauften Häusern spielen. Und das ist ein mega, mega Geschenk und etwas Wunderschönes. Gerade im Moment, wo viele Bands Probleme haben, ihre Tickets zu verkaufen. Das sind dann so Nach-Corona-Nachwirkungen. Das ist noch interessant, dass die erst jetzt kommen. So. Die Leute sind ein bisschen gesättigt, haben ein bisschen genug, glaube ich. Und wir fühlen uns wirklich extrem gesegnet, dass wir einfach die Konzerte jetzt einfach vor ausverkauften Häusern spielen. Ja, ist wunderschön.
1: Wie erklärst du dir euren Erfolg?
3: Ich glaube, dass die Radikalisierung, wie ich vorher gesagt habe, dazu führt, dass wir noch ehrlicher geworden sind. Also ich glaube, Tabu Fantastic und vor allem ich als quasi der Songschreiber, wir sind einfach noch ehrlicher geworden, wir sind noch direkter geworden, wir sind noch näher bei den Leuten durch das. Und das haben die Leute einfach gerne. Also ich habe das extrem gerne gehabt, immer beim Mundartkünstler. Es gibt ja dann so englisch sprechende Superstars wie Ed Sheeran, da muss ich nicht alles wissen und privat nicht so viel spüren, aber bei Mundart-Acts habe ich das immer extrem gerne gehabt, wenn ich den Mensch gespürt habe. Und ich glaube, ich habe mich können von vielem lösen und bin jetzt am Punkt, wo man mich spürt und wo man merkt, wer ist echt der Tabu und wo man darum auch gerne hergeht und geht zuhören. Aber am Schluss ist es immer auch einfach irgendwie ein bisschen Glück und ein Geschenk, dass das passiert, was passiert.
1: Das Mundartmusik machen, will ich nachher gerade noch ein bisschen vertiefen. Ich will noch schnell beim Thema Erfolg bleiben. Und zwar eben ausverkaufte Tournee. Du hast vorhin gesagt, Angelina 2016, eigentlich der Höhepunkt bis jetzt. Man weiss nicht, was noch kommt. Aber mit dem Erfolg kommt auch Druck, oder?
3: Ja, ist vor allem dann direkt nach Angelina extrem gekommen, der Druck. Also quasi das Album drauf, haben eigentlich alle damit gerechnet, jetzt machen sie nochmals gleich erfolgreich und jetzt geht es gleich weiter und so. Und ich meine, wenn du dir eigentlich überlegst, ein Song wie Angelina, das passiert in den allermeisten Bands gar nie im Leben. Die meisten wünschen sich das, aber es passiert nie. Das ist einer der grössten Schweizer Hits, die es gibt. Und das ist schon unfassbar, dass so einen Song zu haben und dann das noch toppen wollen. Und das ist, glaube ich, wie alle in unserem Umfeld haben sich, glaube ich, von dem Gedanken zuerst lösen. Und das hat ein bisschen Zeit gebraucht und hat ein bisschen wehtan. Und wir sind jetzt erfolgreicher als damals, wo wir Angelina hatten. Also es ist irgendwie wie die neue Ehrlichkeit und Nüchternheit und auch nicht sagen, wir wollen Angelina doppeln, sondern wir sind einfach da auf dem Testing und machen neue Musik, hat ja jetzt dazu geführt, dass das Projekt noch erfolgreicher geworden ist. Aber es hat lange gebraucht. Also wir mussten das auch zuerst begreifen, wie wir den Weg gehen können, ohne jetzt nochmal einen Hit oben drauf zu setzen.
1: Und wie hast du das gemacht? Wie bist du mit dem Erfolg und dem Druck, der dann gekommen ist, umgegangen, um dort herzukommen, wo du heute bist?
3: Ja, es war ein Auf und Ab. Also die direkte Produktionsphase nach Angelina für das Album «Schlaf aus» war sehr streng, sehr intensiv. Wir haben an vielen Songs sehr, sehr lang geschafft, viel länger als nötig. Songs müssen eigentlich relativ schnell und es muss relativ frisch produziert werden. Und wir haben viel zu lange rumgetöckterlet und haben immer so da, als wären wir komplett cool. Und das würden wir auf keinen Fall wollen, den Erfolg nochmal erreichen. Und haben es natürlich alle wollen. Und haben es überhaupt nicht geschafft. Und das hat dann dazu geführt, dass ich wirklich eine Zeit hatte, wo es mir schlecht gegangen ist und wo ich auch keine Lust mehr hatte, zum Musik machen und die Lust verloren habe, dem, was ich am liebsten habe im Leben. Und ich musste dort zuerst durchgehen, glaube, um nachher zu checken, so geht das nicht, sondern ich muss einfach ehrlich sein zu mir und ich muss die Musik machen, die aus mir rauskommt.
1: Die Gesundheit ist ja, eben, das höre ich noch recht oft, also der Erfolg, dann kommt der Druck und dann ist das Gesundheitsproblem. Oder? Du redest nicht von einer Depression, aber von einer depressiven, wie hast du das
3: so depressive Verstimmung, sage
1: genau, eine depressive Verstimmung. Wie hat sich bei dir gezeigt? Und ich glaube, das Schlimme ist vor allem, wenn du das jetzt erklärst, gibt es wahrscheinlich ganz viele, die sich wieder erkennen in diesem Muster rein. Wie hat sich das bei dir gezeigt?
3: Bei mir sind es zuerst körperliche Symptome gewesen, also wie extreme Druck auf der Brust, nicht mehr gut können schlafen, keine Lust mehr auf viele Sachen, also recht klare Depressionssymptome eigentlich. Und ich bin das dann einfach überprüfen, körperlich zuerst mal. Also habe ich ein körperliches Problem. Und habe dort herausgefunden, ich habe kein körperliches Problem. Mir geht's gut. So, mein Körper ist in Ordnung. Das sprich, es muss irgendwie ein anderes Problem sein. Und dann ist natürlich auch die Suche angefangen. Nach woher kommt das? Und an was liegt das? Und wie kann ich den Weg gehen ohne das? Also, ja, ich meine, es gibt sich so viel nicht geprüft, der Druck. Also jetzt nicht nur ein Musikding, aber ich glaube einfach, in der Musik ist es im Moment extrem, weil die Schweizer Szene ist so klein, es hat nicht für so viele Leute Platz, die Mundartszene ist noch mal kleiner und man kann alles die ganze Zeit messen. Also ich kann jetzt mein Nattel führen und schauen, wie viele Leute im Moment gerade meine Musik streamen auf Spotify. Ich meine, wie krank ist das? Also, und von dem muss man sich lösen und muss ich mich lösen und habe ich mich müssen lösen, aber das ist ein Prozess, der andauert. Also es ist jetzt nicht einfach fertig.
1: Hat ihr in dem Moment Corona in die Karte gespielt? Zum immer müssen auf die Bremse stehen? Oder ist einfach das auch noch eins zu viel gewesen?
3: Nein, ich glaube, ohne Corona, ich glaube, um auf deine Anfangsfrage zurückzukommen, ich glaube, ohne Corona gibt es mich vielleicht nicht mehr als Tabu. Also es ist irgendwie dank Corona gibt es den Tabu noch. Also wir haben dort gerade angefangen, eine Tour zu spielen, wo Corona gekommen ist und die Tour ist nicht gut gelaufen, die Billets sind extrem schlecht gelaufen, aber wir sind auf der Bühne mega verkrampft gewesen und es hat uns nicht mehr so viel Spass gemacht, wie es eigentlich müsste. Und ich war extrem froh gewesen um die Pause vom ersten Shutdown. Also ich bin wirklich, es hat mich zwar traurig gemacht gegenüber den Fans, müssen die Tour abzeigen, aber eigentlich tief in mir innen habe ich gesagt, yes, jetzt mal durchschnaufen, richtig durchschnaufen. Und das habe ich auch können und das hat mir extrem viel geholfen, um wieder zu mir zu finden.
1: Hast du das Gefühl, dass Corona um die andere Seite, das Publikumsseite, meinst du, hat Corona auch im Publikum gut da? Grundsätzlich mal der Break von Events. Hast du das Gefühl, wenn ihr heute auf der Bühne steht, dass das Publikum wieder lockerer oder dankbarer ist heute, als noch kurz vor Corona?
3: Hey, ich habe das für mich schwierig zu beurteilen, weil wir haben ein fantastisches Publikum im Moment. Ich habe noch nie vor so einem Publikum spielen. Einerseits kommen extrem viel, aber sie sind auch ultra aufmerksam, also sie sind mucksmüsli still an diesen Stellen im Set, wo das muss sein. Sie tanzen, sie feiern, sie haben wie alle Disziplinen drauf, wo das Publikum muss drauf haben. Und ich weiss, ich kann nicht sagen, was das liegt. Weißt, wir haben 5 Jahre keine Clubtour mehr gespielt, bis wir die Clubtour angefangen haben zu spielen im Frühling jetzt. Und ich kann dir nicht sagen, liegt es daran, dass alle einfach 5 Jahre älter geworden sind? Liegt es an dieser Corona-Pause, die war? Oder liegt es an unserer neuen Musik, wo wir irgendwie eine Musik, die feiner ist, eine Musik, die mehr Zuhören verlangt als früher? Ich kann das nicht sagen. Ich weiss einfach, dass sich das Publikum in unserem Fall extrem verändert hat und einfach wirklich, es ist wirklich ein Traum, vor dem Publikum zu spielen. Geht.
1: Und jetzt kommen wir auf die Mundartschiene, die wir auch schon angesprochen haben. Mundartmusik als Schweizer hat etwas Spezielles. Ich habe es schon von Musikerinnen und Musikern gehört, die englische Musik machen im Ausland, die finden, so, wenn die mal auf dem Gurten stehen oder grundsätzlich an einem Open Air und dann kommt eine Schweizer Band, Mundart-Song, das Publikum geht ab, völlig ab, oder? Was ist dein Bezug zur Mundartmusik? Ist es eine andere emotionale... Ja, das Mundartmusik machen hat einfach etwas Spezielles, oder?
3: Ja, also ich bin halt ein extremer Fan vom Mensch, also alle sind Fan vom Mensch, aber ich spüre extrem gern viel Mensch in der Musik. Ich höre gerne die Geschichte genau in der Musik und verstehe, wodurch das geht. Und das kann halt Mundartmusik. Also, durch das wir doch sehr viel englische Musik konsumieren, logischerweise in diesem Land, oder auch im Radio sehr viel englische Musik läuft zum Beispiel, ist es immer etwas Spezielles, wenn ein Mundart-Song kommt und man hört anders zu. Also es ist wie eine völlig andere Disziplin von Musiklosern. Und eigentlich ist Mundartmusik, das ist etwas sehr Interessantes, eigentlich ist Mundartmusik ein Genre in der Schweiz. Also ich kenne ganz, ganz viele Leute, auch bei unseren Fans, jetzt viele Leute, die hören Mundart-Rap, die hören Mundart-Pop, die hören Mundart-Rock, hauptsächlich es ist Mundart. Also es ist wie ein Genre, weil der Text so wichtig ist, dass die Musik ein bisschen egaler wird, unten dran. Das ist noch interessant. Und auch das Verhältnis von, ich meine, ich werd 99% der Fälle, die ich angesprochen werde auf unsere Musik, geht zum Text. Und 1% der Fälle sagt vielleicht jemand, das ist eine schöne Melodie oder ist ein geiler Beat, der da drunter ist oder ein schönes Gitarrenlick oder so. Aber eigentlich, es geht immer um die Lyrics. Und ich glaube, das ist auch dann an einem Gurten, wo natürlich auch, Bern ist natürlich noch die Hochburg so, und dann bist du an einem Gurten und machst Mundartmusik und dann passiert einfach mit den Menschen emotional nochmal etwas völlig anderes, als wenn sie noch übersetzen müssen. Weil es ist einfach, es braucht keine Interpretation. Du hörst und fühlst gleichzeitig. Und das ist das wahnsinnig Schöne an dieser Musik.
1: Was macht uns auch ein bisschen stolz, uns Schweizer? Oder wenn uns etwas stolz macht, dann unsere Schweizer Musik gut.
3: Ja, aber oder? Dann, ich bin mit dir einig, ich bin auch sehr stolz auf das, aber dann sollten wir mehr für das machen. Also es ist wirklich so, dass in meiner Szene gibt es vielleicht 15 oder 20 Menschen, die das Privileg haben wie ich und von dem können leben. Und das kann es eigentlich nicht sein. Also wir müssen mehr machen für die Mundartszene, weil das auch das ist, was das Land, also ist etwas von den Sachen, die das Land zusammenhebt. Also natürlich jetzt, die Welschen sind nicht mega interessiert an Mundartmusik, aber jetzt wir in der Deutschschweiz, irgendwie, stell dir vor, in der Deutschschweiz gibt es keine Alpenrose und keine Venus von Bümplitz und keine 079 irgendwie. Also das hebt uns zusammen und alle, egal wie du politisch gesinnt bist und wie du denkst und wie gut es dir geht, wenn du im Gurten bist und es ist irgendwie Venus von Bümplitz, dann drehst du durch. Und das muss uns etwas wert sein, auch finanziell, dass die Szene kann überleben kann, weil die internationalen Player haben es extrem schwierig gemacht, dass die Szene kann leben kann. Also Spotify ist zum Beispiel ist ein riesen Player, der sich wirklich in Scheissdreck um die Schweiz kümmert, ganz ehrlich gesagt. Und das ist ein grosses Problem.
1: Jetzt haben wir ja darüber abgestimmt, dass Streaming-Anbieter im Fernsehbereich ja, glaube 3% von ihrem Gewinn in der Schweiz müssen abgeben vom Schaffen. Wäre jetzt zum Beispiel mit Apple Music und Spotify und so, wäre das auch eine Möglichkeit, wo man sagt, hey, ihr müsst da etwas abducken, um wieder in die Schweizer Musik investieren?
3: Ja, also es gibt ganz viele verschiedene Möglichkeiten, wie die Player könnten arbeiten. Apple Music arbeitet noch ein bisschen besser als Spotify. Apple Music hat mindestens ein Büro in der Schweiz. Für Spotify ist die Schweiz ein Bundesland. Also die kümmern sich gleich gut um die Schweiz wie um Bayern. Natürlich, Bayern ist auch grösser als die Schweiz. Das macht aus ihrer Sicht Sinn. Aber wenn du drin bist in der Schweiz und weißt, wie die Musikszene funktioniert, dann weißt du, du brauchst doch da zumindest einen Angestellten, der sich um die Szene kümmert. Das wäre nur schon ein Weg zum Gehen. Und mehr Schweizer Playlists zu haben, dass die Leute mehr Schweizer Musik hören, das wäre ein Weg zum Gehen. Aber es gibt ganz andere Wege. Also, man kann auch über Radioquoten diskutieren. Man könnte sagen, lass uns, die Schweizer Sender am Radio sollen in der Nacht mehr Schweizer Musik laufen lassen, wo eh nicht so viele Leute hören und sich daran stören quasi. Weil nur schon diese Visa-Einnahmen, die wir überkommen von den Radios, das ist mega, mega wichtig für uns, zum können überleben. Und am Schluss, ja, müsste der Staat eigentlich regulierend eingreifen, ehrlich gesagt, bei wie die Macht von Spotify im Moment ist so gross. Müsste eigentlich der Staat regulierend eingreifen und sagen, hey, ein paar Prozent von dem riesen Geld, das ihr verdient, könnt ihr doch in der Schweiz lassen für die Musikszene, für Newcomer. Weißt du, jetzt eben, ich kann schon davon leben, es geht nicht um mich, sondern es geht wirklich um Newcomerinnen und Newcomer, die diesen Weg mühen können machen, sonst haben wir in 10 Jahren keine Leute mehr, die Wundermusik machen.
1: Du sagst es so, du kannst von der Musik leben. Der Weg hierher war ein steiniger gewesen, auch für dich. Und was heisst schon, können davon leben? Also, viele haben jetzt das Gefühl, der Tabu, der macht ein super cooles Leben, oder? Aber es ist immer noch, es ist Krampfen.
3: Ja, also es ist extrem viel Arbeit, aber gell, es ist auch, ich habe aufgehört werten zwischen Arbeit und Freizeit. Für mich ist manchmal geht es mir in der Freizeit mega schlecht und bei der Arbeit mega gut. Und ich glaube, das kennen die meisten Leute. Für mich ist es nicht so, oh, ich muss 60 Stunden pro Woche arbeiten, was es für mich oft gibt, und nachher habe ich endlich frei, sondern dann möchte ich weiter arbeiten, weil ich es so geil finde. Also Lieder schreiben, Musik komponieren, Musik produzieren, auf der Bühne stehen, ich liebe das alles. Ich liebe das alles sehr, sehr fest. Das ist mal das Erste. Finanziell, wenn ich Sekulärer geblieben wäre, würde ich mehr Geld verdienen, als ich jetzt verdiene. Aber ich bin mittlerweile an einem Punkt, wo ich immerhin sagen könnte, hey, jetzt auch wenn ich eine Familie hätte, was ich nicht habe, ich komme dort irgendwo durch mit meinem Salär. Und das ist echt schon mal recht cool.
1: Und Lehrer sind Mangelware und du könntest jederzeit eigentlich wieder ins Klassenzimmer stehen.
3: Ich wäre aber nicht mehr so ein guter Lehrer. Ich habe keine Ahnung mehr, wie es funktioniert.
1: Musiklehrer vielleicht.
3: Ja, das könnte ich natürlich. Aber es ist jetzt wie 8 Jahre her und das ist ein Job, den man auch nicht davon unterschätzen, Lehrer. Also das ist wirklich ein strenger Job, sehr ein wichtiger Job. Ich müsste dann, glaube ich, schon nochmal eine kleine Refresher-Ausbildung machen, weil ich weiss wirklich nicht mehr, wie es geht.
1: Du weißt, wie man Schweizer Mundart Musik macht. Ist englische Musik schreiben nie ein Thema gewesen für dich persönlich? Oder englische Musik zu machen?
3: Ich habe natürlich, als ich damals erst in der Sek hat man angefangen, Englisch zu lernen, als ich selber Kind war. Und ich glaube, nach den ersten 2 Englischlektionen in der Sek bin ich heimgegangen und habe auf Englisch Songs geschrieben, weil ich natürlich das wollte machen. Ich wollte Beatles werden auch und so. Aber eigentlich wollte ich noch viel mehr Bollenhofer werden. Und das ist echt bis heute so. Also es ist, bis heute für mich ist Englisch nicht eine mega Option, weil ich finde, dass, ich muss auch schon einfach eine Übersetzung machen und ich mag keine Übersetzung machen von meinen, es geht ja darum, dass ich kann, so nah bei meinem Publikum sein, wie es geht. Das ist mir mega, mega wichtig. Und ich bin viel näher beim Publikum, wenn ich Mundart singe. Und ich kann viel genauer das erzählen, was ich will, wenn ich Mundart singe. Und dann verzichte ich lieber auf ein bisschen Geld. Beziehungsweise, muss ich dann auch ehrlich sein, viele Schweizer Acts, die Englisch singen, erreichen am Schluss dann weniger insgesamt, als die, die Mundart singen. Also, das kommt noch dazu. Also du missest dich dann halt, wenn ich Englisch würde singen, misse ich mich mit allen Bands auf der Welt. Oder? Und wenn ich Mundart singe, misse ich mich mit allen Mundart-Bands, die es gibt. Und das sind ein bisschen weniger. Das erhöht meine Chancen, um rauszustechen. Das ist einfach ein Fakt.
1: Als ich mich schon mal gefragt habe, eigentlich das Schweizerdeutsch wird ja nicht, also belächelt ist das falsche Wort, aber es ist halt so ein neuer Faktor. Oder? Dass Schweizer Mundartmusik im Ausland eigentlich nicht besser funktioniert oder bis gar nicht. Oder getraut sich einfach niemand, das mal wirklich anzugehen?
3: Also es gibt viel Schweizer Musik, die funktioniert im Ausland, aber nicht Mundart. Und das ist etwas mega Lustiges. Ich habe mich viel gefragt, warum das so ist. Und ich frage mich auch jetzt noch. Und es ist jetzt auch nicht so, dass ich das nicht wieder probieren in meinem Leben, ob es funktioniert. Weil es gibt schwedische Bands, es gibt isländische Bands, die in einer Nische international funktionieren. Natürlich nicht Pop, so, aber in einer Nische kann das funktionieren. Und es hat auch schon Leute in Deutschland gegeben, die zu mir gesagt haben, hey, wenn du mit dieser Musik und deiner Bühnenpräsenz auf Köln oder auf Berlin kommst, dann können wir im Fall Leute schauen. Und ich würde das sehr gerne ausprobieren im Leben. Und das hat aber auch sehr viel zu tun mit dem Selbstbewusstsein von uns Schweizerinnen und Schweizer, die einfach immer das Licht ein bisschen unter den Scheffel stellen und immer so ein bisschen sind, ja, vielleicht sind wir gleich nicht genug gut und in Deutschland hat doch niemand auf uns gewartet. Und eigentlich müssen wir einfach rausgehen oder auf Italien oder so mit Schweizerdeutsch und es einfach machen und ausprobieren, was passiert.
1: Ich zitiere aus dem Zürich-Oberländer, dort ist gestanden, lieber König im eigenen Land als Bettler auf der ganzen Welt. Ist das also ein bisschen lieber da gut sein, statt vielleicht im Ausland scheitern?
3: Ja, ich meine, es gibt da schon genug Gelegenheiten zum Scheitern. Die Mundartszene ist schon genug Haifischbecken, je nachdem, zum Scheitern. Ja, das war für mich ein wichtiger Grundsatz gewesen. Ich habe gesagt, ich bin sehr ehrgeizig in der Musik und ich bin vor allem sehr ehrgeizig im Texten. Ich schreibe gerne gute Texte, das ist mir mega, mega wichtig. Aber ich habe mir dann von Anfang an gesagt, ich muss nicht der neue Michael Jackson sein. Das ist einfach nicht realistisch. Also ich habe dort irgendwie, bin ich genug realistisch auch gewesen. Nur schon von meinen Gesangskills oder so. Es gibt einfach, ich meine, nur schon, was in Amerika, wie gut die Leute in Amerika gibt, ist ja unfassbar. Die haben einen völlig anderen Umgang mit Musik und Kultur. Oder in Schweden, wo ja die Leute extrem gefördert werden vom Staat, die Musik machen, da können wir im Fall einfach nicht so gut mithalten. Aber in der Schweiz König zu werden, das ist seit ich 8 bin mein Ziel. Also König werden, nein, ich will nicht regieren. Aber ich wollte einfach immer Bolenhofer werden. Das war einfach mein Ziel gewesen.
1: Und du bist auf dem besten Weg daher. Wir sind ja erfolgreich unterwegs.
3: Ja, das ist sehr schön.
1: Ihr habt ja auch einen neueren Song jetzt neu nochmal rausgebracht, «Liebe passiert». Ich habe ein bisschen schmunzeln oder einen Song neu aufzeichnet und dann ist da gestanden mit «Noch mehr Liebe». Wie muss man das verstehen?
3: Hey, wir haben wirklich nochmal einfach Liebe reingesteckt in den Song. Also man steckt ja generell mega viel Liebe in den Song. Und es ist aber, die Originalversion ist sehr stille und kleine Version gewesen. Eine, die sehr fest so geschlossen ist, wie auch die Lyrics eigentlich sind. Und dann haben wir einfach gemerkt, dass unser Publikum und unsere Fans den Song lieben und an den Festivals auch den Song geliebt haben, dass er müsste ein bisschen grösser sein und noch ein bisschen mehr Liebe müssen können verbreiten. Und wir sind einfach nochmal ins Studio und haben ein Update gemacht von dem Song. Wir haben jetzt nicht komplett neu gemacht, aber nochmal ein Update, damit er halt auch im Radio funktionieren kann, weil das hat er in der alten Version nicht. Und dass er durch das auch mehr Leute erreicht. Also das ist natürlich das Ziel von so einer neuen Version, weil wir das Gefühl haben, das ist jetzt ein Song, wo den Leuten können gefallen und wo wir auch Feedbacks bekommen von unserem Publikum, dass er den Leuten sehr gut gefällt.
1: Und wo wir alle im Moment auch brauchen können. Mehr Liebe, oder? Mehr Herz. Das ist, die Welt spielt ja völlig verrückt. Da passt ja so ein Song super, super an, jetzt gerade in der Zeit rein, oder?
3: Ich glaube eben auch, das ist zu dem, was du vorher gesagt hast, hast du aufhören wegen Corona oder wegen Ukraine-Krieg oder so. Ich glaube, mich motivieren so Sachen eher noch, weil ich das Gefühl habe, ich will probieren, noch mehr Liebe zu verbreiten und noch mehr rauszugehen und mit den Leuten zusammen gute Zeit zu haben. Ich muss die Leute nicht aufwecken. Die Leute sind durch die News heute allgegenwärtig aufgeweckt. Die wissen, was läuft. Aber ich will mit den Leuten irgendwie können einen Abend haben, wo wir uns gegenseitig motivieren, um für mehr Liebe und Menschlichkeit einstehen auf dieser Welt. Und das ist mir extrem wichtig, auch als Künstler. Und das ist erst recht nötig, jetzt viel mehr als vorher.
1: Also Liebe passiert, ein Update zu dem Song, der im März rausgekommen ist, gell? Kann man überall hören. Mhm. Eben auch auf den Plattformen, die vorher angesprochen haben. Die sind natürlich dort auch drauf. Aber apropos Liebe, ich würde gerne ein Thema anschneiden. Und zwar, du bist zu Mönchaltdorf aufgewachsen, wohnst jetzt aber schon lange in Zürich. Und ich habe gelesen, du hast irgendwann einmal in den Anschluss an deine Heimat verloren. Sind ihr so ein bisschen so, ist die Beziehung ein bisschen auseinandergefallen? Also man verliert ja, man hat immer eine Bindung zu seinem Heimatort, aber bei dir jetzt irgendwie so, ist die Brücke mal zusammengebrochen?
3: Nein, die ist nicht komplett zusammengebrochen, aber ich bin nicht ein mega nostalgischer Typ, grundsätzlich nicht. Ich schaue lieber vor als zurück. Das ist recht. Und dann ist, wieso dann verlieren gewisse Sachen aus deiner Kindheit auch ein bisschen an Relevanz für das eigene Leben. Also, ich habe eine wunderschöne Kindheit gehabt in Mönchaltdorf, vor allem in dem Quartier, im Heugarten, das ist ein spezielles Quartier. Ein belächeltes Quartier im Dorf, weil dort alle Hippies gewohnt haben. Aber es hat für mich geheissen, ich konnte raus und innen, ohne jemanden zu fragen, ich konnte bei den Nachbarn innen, ich konnte bei den Nachbarn in den Musikraum gehen, Sachen ausprobieren. Also, es war einfach ein extremes lebendiges Quartier gewesen. Und das würde ich immer ein bisschen vermissen, das Quartier, so im Grundsatz, weil ich so etwas jetzt auch noch nicht gefunden habe, sonst irgendwo. Aber ich habe einfach gemerkt, ich muss raus in die Welt. Und es gibt bei mir immer, ich bin jetzt wieder in einer Phase, wo ich merke, ich muss ausbrechen, wieder aus allem, was ich kann. Ich muss wieder andere Sachen ausprobieren, andere Sachen machen. Und ich glaube, das gehört auch zu Künstlerinnen und Künstlern, dass man eben Zeit und Energie hat, um das zu machen. Weil viele andere sind ja örtlich gebunden, durch das, dass sie einen Job haben, den sie jeden Tag müssen, an einem fixen Ort machen. Und das habe ich halt nicht. Also ich bin jetzt im Moment in Brigels, verbringe das Winterhalbjahr in Brigels, im Bündner Oberland und schreibe dort neue Songs. Und ich wollte halt all die Sachen ausprobieren. Und darum ist meine Liebe zu einem Kalthof, also eben, ich bin ja nicht so Lokalpatriot, das interessiert mich nicht so fest. So, aber ich habe ein paar Sachen an einem Kalthof extrem gern und die will ich immer gern behalten. Und ein paar Sachen auch nicht so gern und das wird sich jetzt auch nicht mehr gross ändern, glaube ich. Ja, also ich schreibe es eigentlich im Song «Mein Ort», schreibe ich das ja eigentlich. Ich finde es ein wunderschöner Ort, aber ich merke, mein Platz ist einfach nicht mehr dort.
1: Mir hat mal einer gesagt, Hauptsache ist, du vergisst nie, woher das kommt.
3: Ja, also du musst, ja, ich finde interessanter, eigentlich, in meinem Leben ist eine interessante Frage, wohin gange ich? Immer gewesen. Das hat mich mehr interessiert. Aber du musst Wurzeln haben, um so frei können, über das nachdenken. Weil wenn du keine Wurzeln hast und nie nicht richtig mal daheim gewesen bist im Leben, dann glaube ich, ist auch ein eher nomadisches Leben, wie ich es jetzt führe, ist extrem schwierig zu machen, weil es dir einfach die ganze Zeit irgendwie das Herz bricht. Und, aber zu wissen, dort komme ich her und dort bin ich irgendwie gewesen. Das ist für mich schon wertvoll.
1: Und das gehört als Musiker ja auch ein bisschen dazu, das Ausbrechen, oder? Wenn man unterwegs ist sowieso, man lernt ja auch neue Ortschaften kennen. Ich weiß nicht gut, wie... neue Menschen. Mhm. Also man muss sowieso immer ein bisschen eigentlich vorausgerichtet sein und hoffentlich nie zu fest noch rückwärts gerichtet, oder?
3: Ja, und die Leute fragen ja oft, wie kommst du auf Ideen für Songs, woher kommt die Inspiration? Und natürlich ist jede Begegnung mit einem neuen Mensch, mit einem neuen Ort, mit einem neuen Geruch, ist inspirierend. Und alles, was ich schon kenne, ist eher nicht inspirierend, logischerweise. Und darum suche ich das natürlich auch relativ bewusst.
1: Wir sind schon fast am Schluss von unserer Zeit. Ich habe eigentlich noch eine Frage auf meinem Zettel. Welches ist dein persönlicher Double Fantastic Lieblingssong?
3: Ich werde das oft gefragt in letzter Zeit. Das ist noch interessant. Bin ich früher nie gefragt worden. Jetzt werde ich relativ oft gefragt. Hey, ich finde im Moment, finde ich, den Titelsong vom aktuellen Album «So easy, wenn du da bist». Also, das Album heisst «So easy», aber der Song heisst «So easy, wenn du da bist». Ist ein Chorsong. Bin nur ich drauf zu hören. Ist jetzt auch ein bisschen selbstverliebt, wenn ich sage, das ist mein Lieblingssong. Aber ich finde irgendwie, der hat eine Energie, wo ich mir wünsche für viele Songs. Und er ist mir auch zugeflogen. Also ich schreibe, den Erfolg von dem Lied schreibe ich auch nicht mir zu, sondern das ist irgendwie da gewesen, plötzlich in einer Viertelstunde geschrieben und gemacht. Und das sind echt dann immer meine liebsten Songs. Den habe ich im Moment sehr, sehr gern. Das ist auch unser letzter Song an dem Konzert immer, wo wir zu sechst als Männerchörli singen. Und das ist einfach immer ein sehr schöner Moment.
1: Danke dir vielmals für den Einblick in dein Leben und viel Erfolg. Ob wir jetzt Werbung machen für eure Tournee, ist ein bisschen überflüssig, weil sie sind ja ausverkauft. Aber Musik hören, das bringt euch auch noch etwas.
3: Ja.
1: Aber wenn ihr es auf Spotify hört, irgendwo bringt es auch etwas. Sonst hört Radio Top, da haben wir Dabu Fantastic auch im Programm.
3: Das ist eben schön.
1: Dabu, vielen Dank für deinen Besuch.
3: Danke dir vielmals, schön gewesen.
1: Und gute Zeit in den Bergen.
3: Danke.
1: Und euch zuhause, danke vielmals fürs Einschalten und Zuschauen und Zuhören. Uns gibt es heute in einer Woche wieder mit der Sarah Zollinger. Bis dahin, gute Zeit. Ciao zusammen.
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4: Mein heutiger Gast ist im Jahr 2000 als Mr. Schweiz bekannt worden. Er ist aber wegen dem nicht abgehoben, sondern am Boden geblieben. Oder besser gesagt, steht er in seinen eigenen Gesundheitsschuhen. Herzlich willkommen, Claudio Minder.
5: Hallo, danke vielmals für die Einladung.
4: Ja, schön bist du da. Gemeinsam mit dem Karl Müller hast du ja im Jahr 2008 eure eigene Firma gegründet, eben Joya. Einfach gesagt, das sind einfach bequeme, schöne Schuhe, oder?
5: Bequeme Gesundheitsschuhe, schöne Schuhe, das ist richtig.
4: Was steht denn hinter eurem Brand oder dem Namen Joya?
5: Joya soll eine Freude ausdrücken, also vom Englischen her Joy oder vom Spanischen Joya, Italienisch Joya und so. Also soll eine Freude, eine Lebensfreude ausdrücken, aber auch natürlich, dass man sich wohlfühlt, dass man gesund ist, dass man ein gutes Gefühl hat, auch wenn man jetzt 2, 3, 4, 5 Stunden am Tag steht.
4: Also ich selber muss ganz ehrlich sagen, ich habe noch nie Gesundheitsschuhe angehabt. Wenn ich irgendwie an Gesundheitsschuhe denke, denke ich immer zuerst irgendwie so ein bisschen an klobige Schuhe, die für ältere Menschen sind. Ist das irgendwie so ein bisschen ein Vorurteil, sage ich jetzt mal?
5: Ja, das ist natürlich schon ein bisschen so ein gängiges Bild, das man von Gesundheitsschuhen hat. Weil früher, oder ja, es hat immer noch Gesundheitsschuhe, die genau dem Bild nachkommen. Natürlich hat es dort eine massive Entwicklung gegeben. Wir persönlich haben noch keinen Designpreis gewonnen. Wir sind aber kurz davor. Das heisst, es hat sich massiv viel geändert und die Schuhe sehen nicht mehr so klobig oder so bananenförmig, so abgerundet aus wie früher.
4: Und dann habe ich also gesagt, ich habe das Gefühl, es ist immer für ältere Leute oder vielleicht für Leute, die irgendwie ein körperliches Beschwerde haben. Wieso sollte ich jetzt als junger Mensch einen Gesundheitsschuh tragen? Also,
5: gut, in dem Fall ist vielleicht Gesundheitsschuhe ein bisschen vermessen, weil du fühlst dich vielleicht gesund und bist fit und machst noch Sport und das ist sensationell. Aber gerade Leute, die viel stehen im Beruf oder in der Gastronomie, Hotellerie oder auch einen Beruf haben, wo sie viel laufen, also ein Böstler, jemand, wo ein Kurier ist oder einfach jemand, der in einem grossen Büro die ganze Zeit unterwegs ist, die haben natürlich am Abend müde Beine. Und dort merkt man es dann eben. Also ich meine, hast du wahrscheinlich im Ausgang auch schon ganz grosse Hacken angehabt und irgendwann mal hast du die Schuhe ausgezogen und hast gedacht, oh Gott sei Dank kann ich sie ausziehen. Das ist eigentlich ein bisschen überspitztes Bild, das man dann hat, wenn die Füße müde sind.
4: Ja, also ich muss sagen, höhere Schulen gibt es auch nicht mehr im Ausgang. Die Zeiten sind hinter mir. Wann hast denn du das erste Mal Gesundheitsschuhe getragen?
5: Das war im Jahr 2001, würde ich schätzen, ja.
4: Weißt du es noch so genau, wieso ist dir das Datum oder das Jahr so im Kopf geblieben?
5: Ja, das war eigentlich eine lustige Gegebenheit. Du hast es ja schon angekündigt, Mr. Schweiz. Das sind die Zeiten gewesen, wo ich dann auch mal für eine Ostschweizer Firma, die Gesundheitsschuhe hergestellt hat, geschaffen habe. Und auf der Bühne habe ich natürlich dann auch solche Schuhe angehabt. Das war anfänglich ein bisschen kurios gewesen. Ich habe mich da daran gewöhnen. Und dann noch habe ich irgendwann gemerkt, wow, das ist schon etwas, was mir auch körperlich gut tut, das richtet mich auch auf und habe mich dann ein Stück weit verliebt.
4: Ist das dann nachher der Grund, warum du gefunden hast, hey, ich gründe da meine eigene Firma gemeinsam mit meinem Kollegen, oder?
5: Nein, ja, es geht vielleicht ein bisschen in die Richtung. Auf der einen Seite habe ich gewusst, das sind gute Schuhe, sind Schuhe, die eine Wirkung haben. Optisch gesehen sind sie jetzt nicht unbedingt gerade der letzte Schrei, aber die Geschichte ist dann eigentlich weitergegangen, dass das Unternehmen, also MBT, aus der Ostschweiz verkauft worden ist. Ich habe dann regelmäßig in dieser Zeit für die Firma dürfen arbeiten und als es verkauft worden ist, hat unter anderem der Karl Müller Junior, also der Sohn vom Gründer von MBT, der auch Karl Müller heisst, hat dann, weil er gewusst hat, okay, jetzt ist eigentlich die Firma von meinem Vater verkauft worden. Ich hatte eigentlich den Wunsch gehabt, in dieser Firma mich auch reinzuentwickeln und dann vielleicht das mal zu übernehmen. Er hat dann gesagt, ja gut, jetzt, was haben wir für eine Option, wenn wir gemeinsam etwas Neues starten? Und so naiv, wie ich dort mal unterwegs war, haben wir gesagt, ja, lass uns einen Gesundheitsschuh für junge Menschen machen. Und das war wirklich naiv gewesen, weil wir haben dann gemeint, ja, wir kennen ja da die halbe Welt über die Kontakte, die wir jetzt eigentlich schon gesammelt haben. Und dann gemeint wir, sie warten alle auf uns, auch die Händler und die Kunden. Das war dann nicht so gewesen. Aber wir haben wenigstens angefangen, damals eben dann mit Joya, und haben versucht, in diesem Bereich Fuß zu fassen.
4: Und jetzt sogar eben, du hast es jetzt irgendwie schon zweimal angedeutet, ihr seid kurz davor, einen Designpreis zu gewinnen.
5: Ja, unsere Schuhe sehen natürlich mittlerweile bombastisch aus. Man muss jetzt so sagen, am Anfang haben wir alles Zweite gemacht. Also, wir haben Fabriken kontaktiert, wir haben Sachen Import gemacht, Logistik, Container reingenommen, wir haben alles Telefon selber abgenommen, Auftragsbestätigungen verschickt und so. Und wir haben auch das Design natürlich sozusagen handskizziert selber gemacht. Das ist heute nicht mehr der Fall, oder? Wir haben das Entwicklungsteam, wir haben einen italienischen Designer, der auch schon für ganz bekannte Marken geschaffen hat und das sieht man mittlerweile auch in unseren Produkten. Also, was ich damit sagen will, wir sind auf einem sensationell guten Weg. Was das Optische anbelangt, eben, wir haben noch nicht gewonnen. Wir warten immer noch, bis wir irgendwann mal von jemandem das zugesprochen bekommen. Mal schauen, wie lange das noch geht.
4: Was mich dann doch noch wundernimmt, oder, im Bereich Schuhe hat sich in den letzten Jahren wirklich unglaublich viel gemacht. Oder? Ihr seid noch nicht die Einzigen auf dem Schuhmarkt. Oder? Zum Beispiel jetzt auch On-Schuhe. Ja. Die werben ja zum Beispiel jetzt auch damit, dass wir eigentlich, dass sie Schuhe entwickelt haben, die ja das perfekte Laufgefühl vermitteln. Oder? Was unterscheidet jetzt eure Schuhe zum Beispiel von einem On-Schuh?
5: Also sehr viel grundsätzlich. Das merkt man aber erst, wenn man die Schuhe an hat. Wir verwenden als Material, also als unser Sohlenmaterial, PU. Das ist ein sehr weiches Material, aber mit einem sehr hohen Rückstelleffekt. Also es ist sehr elastisch. On hat auch ein weiches Material, ist aber nicht elastisch. Und wenn man da drinnen steht, dann merkt man, das eine hat ein bisschen so einen Trampolineffekt und das andere ist einfach wie ein Schwamm, drückt sich zusammen und wenn man dann weitergeht, entspannt sich das wieder. weiter. Also vom Gefühl her sind wir komplett anders. On hat natürlich auch sehr ein einprägsames Design, das haben sie sensationell gemacht. Sind auch auf der Szene von den Läufer eher unterwegs. Natürlich ist es jetzt auch im Bereich Alltag reingerutscht. Die machen sehr viel, sehr gut, ist aber dann schlussendlich nicht mit uns vergleichbar. Wir produzieren mittlerweile auch einen Teil von unseren Kibun-Joya-Schuhe, sagen wir jetzt immer so, weil wir haben fusioniert dann auch mit der Marke Kibun. Wir haben das Werk in den Wald, sind also ein Stück weit auch Swiss-Made. Also etwas, das On nicht direkt bietet, wobei eben ein Vergleich ist jetzt da nicht unbedingt notwendig.
4: Man kann ja eigentlich auch sagen, oder? Also so ein bisschen, du bist jetzt ein bisschen, du bist in der Schweiz geboren, du bist auch in Italien aufgewachsen, ja. Oder? Wir haben ja dort auch jetzt sogar einen Teil von der Firma oder eben Produktionsstelle dort, oder? Bist du dann da in der Schweiz wieder Mr. Schweiz geworden, jetzt mit der eigenen Firma Joya Weltmarktführer im Gesundheitsschuhbereich. Glückt dir so ein bisschen alles, was du anpackst?
5: Nein. Definitiv nicht. Ja. Also auch gerade im Unternehmerischen haben wir schon grosse Bruchlandungen hergelegt. Da gibt es diverse Themen. Unter anderem haben wir auch schon versucht, mal vor, ich schätze, das ist so vor 7-8 Jahren, mal mit Kinderschuhen durchzustarten. Und das ist nicht ganz durchdacht gewesen, das Konzept dazumal. Das hat also nicht funktioniert. Und dort haben wir dann auch müssen nach 2 Jahren sagen, das ist etwas, was uns nicht in der Hand liegt. Wir hören wieder auf. Also wir haben diverse Mal müssen auch als Unternehmer sagen, nein, das bekommen wir nicht auftreiben. Lieber das mal auf die Seite stellen und vielleicht dann zu einem späteren Zeitpunkt wieder aufnehmen. Aber es wirkt natürlich so, dass viele Sachen, die entstanden sind, erfolgreich und ohne Probleme, ohne Herausforderungen bei uns klappen. Das ist aber nicht ganz so.
4: Du hast gerade gesagt, dass mit den Schuhen nicht klappt, weil das Konzept nicht ganz durchgedacht ist. Würdest du sagen, bist du jemand, der lieber, ich sage jetzt mal, wie so impulsiv, okay, jetzt habe ich eine Idee, die will ich jetzt umsetzen und das gerade in die Hand nimmt?
5: Das, ja, also wir sind eher ein bisschen so impulsiv und die Macher. Ich studiere nebenzu zwar noch an der HSG in St. Gallen. Dort lernt man sehr viel Technisches, sehr viel fürs Hirn. Man versucht anhand von Studien, von cleveren Menschen, die etwas entwickelt haben, etwas zu lernen. Aber oft ist ja dann im Alltag, wenn man im Unternehmersein hineinsteckt, ist die Realität ein bisschen anders. Und dadurch sind wir effektiv von dem geprägt, lass es uns versuchen. Lieber treffen wir 10 Entscheidungen und 2 davon sind völlig daneben, aber 5 dafür funktionieren. Und wir warten nicht, bis sie alles perfekt durchdenkt ist, durchtaktet ist, sondern wir fangen einfach mal an mit dem, was wir haben. Und ich weiss nicht, ein Stück weit, da wo wir jetzt heute stehen, ist eigentlich nur aus dem Grund auch, dass wir einfach nicht immer alles bis zum Schluss mühend geklärt haben, konkretisiert haben, mit einem Businessplan hinterlegt haben. Ja, einfach mal probieren und machen.
4: Das heisst eigentlich, eben, wenn mal etwas nicht nach Plan verläuft, dann ist das nie ein Grund für dich zum Aufhören, sondern eigentlich ein Grund gewesen, zum okay, hey, das hat jetzt so nicht funktioniert, jetzt muss ich einen Plan B machen.
5: Also wenn man in etwas reinstartet, in ein neues Projekt, dann startet man meistens nicht schon mit einem Plan B im Kopf, weil dann zweifeln wir ja, dass der Plan A könnte funktionieren. Also ein Plan B entsteht bei uns erst im Verlauf von der Zeit, wenn wir feststellen, dass der Plan A vielleicht nicht so funktioniert, wie wir es gedacht haben, oder wir merken, wow, das geht deftig in die Hose. Aber ich glaube, es braucht dann teilweise fast noch mehr Mut, um etwas abzuschneiden, abzusägen und zu sagen, okay, das können wir nicht mehr machen oder das möchten wir nicht mehr machen, auch wenn es weh tut. Und dementsprechend sind wir mit dem immer wieder konfrontiert. Also unsere Unternehmung besteht eigentlich aus Veränderung, weil sich auch die Welt verändert. Und wenn wir einfach möchten, alles gleich machen, wie wir es vor 5 Jahren gemacht haben, dann ist das nicht korrekt. Aber vor 5 Jahren haben wir die richtigen Entscheidungen getroffen für dozumal. Aber heute würden wir wahrscheinlich andere Entscheidungen treffen.
4: Was ist so allgemein deine Motivation oder dein Antrieb für deine Arbeit?
5: Also einerseits habe ich eine riesige Leidenschaft, können an etwas zu bauen, das sich weiterentwickelt. Also wir haben als Zweimalbetrieb angefangen. Heute sind wir in der Gruppe sind über 200 Mitarbeiter, davon 100 in der Schweiz. Und das ist wunderbar, wenn man mit einem Team etwas bewegen kann, wenn man etwas gegen Führer orientiert wirklich auch machen kann, wo Impact hat, also wo auch Spuren hinterlässt, also wo dann auch Menschen Freude haben. Einerseits Endkunden, die sagen, wow, die Schuhe sind so genial, das erfüllt uns natürlich, aber auch Mitarbeiter, wo man weiss, die ernähren durch das eine Familie oder die könnten dafür sich einen Traum erfüllen. Das ist das, was eigentlich motivierend ist, weil man entwickelt, man baut da etwas, also etwas, was in der Zukunft ist.
4: Ja, und jetzt etwas, was vielleicht nicht in der Zukunft ist, aber was jetzt dieses Jahr hast, können machen können. Du hast etwas Grosses können von deiner To-Do-Liste abhäkeln. Wir haben ja Anfang Jahr den Kilimanjaro bestiegen. Also nicht allein, sondern mit dem Kollegen, eben Mitgründer Karl Müller, oder? Wieso haben wir das gemacht?
5: Wir sind, wenn wir so im Alltag drinnen stecken, sind wir laufend in einem Prozess drin. Also es fängt am Morgen an und hört eigentlich im Normalfall am Abend auf. Und man ist involviert, man ist integriert, man ist immer dran. Und wir haben gesagt, lass uns etwas machen, wo wir uns können wirklich zurück rausnehmen können. Einfach ein Wochenende in ein Wellness-Hotel gehen oder so und ein bisschen so strategisch überlegen, das haben wir nicht wollen, weil dann hast du immer noch das Handy und deine E-Mails und alles drum und dran. Und darum haben wir gesagt, wir möchten dort etwas machen, wo eigentlich kein Handyempfang, kein Laptop mitgenommen wird und so. Und dann sind wir eigentlich auf die Kombination gekommen, Kilimanjaro zu besteigen und vor Ort in Tansania. Dort ist übrigens auch der Ursprung von dem Nomadenvölker, wo ursprünglich auch die Idee von den Maasai, wo barfuss kilometerweise durch die Landschaft laufen. Von dort kommt auch das Ganze. Wir gesagt, wir möchten es kombinieren, wir möchten die Maasai-Nomaden besuchen und haben dann auch noch dort das Hilfswerk in der Kombination besucht und unterstützt. Und das Ganze haben wir gesagt, das möchten wir machen. Eben, wir möchten nicht nur Spuren hinterlassen in der Ostschweiz, aber auch vielleicht in einem Land, wo es nicht so gut hat. Und darum die Kombination von diesen drei Sachen haben dann das perfekte Bild für uns ergeben.
4: Also wieso gerade die barfuß laufen? Also was ist die Verbindung genau jetzt?
5: Verbindung bei den Maasai, sie laufen über 40 Kilometer am Stück barfuß durch die weichen, lähmigen Böden und haben sehr starke Fußmuskulatur. Und unsere Sohle stellt etwas sehr Ähnliches dar, weil die Weichheit von dem Lehmboden, von dem weichen Boden, ist in unseren Sohlen drin. Das heisst, wenn man die Schuhe trägt, dann hat man ein ähnliches Gefühl von der Dynamik her, vom natürlichen Bewegungsablauf, wie die Maasai selber. Nur, dass sie barfuß laufen, beziehungsweise sie haben oft auch noch so Schuhe, also so Pneu, aus alten Pneu machen sie teilweise Schuhe, einfach um die Fußsohlen zu schützen, aber ansonsten sind die grundsätzlich barfuß. Und wir haben, wo alles zubetoniert ist oder mit Teer zugekleistert ist, haben wir gar nicht mehr die Möglichkeit, so zu laufen. Und darum unsere Schuhe symbolisieren oder das genau nachahmen.
4: Okay. Und da sind wir mit euren Gioia-Schuhen auf den Kilimanjaro rauf, oder?
5: Das ist korrekt. Das haben wir voll gemacht und es hat funktioniert. Wir
4: bis
5: haben
4: am Schluss?
5: Bis am Schluss. Also, ich muss sagen, die letzte Etappe war schon grauenhaft. Es war minus 15 Grad. Wir sind fast verfroren.
4: Sind wir nicht gefühlt? Also, oder?
5: Natürlich. Also, nein, wir sind mit einer Gruppe raufgegangen. Aber wir haben gewusst, ich habe natürlich das falsche Bild gehabt. Ich habe gedacht, ja, wir gehen da auf den warmen Kontinent und das ist dann schon ein Berg. Aber ich meine, ja, vergleichbar vielleicht mit dem Sentis. Aber wenn natürlich dann 8-9 Tage in einem Zelt bist grundsätzlich und du bist chronisch ausgekühlt und in der Nacht kannst du fast nicht schlafen, weil es so windet und du meinst, jetzt rupft dann einer das Zelt weg. Das ist dann schon Belastung. Und das ist dann vor allem auch mental. Weil es ist vieles machbar, wenn man will. Und dann auf der anderen Seite ist gar keine Option. Also wenn du umkehren willst, laufst du natürlich wieder 4 Tage retour. Also da überleistest du schon, ja, willst du jetzt noch die letzten 2 Tage Gegenführe machen oder 4 Tage retour. Und das war eine krasse Herausforderung gewesen. Und vom Material her haben wir schon gutes Material gehabt. Einfach der Wind. Es hat so geblaset. Und darum haben sie dann gesagt, ja, gefühlt ist es minus 27 Grad gewesen. Und auf das habe ich mich nicht vorbereitet.
4: Aber wenn ich sage, du bist mit deinen eigenen Schuhen, also mit den Joya schon vergangen, haben die dann wirklich so Sportschuhe, also die gefüttert sind mit einer guten Sohle und allem? Weil ich habe minus 15 Grad, ist ja schon noch kalt.
5: Ja, es ist kalt. Ja, wir haben Outdoor-Schuhe, also auch knöchelhoch. Natürlich, mit denen gehen wir teilweise einfach in Alpstein wandern oder irgendwie auf einen Hocker oder ein Bergli da in der Gegend. Aber das ist natürlich schon dann grenzwertig im oberen Bereich. Also so ab 5000 Meter merkt man dann schon, dass Hochgebirge herrscht.
4: Aber in dem Fall haben Sie den Härtetest überstanden. Ihr seid oben angekommen. Was war das für ein Gefühl gewesen?
5: Das ist wirklich ein spezielles Gefühl. Also wenn du oben ankommst und du weißt, jetzt bist du 6-7 Tage gelaufen, um da raufzukommen, Dann hast du Glücksgefühl, fühlst dich am Himmel sehr, sehr nahe. Und die Welt, die unten dran ist, vielleicht auch von Wolken bedeckt, weil dort oben ist es oft auch schön Wetter, weil die Wolken nicht so weit raufkommen, dann fühlst du dich wie in einer anderen Welt oder eben im Himmel oben. Und für uns ist es eine mega Dankbarkeit ist aufgekommen, dass wir das geschafft haben, weil wir haben natürlich auch Leute gehabt oder auch gesehen auf dem Weg dort rauf, die es nicht geschafft haben oder wo es dann nicht mehr gut gegangen ist wegen Höhenfieber und sonstigen Problemen. Und das haben wir Gott sei Dank nicht gehabt. Also wir sind mega dankbar, dass wir es geschafft haben.
4: Also haben wir einfach gut vorbereitet? Also ich nehme mal eben an, man tut wahrscheinlich vorher so ein bisschen wie

0: logisch auch.
1: Ja, verstehe.
2: Würdest du es dann nochmal machen? Wenn jetzt so die, also was sind die insgesamt auf und ab, wie viele Tage sind das jetzt doch gewesen?
0: 8 Tage. Ja. Also ab ist es dann wirklich, da laufst du nur noch 23 Kilometer einfach bergab. 5 Grad, der schnellste Weg, das ist dann nur ein Tag. Ich würde es, glaube im Moment nicht mehr machen. Ich habe es gesehen. Also wirklich, das Erlebnis dort, auch gerade die Nächte, wenn es so bitterkalt ist und du schaust 18 Mal auf die Uhr, oder, und jedes Mal sind wieder 3 Minuten vorbei, das ist schon herausfordernd.
2: Also hast du irgendwie gar keinen Bock mehr gehabt? Oder? Hast du gedacht, jetzt wieder am liebsten umkehren? Oder?
0: Ja, ich habe mir schon. Ich habe 2-3 Mal gedacht, hey, also, warum mache ich das? Also, wer hat mich dazu gebracht? Was hat mich geritten, wo ich gesagt habe, Karl, lass uns da auf den Berg raufgehen?
2: Genau. Ist deine Idee gewesen sogar? Hast du das vorgeschlagen?
0: Ja, wir machen immer wieder mal ein bisschen so etwas crazy. Und dann habe ich mal per Zufall habe ich gesehen, dass es so Möglichkeiten gibt und dachte, das wäre doch etwas. Oder? Aber natürlich haben wir beide so okay gehabt, dass wir das möchten. Und dementsprechend ist jetzt das nicht irgendwie vom einen dann als Vorwurf zum anderen überkommen. Hey, du hast gesagt, wir müssen da rauf.
2: Das heisst, wir machen immer wieder so crazy Sachen. Was sind denn sonst noch so für Beispiele, die wir gemacht haben?
0: Also grundsätzlich so im Extrembereich oder allgemein im geschäftlichen, schrägen Bereich.
2: Was auch immer, nur wie du gesagt hast, ihr macht immer wieder mal so crazy Sachen.
0: Also wir machen immer wieder so spezielle Sachen, auch gerade im Geschäftlichen. Der Karl und ich haben uns gerade letztens haben wir uns als Hase verkleidet, in ein Hasenkostüm, und haben für unsere Verkaufspartner ein Video aufgenommen. Und das Video, das ist etwa 2 Minuten gegangen, wo wir eine Aktion, die wir intern planen, unseren Partner bekannt gegeben haben und haben dann gesagt, wir sind weit vor der Zeit, eben, wir feiern jetzt schon Ostern und so Zeug. Und wir haben so viele Reaktionen bekommen, weil es ist dann, was, also die zwei, also die Chefe, werfen sich in ein Hasenkostüm, machen sich lächerlich, wobei es ist ja dann mit einer guten Botschaft verbunden. Das haben sich viele Leute nicht können erklären. Und wir haben so viele Reaktionen bekommen, dass wir gesagt haben, ja, wir müssen eben ein bisschen so speziellere Sachen teilweise auch wieder entwickeln. Und die Leute finden das noch unterhaltsam und sind happy, dass nicht alles so stier abläuft. Und wir haben dann vor 1,5 Jahren haben wir zum Beispiel auch dann über auch einen kuriosen Weg die Idee gehabt, wir könnten ein Buch schreiben. Ich meine, das ist auch so eine Schnapsidee. Wer schreibt heute schon ein Buch auf Papier gedruckt? Ja, also eben, man macht gewisse Sachen, die im Nachhinein teilweise sehr clever sind. Sind nicht immer all unsere Ideen clever, muss ich dazu sagen. Aber gewisse Sachen funktionieren wirklich gut und sind spannend und eben wir entwickeln uns weiter und das ist das Ziel.
2: Gut, also ich meine, da wo du jetzt stehst, es hat ja ein paar Ideen, haben sich ja doch gelohnt, oder? Ja. Jetzt hast du auch gerade das Buch angeschrieben. Ich glaube jetzt das Buch selber, oder, ist ja auch noch lustig, wie das entstanden ist, oder? Also ihr habt es zusammengeschrieben mit jemandem, den ihr kennengelernt habt.
0: Richtig, wir haben eigentlich, also der Jyoti Gupta, das ist ein Bestseller, Schriftsteller, der Science-Fiction-Bücher grundsätzlich schreibt. Und ihn haben wir getroffen mit der Anfrage, ob er könne über ein ganz spezifisches Thema, also unser Management-Konzept, das wir im Kopf haben, ob er könne das beschreiben und ein kurzes Abriss machen, damit wir dann das auch weitergeben an Mitarbeiter und zukünftige Mitarbeiter und Geschäftsleitung und so. Und dann sind wir zusammengekocht, haben angefangen zu reden, austauschen und irgendwann sagt er, ja, aber ihr habt so spannende, lustige, attraktive Geschichten, warum machen wir nicht ein Buch daraus? Dann haben wir gedacht, ein Buch, wir zwei, wir sind noch jung, wir möchten eigentlich noch nicht abtreten, Memoiren möchten wir auch noch nicht schreiben, aber dann ist die Idee irgendwie so im Raum gestanden, ein Buch, ja, auch mal wieder etwas ganz anderes. Und dann ist das so entstanden tatsächlich, dass wir dann sozusagen ein Buch geschrieben haben, ja.
2: Du hast ja doch auch schon einiges gemacht, Kilimanjaro besteigen, ein Buch geschrieben. Was ist sonst noch so auf deiner To-Do-Liste?
0: Das ist noch speziell. Wir sind oft sehr spontan. Das heisst, ich habe jetzt noch nicht eine Backenliste, wo drauf steht, das und das. Oder? Aber teilweise, wenn du jetzt morgen eine gute Idee bringst und wir haben ein gutes Bauchgefühl dazu, dann sagen wir, ja, warum nicht? Let's do it. Und dann machen wir es.
2: Und privat irgendwie etwas, wo du denkst, hey, das möchte ich jetzt auch noch an mich anreissen?
0: Privat? Ja, jetzt stellst du Fragen. Jetzt bin ich unvorbereitet. Privat. Im Moment dreht sich eigentlich relativ viel um die Unternehmung, ums Geschäft, gleichzeitig auch um

0: Familie, habe drei wunderbare Kids und wunderbare Frau, wohne im Appenzellerland und geniesse es eigentlich. Natürlich freue mich immer wieder, wenn ich auch mal mit der Familie reisen kann. Und eine Weltreise mit der Family, das wäre sicherlich der Traum. Ob der in Erfüllung geht, ich kann es nicht sagen.
1: Das ist der Traum von jedem. Was ich meine, wer würde schon noch gerne ein Jahr lang reisen?
0: Das gut, ein Jahr lang, schwierig. Aha. Ich wäre schon mit zwei Monaten happy.
1: Ja. Da muss man aber schnell, das wäre eine schnelle Runde. Dann.
0: Schnelle Runde. Ja, kannst halt auch nicht alles sehen, oder? Kannst du so ein paar Hotspots mitnehmen oder machst du es so halt wie die Asiatischen, die mit dem Car unterwegs sind, mit herfahren, aussteigen, föteln. Nein, das machen wir nicht.
1: Da wärst du aber mit ganz vielen unterwegs, weil als ich das letzte Mal in der Ferien war, dann kommen jetzt wirklich in Car und steigen gerade 100 Leute aus oder so. Das wäre jetzt... Wäre nicht meine Art zum Reisen.
0: Wäre auch absolut nicht meine Art. Das finde ich eben auch kurios, wie man so reisen kann. Mhm.
1: Gibt es ein Land, wo du sagst, oder so Länder, wo du sagst, okay, die möchte ich unbedingt noch sehen?
0: Ich war noch nie in Südamerika. Ah. Das ist sicherlich etwas, das spannend wäre. Aber das Nächste, wo wir eventuell am Planen sind, der Karl und ich, ist Richtung Nordpol gehen mit unseren Schuhen. Wieder in Kälte.
1: Jetzt ist es wahrscheinlich noch kälter denn im Nordpol. Wisst ihr, also was ist schon geplant? Haben da schon
0: Nein, ich habe ja noch eine Ausbildung, die ich muss abschliessen bis im nächsten Sommer. Das ist noch ein Grund oder einfach ein terminlicher Fixpunkt. Aber wir sind am Planen und überlegen uns auch, wann könnte das sein? Und es ist noch nicht in Stein gemeißelt. Vielleicht wird es dann auch der Südpol, wir wissen es noch nicht. Aber irgendetwas, das uns wirklich wieder herausfordert, das auch nicht alltäglich ist, wo wir auch nicht die ganze Zeit erreichbar sind, wo wir dann nicht laufen können, Bilder auf Social Media posten und so, sondern wir wirklich für uns sind und wir uns auch müssen vielleicht 10 Tage miteinander abgeben, wo wir wieder können über neue Ideen und Wege reden. Das ist eigentlich das Ziel.
1: Das stärkt wahrscheinlich auch die Beziehung untereinander, oder? Also ich meine, ihr habt eine Geschäftsbeziehung, aber haben wir auch privat wie eine Freundschaft, also abgesehen von der Geschäftsbeziehung?
0: Eindeutig. Also es gibt Leute, die meinen, wir seien verheiratet, oder? Also wir führen ja wie eine Ehe. Ja, wenn du es jetzt zeitmässig anschaust, dann sind wir eher mehr zusammen so geschäftlich als dann mit einem Ehepartner. Das ist schon korrekt. Aber es ist eigentlich eine spannende Konstellation. Und wie das funktioniert, das steht zum Beispiel auch in dem Buch drin. Da haben uns nämlich etliche Leute gefragt, ja, streitet denn ihr nicht? Habt denn ihr keinen Puff miteinander? Sind ihr immer der gleichen Meinung? Natürlich nicht.
1: Das ist ja eigentlich gerade ein gutes Stichwort, weil unsere Zeit ist leider schon fast rum, Claudio. Du hast ja das Buch hast ja mitgenommen.
0: Ja.
1: Als Geschenk für unsere Zuhörerinnen und Zuhörer zu Hause. Jetzt kannst du vielleicht auch mal kurz sagen, um was es genau in dem Buch?
0: Also es geht darum, wie die ganze Geschichte entstanden ist und ganz viele Kurzgeschichten, die dann eben zu dem führen, wo wir heute stehen und wie wir das managen. Einerseits ist es also, hat es einen biografischen Teil und hinten hat es noch 20 Erfolgsprinzipien von Karl und mir, die wir im Verlauf der letzten 15 Jahre gelernt haben und für uns entdeckt haben. Und dabei hat es natürlich dann auch Geschichten, wie es geht um Schwarzgeld, Millionendiebstahl, Models im Rotlichtmilieu, also alles Sachen, die wir auf dem Weg haben dürfen oder müssen erleben.
1: Super, danke vielmals. Für euch die Heime, die jetzt Interesse haben, so ein Buch abzustauben, könnt ihr einfach ein E-Mail machen an tophoch3@topmedien.ch und da ist es auch noch einmal eingeblendet und dann würden wir die Bücher einfach an die glücklichen Gewinner verlosen. Schön, dass du da warst, Claudio. Mega spannendes Gespräch gewesen. Und ich hoffe auch, euch daheim hat es gefallen und dass ihr nächste Woche auch wieder mit dabei seid, dann einfach mit dem Stefano Bullmann. Bis dahin, eine gute Zeit.
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3: Das ist die 100. Folge Top hoch 3 und für diese spezielle Sendung haben wir uns etwas Besonderes überlegt. Wer die Sendung regelmässig schaut, vor allem kennt unser Studio natürlich in- und auswendig. Darum haben wir unsere 7 Sachen gepackt und sind vorübergehend ausgezogen. Wir sind nämlich zu Heutzach in der Hotel Sonne vor einem vollen Haus und das finde ich wahnsinnig schön. Aber nicht nur unsere Location ist etwas Besonderes. Eine Jubiläumssendung braucht auch einen Special Guest. Und da freut es mich natürlich umso mehr, dass mein heutiger Gast sich Zeit genommen hat, extra zum Vorbeikommen und begrüßen doch mit einem herzlichen Applaus das SRF-Aushängeschild und Moderatorin Jennifer Bossart.
4: Danke vielmals, Messi. Danke. freue mich, hier zu sein.
3: Für mich ist der heutige Abend ein kleines Highlight. Nicht nur wegen dem Jubiläum, sondern auch weil du da bist und dir Zeit genommen hast. Was sind deine Highlights aus der letzten Zeit?
4: Also jetzt gerade meine Schottland-Ferien. Ich bin gerade gestern heimgekommen. Und das ist ein grosses Highlight für mich. Aber natürlich auch beruflich hat es einiges gegeben, was passiert ist. ZFF zum Beispiel, immer ein grosses Highlight. Ja, diverse Sachen, muss ich ganz ehrlich sagen.
3: Kannst du überhaupt noch filtern, was ein Highlight ist oder passiert?
4: Ich muss dir ehrlich sagen, die letzten zwei Monate sind so rasant gegangen. Es ist so viel passiert, so viel Schlag auf Schlag, dass ich ehrlich gesagt ein bisschen Mühe habe, mich so an die einzelnen Sachen zu erinnern. Das finde ich mega schlimm. Das muss ich jetzt ändern. Das haben wir jetzt fest vorgenommen, für die Adventszeit ein bisschen Arbeit zu fahren und zu sagen, so, jetzt mache ich eine kleine Pause und wird mir wieder so ein bisschen bewusst, was man so alles so erlebt hat. Oder?
3: Gut, frisch erholt aus der Ferien, jetzt kann es ja eigentlich wieder aufwärts gehen. Ich habe es gesagt, du bist Moderatorin, und zwar von Gesichter und Geschichten. Ich würde immer noch gerne Glanz und Gloria sagen. Ich glaube, wieso?
4: Das ist nicht der Einzige. Ja. Also kommen immer noch Leute zu mir und sagen, ah, das sind doch die von Glanz und Gloria. Und dann sage ich, ja, schon, aber eigentlich heißen wir jetzt Gesichter und Geschichten. Aber komm,
3: ja, egal.
4: G und G.
3: Genau. Du hast dich... Ich sage das jetzt ein bisschen zum Aushängeschild vom Schweizer Fernsehen. Gemausert. Dabei ist Fernsehen gar nicht im Plan gewesen.
4: Nein, das ist tatsächlich nicht. Ich bin so ein bisschen reingerutscht in das Fernsehen. Zum Glück, muss ich sagen.
3: Wie rutscht man so ein bisschen ins Fernsehen?
4: Hey, also in meinem Fall ganz, ganz verrückt. Ich bin, eigentlich habe ich immer davon geträumt, dass ich irgendwann einmal irgendwo in einer Lokalzeitung schreibe und habe immer so ein bisschen davon geträumt, oder so ein bisschen Autorin zu werden. Ich habe das wahnsinnig gerne gemacht, schon während der Schulzeit, nachher Deutsch und Geschichte studiert und immer gewusst, hey, ich möchte eigentlich schreiben. Und dann bin ich während dem Studium bei der Basler Zeitung mich beworben gehabt als Reporterin und habe dort für einen Kulturteil schreiben und habe so zwei Artikel in der Woche geschrieben nebendran und habe so erste Erfahrungen gesammelt und habe das super lässig gefunden. Und dann habe ich irgendwann den Sprung gemacht zu Annabelle, so eine Frauenzeitschrift, und habe dort ein Praktikum gemacht gehabt. Und eigentlich habe ich dann gefunden, hey, oh, jetzt studiere ich fertig und dann bewerbe ich mich irgendwo in einer Zeitung und schreibe. Und dann hat mir irgendwann mal jemand gesagt, hey, tu doch noch Erfahrung sammeln in einem zweiten Medium. Und dann habe ich gefunden, das ist eine gute Idee, das mache ich. Ich bewerbe mich für ein Praktikum beim Fernsehen. Und dann bin ich per Zufall bei G&G gelandet und hängen geblieben. Es hat mir total den Ärmel reingenommen. Ich habe überhaupt nicht erwartet, dass mich das so begeistert.
3: Und, ich wollte gerade sagen, also reingerutscht, aber raus willst du
4: nicht. Nein.
3: Das macht viel Spass.
4: Ja, absolut. Aber ich muss wirklich sagen, es ist auch eine gefährliche Sache. Ich habe nichts gewusst vom Fernsehen und vom Fernsehmachen. Der klassische Weg ist ja der, dass man beim Lokalfernsehen anfängt, sich seine Sporen abverdient und dann zu Recht vielleicht irgendwann einmal beim SRF landet. Und bei mir ist die Tür aufgegangen, ich bin reingeschubst worden und dann hat es geheißen, ja, das machst du einfach mal. Also meine erste Sendung hatte ich an meinem 25. Geburtstag gehabt, mit praktisch keiner TV-Erfahrung. Ich hatte zwei Probesendungen gehabt und dann hat es geheißen, so, jetzt schauen wir mal, was die Boss hat gemacht. Und es ist so.
3: Es ist gut gekommen, offensichtlich.
4: Ja, es war ein bisschen ein wackeliger Start, aber mittlerweile ist es gut, ja.
3: Was würdest du sagen, was macht der Job, den du machst, aus?
4: Ich glaube, wenn du eine neugierige Person bist, und das würde ich sagen, das bin ich, dann ist das der absolute Traumjob. Weil du kommst jeden Morgen ins Büro und du weißt eigentlich nicht, was passiert. Du weißt nicht, was sind die News vom Tag, was bewegt die Welt, was bewegt unsere Redaktion. Und du kannst dich nicht vollends darauf einstellen, was an diesem Tag passiert. Du lässt dich einfach mal treiben. Und dann passiert irgendetwas. Und vielleicht heisst es, hey, du fliegst mal nach Berlin und triffst den Brad Pitt. Und vielleicht heisst es, hey, du triffst den Beat Breu und er hat ein neues Projekt. Du weißt nicht, was passiert. Und das ist das, was mich so fasziniert.
3: Oder die Queen stirbt und dann dürfen wir Historisches machen, oder?
4: Ja,
3: das ist in deinem Fall.
4: Ja, das ist, ja, also, ich würde sagen, es ist nicht ganz unerwartet gekommen, das war so ein Running Gag gewesen, schon länger. So, ja, eben, schönes Wochenende, es sei denn, die Queen stirbt. Das haben wir jetzt über die letzten zwei Jahre ist das immer Thema gewesen. Wir haben uns darauf vorbereitet gehabt. Aber wo dann der Moment wirklich gekommen ist, ich mag mich gut erinnern, ich bin gerade aus dem Büro gegangen und ich wollte ins Fitness gehen. Mit meinem Sportsäckchen bin ich los und dann schaue ich aufs Handy und dann heisst es, die Queen ist gestorben. Und ich bin einfach gesagt, Scheiße. umgekehrt wieder zurück ins Büro. Und dann hat es eine Spezialsendung nach der anderen gegeben und Zeugs und Sachen.
3: Also sie haben dich gar nicht müssen anrufen, du hast schon gewusst, das trifft eh dich.
4: Ja, nein, es trifft alle. Also wir haben gewusst, der Moment, wo die Queen stirbt, der Moment heisst für jeden und jede Mitarbeiterin und Mitarbeiter sofort zurück ins Büro. Jetzt wird jeder braucht.
3: Was geht in so einem Sonderfall? Ja, jemandem vor, wenn man weiss, es gibt ja noch Live-Sendungen, Spezialsendungen und so.
4: Es ist ein komisches Gefühl gewesen. Du weisst, jetzt passiert etwas, jetzt bist du gefordert, jetzt musst du dich, und in meinem Fall muss ich auch erst, also ehrlich gesagt, es war meine erste Sondersendung gewesen. Also ich habe gewusst, es wird jetzt irgendetwas organisiert, es kann mir niemand so recht sagen, was werden Themen sein, die wir besprechen, es kann mir niemand sagen, wer werden Gäste sein. Ich habe mich einfach auf alle Eventualitäten irgendwie einstellen. Ich habe gewusst, ich sitze in diesem Sondersetting um die Zeit, das ist das Thema und mehr weiss ich nicht.
3: Du rutschst einfach, ich merke, du rutschst permanent einfach in das Thema.
4: Ich habe mal gesagt am Anfang, also ich bin mir vorgekommen seit der ersten Sendung wie so ein Hund, wo man immer wieder ins kalte Wasser geschubst hat. Und immer, wenn er sich wieder rausgekämpft hat und ein bisschen Land gewonnen hat, hat man ihn wieder reingeschubst. Und so bin ich mir sicher 2 Jahre von meinem Leben vorgekommen. Aber ich muss sagen, ich würde es nicht mehr missen. Es war eine gute Erfahrung gewesen.
3: Wie steht es bei dir mit der Nervosität, Amix, vor Sendung?
4: Das ist im Fall ganz unterschiedlich. Also im Studio mittlerweile, nach, was sind es jetzt, fast 5 Jahren, dort fühle ich mich pudelwohl. Also ich gehe rein, dann weiss ich, das ist meine Sendung, die mache ich, das kann ich, ich kenne die Leute, ich kenne die Abläufe. Das liebe ich ehrlich gesagt auch. Also es ist wunderschön, wenn du reinkommst und dann kennst du Kameraleute. Du weißt, das sind lustige oder vielleicht nicht so. Und du weißt, auf was du dich einstellst. Du hast jemanden, der den Prompter fährt. Du hast den Produzent und die Regie im Ohr. Und es ist so ein Zusammenspiel, das funktioniert. Und das finde ich etwas wahnsinnig Schönes. Also es macht unglaublich Spass. Und von diesen Sendungen bin ich wirklich nicht mehr nervös. Kritischer wird es dann bei Sachen, die ich noch nie gemacht habe. Also wenn ich Sachen zum ersten Mal mache, bin ich immer nervös. Und zwar ziemlich.
3: Du moderierst ja nicht nur vor Kameras im Fernsehstudio, sondern man sieht dich regelmäßig auf irgendeiner Bühne. Mhm. Im Zürich Film Festival haben wir uns getroffen. Und dort hast du mir gesagt, du warst mega nervös vorher.
4: Da bin ich so nervös. Da ist jetzt wirklich alles im Publikum gesessen, was du irgendwie kennst aus der Schweizer Szene, oder? Und da geht der Arsch auf Grundeis. Also, das muss ich jetzt einfach mal so sagen. Es ist wirklich schrecklich. Du schaust umeinander, du kennst jedes zweite Gesicht und du weißt, ja, und du stehst jetzt dann auf dieser Bühne, musst denen irgendetwas erzählen. Danach ist es noch ein sehr, sehr, ein schwerer Eröffnungsfilm gewesen in dem Fall, oder? Mit einem schweren Thema. Und es ist einfach extrem viel Verantwortung. Aber es macht auch Spass. Aber was wirklich schwierig ist bei so externen Moderationen, wie wir das ja nennen, es gibt immer kurzfristige Änderungen. Also du kannst hundertprozentig darauf gehen, irgendetwas wird sich kurzfristig noch ändern. Du kommst dorthin, bist vorbereitet, hast deine Karte, hast deine Moderationen, hast ungefähr einen Ablauf, was passieren wird. Und dann kommst und dann heisst, ja, also es ist jetzt alles anders. Und dann weisst du, okay, gut, jetzt hast du vielleicht noch eine Viertelstunde, kannst dich nochmal komplett neu einstellen. Aber dann einmal mehr der Hund ins Wasser.
3: Wie viele Stunden hast du dich vorbereitet für dieses Event?
4: Viel zu viel, schlussendlich. Eben, weil sich ja dann alles wieder geändert hat.
3: Weil am Nachmittag um 4 Uhr alles anders war. Apropos Nervosität, hat das auch mit Selbstbewusstsein zu tun, mangelndem? Zweifelst du sehr oft an dir?
4: Ich will das jetzt Psychologie-Stunde. Nein, es ist... ich würde sagen, ich bin eine sehr selbstkritische Person. Sehr reflektiert. Also nach jeder Sendung, und das habe ich lange gemacht, habe ich sie angeschaut und habe sie auseinandergenommen, jede Moderation auseinandergenommen, das kleinste Detail, und habe wirklich gedacht, ah, das kannst du noch besser machen und das kannst du noch besser machen. Und das ist Elend, also, weil es lässt dich nie los. Du nimmst es mit, du nimmst es oben mit ins Bett, du träumst davon, wenn irgendetwas schiefgegangen ist, zum Teil verfolgt mich wochenlang. Mittlerweile ist es nicht mehr so schlimm wie auch schon. Man lernt daraus. Und ich muss sagen, durch das ich so selbstkritisch bin, wirst du eben auch besser. Es ist ja so. Es ist wirklich, schlussendlich geht es darum, irgendeine Balance zu finden, mit der du kannst leben. Und ich würde sagen, ich bin langsam dort.
3: Gegen selbstkritisch sein spricht ja nichts.
4: Nein, oder? Absolut nicht. Aber es spricht etwas dagegen, wenn du dir schlussendlich selber einfach im Weg stehst. Weil ich sehe das bei vielen Kolleginnen und Kollegen, die machen einfach, denken nicht darüber nach, machen dann vielleicht auch ein oder anderen Fehler, aber so what? Also weißt, das gehört halt einfach dazu. Und das finde ich eigentlich eine schöne, erstrebenswerte Einstellung.
3: Aber vor was ist denn die Angst? Also das selbstkritisch sein ist ja
4: immer
3: gut.
4: Die Angst vom Versagen.
3: Aber was könnte denn let's go?
4: Ich weiß es nicht. Ich weiß nicht.
3: Blackout.
4: Ja, vielleicht. Ein Blackout oder keine Ahnung, irgendeine peinliche Situation. Du willst ja immer möglichst das Beste von dir zeigen, oder die beste Seite. Ich glaube, das kennt jeder Mensch ein bisschen. Und das ist bei mir nicht anders.
3: Du hast vorher selber gesagt, Deutsch und Geschichte hast du studiert.
4: Yes.
3: Ein bisschen in den Journalismus hinein hast du immer ein bisschen wählen. Mhm. Wenn es jetzt das nicht gewesen wäre, was wäre aus dir geworden? Lehrerin?
4: Nein, oh Gott, das haben wir immer alle gefragt. Es haben immer alle gesagt, ah, mit Deutsch und Geschichte wirst du sicher Lehrerin werden. Und ich habe mir gedacht, nein, auf keinen Fall. Nichts gegen den Beruf, es ist ein toller Beruf, aber ich sehe mich nicht als Lehrerin. Ich habe eigentlich immer in Journalismus wählen, seit ich ein Kind gesehen bin und seit ich das erste Mal, also das ist früher auch Bibi Blocksberg und Benjamin Blümchen gelost.
3: Ja, selbstverständlich.
4: Kennen Sie die Carla Kolumna? Die rasende Reporterin. Das ist für mich das Nonplusultra gewesen.
3: Bei mir sind es mehr die drei Fragezeichen.
4: Ah, voilà.
3: Bis heute, muss ich ehrlich gestehen. Bis heute. Aber jetzt bist ja du auch... Man kann ja Journalistin sein und dann kann Journalistin sein und dann plötzlich zur Person vom öffentlichen Interesse werden. Es wird viel geredet, es wird viel geschrieben, auch über dich. Was ist das Absurdeste, was du jemals von dir gelesen hast?
4: Ich habe schon jenste Sachen gelesen, die ein bisschen absurd sind, aber ich habe gelesen, dass meine Haare nicht echt zeigen. Und ich denke, das fand ich mal. Die sind super echt. Da bin ich ganz stolz drauf. Habe ich von meiner Mami gehört. Nein, was habe ich gehört? Dass ich schwanger bin. Das ist eben auch so etwas. Unsere Sendung ist was ist das? Fünf ab halb sieben. Das ist genau die Zeit, wo man sich muss fragen muss als Moderatorin, ist ich vorher noch zur Nacht oder mache ich es nicht? Und wenn ich es mache, ja, dann sieht man es halt manchmal auch.
3: Das ist aber viel gegessen. Hat das Fondue gegeben?
4: Hey, ich esse es generell gern. Ich finde das etwas Schönes.
3: Aber dass man dann behauptet, sie sind schwanger? Oder man stellt
4: ja,
3: sich um?
4: Ja, das wird doch immer das Zeug. Also weißt, das sind im Fall auch so Sachen. Du musst irgendwann musst einfach, das muss doch einfach irgendwie egal sein.
3: Hat es aber auch schon Sachen gegeben, wo du überrascht gewesen bist, dass man das weiss?
4: Nein, eigentlich nie. Wüsste jetzt nicht.
3: Machst du als nichts ein Geheimnis?
4: Hey, eigentlich grundsätzlich nicht, nein. Ich bin eigentlich ein ziemlich offenes Buch, glaube ich. Also ich habe... Nein, ich finde, manchmal gehen Sachen zu weit oder ich rede nicht gerne darüber, weil ich finde, das ist jetzt ein bisschen intim und ich möchte das nicht von allen Leuten ausbreiten, aber etwas wirklich so bewusst verheimlichen mache ich nicht, nein.
3: Dann reden wir über deine Basketballkarriere.
4: Oh, FC Riefen.
3: Jennifer Bosso hat einmal Basketball gespielt.
4: So weißt du das?
3: Das hast du mir am Telefon gesagt.
4: Aber das ist zum Beispiel etwas, da bin ich wahnsinnig stolz drauf, da würde ich gerne darüber reden, aber das fragt mich doch niemand.
3: Eben, jetzt ist der Zeitpunkt da.
4: Ja.
3: Also, das erste Mal, wie gut bist du und warum hast du aufgehört?
4: Ich war sensationell. Also wirklich, die Basketballhoffnung von der Schweiz. Nein, ich bin ganz okay. Also, aber ich muss sagen, ich habe in einer gemischten Mannschaft angefangen mit irgendwie, was bin ich da gewesen? 13, 14, so 13 wahrscheinlich eher. Mit meinen zwei besten Freunden. Wir sind immer zu Riefelden ins Basketballtraining gegangen. Und das war eben, wie gesagt, eine gemischte Mannschaft. Und irgendwann bin ich das einzige Mädchen in dieser Mannschaft. Und die Liga hat dann also die Mannschaft hat irgendwie die Liga wechseln oder in eine reine Männerliga, wo sie ein bisschen höher können spielen. Und dann ist dann mal so schüch, sind sie dann mal so auf mich zugekommen und haben gesagt, jo, also du kannst schon noch mit uns trainieren, aber spielen halt nicht mehr.
3: Autsch.
4: Und ja, das war böse gewesen. Und dann
3: und das hat sie so fest getroffen,
4: dass meine gesagt, Basketballkarriere ein jähes Ende genommen, leider.
3: Aber
4: also sie haben mich eigentlich rausgekickt aus der Mannschaft. Also.
3: Die Liebe zum Basketball gerade verloren?
4: Nein, gar nicht. Ich finde es immer noch super. Und ich finde es auch schön, ich sehe immer noch ab und zu so alte Mannschaftskollegen. Und es war eine coole Zeit gewesen. Ich erinnere mich gerne daran.
3: Und zurück wieder? Einfach so ein bisschen einmal als Hobby?
4: Also, ja, aber als Hobby müsstest du eben wie können sagen, ich habe zwei fixe Öben in der Woche, wo ich irgendwie ins Training kann. Und das habe ich nicht. Bei mir sieht keine Woche aus wie die andere. Ich weiss nicht, wie lange ich arbeite und ich kann nicht Zeit für so ein regelmäßiges Hobby.
3: Ich kann dir sagen, warum du keine Zeit hast für so ein Hobby. Du wohnst in Zug, arbeitest in Zürich, deine Familie lebt in Basel. Ich habe das Gefühl, du hockst relativ viel im ÖV.
4: Ja, ich bin ein ÖV-Troller. Absolut. Wirklich, ich glaube, es gibt wenig Leute in der Schweiz, die so viele ÖV fahren wie ich. Ja, also ich mache regelmäßig, ich sage immer so am Freitag, sage ich, so, das Wochenende mache ich wieder Tour de Suisse, dann gehe ich wieder zu meiner Großmutter auf Allesheim und dann gehe ich meine Familie besuchen in Maisbach, in Baselbiet und dann gehe ich irgendwie wieder zurück auf, keine Ahnung, Baden, eine Freundin suchen und, besuchen und dann irgendwann wieder Richtung Zug, vielleicht noch schnell auf Luzern, ich frage mich nicht. Also,
3: ein Abstecher auf Soizach.
4: Ja, zum Beispiel.
3: aber das zeigt ja, dass du ein Familienmensch bist, und du legst sehr viel Wert darauf, dass du regelmäßig heim kannst.
4: Mhm. Aber ich würde trotzdem sagen, ich sollte noch mehr. Also ich würde gerne noch mehr Zeit mit meiner Familie verbringen.
3: Das heisst?
4: Ja, also was sehe ich sie jetzt vielleicht alle zwei Wochen, wenn es gut kommt. Und das finde ich fast ein bisschen zu wenig. Also ich habe halt auch, gell, was heisst Familie? Also meine Schwester wohnt in Zürich, mein Bruder wohnt jetzt noch bei meinen Eltern in Maisbach, in Baselbiet. Meine Großmutter, die wohnt in Allesheim. Meine Freunde sind in Basel. Familienbesuch ist nicht ein Ort, sondern eben ist dann verbunden mit sehr viel Abstecherli.
3: Ich höre eben immer wieder in Interviews von Stars oder von erfolgreichen Menschen, die Familie ist ihnen mega wichtig, gibt ihnen mega Halt. Mhm. Da können sie aufdanken. Ist das bei dir auch so?
4: Ja, absolut. Aber ich verstand das auch, weil ich glaube, was es ja ist mit Familie und Freunden, die man schon lange hat, ist, sie erden dich irgendwo, weil sie dich kennen. Sie kennen dich, bevor du berühmt worden bist. Aber sie kennen dich ja, schon dein ganzes Leben lang. Und sie kennen dich auf eine Art und Weise, die dich jetzt wahrscheinlich so niemand mehr kennenlernen wird. Und wenn du zurückkommst zu deiner Familie, oder mir geht es zumindest so, dann weiss ich, hey, da kann ich mich jetzt einfach fallen lassen. Da bin ich jetzt, wie ich bin. Da muss ich nicht schauen, wie ich mich bewege, wie ich mich artikuliere, was ich sage. Es ist gleich, die lieben mich so, wie ich bin. Und das ist für mich das schönste Gefühl, was es gibt.
3: Du bist ja verheiratet, mit einem Mann, der auch einen engen Zeitplan hat.
4: Ja.
3: Ist das auch manchmal so ein bisschen, ich will jetzt nicht sagen flüchten, aber wenn du heim kannst auf Basel, so ein bisschen, flüchtest du auch ein bisschen aus dem Eheleben raus?
4: Oh, gerade so? Ach, so schlimm ist es nicht. Nein. Und er ist ja auch, ich meine, er ist auch auf meine Familie. Also ich kenne ihn schon seit 10 Jahren, gell? Ich habe ihn kennengelernt zu einem Zeitpunkt, wo er irgendwo dümpelt ist in der Challenge League als so ein professioneller Semi-Fußballer und ich kurz vor dem Studium gestanden bin. Also da hat noch niemand gewusst, wo die Wege anführen. Und also er ist auch meine Familie. Wenn ich über Familie rede, dann rede ich auch von ihm.
3: Aber was ich meine, mehr also sein Terminkalender, dein Terminkalender, dann auch Familie, er wird auch seine Familie haben.
4: Ja, wir müssen eher schauen und koordinieren, dass wir zwei
3: uns sehen.
4: Ja, das ist schwierig. Es hat jetzt Zeiten gegeben, als ich zum Teil heimgekommen bin, zu oben von irgendeinem Dreh oder irgendeiner Moderation. Und er war schon am Schlafen gewesen, und am Morgen wacht er auf und ich kann noch länger schlafen. Also es war ein aneinander vorbeileben gewesen, auch lang.
3: Lässt sich das vereinbaren mit deinem, ich sage jetzt mal, viertelkubanischen Familienherz? Du bist ja Viertelkubanerin, das sind ja wahnsinnige Familienmenschen.
4: Ja, also... Ja, in meinem Fall schon. Also meine Großmutter ist ursprünglich aus Kuba, aus Santiago de Kuba. Und hat eine Schweizer geheiratet, mein Großvater. Und die sind dann um die Revolution herum sind die in die Schweiz geflüchtet, kann man sagen. Und sie ist so ein bisschen, ich würde so ein bisschen sagen, die heimliche oder nicht so heimliche Chefin von unserer Familie. Also sie ist auch die, die jedes Wochenende allen anruft, sich bei allen erkundigt. Wir haben ganz viele Familien noch in Amerika, also alles Exil-Kubanerinnen und Kubaner, die so klassisch eben in Miami, Florida irgendwo leben. Und sie ruft bei allen durch und erkundigt sich und weiss immer, wer mit wem und wer hat wieder ein Kind gekriegt und wo hat es wieder eine Scheidung gegeben und so. Also sie hat da wirklich die Fäden in der Hand. Und ihr ist es wahnsinnig wichtig, das sind die Familienwerte, dass sie uns die auch weitergibt. Also uns Kinder und Grosskinder. Und,
3: sie hat auch einen vollen Terminkalender, in dem Fall.
4: sie ist extrem busy. Sie ist jetzt mittlerweile im Altersheim. Sie ist topfit. Sie ist im Altersheim und sie ist dort so ein bisschen, sie managt den Laden dort. Geht immer so ein bisschen mit allen sich unterhalten. Es kann auch sein, dass du sie kommst besuchen, oder? Und dann sitzen dort schon fünf Leute und irgendwelche, keine Ahnung, die Apotheker oder die Lehrtochter aus, keine Ahnung, aus dem Dorfladen, hocken bei ihr und halten einen Schwatz. Also sie ist eine sehr soziale Person.
3: wenn du immer heimgehst auf Basel, oder? Du hast gesagt, du kannst dich dort so ein bisschen kallen lassen, es erdet dich, es ist ein Teil von deinem Leben. Jetzt hast du kubanische Wurzeln zu einem Viertel. Beschäftigst du dich auch mit deiner Herkunft, wo deine Familie grundsätzlich herkommt?
4: Also wie meinst du das herkommt? Also mit also Kuba? Kuba? Ich bin, ja, es war mir mega wichtig, gewesen, nach Gimi bin ich reisen, ein halbes Jahr, also das klassische Backpacking-Jahr gewesen. Und ich bin ein halbes Jahr mit einer guten Freundin von mir losgereist auf Südamerika. Auch unter anderem, weil ich meine Wurzeln kennenlernen und bin unter anderem eben einen Monat auf Kuba. Und es ist mir ziemlich eingefahren, muss ich sagen. Also ich finde es eben noch schwierig. Man hat ja immer den Wunsch, seine Wurzeln zu finden und sich irgendwie verbunden zu fühlen damit. Und ich bin auf Kuba gegangen und eben, meine Familiengeschichte ist ja ein bisschen tragisch. Also während der Revolution hat meine Familie eigentlich alles verloren und ist geflüchtet. Und das Kuba, und das sagt auch meine Großmutter immer, das Kuba, das sie kennt hat und geliebt hat, das gibt es einfach nicht mehr. Also ich höre von ganz vielen Freunden und Bekannten, die dort gewesen sind, in der Ferien halt, und so, dass Touristen Kuba kennengelernt haben, Varadero zum Beispiel, da sagen immer, das ist so schön, und die Leute, die sind so glücklich und so zufrieden mit dem Wenigen, was sie haben. Und ja, mir macht es immer ein bisschen traurig.
3: Aber tut einem das auch gut, wenn man in der, sagen wir mal, verwöhnte Schweiz lebt und weiss, es kann auch anders sein?
4: Ja, absolut. Ich hatte wahnsinnig Glück gehabt. Ich meine, mein Leben hat ganz anders ausgesehen. Und von dem her, also ich bin meiner Großmutter bin ich für Ewigkeit dankbar dafür, dass sie unsere Familie irgendwie hier in der Schweiz in sicheren Hafen geschifft hat.
3: Das bringt mich zu der ersten Frage. Ich habe drei so Fragen notiert, entweder oder. Und das passt eigentlich gerade. Bist du eher eine ruhige oder eine temperamentvolle Frau?
4: Ich bin beides.
3: Das zeigt sich wie?
4: Ich kann sehr, sehr, sehr temperamentvoll werden, aber es braucht ganz, ganz, ganz viel und es geht sehr, sehr lang. Aber wenn es fast voll ist, ist es voll.
3: Bist du ein Partymensch oder ein Wellnessmensch?
4: Ich hasse es, mich zu entscheiden. Ich bin beides. Also ich mache extrem gerne Party, aber ich brauche wie immer den Ausgleich. Das ist vielleicht so ein bisschen, das zieht sich so ein bisschen durch mein Leben. Ich habe wahnsinnig gerne ruhige Momente, wo ich mich auftanken kann. Und dann gehe ich aber auch wahnsinnig gerne an eine Party und höre es krachen. Also ich habe beides.
3: Im besten Fall zuerst Party und dann geht Wellness.
4: Voilà.
3: Genau. Bist du eher ein lustiger oder ein ernster Mensch?
4: Ach Gott, ich bin so eine... beides. Ich habe es wahnsinnig gerne lustig. Ich würde aber schon sagen, schon eine natürliche Ernsthaftigkeit in meiner Person. Eine gewisse Schwere.
3: Wie zeigt sich die Lustig? Also bist du ein lustiger Mensch? Weißt du, so einer, der Witze klopft?
4: Hey, ich glaube, das musst du andere Leute fragen. Das ist ein bisschen komisch, wenn man sagt, über sich selber, ich bin ja wahnsinnig lustig.
3: Und man merkt doch, wenn man einen Witz erzählt, über andere lachen.
4: Ja, das stimmt.
3: Bei mir lachen es meistens
4: dann
3: nie.
4: In dem Fall bin ich...
3: Ich bin immer der Einzige,
4: der lacht. Es kommt immer ein bisschen darauf
3: an, wer
4: denn lacht.
3: Ja.
4: Nein, ich glaube, ja, es geht.
3: Wir nähern uns schon leider am Ende von dieser Sendung. Ja, ja.
4: Oh,
3: ja,
4: wow.
3: Ja. Die schönen Momente gehen immer schnell vorbei. Bist du eine Frau mit Träumen oder mit Ziel?
4: Meine Träume werden meistens auch Ziel. Also würde ich sagen, wieder beides. Nein, ich träume auch gerne. Ich würde sagen, ich habe viele Träume. Ich habe nicht mehr so viele Ziele. Weil ich bin schon ein bisschen an meine Ziele, die ich hatte, bin ich vorbeigeschnellt. Sehr, sehr schnell. Also ich glaube, ich träume jetzt gerne ein bisschen und irgendwann manifestiere ich das dann und dann werde das
3: aber,
4: vielleicht Ziel.
3: Aber beruflich gesehen hast du ja jetzt schon vieles erlebt oder erreicht, wo du nicht einmal träumt oder ein Ziel gehabt hast.
4: Ja, das stimmt eben.
3: Was steht denn bei dir in deiner Bucketlist?
4: Du fragst Leute, hey, was willst du mal werden, wenn du gross bist? Und dann sagen sie vielleicht, ja, Moderatorin, das habe ich jetzt eben zum Beispiel nicht gehabt. Aber ich bin jetzt schon an einem Punkt, wo ich ja nie gedacht habe, dass ich dort hinkomme, oder? Und wenn man mich jetzt fragt, und das fragt man mich ganz oft, ja, wie geht es denn jetzt weiter? Was willst du als nächstes? Was hast du noch für Ziele und Träume und Wünsche? Ich bin jedes Mal überfordert, weil ich immer so denke, ich muss doch zuerst jetzt mal genießen, was ich jetzt habe, oder? Und das nehme ich mir jetzt raus. Also das würde ich jetzt sagen, ich genieße jetzt einfach mal jetzt. Und was nachher kommt, das schauen wir nachher an.
3: Das ist doch ein wunderschönes Schlusswort. Danke dir vielmals, Jennifer Bosshardt.
4: Danke vielmals.
3: Ja, und das wäre sie schon gewesen, die 100. Top hoch 3 Folge. Und nächste Woche haben wir noch eine Sendung, dann ist nämlich der 24. Dezember. Und ich würde mich wahnsinnig freuen, wenn Sie auch dann einschalten. Uns gibt es immer am Samstag im Fernsehen, am Sonntag im Radio und schon ab dem Freitag.
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1: Bei meinem heutigen Gast ist Freude und Leid ganz nahe beieinander. Als Dr. Knopf besucht der kranke Kind im Spital. Herzlich willkommen, Leonard Antz.
5: Vielen Dank, schön, dass ich da sein darf.
1: Du bist aber nicht nur gelohnt im Kinderspital, sondern du stehst also seit über 30 Jahren auf der Bühne als Komiker, als Sänger, als Tänzer. Welche Rolle ist so deine Lieblingsrolle von allen?
5: Ja, schwer zu sagen. Eigentlich vermischt sich alles. Wenn ich von mir als Clown spreche, dann bin ich eigentlich alles in dem Moment und irgendwie auch nichts. Also ich fühle mich zwar als Tänzer, weil ich sehr gern tanze und ich habe auch Ausbildung gemacht an der Dimitri-Schule und so weiter und vorher in Hamburg. Aber gleichzeitig fühle ich mich auch nicht als Tänzer, weil wenn ich wirklich Tänzer wäre, dann würde ich nur tanzen oder so. Und ich mache Musik und ich Akrobatik und alles. Und das vermischt sich wirklich im Clown am besten. Ob ich dann nun mehr in Richtung Komik gehe oder ob ich jetzt im Spital bin, wo natürlich das Artistische weniger klar rauskommt. Aber der Clown an sich, der ist wie so ein Melting Point und da kommt alles dann so total schön raus.
1: Und eben deine jüngste Rolle ist eben Dr. Knopf. Kannst du schnell sagen, für wer er steht und was er verkörpert?
5: Der Dr. Knopf, ja, es ist so ein, der Name erstmal ist ein bisschen ein Zufall oder eine spontane Idee gewesen, als ich den Namen für meinen Spitalclown gesucht habe. Und einerseits deswegen, weil mein jüngster Sohn, jetzt bald 5,5, heißt Jim. Und da dachte ich, ja, wenn er der Jim ist, bin ich der Knopf. Und dann habe ich zufällig auch an dem Tag, wo ich mich dafür entschieden habe, da ins Spital zu gehen, habe ich die Zauberkiste durchwühlt. Mein Vater war auch Zauberer. Und da habe ich einen alten Trick mit Knöpfen gefunden. Und ich hatte diesen Knopf im Kopf und dann diesen Knopf in der Kiste und diesen Trick und habe gesehen, ah ja, komm, hey, das ist doch super. Ich heiße als Clown-Doktor heiße ich Knopf. Und man nennt ja auch die kleinen Kinder auch die kleinen Knöpfe. Und so dachte ich auch, passt das sehr gut.
1: Was ist das für ein Tag, wo du dich entschieden hast, zum Spital gelohnt werden?
5: Es ist schon eine längere Entscheidungsfindung gewesen. Ich habe vor 30 Jahren im Spital wurde ich engagiert. Im Inselspital in Bern. Damals war das noch ziemlich neu. Die Theodora-Stiftung kam gerade auf in der Zeit. Und man wusste noch nicht genau, wie geht das Ganze, aber da habe ich schon gemerkt, wow, das liegt mir und das ist eine schöne Arbeit, diesen Kindern, die sonst nicht raus können, wirklich ein bisschen Glück, ein bisschen Freude zu bringen. Und dann hat sich Jahre wieder zurück, als ich dann 2018 habe ich gedacht, hey, es wäre mal Zeit, dass ich wirklich in diese Arbeit reingehe. Und dann habe ich mich bei Theodora Stiftung gemeldet, um diese Ausbildung anzufangen. Und dann, als ich wusste, ich mache diese Ausbildung, da kam dann, das war irgendwann Anfang 2019, nee, Ende 2018, genau, da herum.
1: Also was für eine Ausbildung, also braucht es eine spezielle Ausbildung als Spitalclown, oder?
5: Ja, es ist so ein bisschen wie eine, wie soll ich sagen, eine Zusatzausbildung, weil es kommen ganz viele, ne, die in der Theodora-Stiftung arbeiten, kommen sehr, sehr viele von allen Richtungen. Musiker, viele vom Theater, auch einige, die kein Clown sind, die dann aber da das Clowneske rausholen. Und bei der Theodora lernt man viel ein bisschen zusammenarbeiten, weil man dort als Duos arbeitet, anders als jetzt wir. Und dann lernt man auch noch sehr viel in Modulen, ganze Hygiene vom Spital und alles, was es da braucht, dass man sich wirklich sicher fühlt und dass man weiß, wie man mit den Ärzten, mit den Kindern in den verschiedenen Situationen umgehen kann.
1: Also bist du seit 2,5 Jahren bist du ja festangestellt im Kinderspital Zürich auch. Ja. Begleitest Kind wahrscheinlich auch über eine längere Zeit. Ich kann mir vorstellen, da gibt es aber wahrscheinlich auch viele schwere oder auch unschöne Momente, die man miterleben muss.
5: Ja, das gibt's natürlich auch, aber ich würde sagen, zu 80% sind es eigentlich sehr meistens positive Erlebnisse. Klar, kleine Momente, wo die Kinder überhaupt nicht wollen, sie sträuben mit all ihrer Kraft, die sie da haben, was ja auch schön ist zu sehen, dass sie so viel Gegenwehr bringen können. Aber wir haben dann oft die Aufgabe, dann doch noch irgendwie so auf ein anderes Level runterzubringen, so zu beruhigen, so abzulenken, dass sie es dann doch tun. Und wenn es das gelingt, dann ist es natürlich umso schöner für alle Seiten. Aber es gibt natürlich auch Momente, wo wir ein Kind letztes Jahr, das ist dann ja, um diese Zeit gestorben, ein 4-jähriges Mädchen, wo wir lange begleitet haben. Alle kannten sie gut und dann war klar, es geht nicht weiter. Und das ist, sind schon sehr schwere Momente in dem Moment. Ja.
1: Wie geht ihr mit dem Momentum oder wie könnt ihr das denn verarbeiten?
5: Ja, erstmal sind wir ein gutes Team. Die beiden anderen, Flipper und Dada, sind schon sehr, sehr, sehr lang im Spital. Die kennen sich sehr gut aus und wissen, wie mit diesen Situationen umgehen. Und wir sprechen miteinander. Wir haben eine gute Supervisionin. genau. Und da können wir uns natürlich auch austauschen. Und dann gehe ich sehr gern in den Wald, Züriberg, und gehe da spazieren und lasse einfach wirklich so mein Gehirn, meine Seele durchlüften.
1: Du bist auch, wenn du als Dr. Knopf unterwegs bist, bist du auch in einem Kostüm drin. Ist das auch für dich eine Art wie ein Schutz? Oder so wie, hey, wenn du fertig bist und du schminkst dich ab und du hast Kleidung abziehen, dass du wieso eigentlich kannst du das auf die Seite schieben?
5: Ja, auf jeden Fall. Nee, das hilft sehr. Das ist sehr, sehr wichtig. Man nennt ja auch die Clown-Nase. Ich habe nur einen kleinen Knopf, weil ich als Dr. Knopf auf der Nase, der Dada hat noch eine kleinere und Flipper im Moment nur angemalt. Aber das ist eigentlich so die kleinste Maske der Welt, die Clowns-Nase, weil die nur auf der Nase ist. Und die gibt einem eine Freiheit, aber gibt einem auch eben die Möglichkeit, wieder auszusteigen und die Nase in die Schublade zu legen oder wo auch immer sie dann ist. Und das ist sehr, sehr hilfreich und braucht es unbedingt. Und auch das ganze Kostüm natürlich. Ja.
1: Ist ja doch auch noch speziell. Es treffen ja eigentlich wie so zwei Welten aufeinander. Oder auf der einen Seite eben Lohn bringt Freude und dann eben im Spital. Es verbindet ja viele Menschen mit etwas eher Negativem oder eben mit Krankheit. Wie schafft man es da trotzdem irgendwie, ich sage jetzt mal, positiv in das Ganze reinzugehen, weil ich habe das Gefühl, vor allem Kinder sind ja viel sensibler darauf, dass wenn man es nicht von Herzen meint, die spüren das wahrscheinlich nicht.
5: Ja, ja, doch, das spüren die sehr. Das spüren die sehr. Darum, ich glaube, weil wir das alle wirklich aus dem Herz heraus machen, funktioniert das gut. Also anders geht das nicht und darum können wir auch nicht 100% arbeiten, weil das ist oft, sind wir omnipräsent. Sobald wir im Kostüm sind und in den Gängen sind, sind wir präsent. Es ist nicht wie, ich gehe jetzt mal in das Zimmer und ich mache erst die Tür auf und dann werde ich zum Clown Dr. Knopf, sondern sobald ich in den Gängen bin, bin ich das. Und es ist wirklich das, dass die Kinder das spüren, dass wir es wirklich so meinen, dass wir wirklich mit ihnen sind in dem Moment. Wir begeben uns auf die kindliche Ebene. Wir sitzen da manchmal am Boden und spielen mit den Autos mit denen und dann vergesse ich auch, wer ich bin in dem Moment. Und das ist das auch, was einem die Energie wieder zurückgibt. So ein bisschen so diese kindliche Freude, die kindliche Energie, die man leider im Alltag immer wieder vergisst, dass man sie hat.
1: Würdest du sagen, Lachen oder Humor kann eine Medizin für alles sein? Oder spürst du das in dem Moment, dass es dem Kind sehr viel gibt, wenn sie auch mal, eben, wie du sagst, den Alltag vergessen können?
5: Ja, also für alles ist natürlich ein großes Wort, aber für sehr, sehr viel. Doch, also da, wenn ich Kindern, die kommen in die Tagesklinik, hatten einen Armbruch und kommen dann nur in Anführungsstrichen, um die Drähte wieder rauszuholen, waren im Skiferien, waren in einem normalen Spital und wurden da halt normal behandelt und kommen angespannt ins Spital und dann komme ich da rein und sehe die und dann sind die plötzlich so von den Socken, dass es sowas gibt, dass dann Clown auftaucht. Frühmorgens um 7 bin ich dann schon im Kostüm und dann, und dann ist es echt, echt super, weil dann wechselt wirklich ihr Chip und die steigen ab von der Angst, von der Panik und dann können wir miteinander spielen und dann kriegen die ein bisschen Dormicum, einige auch nicht, damit die gut schlafen. Und dann geht's in die Narkosevorbereitung und alles ist entspannt und freudig. So, und von daher, das ist schon immer wieder so ein Glück, dass ich das geben darf und so viel wieder zurückbekomme, direkt von den Kindern und von den Eltern auch.
1: Ich kann mir vorstellen, jetzt, du bist ja selber auch noch Vater, oder? Hat denn das für dich dann nochmal eine ganz andere Bedeutung, der Job, den du ausführst?
5: Ja, ja, doch, doch. Also ich würde sagen, gut, wir sind jetzt alle Eltern, die wir da sind. Ich weiß jetzt nicht, wie es für jemand ist, der noch das nicht ist. Müsste ich mal mit jemand sprechen, ja, stimmt. Aber ich habe so das Gefühl, aber vielleicht ist es auch normal menschlich, dass man sich mit den Eltern total einschwingt. Ne? Wenn ich, die bringen dann ihr Kind in die Narkosevorbereitung und dann schließen die da die Augen, plötzlich machen eine komische Bewegung, weil das halt so ist. Und in dem Moment, und dann laufen den so 90% den Eltern die Tränen runter, weil man muss Verantwortung abgeben. Man gibt das Kind in die Hände von Leuten, die man eigentlich nicht kennt und die dann da irgendwas rumschneiden und machen. Das ist schon ein sehr spezieller Moment. Und da schwinge ich sehr mit den Eltern. Und am Anfang jetzt weniger, weil ich damit umgehen kann. Am Anfang sind mir dann auch Tränen in die Augen gekommen. Und ja.
1: Das ist sicher auch nicht so einfach. Und ich sage jetzt mal vor allem jetzt zur Weihnachtszeit, oder? Ich meine, Festtag ist ja auch immer die Zeit von der Familie, von eigentlich Geborgenheit, wo man vielleicht am liebsten eigentlich möchte zuhause mit den Liebsten verbringen. Das geht ja jetzt in den Fällen, wo ihr auch betreut, meistens nicht.
5: Ja.
1: Wie ist das so für euch?
5: Ja, wenn wir mit den Kindern, wo wir wissen, die dürfen nicht aus dem Spital, da versuchen wir wirklich ganz nah dran zu sein bis am Schluss und dass der Abstand zwischen dann kurz vor Weihnachten bis nach Weihnachten, wo wir sie wiedersehen oder einer von uns, dass es sehr nah ist und und gleichzeitig, da sind die Eltern, die sind da und da können dann auch die Geschwister kommen, wenn sie Geschwister haben. Aber ja, es ist keine einfache Situation, auch für uns nicht, das zu wissen. Wir lassen die jetzt zurück, wir können nicht omnipräsent sein. Gibt es so einen Moment, wo man gar nicht spüren möchte. Ich weiß gar nicht, wie ausdrücken. So ist das, so ein Moment.
1: Wenn ich sage, du hast ja jetzt gerade in dieser speziellen Zeit auch noch angefangen, oder? Ich meine, du hast ja kurz vor Corona angefangen mit dem ganzen Job. Dort hat es ja auch eigentlich starke Regulierungen gegeben, wer darf kommen besuchen. Zum Teil hat ja, glaube ich, nur eine Person dürfen, pro Tag oder genau, einen Besucher genau. Über die ganze Zeit können kommen. Das heisst, die Kinder sind ja noch mehr alleine gewesen.
5: Ja, das war wirklich so. Also mehr allein, einfach nur mit einem Elternteil. Aber es war für die Kinder auf jeden Fall eine ganz, ganz andere, viel, viel stressigere, innerlich stressigere Zeit, weil sie viel mehr reduziert waren, viel weniger durften, viel weniger raus und mit anderen Kindern im Austausch sein. Was ja im Normalbetrieb, wenn keiner irgendein Virus hat, können die da sich austauschen, sind vier im Zimmer und die können miteinander spielen. Und das war jetzt halt alles sehr in der Zeit, also jetzt auch gerade wieder ein bisschen. Mhm. Ja. Nicht einfach für die Kinder dann gewesen. Aber die kriegen das oder stecken das erstaunlicherweise besser weg als wir Erwachsenen, so wie die ihre Krankheit auch nicht immer hundertprozentig so wahrnehmen wie wir. Wenn wir jetzt alles wüssten, was die haben, dann würden wir so machen, oh Gott, das kommt ja gar nicht gut raus. Und die Kinder wissen, sie sind krank, sie müssen da sein. Aber in dem Moment, wo wir jetzt auftauchen, dann sind wir da, dann ist das der Moment, der zählt. Und das ist, glaube ich, das ist die schöne Seite vom Kindsein, dass man wirklich jetzt im Moment lebt.
1: Hat jetzt aber sozusagen die Rolle als Dr. Knopf, hast du nicht nur den Kindern etwas gegeben? Also wie haben die Kinder dich verändert jetzt in den letzten 2,5 Jahren?
5: Sie haben mich noch ruhiger werden lassen im Spital. Also ich bin ja sonst eben auf der Bühne und spiele da für 50 Leute, 200, glaube man meistens mal 5000 Leute irgendwie so und gebe alles und schwitze nach 10 Minuten. Und diese Energie, die steckt schon noch in mir drin, die liebe ich auch. Und jetzt mit den Kindern war ich am Anfang schon ein bisschen, oh, da muss doch was laufen und in Aktion. Und da haben sie mir schon sehr geholfen, weil das wollen die oft gar nicht.
1: Haben wahrscheinlich auch immer die Energie dazu, oder? Weil sie ja eben auch krank sind, oder?
5: Genau, also genau. Und die fordern ganz anderes ein. Dass man sanfter ist, dass man näher kommt, dass man mit ihnen spielt, dass man sich wirklich auf sie einlässt. Und wir haben hier jeder ein Kuscheltier, so. Ich habe einen Frosch. Und der kommt dann, und der ist manchmal, fragen die nicht nach mir, sondern nach meinem Frosch. Ja, hast du ihn nicht, geh wieder. Nein, nein, du musst auch bleiben. Also es entsteht eigentlich fast mit der gleichen Energie oder mit der gleichen Kraft, weil es da eigentlich um die Liebe für den Beruf geht. Mit der gleichen Liebe kann ich für die Kinder da sein und habe eine absolute Ruhe. Und das ist sehr schön, also für mich auch, das so kennenzulernen, dass ich auch so arbeiten kann.
1: Aber ich habe das Gefühl, der Lohn hat auch manchmal so ein bisschen wie eine gespaltene Stellung bei uns. Also ich kenne auch viele Erwachsene, die teilweise Angst vor einem Lohn haben. Also nicht alle sind immer hellauf begeistert. Gibt es oft manchmal, dass du auch in einen Raum reingehst und ein Kind hat im ersten Moment einfach Schiss, weil du eben als Lohn reinlaufst?
5: Ja, gibt es auch. Also nicht so oft, wirklich nicht oft, okay. aber gibt es auch. Und die Pflegenden, mit denen wir arbeiten wirklich sehr, sehr eng und gut zusammen mit allen Ärztinnen, Pflegenden, und die checken das vorher auch ab und fragen oder sind da und ja, soll der Clown besuchen kommen? Viele werden ja auch angerufen, kommt bitte zur Blutentnahme, zu dem und dem. Und da wissen wir das vorher schon. Und manchmal können wir sie aber auch ein bisschen drehen, wenn wir dann sagen, okay, wenn das Kind hat eigentlich Angst vor Clowns, dann lassen wir die Tür offen und gehen nur dran vorbei. Und die sehen uns da so von Weitem und können ein bisschen so, und dann gehen wir irgendwann mal wieder vorbei und dann nochmal. Und dann können wir uns so ganz langsam so einschleichen. Und dann gibt es halt so kleine Tricks und sagt, ja, ich muss nur schnell auf den Balkon oder muss nur den Stuhl holen. Und beim Stuhl holen passiert dann irgendein Slapstick und dann geht's nicht ums Kind in dem Moment, sondern nur ich bin da und sie können einfach gucken. Und das ist eigentlich eine sehr schöne, so ein kleiner Trick, um sich bei den Kindern auch so einzuschmeicheln, wenn sie Angst haben.
1: Und dann auch ein Erfolgserlebnis, wenn man dann ein Lächeln ins Gesicht zaubern,
5: genau,
1: oder?
5: Genau.
1: Aber ja, da tickt ja auch jedes Kind ein bisschen anders, nicht?
5: Also, absolut, das total. Ja, nee, also es gibt welche, da bemüht man sich, die wollen zwar, dass man kommt, aber die gucken da total ein bisschen cool. Auch schon 5-Jährige, 4-Jährige und dann gibt's 10-Jährige, die lachen sich einen Ast, wenn wir da kommen und eigentlich Sachen machen, wo wir denken, ja, das ist doch für einen 10-Jährigen viel zu banal, viel zu kindlich. Und so ist wirklich die ganze Bandbreite. Vor kurzem hatte ich ein 6 Monate altes Baby. Das hat Tränen gelacht. Das habe ich noch nie erlebt.
1: Kann ich mir gar nicht vorstellen.
5: Unglaublich, das war knallrot im Gesicht und auch die Mutter, die saß da mit dem Kind auf dem Bett und da bin ich reingekommen, es hat schon irgendwie so gelächelt, irgendwie war wie so ein guter Draht da und dann habe ich da meinen Frosch rausgeholt und den kann ich auf meinen Hut so festmachen mit Magnet und habe mit dem ein bisschen so gewackelt und dann fing das an zu lachen und es lachte, es ging eine Viertelstunde, es hat eine Viertelstunde Tränen gelacht und wir konnten mal irgendwann wieder aufhören, es ist schon fast ein Lachkrampf, aber es war total schön und die Pflegenden kamen rein und meinen, wow, ist das super. Das ist echt, echt berührend, wie, ja, wenn sowas passiert, ein extrem schönes Geschenk. Ja.
1: Das sind wahrscheinlich dann auch die schönsten Momente, die man dann haben kann, oder? Aber tun die dann auch immer zusammen, so ein bisschen, ich sage jetzt eben von kleinen Babys bis wo auf ein Dünndierkind betreuen oder begleiten? Haben die da irgendwo eine Grenze?
5: Ja, bei den Älteren merkt man halt schon, die sind, die finden uns nicht mehr wirklich cool. Ja, so. Und, aber auch da ist es total unterschiedlich. Einige, die kommen da mit 14, 15 hin, haben wirklich, ja, irgendwelche schlimmen Verletzungen, freuen sich, dass einfach eine Abwechslung da ist. Und tun wir ja auch nicht kindlich. Wir können ja uns so ein bisschen sehr facettenreich anpassen. Und dann spielen wir mit den Uno, spielen anderes. Der Dada kann recht gut Schach spielen, dann spielt er mit den Schach. Und so kann man da sich so langsam reinschleichen, auch bei den Älteren. Also bis 18 sind die ja normalerweise im Kinderspital. Aber jetzt gibt auch einige, die einfach von der Behandlung so lange bleiben, bis es dann irgendwie auch im anderen Spital gut weitergeht. Es war eine 20-Jährige, die da war. Von daher, das ist so. Und mit der haben wir einen sehr guten Kontakt, weil die ist schon seit 10 Jahren im Spital. Immer wieder, so einmal im Jahr muss die wiederkommen. Und die freut sich. Und ja, so ist es wirklich alles zu haben.
1: Du hast gesagt, dein Sohn ist 14, du hast ja noch ein zweites Kind, oder? Du hast dann die Heime bei ihnen auch sozusagen, ich sage jetzt mal, gewisse Sachen als Dr. Knopf ausprobieren, um zu schauen, ob es gut ankommt, oder ist es etwas, was wirklich nur ins Spital hineingehört?
5: Ja, also zu meinen Kindern ganz kurz. Ich habe jetzt zwei Kinder, der eine ist 5,5, meine Tochter ist 8,5 und ich habe noch drei große Kinder aus vorheriger Beziehung. Die sind aber schon so ein bisschen älter. Und jetzt bei den Kleinen, aber die kennen natürlich auch all meine Sachen, damals noch nicht für Spital, sondern für die Bühne. Und jetzt bei den beiden doch, ich habe zwischendurch so ein paar Zaubertricks besonders, wo ich Sache, ja, wo ich die bei ihnen ausprobiere. Und dann gucken die und die wissen schon so langsam, wie die ganzen Tricks funktionieren und sagen, ja, Papa.
1: Reagieren gar nicht mehr so drauf.
5: Ja, ja. Oder analysieren und hinterschauen alles, was ich da mache. Aber ist auch gut, weil dann weiß ich, okay, wenn sie es nicht sehen, wenn die nicht checken, wie es geht, dann funktioniert das.
1: Also heisst, zuhause, also bist du am auch wirklich im Kostüm und tust Sachen ausprobieren? Oder wie?
5: Nee, nicht im Kostüm. Okay. Nicht im Kostüm, aber, oder nicht in dem. Ich habe eine Jacke für meine Bühnenauftritte, wo ich weiß, die funktioniert ähnlich, weil das ist fast das Wichtigste. Wie ist das Kostüm? Wo habe ich, wenn ich Zaubertricks mache, wenn ich da ein was habe und da, dann muss die Tasche einfach 1A funktionieren, dass ich das dann raushole und so weiter. Und das habe ich zu Hause auch mit einer Jacke und die kann ich sehr gut übernehmen dafür, dass ich das ausprobiere. Ja, nee, aber sonst bin ich nicht im Kostüm zu Hause.
1: Und denke, vielleicht bist du ja der Dr. Knopf zuhause, wenn eines von deinen Kindern krank ist. Eventuell hätte ja können sein. Wie bist du selber eigentlich, ich sage jetzt mal, wenn es dir selber mal nicht gut geht, bist du jemand, wo auch, ich sage jetzt, sich, also bist du jemand, der sich zurückzieht oder jemand, wo, ich sage jetzt mal, eben die Unterhaltung oder, ja, sucht?
5: Nein, ich ziehe mich schon eigentlich zurück, bis zu einem gewissen Moment. Für mich ist das dann wie so ein, wenn es mir nicht gut geht, ist das wie so ein Muskel, der sich so anspannt. Und dann weiß ich, okay, den lasse ich kurz anspannen und dann kommt die Entspannung. Und dann gehe ich raus und wenn ich fit genug bin, zum Rausgehen. Und suche wirklich beim Spazierengehen im Wald so ein bisschen so die Entspannung. Ja, und zu Hause eben. Wir haben eine tolle Familie und die unterstützen mich und da geht, ja, werde ich sehr gut aufgefangen, wenn es mir mal nicht gut geht.
1: Kannst du auch, ich sage jetzt eben, wenn jetzt mal Sachen vom Spital dich wirklich begleitet oder dich nicht so loslassen, kannst du das daheim dann auch irgendwie besprechen? Oder?
5: Ja, mit meiner Partnerin, da kann ich das sehr gut. Also sie ist Tanztherapeutin, wir haben früher auch zusammen Tanztheater gemacht und so. Und also wir haben da einen sehr, sehr guten Boden und so. Und sie erzählt mir von ihrer Arbeit. Sie arbeitet in der PUC in Zürich. Und von daher ist das ein sehr guter Austausch und sie kann wirklich sehr gut Feedback geben von ihrem Hintergrund her und ich auch inzwischen. Das ist ein sehr, sehr schöner Austausch, ja.
1: Hat denn auch der Job so ein deine Ansicht auf das eigene Glück und auf die eigene Gesundheit verändert?
5: Ja, absolut. Ja, absolut. Also schon eigentlich bei dem Gedanken, bei dem Wissen, ich werde anfangen, im Spital zu arbeiten, mir vorzustellen, wow, da sind viele Kinder, als ich das kennengelernt habe, auch ein bisschen intensiver bei der Ausbildung. Man, krass, da sind so viele Kinder jeden Tag, da kommen welche im Notfall, da passiert was, hier passiert was, plötzlich irgendwas mit den Wehen, was auch immer. Und dann denke ich, hey, krass, ich habe 5 gesunde Kinder. Und hab so ein Glück gehabt, also kann man nicht wissen, kann immer noch was passieren, aber bis jetzt einfach so ein Riesenglück. Und da ja, bin ich schon wirklich sehr demütig auch, dass es so ist. Ja.
1: Jetzt, du hast ja, bevor du ja im Spital angefangen hast zu arbeiten, bist du jahrelang auf der Bühne gestanden, oder eben auch als Klon. Sag jetzt mal, würdest du sagen, ist für jede Person ist geeignet, um den Job, wie du jetzt machst, können ausführen, oder braucht es da halt doch eine gewisse Sicherheit, oder?
5: Ja, nee, ist nicht für jeden geeignet, würde ich sagen. Aber ja, es kommt drauf an. Ich habe mir ehrlich gesagt nie Gedanken drüber gemacht. Ich bin so ein, ich habe keine Karriere geplant oder irgendwas. Ich wollte einfach eine Ausbildung machen für die Bühne. Bin per Zufall auf die Dimitri-Schule gekommen. Ich habe in Hamburg gelebt, also außerhalb von Hamburg. Per Zufall von einem Freund, einem Schauspieler. Ah, der war da gerade und ja, geh doch da mal hin. Und dann bin ich da hingegangen und wurde angenommen und fand es total genial. War für mich die beste Ausbildung, die ich da haben können. Und dann ging es einfach los und ich hatte auch da extremes Glück. Von daher Ja, und dann kamen schon viele Leute, die so gefragt haben, Freunde von mir, die einen eher normalen Beruf haben. Oh, was? Und oh, selbstständig und die ganze Zeit? Und wie machst du das? Und hast du keine Angst? Und so. Und ich habe ehrlich gesagt, klar, als ich dann meine erste Familie gegründet habe und da musste ein bisschen mehr Geld da sein oder regelmäßig, da habe ich schon gemerkt, okay, es braucht mehr. Aber auch da, ich hatte echt Glück, bin da in so eine Agentur reingekommen und dann ging es total ab bei mir. Ich habe 10-12 Auftritte pro Monat gehabt im Galabereich, Tour de Suisse und so weiter. Und habe bei Benissimo gespielt, habe da gespielt und so weiter. Also es war richtig so ein so, bis dann irgendwie die Banken gecrasht sind und dann die Gelder zurückgingen. Bis dahin war super und ja, von daher war es, also ich hatte Glück, aber es ist nicht für jeden so. Das ist so, ja.
1: Du sagst jetzt Glück, wir sind bald am Ende von unserer Zeit. Jetzt, das Jahr neigt sich langsam am Ende zu. Hast

0: danke dir viel, viel mal für deine Ausführungen, für deine Geschichte und auch, dass du heute hier bei uns Gast gewesen bist. Ich hoffe auch, euch daheim hat es gefallen und möchte an dieser Stelle einfach auch Danke sagen. Ich wünsche euch ganz schöne Weihnachten und eine gute Zeit und schaltet euch auch das nächste Mal wieder ein.
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2: Es hat Zeiten gegeben, da haben wir unser Studio mit Securitas müssen verstärken, wenn er da war. Heute sieht es ein bisschen anders aus, weil zum einen wir sind ganz allein hier im Studio. Und was seit dieser Zeit, wo wir so viel Securitas haben müssen aufbieten, alles passiert ist, das finden wir heute raus. Luca Henni, herzlich willkommen in Top Hoch 3.
3: Ja, hoi, ich freue mich sehr, bei dir zu sein. Merci, merci.
2: Das ist ja eine Anspielung auf die Windy-Messe, die wir früher gemacht haben. Und dann hat die Girly-Zeiten, wo sie uns echt das Set eingerannt haben.
3: Stand auseinandergenommen dort, hey.
2: Sind deine Fans jetzt ein bisschen erwachsener geworden oder hast du das immer noch?
3: Dann tatsächlich sind die erwachsener geworden. Wirklich, es ist eine ganz andere Zeit. Und gleichzeitig merke ich so, okay, ich werde natürlich auch älter. Und die neue Generation kommt aber gleich auch nachher. Also manchmal frage ich mich so, hey, von wo kennt ihr mich? Und es sind natürlich ganz andere Epochen, oder? Ganz angefangen jetzt, wenn ich euch frage, von wo kennt ihr mich? Ja, okay, ganz klar, DSDS. Und wenn du jetzt Teenies fragst, dann kennen sie mich zum Beispiel vom ESC oder von Let's Dance oder von irgendwo, wo ich mitgemacht habe. Und es ist lustig, wie das Reisli irgendwie immer weitergeht. Aber es ist mehr zum Jubeln, Klatschen geworden, als wie es damals war. Yes, Gott, das war die Zeit. Deswegen hatte ich auch so eine Frisur gehabt. Die Haare hat es mir gut aufgestellt.
2: Ja.
3: Aber es war auch schön, auf alle Fälle. Aber so geht man durch verschiedene Epochen natürlich.
2: Der Robbie Williams hat ja auch seit der Musik macht, seit 30 Jahren oder so, die gleichen Fans. Sie sind einfach mit ihm gewachsen. Ja. Aber du bist jetzt auch schon in dem Ding rein, wo die nächste Generation nachkommt. Das ist mega cool, oder?
3: Es ist mega cool und gleichzeitig auch so ein bisschen erschreckend. Weil man merkt so, okay, ja, nein, man ist nicht mehr in die ganze Zeit anfangen, eben man wird älter. Aber ja, gleichzeitig sehr schön, wie die Fans mit einem mitwachsen. Ja, und dass man dann mit verschiedenen Projekten auch die neue Generation wie irgendwie mitnimmt, ja.
2: Du hast vorhin selber angesprochen, oder die SDS sind jetzt 10 Jahre und ein paar zerquetschte her. Eigentlich gar noch nicht so eine lange Zeit. Und doch in 10 Jahren passiert Unmengen von Sachen. Eben, du hast Deutschland sucht einen Superstar gewonnen, mit dem hat musikalisch bei dir eigentlich die ganze Reise angefangen. Mhm. Wenn du jetzt aber zurückschaust auf die 10 Jahre, gibt es Highlights, die du kannst rauspicken, oder ist zu viel passiert?
3: Ich glaube, es ist definitiv irgendwie zu viel passiert, aber es gibt natürlich sicher verschiedene Eckpunkte. Also vielleicht vorweg zu sagen, am schönsten ist, dass man im Nachhinein sieht, wie Sachen miteinander verknüpft sind. Ich glaube, das ist in jedem Job, in jedem Werdegang so, was einem zum Beispiel das eine zum anderen gebracht hat oder was geholfen hat. Und für mich war ein Wendepunkt sicher 2017. Dann habe ich das erste Mal bei einer Tanzshow mitgemacht. Und ich glaube, heutzutage verbindet man mich jetzt, wenn man glaube ich so ein bisschen umfragt, ist schon noch glaube ich, viel so mit Tanzen, mit so ein bisschen Entertainment und ein bisschen ein Zabli und so. Aber früher bin ich wie ein Baum auf der Bühne gestanden und seit 2017, seit dieser Tanzshow, habe ich mich einfach bewegen. Und das hat so ein bisschen einen Werdegang genommen. Und ich glaube, wenn ich 2017 die Show nicht gemacht hätte, Dance, Dance, Dance hat das geheissen bei RTL in Deutschland, dann hätte ich am ESC 2019 sicher auch nicht so performt, wo mich auch wieder weiter hat gebracht. Also, das ist sehr schöne Moment. Ja, viele Alben gemacht, viele Songs, immer wieder Sachen ausprobiert, weitergekommen. Was auch sehr schön ist, 2019 habe ich, also ich bin schon vorher eigentlich viel auf Tour gewesen, aber dann habe ich zuerst mal so ein bisschen etwas Visuelles umsetzen können. Ja, wo man halt ein bisschen mehr Leute hat vor der Bühne, hat man sich auch ein bisschen mehr leisten können, sage ich mal. Also das, ja, es ist alles so ein bisschen weitergegangen. Das ist sehr schön, ja.
2: Stehst du manchmal so ein bisschen vor deinem geistigen Spiegel und denkst, wow, das habe ich alles erreicht in diesen 10 Jahren. Oder bist du mehr so wieder der Schweizer bodenständig und ja, es ist...
3: Beides lustigerweise ein bisschen, aber es ist so ein bisschen Eigenlob. Ja, wo Eigenlob kann man es ja fast nicht nennen, aber es gibt schon Momente, wo man sich auch selber muss sagen muss, hey, ich bin schon stolz darauf, was ich irgendwie dürfen erleben und können leisten. Das gibt einem dann wieder Kraft wie zum Weitermachen, aber grundsätzlich ist es eigentlich ein stetiges Weitermachen und neu erfinden. Ja.
2: Und wie stehst du zu dem DSDS-Stempel? Wobei, den hast du ja eigentlich nicht so wahnsinnig fest. Du bist halt einfach der Luca Henni. Viele wissen, glaube ich, gar nicht, dass du dort tatsächlich mal gewonnen hast. Aber irgendwo durch hast du ihn ja

0: gleich noch? Ist das so etwas, wo du sagst, hey, look, für mich ist das Vergangenheit und dank dem hat alles angefangen? Oder denkst du mir so, man wird halt auch einfach wegen so etwas schubladisiert?
1: Mhm. Hat mich sicher so 2014, 2015 sehr gestresst, muss ich sagen, wo ich wäre gern. Damals bin ich im Kopf sage ich, da, ja, wo ich bin wirklich im Kopf irgendwie gefühlsmässig schon weiter gewesen, weil ich das Gefühl hatte, ich wollte jetzt schon ein bisschen ernstgenommener werden. Aber bis überhaupt so nicht geworden, wo ich völlig in diesem DSDS-Film noch so ein bisschen drin war und auch wahrgenommen wurde. Und wenn ich jetzt das Lustige ist, jetzt eben, wenn ich zurückschaue und mich sehe, denke ich so, ja, da bist du einfach wirklich einfach ein kleiner Bub gewesen, weißt du, was ich meine? Aber man ist dann gerne schon ein bisschen weiter, als man eigentlich, ja, ist. Und was ich habe gelernt und was ich jetzt auch sehe, ist wirklich, alles braucht seine Zeit. Und ich glaube, ich bin noch überhaupt nicht fertig, aber man ist immer so ein paar Stegli weiter. Und jetzt bin ich 28, auch schon ein bisschen älter und es macht immer noch mega Bock. Und ich habe auf jeden Fall noch recht viel vor. Aber ich würde auch sagen, ich bin jetzt eigentlich ein bisschen aus dem Fahrwasser raus. Es sind irgendwie ganz viele verschiedene Projekte passiert, wo mir, glaube die Leute einordnen können. Und grundsätzlich bin ich, ja, aber grundsätzlich, ja, kennt man mich, glaube ich, irgendwie.
0: So ja, von dem. Das ist ein gutes Stichwort, man kennt dich, oder? Und ich sage jetzt, der Luca Henni ist ein Begriff, die Leute kennen den, die Leute, viele, die deine Musik heute nicht hören, hören sie vielleicht nicht, weil sie vor 10 Jahren das noch nicht cool gefunden. Viele hören die heute, weil es vor 10 Jahren einfach, also ja, es hat sich ja alles ein bisschen entwickelt, aber du bist einfach so ein bisschen zu blöd, so ein bisschen der Justin Bieber von der Schweiz, oder? Auch so ein bisschen bekannt, aber mit dem tut man dir, glaube ich, ein bisschen unrecht, weil du bist ein unglaubliches Talent, und zwar in der Breite. Ich meine, du singst, du tanzt, du spielst Klavier, Gitarre, Schlagzeug, wo das Talentportfolio noch irgendwie abrundet. Und eigentlich bist du nicht so bist nicht so bekannt als der Bandtyp, oder? So, du bist halt, wie gesagt, so ein der Justin Bieber, Justin Timberlake, so ein bisschen eher so ein bisschen das. Mhm. So wirklich so Rockband-mässig, entspricht das dir nicht?
1: Also zuerst mal merci, wird ja hier richtig gelobt. Also hey, wir sind schon den ganzen Tag unterwegs und hier kann man es ja richtig geniessen. Also,
0: hoffentlich auch. Hoffentlich
1: nein, merci auch. Viel mal. Klar, ich bin sicher so ein bisschen ein Tausendsasse und ich mache verschiedene Sachen sehr gerne. Probiere es aber eigentlich immer gut zu machen und ich glaube, das klingt meistens so, wenn man was in die Hose geht, dann ist es halt so. Das habe ich auch müssen lernen, jetzt so nach 10 Jahren. Klar, ich sage jetzt mal, Luca Henni ist sicher einfach so eine Eigenmarke geben. Es ist jetzt nicht die Band, die bekannt ist, aber was mir immer wichtiger ist geworden, wo wir sehr viel Wert drauf legen, ist halt, dass wir mit Band und mit ganzen Show unterwegs sind. Das ist ja das, was ich in Zukunft noch viel mehr platzieren will, dass wir halt wirklich, ja, ich bin ein Showmensch. Also klar bin ich der Musiker, das muss genau die Qualität haben, aber ich will können tanzen auf der Bühne, ich will am besten die Leute können auf eine Reise mitnehmen, und ich glaube, das wird in Zukunft noch viel mehr, ja, so ein bisschen der Fall sein, aber es gibt immer schöne musikalische Sachen, wo man sich wieder beweisen kann, und ich glaube, Beweis ist ein gutes Stichwort, und das muss man immer wieder, ich glaube, das muss man, wenn man 20 Jahre Musik macht, das wenn man 30 Jahre, wenn man 10 Jahre Musik macht, und das ist schön, und dann jetzt gibt es ein mega schönes Projekt können machen, und das ist nämlich Sing Mein Song, und das kommt dann, wann kommt das? Im März, genau, und das können wir noch abdrehen, und das ist zum Beispiel ein weiteres Highlight, um auf das zurückzukommen, das ist unglaublich schön gewesen.
0: Das höre ich von vielen Musikern. Das erlebst du als Musiker nur dort, oder?
1: Ja, überleg mal, also ich meine, die Idee ist ja so simpel. Wir machen dort Musik halt von jemand anderem und drücken dem den eigenen Stempel auf. Aber wenn man das jemandem einfach so hat gesagt, hat man wahrscheinlich gedacht, so, ja, wer will jetzt das sehen? Weil meistens die Musikshows im Fernsehen werden immer weniger, es wird immer mehr, ja, irgendwie Angstzeug oder Talks oder weiss doch nicht was, aber das ist es. Funktioniert das Format? Das freut natürlich jeden Musiker. Und ja, es war eine riesige Respektgeschichte dort. Auch in dem Gran Canaria haben wir das gedreht. Und ja, eben, ich glaube, die Leute kennen es draussen und es wird wieder eine schöne Staffel. Peter Rapper, EG, EAZ. Also, schau mal die Mischung an. So treffen quasi verschiedene Menschen aufeinander, wo schön ist. Ja.
0: Und vor allem hörst du von deinen eigenen Songs plötzlich ganz andere Versionen.
1: Ja.
0: Ich weiss jetzt nicht, wie tief, oder wir gehen da gar nicht so wahnsinnig tief hin, aber hast du vielleicht die eine oder andere Version denkt, hey, die übernehme ich so bei mir?
1: Ja, auf jeden Fall. Also ich wollte auf jeden Fall jetzt, wir gehen nächsten Herbst wieder auf Tour. freue mich schon sehr drauf. Und da werden sicher auch ein paar Versionen, die ich durfte singen, eben singen meinen Song, der live bei uns auf der Bühne stattfinden, weil das jetzt einfach irgendwie so ein Teil von mir ist. Also die Songs sind mir jetzt ans Herz gewachsen. Ich weiss noch, der Song, den ich jetzt, also ich darf nicht sagen will, aber gerade der Peter Reber-Song, den ich neu umgesetzt habe, das ist so eine Ehre gewesen und so schön, den wollte ich sicher mit auf die Urne.
0: Also, wir verlassen das Thema.
1: Ja, ja, ja. Wir
0: bleiben aber schnell auf der Erfolgswelle bleiben. Jetzt komme ich wieder mit Honig aufs Maul schmieren. Tut mir leid.
1: Mensch, was ist denn los?
0: Ja, nein, aber weißt, du bist ja auch, also der Erfolg spricht ja für sich. Man kann erfolgreich sein und man kann erfolgreich sein. Und du bist erfolgreich. Man hat mehrfach Swiss Music Award gewonnen, nominiert für Echo, Wild and Young Awards, als bester durchstartet, Nickelodeon Kids Choice Award in Los Angeles. Sind das für dich nur noch so Wortschnipsel oder haben so Sachen eine noch Bedeutung für dich?
1: Nein, hat sehr starke Bedeutung auf alle Fälle. Wo jeder Preis oder so eine Nominierung oder so hat so eine Geschichte dazu. Zum Beispiel zu rausgepickt, der Nickelodeon Kids Choice Award, genau das Case ist 2014, 2015, irgendwie so etwas. Also so eine Mitte von meiner Karriere bis jetzt angeschaut. Und aus dem heraus hat sich so ein kleiner Amerika-Traum für mich gefühlt. Ich hatte damals das Gefühl gehabt, wo hast du Los Angeles übergeben worden, aber natürlich für Deutschland, Österreich, Schweiz. Aber ich dachte, wenn ich da bin, dann will ich jetzt da ein bisschen bleiben. Ich habe mich inspirieren und habe gedacht, jetzt mache ich dann ein Album. Und so ist so wieder ganz viel Erlebnis also ich finde so Preise und Geschichten dahinter, das bedeutet mir sehr viel.
0: Und was heisst für dich Erfolg oder erfolgreich sein und wie gehst du mit dem Erfolg um?
1: Boah, für mich... Das heisst, erfolgreich sein, dass ich das einfach noch machen darf, quasi, was ich gerne mache. Das ist die Musik und zu entertainen. Und das kannst du halt einfach auch nur machen, ja, wenn sich ein paar Leute dafür interessieren. Und ja, da bin ich wirklich froh, dass ich das noch machen darf. Das ist eigentlich das, was ja, Erfolg für mich ausmacht. Und auch glücklich damit zu sein. Also wirklich, weil, wenn es etwas aufgedrückt ist, ich glaube, das würde die Leute halt schnell merken und ja, und einem selber macht es dann nicht so Spass. Und ich tue halt einfach sehr gerne mit Leuten zusammenarbeiten und ich finde es so schön, dass es bei mir jetzt geht, ja, vielleicht so einfach als, zum sagen, wir machen halt einfach fast alles in der Familie. Also, keine Ahnung, meine Mama macht das Merchandise, mein Bruder hast du vorher auch gesehen, der macht die Organisation und das ist wirklich seit am Anfang an so. Also, ich habe Maurer gelernt, bin dann direkt in die Musik, mein Bruder hat Koch gelernt, wir haben auch keine Ahnung von dem, was wir jetzt eigentlich machen, aber einfach gesagt, wir probieren es mal. Und das ist schön,
0: vielleicht ist das Rezept für den Erfolg,
1: ja,
0: oder?
1: Vielleicht.
0: Herzblut, und wenn die Familie zusammensteht, dann funktioniert es.
1: Hilft auf alle Fälle,
0: ja. Gibt es auch Misserfolg?
1: Ja, auf alle Fälle. Also, was heisst Misserfolg? Also, wir haben viele Sachen probiert, keine Ahnung, ich habe Shows gespielt, die ich jetzt sehe, irgendwie so, also so 2013, 2014 schaue ich nicht so gerne zurück. Da denke ich mir so, Jesus Gott, was hast du da gemacht auf der Bühne? Aber für damals war es vielleicht gut gewesen, aber das hat mir nicht so gepasst und ja, keine Ahnung, es hat mir so eine Phase gegeben, da bin ich wirklich so, habe ich so Clubs bespielt, so ein DJ-Album gemacht und ja, das war ein spezielles Projekt gewesen, aber... Bis am Morgen.
0: Ich alles mal probiert haben.
1: Auf alle Fälle, ich war jung gewesen. Bis am Morgen um 3, bis um 4, ich weiß so, in Clubs gespielt, DJs hätte und so. Heutzutage bin ich froh, wenn ich mehr auf 11:30 im Nest liege.
0: Du bist auch schon so weit.
1: Ich bin schon so weit.
0: Ist so, ja. Wenn Leute am Abend um 9 fragen, hey, ich aufschneide, dann sage es ist 9.
1: Ja. Aber es ist schön, so, die Heimat zu Hause hat einen ganz anderen Wert bekommen. Es ist irgendwie bei mir, also ich schnell ein bisschen privat, es ist auch das Leben, es passiert so viel, oder? Also verlobt, Haus umbauen und weiss doch nicht was, also es ist so eine Lebenssituation bei mir, wo ich merke, passiert ganz schön viel, aber es ist schön.
0: und das Schöne ist ja, dass man sieht, es läuft einfach, oder? Das ist ja auch ein bisschen erfolgreich sein, wenn du einfach merkst,
1: ja.
0: Du hast zwar Baustelle, aber innerhalb von der Baustelle keine Baustelle mehr. So,
1: ja, das stimmt.
0: Ich muss jetzt eigentlich die Frage gar nicht stellen, oder? Ich habe mir so meistens das Gefühl, der Luca Henni, alles, was er so anlangt, ist ein Erfolg.
1: Ja, also, meistens.
0: Aber eben, das ist eben ein Thema, was ist Erfolg, oder? Man kann ja auf so Misserfolg einfach die Lehre ziehen und
1: das nachher. Aber mein Papi hat mal etwas Gutes gesagt. Mein Papi hat mal gesagt, weil ich mache eben wirklich, keine Ahnung, das letzte Mal habe ich so, zum Beispiel Ninja Warrior gemacht und dann bin ich halt dort, das habe ich dann irgendwie gewonnen. Also weißt du, einfach so sättige Sachen, die man jetzt vielleicht nicht so. Und dann hat mein Papi schon immer wieder gesagt, ja, das ist bei uns so in der Familie, weißt du, wir können alles ein bisschen bis zu einem gewissen Punkt, dann ist die aber auch gut. Also ja, das ist sehr irgendwie noch witzig gefunden.
0: Vieles ein bisschen, aber nicht richtig, oder? Das
1: ja, aber nicht richtig, genau.
0: Stimmt
1: aber
0: wir können
1: es, nee, stimmt auch nicht, aber... Es ist wirklich so, ich glaube, ich kann so ein bisschen etwas machen und ich kann es bis zu einem gewissen Niveau und kann es dann so ein bisschen gut umsetzen, aber dann ist es auch fertig und dann ist einfach, das andere ist halt wirklich Fleiss. Letztes Mal das Video gesehen, irgendwie, ich glaube auf Englisch gewesen, ich kann so das übersetzen, irgendwie, hey, warum bist du so ein Talent und warum kannst du das? Und sie die ganze Zeit, it's practice. Nein, aber warum kannst du das? Ein Naturtalent. Ja, it's practice. Ja. Also man muss so natürlich für so Sachen lernen, sei es Musik oder sportliche Sachen.
0: Aber dann bist du ein disziplinierter Mensch.
1: Ja, das auf alle Fälle.
0: Bist du einer, der sagt, jetzt aufstehen, trainieren, üben, tun und machen, oder nicht?
1: Ja, okay. Ja, es ist ein bisschen tagesabhängig, würde ich mal sagen. Aber ich bin, glaube ich, perfektionistisch und mein Kopf würde es dann nicht zulassen, wenn es dann so halbpatzig ist. Ja, genau.
0: Das heisst aber so projektweise kannst du dich mega motivieren und dann ist es aber auch wieder gut.
1: Du sagst es richtig, es ist wirklich projektweise. Also ich habe ein Projekt, ich habe zum Beispiel eine Tour und dann bereite ich mich wirklich zum Beispiel einen Monat jeden Tag darauf vor und freue mich und will alles geben und dann kann ich so. Zwei Monate später habe ich es aber wieder vergessen und wieder irgendetwas anderes machen oder ich habe irgendein Sportevent oder ich habe zum Beispiel Let's Dance, wo 3 Monate ist gegangen, da bin ich bin immer so voll in dem Film, den ich mache. Ja, und es ist erstaunlich, was man glaubt damit eigentlich kann, ja, was der Körper zum Beispiel auch Tänzer ist, kann lernen, wenn du jeden Tag eben auch Zeit hast, zum Üben. So. Aber das ist
0: ich höre das so oft, weißt, wenn du jeden Tag ein bisschen und so. Und dort fängt bei mir das Problem schon an. Oder? Ich bin auch so, dann ja. Zwei Wochen, zwei, drei, dann mache ich das jeden Morgen und dann kommt der innere Schweinehund und dann bin ich wieder völlig weg. Und
1: jetzt gibt es Training so, oder so.
0: Ja, einfach grundsätzlich. Also es fängt beim Essen an und
1: ja,
0: Training und ja. Oder viele, die einen Tag lang einfach eine Stunde gehen laufen jeden Tag.
1: Ja, das ist schwierig. Aber es ist schwierig, wenn du es eben by the way machst. Aber jetzt überleg dir, bei mir ist es zum Beispiel in dem Sinn ein Job. Also wenn ich jetzt zum Beispiel, mein Job war bei Let's Dance, ich muss üben tanzen. Aber ich habe sonst nichts müssen. Das heisst, und dann hast du eben den Druck genommen. Das heisst, ich habe dann nicht noch ins Radio müssen zum Beispiel und am Morgen sollte ich noch spazieren und jetzt sollte ich vielleicht noch 5-mal trainieren irgendwie. Aber wenn du und das genieße ich so zum Beispiel an Fernsehprojekten, dass du dann kannst einfach, hey, ja, nur das im Kopf und ich darf jetzt jeden Tag für das trainieren. Und dann ist es einfach etwas anderes irgendwie.
0: Und dann ist
1: es
0: ja auch Deadline. Und dann ist so
1: dann ist eine Deadline und dann kannst du wieder herlegen. Ja.
0: Also du bist ehrgeizig, du bist ein Professionalist, du bist punktuell auch diszipliniert. Bist du risikofreudig?
1: Oh ja, sehr, sehr. Oh, schon risikofreudig. Ich glaube, ohne Risiko geht nichts.
0: So wärst du wahrscheinlich auch nicht den Eurovision Song Contest, oder?
1: Ich habe jetzt Beispiel, weil ich weiss noch, ich habe dann die schlimmste in solchen Situationen ist, Leute fragen um ihre Meinung. Ich frage eben gern. Aber gerade so beim Thema Eurovision habe ich müssen sagen, schwierig. Weil ich es von tiefstem Herzen wollte machen. Und ich habe irgendwie gespürt, ich habe irgendwie Bock, ich habe die Bühne gesehen. Ich habe schon dann gedacht, irgendwie... Komm, da kann ich eine geile Show machen, ich habe Freude dran. Aber jeder, den ich gefragt habe, hat gesagt, mach es nicht. mach es nicht, Luca, du hast jetzt ein bisschen etwas aufgebaut.
0: Das hast du denn nie gefragt, die keinen Erfolg haben vor dir? Oder weißt du, das ist ja dann noch die Frage.
1: Allgemein Leute, einfach aus dem Business oder privat. Und es ist auch vernünftig zu sagen, die Chance, dass etwas schief geht. Und dass dann alle sagen, habe ich es doch gesagt, der Henni da, hat das nicht gemacht, weißt du. Aber es hätte passieren können, aber in dem Moment habe ich wie gefunden, ich gehe doch jetzt das Risiko, einfach, ich komme, also ich habe die Chance, das zu machen, ich darf die Musik machen, dann wage ich es. Und desto schöner ist natürlich, wenn so ein Projekt dann, klar funktioniert, jetzt wie bei mir.
0: Vierter Platz, also wirklich das beste Ergebnis in langer Zeit. Und wirklich, und vor dir haben sie ja sogar DJ Bobo eins probiert, das ist ein Name, ist eine Nummer.
1: Ja, klar.
0: Aber hast du dir Gedanken gemacht, die Chancen stehen relativ gut, dass ich dort abserbele. Oder profitierst du da, sag jetzt, von einer gesunden kindlichen Naivität?
1: Ich glaube, es war wirklich naiv gewesen. Ich habe gefunden, es kommt gut. Völlig. Mir hat der Song gepasst. Hatte erst, aber klar, sehr viel Druck gehabt in dem Moment, wo ich dann in Tel Aviv damals war. Und dann haben die Zeitungen schon so ein bisschen angefangen zu schreiben. Ich weiss noch, der erste Artikel irgendwie war es. Was hat das? Keine Ahnung. Luca rockt das für uns oder weiss doch nicht. Aber es ist schon so die. Die Erwartungshaltung war schon da gewesen, eigentlich schön, aber sie haben wie so darüber geschrieben, ja, ich glaube, das kommt gut. Aber ich habe ja noch gar nichts gemacht. Also dachte ich, Scheiße, jetzt muss ich wirklich abliefern. Und ich dachte, ich kann jetzt nicht heimkommen, bin nicht in das Finale gekommen.
0: Ja. Und du hast vielleicht gefragt, sollst du oder sollst du nicht? Was würdest du anderen raten? Machen sie oder machen sie nicht?
1: Total machen. Die Chance nutzen, egal was es ist. Also wenn es nicht geht. Hey, ich finde, noch in den letzten Jahren, der ESC ist jetzt so, schau, was da für Hits entstanden sind. Sei es jetzt zum Beispiel, jetzt habe ich noch die Band vergessen, die Rockband.
0: Måneskin.
1: Måneskin.
0: Italiener da.
1: Ja, schau mal, wie die durchgestartet sind. Keine Ahnung, da ein Song, den man doch überall im Radio immer gehört, zum Beispiel hier, Snap in one time, where are you now?
0: Die sind, glaube ich, gerade in Zürich gewesen, ausverkauft.
1: Ja, am Eurovision zuerst, ehrlich, nicht so gut abgeschnitten, weil sie es dann selber gesehen haben, müssen sagen, ja, okay, mal. Und ist jetzt völlig zu einem Hit geworden, so weiss doch nicht was raus. Es ist eine riesen Plattform und ich würde es nutzen, ja.
0: Also unterschiedlich kann man sagen, no risk, no fun.
1: No
0: das,
1: risk.
0: Das zieht sich durch. Apropos risikofreudig, reden wir ein bisschen über Musik von dir, auch aktuelle Musik. Du singst ja jetzt auch auf Hochdeutsch.
1: Ja.
0: Das ist ja auch ein bisschen ein Risiko, oder nicht?
1: Ja, auf jeden Fall ist das ein Risiko, ja.
0: Aber warum singst jetzt du jetzt auch auf Hochdeutsch? Warum nicht auf Schweizerdeutsch?
1: Ja, das kommt ja vielleicht auch noch mal, das könnte ich mir vorstellen. Da gibt es ja vielleicht ein anderes gute Idee mal. Aber ey, jetzt geht um, wer mehr will, Schweizerdeutsch hören, hat eine sehr schöne Anti-Mobbing-Kampagne gemacht. Die heisst «Say Hi». Die ist wirklich wunderschön gewesen. Die ist jetzt auf der ganzen Schule, und das meine ich mit der neuen Generation. Da hat es viele Kids gegeben, die haben wir nicht gekannt. Das waren so kleine Knöpfe, die sind noch zu jung. Und da hat es einen Tanz gegeben dazu. Und die haben jetzt alle tanzen und so. Findet man dort irgendwie auch wieder statt. Das war eben auf Schweizerdeutsch. Also, zum Beispiel sehr schön, könnte ich mir auch mal vorstellen. Aber ich finde, ich habe 8 Jahre lang englische Musik gemacht. Und dann habe ich ein Projekt, weiss ich noch, 2018 mit der Helene Fischer. Haben wir da zusammen tanzen tun. Ja, ist ja gut gewesen. Aber zu einem englischen Song, wo man dann...
0: Läufig noch so einfach bodenständig tanzt mit der Helene Fischer.
1: Ja, ich habe notiert. Aufgeregt. Es war gut gewesen, aber das war auf Englisch gewesen. Wo ich ja noch englische Musik gemacht. Und dann haben wir das Management angerufen und gesagt, hey, können wir das nicht auf Deutsch umschreiben? Und dann habe ich das auf Deutsch umgeschrieben. Und so bin ich in das Thema reingekommen und es hat mega gefackt. Und dann habe ich schon vor dem ESC gesagt, ich wollte eigentlich für mehr deutsche Musik machen. Dann ist Shigatmi gekommen. Shigatmi, puh, mega abgegangen. Aber ich dachte, ich wollte jetzt gleich, es gibt trotzdem ab und noch ein bisschen englische Musik von mir, aber ich will das Deutsche durchziehen, wo in Deutschland es ist cool, in der Schweiz ist es cool und das Tanzbare, ich finde, es lässt sich gut mischen und deswegen bin ich jetzt mal gerade ein bisschen auf diesem Zug.
0: Und im Soundcloud geht es um Liebe, dass es nicht immer einfach ist. Ich habe jetzt eigentlich auf ein paar Beziehungstipps von dir gehofft, aber du sagst, du kapierst Liebe selber nicht.
1: Nein, kapiere ich wirklich
0: aber dabei läuft es bei dir ja alles rund.
1: Bei mir läuft es gut, aber ich kapiere es immer noch nicht, warum. Nein, ich glaube, ich weiß nicht, man kann die Liebe nicht unbedingt kapieren. Und das ist so ein bisschen dort meine Meinung, aber ich weiss, was man muss, oder ich glaube, was es braucht. Und es ist so ein bisschen eine gewisse Hingabe, eine Loyalität und das Miteinander, was ich halt bei mir, also ich glaube bei allen, aber das habe ich nicht bei mir gemerkt. Ich hatte schon ein paar Beziehungen gehabt. Manchmal war es gut gewesen, manchmal nicht. Und ich habe mir oft gefragt, Scheiße, bin ich irgendwie irgendwo, klar, ich bin viel unterwegs und hier und dies und das. Aber irgendwann findet man das passende Gegenstück. Und ich finde einfach, wenn man das gefunden hat, das ist das einzige Rezept, das ich auf den Weg gehe. Ja, eben die Loyalität und Miteinander. Wo man hört mega viel, dass man dann nicht über etwas redet und dann bleibt es hocken. Und dann irgendwann ist halt das Problem so gross, dass man das wie explodiert. Und deswegen beschreibe ich dem Song quasi so ein bisschen auf eine rockige Art und Weise, wo ich dann Bock hatte, hey, mal Gitarre in die Hand zu nehmen, wieder mal ein bisschen so nach vorne. Dass es einfach Auf und Abs gibt. Genau.
0: Wenn wir noch ein bisschen jetzt aufs anstehende Jahr noch ein bisschen schauen, musikalisch gesehen, ich habe es angeschnitten am Anfang, oder? Du bist ja nicht so als der Bandtyp, sondern eher halt einfach der Tänzer auf der Bühne, jetzt in dem Song in der Gitarre und so. Wie richtig geht es jetzt noch ein bisschen die nächsten 12 Monate? Im Herbst hast du noch Tournee angesprochen.
1: Genau, jetzt kommt viel. Vielleicht noch dazu, würde ich sagen, also klar bin ich, wie sagt man dem? Solo-Künstler, ich weiß gar nicht, wie man das sagt, einfach ich als Person. Ja. Aber wir sind immer mit ganzer Küche quasi, also mit ganzer Band unterwegs. Also mit unserer Show, die wir quasi machen. Und es wird sehr, wie soll ich das sagen, also es bleibt erstmal deutsch. Unterhaltsam, entertainmentmässig, also das Tanzen bedeutet mir viel und wir verarbeiten viele Tänzer in neuer Musik. Das ist doch so ein bisschen Part von unserer neuen Show gemixt mit einer grossen Liveband. Also da kann man viel Entertainment auf jeden Fall erwarten und viel tolle Musik. Es kommt Ende Jahr kommt noch eine Nummer raus, im Februar, im März. Und dann eben dann noch Sing mein Song und dann spielen wir nächstes wieder Festivals und dann können wir noch ein bisschen Jury-Jobs. Das mache ich aber auch noch. Und dann gehen wir schon fast wieder betteln. Und dann kommt der Tour im Herbst.
0: Aber das finde ich jetzt ein wichtiger Ding, oder? Aber du, Pause machen, eben dir einen fixen Punkt. Und muss auch organisiert sein, weil sonst machst du die Pause nicht.
1: Nein, sonst mache ich die Pause nicht. Es ist wirklich schlimm. Und ich habe jetzt wieder ehrlich gesagt, nächstes Jahr wird ein bisschen ruhiger. Aber ich weiß nicht, ob das so eine Krankheit ist von selbstständig sein. Oder wo ich darf ja das machen, was ich unglaublich gerne machen, und das ist Musik und das ist rausgehen zu den Leuten und deswegen, wenn eine Anfrage kommt und ich vielleicht keine Zeit mehr hat und ich hätte aber Bock drauf, dann weißt du, wie schwierig es ist, Nein zu sagen. Und dann denkst du, jetzt sage ich Nein, dann sind die plötzlich irgendwie sauer und dann kannst du vielleicht das nächste Jahr nicht machen. Also, es ist immer ein zweischneidiges Schwert, aber deswegen mache ich meistens recht viel. Aber muss man die Ferien auch eintragen und es gibt im nächsten Jahr mal oder in diesem Jahr quasi sicher mal eine Saison, wo ich ein bisschen draussen machen muss.
0: Aber die Zeit geht ja immer wahnsinnig schnell um.
1: Es ist wahnsinnig.
0: Und der beste Beweis ist von unserer Sendung. Unsere Sendezeit ist auch schon wieder durch.
1: Nee,
0: ja,
1: das gibt's doch nicht.
0: Wahnsinn. Aber es war mega spannend.
1: Merci dir.
0: Und ich bin gespannt, was man von dir noch wird hören. Eben, Schweizerdeutsch hast du mal noch ein bisschen angetönt. Das bin ich gespannt. Vielleicht kommt ja noch mal etwas.
1: Ja.
0: Und sonst sieht man dich ja dann im Frühling im Fernsehen. Nicht bei uns, sondern bei den anderen. Aber die Sendung könnt ihr bei uns schauen und sie könnt sie hören als Podcast schon ab dem Freitag und dann am Sonntagmorgen im Radio. Und nächste Woche sind wir selbstverständlich auch wieder zurück mit einem neuen Gast und mit der Sarah Zollinger. Macht's gut. Ciao zusammen.
1: Tschüss zusammen.

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0: Ich bin der Nico Eichwald. Guten Morgen. Der Sonntagsblick erscheint nach fast 60 Jahren unter neuem Namen. Ab Anfang Januar erscheint jeden Samstag eine Wochenendausgabe mit dem Namen Blick fürs Wochenende. Man glaube an das Wochenende als einen der wertvollsten Medienmomente überhaupt, so der Ringier Verlag. Im Zusammenhang mit dem Ende des Sonntagsblicks soll es keine Entlassungen geben, hieß es weiter. Blick- und Sonntagsblick-Abonnenten erhalten den Blick fürs Wochenende laut Mitteilung automatisch und ohne Unterbruch. Der Grenzübergang zwischen Deutschland und der Schweiz in Rheinfelden war gestern bis in die Abendstunden hinein gesperrt. Grund war der Verdacht, dass in einem Fahrzeug Sprengstoff transportiert wurde. Die Polizei gab später Entwarnung, man habe nichts gefunden, teilt sie mit. Die beiden Männer, die im Auto waren, wurden festgenommen. Spanien hat geheime Unterlagen freigegeben, die zeigen, dass der spanische Geheimdienst vor der Ankunft von Migranten auf der Nordafrika-Exklave Ceuta warnte. Demnach informierte er Ende Juli sowohl die Regierungsvertretung in Ceuta als auch die Polizeieinheit Guardia Civil über die Aufrufe in sozialen Netzwerken. Einen Tag später kamen nach Regierungsangaben bis zu 80.000 Migranten von Marokko nach Ceuta. Tausende halten sich weiterhin in der spanischen Exklave auf. Das US-Unternehmen Anthropic hat einen weiteren Hackerangriff seines KI-Modells Claude gemeldet. Der Zwischenfall ereignete sich im Januar, wie Anthropic schreibt. Die Betroffenen seien informiert worden. Es ist bereits der vierte Cybersicherheitsvorfall beim Unternehmen. Im Juli hatte das Unternehmen bekannt gegeben, dass seine Modelle bei Tests in die Systeme von 3 Firmen eingedrungen waren.
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2: Es ist richtig kühl draussen. Unter 10 Grad haben wir nämlich heute Morgen momentan 9 Grad, genauer gesagt, in Aardorf beim AB-Café, in Bütschwil beim Seniorenzentrum Solino, ebenfalls 9 Grad, wie auch in Elsau beim Sterne. Und Thermometer, das geht so wieder rauf bis über 20 Grad, nämlich zwischen 18 und 22 dürfen wir heute erwarten. Der Tag zeigt sich am Morgen noch mit lokalen Nebel- und Hochnebelfeldern, tagsüber dann aber mit flachen Quellwolken recht sonnig. Entlang von der Voralpen und Alpen haben wir noch wechselnd bis stark bewölkten Himmel und auch lokal Regengüsse nicht ganz ausgeschlossen.
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2: Da haben wir zwei Meldungen auf dem Schirm. Zum ersten Tag 1, Bernrichtung St. Gallen zwischen dem Limmertaler Kreuz und Gubrisch-Tunnel. Dort stocken es wegen Verkehrsbelastung. Zum zweiten auf der A3 Chur Richtung Basel zwischen Urdorf Nord und dem Limmertaler Kreuz. Auch dort stockend wegen Verkehrsbelastung. Sonst aber alles noch frei. Kommen wir gut an.
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2: 3 Minuten nach der 6 haben wir es an dem Donnerstag, 10. September. Und falls euch ein Wecker schon geschält hat, wenn ich ganz fest davon ausgehe, dann wird es jetzt höchste Zeit, um so richtig zu verwachen. Und zwar mit unserem Vielfalt Vierer. 4 Songs aus 4 Jahrzehnten ohne Unterbruch. Das ist der Morgen hier bei Radio Top. Ich bin Andi. Und zusammen gehen wir an die Arbeit. Schön, dass ihr mit dabei. Guten Morgen miteinander.

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19 Minuten nach der 6 haben wir es an dem Donnerstag, 10. September. Guten Morgen miteinander, ich bin Andi und zusammen gehen wir hier bei Radio Top an die Arbeit. Und ich bin mir gerade am überlegen, ob ich das neue iPhone soll posten. Da das faltbare iPhone Duo ist ja gerade gestern an der Apple Keynote vorgestellt worden. Aber hey, habt ihr gehört, was das Ding kostet? Also für das Geld kannst du wirklich ein Auto kaufen. Also in der grössten Speicherausführung zahlst du 3200 Stutz für das Teil. Und ich meine, ich habe gerade vorher auf Autoscout schnell ein bisschen rumgescrollt. Zivil bei Doors Automobile kommst du zum Beispiel für das Geld ein Ford Focus 1,6 Liter Carving über. Okay, ein bisschen viel Kilometer, aber egal. Oder trafft's ein Fiat 500 Twin Air Turbo Lounge. Und wir reden immer noch vom Preis von einem Smartphone. Es ist Wahnsinn. Über 3000 Stutz auf den Tisch legen für ein Telefon. Ich kann nicht mehr haben.

0: Er ist sozusagen Facharzt für gute Laune, der Dr. Beat von der Gloria Estefan. Schönen guten Morgen miteinander hier bei Radio Top. Das ist euer Sender mit den meisten 80er und 90er im Top-Mix aus 4 Jahrzehnten. Und genau mit dem wecken wir euch und begleiten euch an die Arbeit. Ich bin Andi und ich habe in der nächsten halben Stunde richtig viel gute Musik für euch bereit gemacht, dass ihr mit guter Laune im Geschäft ankommt und auch den heutigen Donnerstag mit guter Laune gut könnt starten. Zum Beispiel haben wir nämlich aus den 90er Cornells mit 74-75. Wir haben grossartige 80er, zum Beispiel von der Donna Summer oder auch von Bon Jovi. Wir haben Kylie Minogue für euch und noch ganz viel mehr. Zuerst aber schauen wir jetzt schnell auf Wetter und Verkehr.
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0: Der heutige Donnerstag, der startet lokal noch mit Nebel und auch tiefem Hochnebel an lokalen Stellen. Tagsüber dann mit flachen Quellwolken. Ein recht sonniger Tag, der uns bevorsteht. Entlang von den Voralpen und Alpen wechselnd bis stark bewölkt zwar und auch lokal. Die Regengüsse sind nicht ganz ausgeschlossen. Die Temperaturen die bewegen sich dann am Nachmittag zwischen 18 und 22 Grad. Momentan da ist es noch einiges kühler. Gerade zum Beispiel das Ebnat Kappel oben bei den Mille Bacikuns. Dort haben wir momentan nur 8 Grad. Das Tägerleben im Volk sind es 9 Grad. Und das Berg im Thurgau beim Da Vinci, dort sind es immerhin schon 10 Grad.
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0: Ja, ich muss zugeben, ich habe heute Morgen zum ersten Mal wieder die Sitzheizung aktiviert in meinem Auto. Schon ganz vergessen, wo der Knopf ist für die. Aber sie funktioniert noch. Und funktioniert tut es auf der Strasse noch relativ gut. Wir haben 3 Meldungen bis jetzt zum ersten Tag in Bern Richtung St. Gallen. Zwischen Dietike und dem Gubrisch-Tunnel, wo es schon stockt wegen Verkehrsüberlastung, wie ebenfalls auf der A1 St. Gallen Richtung Zürich, zwischen dem Marschplatz Baltenschwil und Wallisellen, auch dort klemmt es. Und auch noch auf der A3 Chur Richtung Basel zwischen Urdorf Nord und dem Limmentaler Kreuz. Sonst aber ist alles noch frei. Kommt gut an.
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0: Ja, ich begleite euch natürlich sehr gerne mit der besten Musik aus 4 Jahrzehnten an die Arbeit. Was denn aber im Geschäft passiert, da kann ich nicht gross beeinflussen. Ja, vielleicht habt ihr ja gerade Krach mit einem Arbeitsgespöndli, oder? Ja, gibt's ab und zu. Habe ich jetzt zwar eher schon lange nicht mehr gehabt, aber bei uns im Geschäft, da hat es ein bisschen angefangen zu brodeln. Zwischen 2 Moderatoren. Die haben einfach gestern zum Mittag gegessen miteinander und dann, ja, eine kleine Meinungsdifferenz gehabt. Und diese Meinungsdifferenz, die müssen wir jetzt miteinander auskehren. Ich bin gespannt, auf welcher Seite das ihr seid. Ich habe mich klar auf eine Seite geschlagen. Wir hören gerne nach 2 Songs, um was es geht. Jetzt aber gibt es dir Donna Summer mit She Works Hard for the Money.

0: 21 Minuten vor dem 7. Guten Morgen miteinander, hier bei Radio Top. Schön, dass ihr mit dabei. Ich bin Andi und zusammen gehen wir an die Arbeit. Ja, meine Moderationsgespöntli bei Radio Top, der Cyril und Corina, die haben beim zusammen zu Mittagessen hier im Geschäft eine Diskussion angefangen, sage ich euch.
1: Andi, wir brauchen deine Hilfe. Corina und ich, der Cyril, wir haben ein Dilemma.
2: Notfall, würde ich sagen. Wir sind...
1: Also für dich ist es ein Notfall, für mich ist es normal.
2: Also ich bin fast vom Stühle gefallen, wo wir zusammen zu Mittagessen haben, Cyril. Packt der andere sein Joghurt aus. Ablaufdatum vor einer Woche.
1: Ja, und? Das kann man noch essen.
2: Nein!
1: Corina, schau Nein. mal, solange es obendran nicht. Wie sagt man das? Weißt du, obendran?
2: Ja, solange es nicht schimmelt. Solang- ja, dann schäme meine Mutter einfach obendran ein bisschen abkratzen und dann ist schon noch gut.
1: Aber Joghurt schimmelt von unten. Nein, aber solange es obendran nicht. Wie sagt man das? Gewölbt ist, der Deckel. Nein. Wenn der normal ist, wenn er flach ist, dann kann man es noch essen. Und einfach daran schmecken. Ich schmecke einfach an meinem Zeug und dann kann man es noch essen.
2: Nein, da bin ich wirklich anders heikel. Also bei mir am Ablaufdatum, dann esse ich es noch nachher drüber nicht mehr.
1: Du weißt schon, dass es heisst Mindesthaltbarkeitsdatum, nicht Ablaufdatum.
2: Ich weiss, aber nein, gleich nicht. Keine Lust auf den Scheisser.
1: Also Andi, was meinst du? Vielleicht bekommen wir ja die Hilfe unserer Community. Corina oder Cyril.
0: Oje, oh oje, oh oje, oh du echt. Also wichtig ist doch einfach mal, wie es gelagert ist, oder? Ich meine, wenn es immer im Kühlschrank war und nicht gewölbt, dann essen wir es noch, oder? Was denkt ihr? Schicken wir jetzt eine Sprachnachricht ins Studio. Den Kontakt findet ihr in der Top Now App. Guten Morgen miteinander.

0: Eieiei, mein WhatsApp da im Studio, das ist schon wieder am Glühen. Ja, das Thema mit dem MHD, oder? Mindesthaltbarkeitsdatum. Ja, etwas essen, obwohl es abgelaufen ist. Wie heikel sind ihr da? In unserem Moderationsteam gibt's da ganz klar zwei Fraktionen. Corinna, wo nach dem MHD nichts mehr isst. Der Cyril, wo es auch eine Woche später noch geniesst. Also, schau, ich bin ja wirklich auch heikel. Gerade bei Aufschnitt zum Beispiel, dort schaue ich strikt aufs Datum. Also vor allem, wenn ein Pack offen ist, dann sowieso. Ich habe zum Beispiel das Problem mit dem Bratspeck. Ich liebe Rösti, Spiegelei und Speck. Das ist mein Morgen am Wochenende. Und Rösti und Eier, das kann man ja recht lang behalten. Aber der Kaibe Speck, ja, haben ihn dann mal angefangen in Tiefkühler zu tun. Dort kannst du ja das Zeug noch 100 Jahre länger behalten, oder? Wenn es eingefahren ist. Oder, Corinna?
1: Nein, da bin ich wirklich anders heikel. Also bei mir am Ablaufdatum, dann esse ich es noch nachher drüber nicht mehr.
0: Ja, eben. Aber nein, im Tiefkühler, oder? Solange es noch eine Verpackung ist mit dem aktuellen Logo vom Detailhändler, dann geht's. Oder? Also wenn jetzt irgendwie eine Verpackung noch das alte Coop-Logo drauf hat, oder vielleicht das von der EPA, den würde ich vielleicht auch nicht mehr essen. Aber wie seht ihr das? Ihr dürft gerne mitreden. Und zwar per WhatsApp-Sprachnachricht. Das Kontaktstudio, den findet ihr in der TopNow-App. Und jetzt machen wir da weiter mit Musik. Da sind Sixpence, None the Richer, Kiss Me!

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0: Moment. Ihr habt Radio Top eingeschaltet und ihr habt sicher mitbekommen, das neue faltbare iPhone Duo ist gestern vorgestellt worden. Aber nicht nur Technik in dem Ding ist der Wahnsinn, nein, auch der Preis. 3200 Franken zahlst für die grosse Ausführung. Ist doch einfach krass, oder? Das meint auch der Cyril.
1: Morgen, Andi. Ja, ist krass. 3200 Stutz für ein bisschen Glas, ein bisschen Plastik, ein schwedisches Drähtchen und ich weiß doch auch nicht was.
0: Ja, ich weiß auch nicht, was da alles noch drin ist und wie das Ding funktioniert.
1: Die 3200 Stutz, die könntest du auch in Alkohol anlegen. Mhm. Weil sonst kommst du nie in 40% über. Shit, noch nicht was ich bin und denke schon wieder saufen.
0: Ah, oh, Cyril, you made my day.
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0: Man habe nichts gefunden, teilt sie mit. Die beiden Männer, die im Auto waren, wurden festgenommen. Spanien hat geheime Unterlagen freigegeben, die zeigen, dass der spanische Geheimdienst vor der Ankunft von Migranten auf der Nordafrika-Exklave Ceuta warnte. Demnach informierte er Ende Juli sowohl die Regierungsvertretung in Ceuta als auch die Polizeieinheit Guardia Civil über die Aufrufe in sozialen Netzwerken. Einen Tag später kamen nach Regierungsangaben bis zu 80.000 Migranten von Marokko nach Ceuta. Tausende halten sich weiterhin in der spanischen Exklave auf. Das US-Unternehmen Anthropic hat einen weiteren Hackerangriff seines KI-Modells Claude gemeldet. Der Zwischenfall ereignete sich im Januar, wie Anthropic schreibt. Die Betroffenen seien informiert worden. Es ist bereits der vierte Cybersicherheitsvorfall beim Unternehmen. Im Juli hatte das Unternehmen bekannt gegeben, dass seine Modelle bei Tests in die Systeme von drei Firmen eingedrungen waren.
1: 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Ja, wir kennen es ja schon fast nicht mehr, aber wir müssen uns langsam aber sicher wieder daran gewöhnen, nämlich Nebel. Ja, da und dort im Topland ein paar lokale Nebel- oder tiefe Hochnebelfelder. Der Tag dauert dann aber mit ein paar flachen Quellwolken recht sonnig. Entlang von den Voralpen und Alpen aber haben wir wechselnd bis stark bewölkten Himmel und auch lokal Regengüsse, die nicht ausgeschlossen sind. Das Ganze bei Temperaturen am Nachmittag zwischen 18 und 22 Grad. Momentan, da sind wir noch einstellig unterwegs, zum Beispiel beim Bahnhof Islike 9 Grad, das Moslig oben bei der Metzgerin F 8 Grad. Und das Brüte beim Boss hat ebenfalls 9 Grad.
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1: Und da schauen wir schnell auf die Strasse. Es hat ein bisschen angezogen im Morgenverkehr. Es stockt und staut wieder an den gewohnten Stellen. Zurzeit aber das Positive. Wir haben keine Meldungen von Unfällen oder sonstigen Ereignissen auf der Strasse. Kommt weiterhin gut und vor allem sicher ans Ziel.
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1: Guten Morgen miteinander. 3 ab 7 haben wir es auf der Uhr und es ist höchste Zeit, um wieder den Plattenteller anzureihen. Mit unserem Top-Mix aus 4 Jahrzehnten nämlich. Und da haben wir wieder ganz viel gute Musik in dieser Stunde für euch parat. Aus den 80er, ihr hört schon im Hintergrund Hall & Oates mit Man Eater. Dann wartet aber auch noch Aerosmith auf euch mit einem 90er und ein Herr, der einen 2000er zum Besten gibt, der gestern für Furore gesorgt hat. Und ich sage schon mal so viel, er wird es auch heute wieder tun. Wer das ist, ja, gehört es dann gleich. Jetzt aber aufdrehen und geniessen. Ist nämlich aus dem 82er und immer noch top aktuell. Hall & Oates, Man Eater. Guten Morgen!

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0: Ich unterbreche Aerosmith noch ganz, ganz ungern, aber Achtung.
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0: Wir haben Gegenstände auf der Fahrbahn. Achtung, A1 Zürich Richtung St. Gallen zwischen dem Rastplatz Balterswil und Effretike. Dort haben wir Gegenstände auf der Fahrbahn. Ich wiederhole, A1 Zürich Richtung St. Gallen zwischen dem Rastplatz Balterswil und Effretike besteht Gefahr durch Gegenstände auf der Fahrbahn. Fahrt vorsichtig und kommt weiterhin gut und vor allem sicher ans Ziel.

0: 12 ab 7 Uhr haben wir seit dem Donnerstag, 10. September. Guten Morgen miteinander. Ja, ein paar von euch, die haben wahrscheinlich noch ein bisschen verklebte Äugli. Aber dafür neue Videos auf dem Handy, oder?
1: Ja.
0: Oh. Und jetzt geht's los. Achtung. Gestorbig. Zürich im Hallenstadion. Der Robbie Williams höchstpersönlich hat für Hörnerhau gesorgt. Das erste von zwei Hallenstadionkonzerten diese Woche ist über die Bühne gegangen. Das zweite ist dann heute Abend. Und um uns ein bisschen darauf einstimmen, falls ihr an Tickets angekommen sind oder sonst als kleines Trostpflästerli, falls ihr kein Billett habt, drüllen wir ihn jetzt hier bei Radio Top so richtig auf. Da ist der Robbie Williams mit Supreme aus dem Jahr 2000. Ich bin Andi, wir haben 12 ab 7. Guten Morgen miteinander.

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Wann es gab 7 Uhr. Guten Morgen miteinander. Auf dem Weg an die Arbeit. Liebe Grüße gehen raus ins Auto, auf die Baustelle, ins Büro oder auch heim. Ja, vielleicht sind ihr gerade im Homeoffice. Im Bischi auf dem Sofa mit dem Laptop zum Beispiel. Ich habe keine Ahnung. Ich kann mir irgendwie Homeoffice einfach nicht wirklich produktiv vorstellen. Obwohl viele aus Gegenteil beweisen. Aber der neueste Trend ist ja eh nicht mehr die heim arbeiten, sondern Homeoffice in der IKEA. Ja, oder? Ist irgendwie noch intelligent. Hast gratis WLAN, gratis Steckdose, mit der Kundenkarte sogar gratis Kaffee, so viel wie du kannst trinken. Und zum Mittag gibt's Cote Boulard. Tönt irgendwie verlockend, oder? Aber irgendwie tönt's eben auch nicht ganz erlaubt. Aber das ist falsch. 20 Minuten hat nämlich bei der IKEA nachgefragt. Und tatsächlich, arbeiten mit dem Laptop in der IKEA, in der Restaurant, ist erlaubt. Zeitlimit gibt's dort keins. Und auch beim Refill von Getränken, wie eben Kaffee, gibt's kein Limit. Aber das Beste, das kommt erst. Falls dann nämlich das Reste am Mittag zu laut wird, darfst du den Laptop schnappen und einfach in der Ausstellung in so ein Musterbüro hineinsitzen und dort weiterarbeiten. Auch das ist erlaubt. Das ist der absolute Wahnsinn. Also, viel Spass in dem Fall beim Arbeiten in der IKEA. Guten Morgen miteinander.

0: auch bei kalten Temperaturen bringt er Sonne ins Herz. Bob Marley, Buffalo Soldier aus unserem Top-Mix aus 4 Jahrzehnten hier bei Radio Top. Und mit dem machen wir gerade weiter nach dem Halbi. Und zwar mit den meisten 80er und 90er. Zum Beispiel von No Doubt haben wir Don't Speak aus dem 97. Oder vom Boss, höchstpersönlich, Born in the USA, Bruce Springsteen aus dem 1984. Und ganz viel mehr gibt's in der nächsten Halbstunde.
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0: Es kann sein, dass ihr hier und dort im Topland noch ein bisschen trübe Sicht habt, dass entweder, weil ihr noch verklebte Äugle habt oder vielleicht auch, weil ihr im Nebel steht. Wir haben lokale Nebel- und tiefe Hochnebelfelder über dem Topland. Die verschwinden dann aber ziemlich bald einmal und tagsüber haben wir dann mit ein paar flachen Quellwolken einen recht sonnigen Tag vor uns. Nur gerade entlang von den Voralpen und Alpen, dort haben wir wechselnd bis stark bewölktem Himmel und auch lokale Regengüsse sind dort nicht ganz ausgeschlossen. Temperaturen am Nachmittag dann zwischen 18 und 22 Grad. Momentan, da sind wir endlich zweistellig, zu Bettwiese, bei Haardorf, bei der Jacqueline. Dort nämlich 10 Grad, 9 Grad haben wir in Lütisburg, im wunderschönen grünen Hügel oben und ebenfalls 9 Grad bei der Badi in Neftenbach.
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0: Jetzt muss ich da ganz schnell schauen, jetzt hat es gerade aktualisiert. Ich wollte euch da kein Zeichen erzählen. Bis jetzt nämlich sieht es gut aus. Wir haben es zwar natürlich den Morgenverkehr dort angezogen. Er stockt und staut an den bekannten Stellen. Dann haben wir noch eine Meldung vom Bezirk Pfäffiken. Und zwar zwischen der Tagelswangen und der Oberlandautobahn in Brütisellen. Dort staut es wegen Verkehrsüberlastung. Und sonst aber nichts Spezielles auf dem Schirm. Also kein Unfall oder sonstige Ereignisse. Ihr solltet also gut durch den Morgen kommen. Kommt gut und vor allem sicher ans Ziel.
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0: Lasst mich raten, ihr habt an dem heutigen Donnerstag so richtig Bock auf gute Musik, oder? Ja, haben wir, ganz sicher. Und darum gibt es jetzt aber gute Musik, nämlich Don't Speak von No Doubt aus dem 97. Startet unseren Top-Mix aus 4 Jahrzehnten in dieser halben Stunde. Und falls ihr auch noch Bock habt, etwas zu gewinnen, dann müsst ihr sowieso dranbleiben. Wir gehen nach zwei Songs, spielen wir uns ein Songquiz. Bin gespannt, ob ihr es heute herausfindet. Guten Morgen.

0: 20:08 auf der Uhr. Guten Morgen miteinander. Hier bei Radio Top. Wer von euch will einen 50-Franken-Gutschein haben? Du vielleicht? Oder du? Für den Escape Room 24 in Vinti. Hä? Wär doch etwas. 50 Stutz.
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0: Ihr könnt den haben, aber ihr müsst etwas dafür tun. Wir haben nämlich einen Song vom Englischen ins Schweizerdeutsche übersetzt und wir würden von euch gerne wissen, welcher Song das ist, von wem er ist und wie er heisst. Wenn ihr das herausfindet, könnt ihr anrufen auf 0848 80 0088 und dann gehören die 50 Franken mit ein bisschen Glück schon euch. Der Song, den wir nämlich heute übersetzt haben, ich würde mal sagen, der ist easy. Der ist ganz easy. Er geht nämlich so.
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0: 0848 80 0088. Welcher Song ist das? Welchen suchen wir da? Wer ist der Interpret und wie heisst der Titel von dem Song?
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0: Ja. Sag ich meiner besseren Hälfte einmal auch, wenn sie will tanzen im Ausgang. Sag ich auch, ich bin schlecht, ich bin schlecht, ich bin wirklich, wirklich schlecht. 0848 80 0088. Wir lösen auf in gut 7,5 Minuten. Und jetzt mache ich Platz für den Boss. Das ist der Bruce Springsteen, Born in the USA. Born!

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1: Ja, heute haben wir wieder einen Song vom Englischen ins Schweizerdeutsche übersetzt und von euch wollen wissen, welcher Song das ist. Und um das aufzulösen, schalte ich jetzt ganz, ganz weit weg von Winterthur. Nämlich auf Oberdiessbach zu Mike. Guten Morgen, Mike.
2: Guten Morgen, Andi. Hallo.
1: Also, wir reden jetzt sozusagen fußballtechnisch von Cup-Sieger zu Schweizermeister, oder?
2: Genau, eigentlich von der obersten Liga von dem Land.
1: Oder? Ich würde auch sagen, das Beste vom Besten kommt da zusammen, das ist einfach grossartig.
2: Beste vom Besten, Top of the Top.
1: Ja, ganz genau, ganz genau. Ganz liebe Grüße, raus auf jeden Fall ins Berner Oberland. Wie weit von Thun weg ist Oberdiessbach?
2: Ja, das sind rund 10 Kilometer, grob geschätzt, hat jetzt 11 Kilometer.
1: Ja, das gehört grob gesagt zu Thun. Sagen wir auf Thun. Ja. Wunderbar, also schau,
2: ja,
1: Mike.
2: Es ist ein bisschen heikel politisch.
1: Okay.
2: Es ist ein bisschen Richtung Emmental. Es ist ein bisschen so die Grenze zwischen Emmental und eben Oberland, also Aarental-See. Also so.
1: Ja, ja, gut, okay. Dann ich würde niemandem auf die Füße treten. Es hören eben noch ein paar Leute aus dem Berner Oberland zu. Ich würde jetzt noch niemandem hässlich machen. Aber Mike.
2: Nein, das kommt schon.
1: Du kannst am FC Thun das gleich machen und so richtig absahnen heute, wenn du mir sagst, welchen Song das wir da suchen. Ich gebe dir nochmal schnell.
3: Weil ich bin schlecht, wirklich, wirklich schlecht. 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
1: Mike, welcher Song ist das?
2: Ja, ich hätte gesagt, das ist Bad von Michael Jackson.
1: Yes! Juhu! Ich gratuliere! Jetzt hast du zwei Gründe, um auf Winti zu kommen. Erstens einmal einen Kaffee trinken bei uns im Studio und zweitens ab in Escape Room 24.
2: Ja, das ist doch gut, das machen wir doch.
1: Dann lohnt es sich doch, oder?
2: Danke.
1: Ja, danke dir. Ja, und wenn du jetzt parat bist, dann legen wir los mit einem von den epischsten Intros auf der ganzen Welt. Bist du parat?
2: Parat, auf jeden Fall.
1: Also, dann hören wir mal. Einfach grossartig. Jetzt gibt's nämlich in voller Länge. Hey Mike, ich wünsche dir ganz einen schönen Tag. Mach's gut und bis bald.
2: Das wünsche ich dir auch. Alles Gute, danke.
1: Merci, tschüss, ciao, ciao. Und falls ihr es auch gewusst hättet, dass wir nicht durchgekommen sind, morgen die nächste Chance.

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9: Ich bin der Nico Eichwald. Guten Morgen. Eine Mehrheit der Schweizer Stimmbevölkerung zweifelt an der Handlungsfähigkeit der Politik des Landes. Dies zeigt eine repräsentative Umfrage, wie die Schweizerische Gemeinnützige Gesellschaft mitteilt. Gleichzeitig spricht sich die Bevölkerung für eine engere internationale Zusammenarbeit und für mehr staatliche Investitionen aus. Weniger als ein Drittel der Befragten hält die Schweizer Politik für fähig, in angemessenem Tempo auf globale Krisen zu reagieren. Im Inland sehen

0: Zu dem Vorfall sei es gekommen, als Selenskyj am frühen Dienstagabend von Moldau in die norwegische Hauptstadt reiste, um an den Trauerfeierlichkeiten des gestorbenen Königs Harald V. teilzunehmen. Die ukrainischen Behörden und Selenskyj selbst äußerten sich bislang nicht zu dem Vorfall.
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2: Ja, der Donnerstagmorgen, der zeigt sich lokal noch mit ein bisschen Nebel und tiefem Hochnebel. Der Tag durch, aber dann haben wir noch ein paar flache Quellwolken am Himmel und sonst einen recht sonnigen Tag vor uns. Nur gerade entlang von den Voralpen und Alpen, dort haben wir es wechselnd bis stark bewölkt und es sind auch lokal ein paar Tröpfchen nicht ganz ausgeschlossen. Temperaturen am Nachmittag zwischen 18 und 22 Grad. Momentan, da sind wir gerade bei 11 Grad angekommen, bei der Chile in Langrickenbach 10 Grad, haben wir beim Bettenauer Weiher zu Oberutzwil und zu Pfungen beim Picanto, dort sind es gerade 9 Grad zurzeit.
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2: Ja, und da stockt es an diversen Orten im Morgenverkehr, im Gewohnten. Und zusätzlich haben wir noch eine Staumeldung von der Verzweigung Reichenburg zwischen Jona und Eschenbach. In beide Richtungen staut es dort wegen Verkehrsüberlastung. Sonst haben wir aber keine weiteren speziellen Meldungen von der Strasse.
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2: Salut miteinander. Also, schau, es ist so. Es kann ja gut sein, dass ihr jetzt gerade im Geschäft ankommt und dort ein anderer Sender oder vielleicht auch gar kein Radio läuft. Aber ich kann euch sagen, ich habe Minimum 3 Gründe, warum ihr unbedingt dranbleiben solltet. Erstens einmal die Madonna. Die gibt es nämlich jetzt gerade mit einem ihrer grössten Hits. Zweitens Kiss. Ich meine, wen habt ihr das letzte Mal gehört? Und drittens Metallica. Mit einem riesen Hit aus dem 91. Nothing Else Matters. Gibt's jetzt auf die Ohren? Also wenn ihr den nicht geniessen, dann weiss ich auch nicht. Jetzt ist der Moment zum Aufdrehen und einfach runterfahren. Viel Spass. Wir sind 4 ab 8. Ich bin der Andi. Guten Morgen miteinander.

0: 11 ab 8. Guten Morgen miteinander, hier bei Radio Top. Und jetzt einfach mal schnell Butter bei die Fische. Wie heikel sind die ja eigentlich? Also, ich meine, beim Essen.
1: Andi, wir brauchen deine Hilfe. Corinna und ich, der Cyril, wir haben das Dilemma.
2: Notfall, würde ich sagen. Wir sind.
1: Also, für dich ist es ein Notfall, für mich ist es normal.
2: Also, ich bin fast vom Stühligkeit, wo wir zusammen zum Mittagessen haben, Cyril. Packt der andere sein Joghurt aus. Ablaufdatum vor einer Woche.
1: Ja, und? Das kann man noch essen.
2: Nein!
1: Corinna, schau mal, solange es obendran nicht. Wie sagt man das? Weißt du, obendran?
2: Ja, solange es nicht schimmelt, ja. Dann wünsche ich meine Mutter einfach obendran ein bisschen abkratzen und dann ist schon noch gut.
1: Aber Joghurt schimmelt von unten. Nein, aber solange es obendran nicht, wie sagt man das, gewölbt ist, der Deckel. Nein. Wenn der normal ist, wenn er flach ist, dann kann man es noch essen. Und einfach daran schmecken. Ich schmecke einfach am Zeug und dann kann man es noch essen.
2: Nein, da bin ich wirklich anders heikel. Also bei mir am Ablaufdatum, dann esse ich es noch nachher drüber nicht mehr.
1: Du weißt schon, dass es heisst Mindesthaltbarkeitsdatum, nicht Ablaufdatum.
2: Ich weiss, aber nein, gleich nicht. Keine Lust auf den Scheisser.
1: Also Andi, was meinst du? Vielleicht bekommen wir ja die Hilfe von unserer Community. Corinna oder Cyril.
0: Oh je, du. Also, wenn es doch immer im Kühlschrank war und eben, wie gesagt, nicht gewölbt, dann kann man es doch noch essen, oder?
3: Guten Morgen, Andi. Ich finde auch, dass man nicht bloß aufs Datum kann gehen, sondern sehr viel mit der Nase und mit den Augen kann bestimmen, ob etwas noch gut ist oder nicht. Mhm. Und wenn man ja nur aufs Datum gehen würde, würde man ja so viel vorträgen, wo eben eigentlich gut wäre, wo man dann noch verwenden kann. Das wäre ja auch ziemliche Food Waste, also Verschwendung.
0: Ja, ganz genau, liebe Nicole. Aber wie sehen ihr es da aussen? Schicken wir doch jetzt eine Sprachnachricht ins Studio. Den Kontakt, den findet ihr in der Top Now App. Guten Morgen miteinander!

0: Ich bin Andi und zusammen gehen wir an die Arbeit. An dem Donnerstag, 10. September. Christina Aguilera. Genie in a Bottle. Ja, meine Moderationskollegin Corina, die hat gestern fast geschält am Mittag, wo sie mit dem Cyril zusammen das Mittagessen hat. Gell, Corina?
1: Packt der andere sein Joghurt aus. Ablaufdatum vor einer Woche.
2: Ja, und? Das kann man noch essen?
1: Nein!
2: Corina, schau Nein. mal, solange es oben dran nicht. Wie sagt man das? Weißt du, obendrauf?
1: Ja, solange es nicht schimmelt, ja. Tönst du wie meine Mutter einfach obendrauf ein bisschen abkratzen ja, und dann ist schon noch gut.
2: Nein, aber solange es obendrauf nicht, wie sagt man das, gewölbt ist, der Deckel. Nein. Wenn der normal ist, wenn er flach ist, dann kann man es noch essen. Und einfach daran schmecken. Ich schmecke einfach einmal am Zeug und dann kann man es noch essen.
0: Ja, und ich muss wirklich sagen, ihr da draussen, ihr seid, glaube ich, ziemlich alle. Also wirklich alle. Team Cyril.
3: Gerade bei einem Joghurt, die sind meistens noch länger gut, als dass das Datum drauf steht. Besonders dann, wenn sie nicht beschädigt sind. Wenn sie beschädigt sind, dann sind sie meistens hinüber, fangen an zu schimmeln oder du schmeckst es dann definitiv, wenn es anfängt zu stinken.
4: Ja, also ich bin auch der Meinung, solange beim Joghurt das Deckel nicht gewölbt ist und wenn du es aufmachst, dann schmeckt es. Weil eben, es ist kein Ablaufdatum, sondern ein Mindesthaltbar-Biss. Und dann musst du halt deine Nase noch ein bisschen mit einbeziehen und ja, dann kann man das dann noch essen. Also, finde ich jetzt auch.
5: Ich finde auch, dass man nicht bloß aufs Datum gehen kann, sondern sehr viel mit der Nase und mit den Augen kann bestimmen, ob etwas noch gut ist oder nicht. Und wenn man ja nur wieder aufs Datum gehen würde, würde man ja so viel vorträgen, wo eben eigentlich gut wäre, wo man dann noch verwenden kann. Das wäre ja auch ziemliche Food Waste, also Verschwendung.
0: Ja, also eben, Corina, nimm dich ein bisschen zusammen.
6: Gut gelohnt aufstehen und besser an die Arbeit.

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0: kurz vor um 8:30 haben wir es auf der Uhr hier bei Radio Top. Schönen guten Morgen miteinander. Ich bin der Andi und zusammen gehen wir an die Arbeit an dem Donnerstag, 10. September. Und in der nächsten halben Stunde, da haben wir wieder richtig viel gute Musik für euch bereit, für den perfekten Start in den Tag. Zum Beispiel aus den 80er der Kenny Loggins mit Footloose. Oder auch ein 90er vom Sir Elton John, Circle of Life. Kennt ihr vielleicht von einem ganz, ganz bekannten Disney-Film. Ja, der haut mich einmal wieder richtig zurück in meine Kindheit, der Song. Jetzt aber schauen wir sehr schnell auf Wetter und Verkehr.
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0: Auch wenn es jetzt noch nicht ganz danach aussieht, erwartet uns heute einen relativ sonnigen Tag mit ein paar flachen Quellwolken am Himmel, nur den Alpen entlang und Voralpen entlang. Dort haben wir wechselnd bis starke Bewölkung am Himmel und es sind lokal auch ein paar Tropfen nicht ausgeschlossen. Temperaturen, die bewegen sich heute Nachmittag zwischen 18 und 22 Grad. Momentan sind wir bei 11 Grad angekommen. Zu Meerwil bei der Frifrack, sozusagen in der Bulle City. Ebenfalls 11 Grad bei der Alten Mühle in Rickenbach. Und zu Wattwil oben bei der Post, dort sind es zurzeit nur 9 Grad.
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0: Ja, und jetzt schauen wir da gerne mal schnell auf den Verkehrsbildschirm, wie es da aussieht. Wir haben zurzeit keine speziellen Meldungen. Es sind die alltäglichen Stocker im Morgenverkehr. Die haben wir wie immer, da sind wir euch schon gewöhnt. Aber sonst ist eigentlich alles frei. Kein Unfall und kein sonstiges Ereignis auf der Straße. Kommt weiterhin gut und vor allem sicher ans Ziel.
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0: 3 Minuten nach 8:30 haben wir es und es steht wieder an. Eins der täglichen Highlights hier bei Radio Top. Unser beliebtes Morgenspiel Ja und Tschüss geht in die nächste Runde. Wir spielen in gut, ja, wir sind so bei knapp 8 Minuten. Bis dann haben wir jetzt aber wieder Musik für euch und Zeit für euch zum Anrufen auf 0848 80 0088. Das ist die Nummer direkt zu mir im Studio 1. 0848 80 0088. Jetzt anrufen und versuchen durchzukommen. Mit ein bisschen Glück gewinnt ihr dann 50 Franken Gutschein für das Hotelrestaurant Klein Rigi in Schöneberg an der Tour. Es lohnt sich also, zum zu probieren. Ich gebe es nochmal durch. 0848 80 0088. Und zum die Nummern eingeben, gibt es jetzt den Kenny Loggins mit Footloose auf die Ohren. 84 rausgekommen. Einfach ein grossartiger Song. Also, Radio aufdrüllen, Handy in die Hand nehmen und eingehen. 0848 80 00 88. Ich bin Andi. Guten Morgen miteinander.

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2: Und ich muss ehrlich sagen, ich bin seit 2:45 Uhr am Morgen wach und es ist jetzt 20:09 Uhr, es ist die erste Enttäuschung vom Tag. Ich habe nämlich einen waschechten Süditaliener bei mir im Studio und er hat mir nicht mal einen Kaffee gebracht. Was ist mit dir los, Carmelo?
3: Ja, du, wenn nicht gefragt worden ist.
2: Muss man denn da fragen? Ich nehme immer einen Kaffee. Darfst du mir nachher einen bringen, ist gut.
3: Mach ich doch.
2: Sehr gut. Zuerst aber bist du der Schiri von unserem Jahr. Und tschüss, du musst ganz gut hören, ob Priska aus Mülheim ja sagt oder nicht. Guten Morgen, Priska.
4: Guten Morgen miteinander.
2: So, hast du wenigstens einen Kaffee bekommen heute Morgen?
4: Ich habe schon einen
2: gehabt,
4: ja.
2: Sehr gut, wunderbar. Also, dann solltest du eigentlich bereit sein. Deine Minute, die startet nämlich jetzt. Und Priska, bist du gerade daheim oder bist du am Arbeiten?
4: Ich bin daheim.
2: Du bist daheim. Wir haben so heute von den Ablaufdaten auf den Joghurt und so. Oder bist du eine, die dort auch drüber rein isst oder werfst das Zeug fort, wenn das Datum drauf erreicht ist?
4: Also ich tue sicher drüber rein essen, aber ich esse auch sehr selten Joghurt.
2: Ah, okay. Was esse ich denn am meisten?
4: Am meisten? Am meisten.
2: Oder
4: Fleisch?
2: Fleisch, okay. Was hast du denn momentan im Kühlschrank? Zähl mal auf, was du im Kühlschrank hast. Jetzt bin ich gespannt.
4: Nicht so viel. Ich habe Bierli drin.
2: Was hast du drin? Bierli? Bier?
4: Genau.
2: Oh, ich auch. Muss immer drin haben, Bier, im Kühlschrank. Also Bier, Mineral, Entschuldigung, ich habe unterbrochen. Was hast du noch?
4: Wein, Butter, Gumpi.
2: Du hast Wein im Kühlschrank? Hast du keinen Wein,
4: Kühler? Genau. Doch,
2: ich.
4: Aber nicht einen Schrank.
2: Egal!
4: Ja.
2: Braucht es auch gar nicht. Braucht es auch überhaupt nicht, weil du kannst den Wein einfach im Kleinrigi trinken. Wie wär's?
4: Ja, das ist auch super im Fall. Schon? Den kann ich empfehlen, den Kleinrigi. Ja.
2: Eben, gell, die haben im Fall so einen richtig begehbaren Weinkühler da drin. Also so genau. Ein Weinschrank. Das ist sensationell. Ja, kann man wirklich empfehlen. Und du darfst dort hin. Ich schicke dir 50 Franken Gucci heim. Gratuliere.
4: Danke vielmals.
2: Und wünsche dir noch ganz, ganz ein schönes Tägli.
4: Wünsche
2: ich euch auch. Merci vielmals. Ja. Tschüss, Priska. Ciao, ciao. Tschüss.
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2: So, Priska, die geht in Klierigi und der Carmelo holt mir jetzt einen Kaffee, oder?
3: Jawohl, ja, machen wir.
2: Ja, sehr schön. Haben alle gewonnen. Guten Morgen miteinander. Da ist Jennifer Lopez mit Let's Get Loud. Wir haben 8:45 Uhr. Salut!

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0: Zwei Minuten vor dem 9 haben wir so dem Donnerstag, 10. September. Ich weiss nicht, wie es euch geht. Habt ihr auch so eine gute Fee bei euch im Büro? So eine, die einfach auf euch schaut und immer aufpasst?
1: Der Bäcker ist da!
0: Ganz genau. Immer um die 9 herum ruft es das nämlich bei uns durchs Büro, dass niemand verpasst, ein Gipfeli zu holen. Ich hoffe, bei euch gibt es auch das 9 dazu. Liefert mir wieder unseren Topmix aus 4 Jahrzehnten mit richtig viel guter Musik, unter anderem Tears for Fears aus den 80er oder auch Backstreet Boys mit einem grossartigen 90er.
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7: Ich bin der Nico Eichwald. Guten Morgen. Eine Mehrheit der Schweizer Stimmbevölkerung zweifelt an der Handlungsfähigkeit der Politik des Landes. Dies zeigt eine repräsentative Umfrage, wie die Schweizerische Gemeinnützige Gesellschaft mitteilt. Gleichzeitig spricht sich die Bevölkerung für eine engere internationale Zusammenarbeit und für mehr staatliche Investitionen aus. Weniger als ein Drittel der Befragten hält die Schweizer Politik für fähig, in angemessenem Tempo auf globale Krisen zu reagieren. Im Inland sehen die Befragten die größten Herausforderungen bei den Gesundheitskosten, der Zuwanderung und den Wohnkosten. Beim Detailhändler Aldi Swiss klagen Mitarbeitende über zunehmenden Arbeitsdruck. In einzelnen Filialen seien teilweise nur noch 2 Mitarbeitende pro Schicht im Einsatz, berichten die Tamedia-Zeitungen. Laut aktuellen und ehemaligen Filialleitenden wurde der Personaleinsatz gegenüber dem Vorjahr reduziert. Aldi weist den Vorwurf zurück, die Arbeitsbelastung absichtlich erhöht zu haben. Schichten mit 2 Personen seien in der Branche üblich.

0: Grad haben wir es momentan in Ermatingen am Bahnhof. 11 Grad beim David Ecker in Kirchberg und ebenfalls 12 in Hengart bei der Spitex. Die Sonne, die verwacht aber langsam aber sicher und drückt sich immer mehr durch die Wolken durch. Durch das heizt das Topland heute bis auf 22 Grad auf. Wir haben einen relativ sonnigen Tag vor uns entlang von den Voralpen und Alpen. Dort bleibt es aber wechselnd bis stark bewölkt und es sind auch lokal ein paar Regentröpfchen nicht ganz ausgeschlossen.
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0: Neben den gewohnten Stocker im Morgenverkehr haben wir noch Stau auf der A13 St. Margrethe Richtung Sargans zwischen Oberried und Haag. Das Ganze wegen Bauarbeiten. Unter das haben wir dort auch eine Fahrbahnverengung. Ihr verliert dort bis zu 10 Minuten zur Zeit. Sonst haben wir aber keine speziellen Meldungen. Kommt weiterhin gut und vor allem sicher ans Ziel.
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0: Kleinfreitag oder anders gesagt Donnerstag, 10. September haben wir es. 4 Minuten nach der 9. Ich hoffe, die Gipfeli sind parat, der Kaffee ist rausgelassen und ihr seid ready für die 9. Pause. Wir begleiten euch dabei mit unserem Topmix aus 4 Jahrzehnten. Gerade als nächstes nämlich haben wir einen 90er von den Backstreet Boys parat. Zuerst aber meldet sich aus den 80er noch Tears for Fears mit Shout. Guten Morgen miteinander.
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0: 12 Minuten nach der 9 haben wir es an dem Donnerstag, 10. September. Guten Morgen miteinander. Ihr habt sicher mitbekommen, das neue, endlich faltbare iPhone Duo ist gestern vorgestellt worden. Aber nicht nur die Technik in dem Ding ist der Wahnsinn, nein, auch der Preis. 3200 Stutz zahlst du für die grösste Ausführung. Das ist einfach krass, oder? Und das meint im Fall, das meint nicht nur ich, das meint auch der Cyril aus Russike.
1: Morgen, Andi. Ja, ist krass, 3200 Stutz für ein bisschen Glas, ein bisschen Plastik, ein schwedisches Drähtchen und ich weiss doch auch nicht was.
0: Also ich weiss ehrlich gesagt auch nicht, was da alles drin ist und wie das Ding genau funktioniert.
1: Die 3200 Stutz, die könntest du auch in Alkohol anlegen. Weil sonst kommst du nie zu 40%
0: über. Oh, Cyril, you made my day. Und der hier, der passt eigentlich wirklich wie ein Tüpfel aufs I. Der 2000er vom Allo Black. I need a dollar, um ein iPhone zu posten. Guten Morgen! 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

0: Eine Minute vor um 9:30 haben wir es auf der Uhr. Ihr hört Radio Top. Ich bin Andi und zusammen gehen wir an die Arbeit. Und das machen wir in der nächsten halben Stunde wieder mit diesem Top-Mix aus 4 Jahrzehnten. Und das Ganze nonstop bis um 10 Uhr. Ohne Unterbruch gibt es richtig viel gute Musik für euch. Zuerst schauen wir jetzt aber schnell auf Wetter und Verkehr.
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0: 12 Grad haben wir es momentan in Hittingen bei der Schreinerei Hugendobler, dann ebenfalls 12 Grad beim Tierarzt Pfotendock in Florwil und auch 12 Grad beim Liner in Wülflingen. Jetzt aber drückt langsam die Sonne ein bisschen durch die Quellwolken durch am Himmel und wärmt ein bisschen auf. 18 bis 22 Grad wird es dann Maximum heute Nachmittag sein. Das Ganze mit relativ viel Sonne. Nur entlang von der Voralpen und Alpen, dort haben wir noch eine wechselnd bis starke Bewölkung und auch lokal sind einzelne Tropfen nicht ausgeschlossen.
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0: Wir haben noch ein paar Stocker im gewohnten Morgenverkehr und einen Stau auf der A13. St. Margrethe Richtung Sargans zwischen Zennwald und Haag. Dort staut es wegen Bauarbeiten. Ihr habt dort eine Fahrbahnverengung und müsst mit ein bisschen mehr Zeit rechnen. Sonst haben wir keine weiteren speziellen Meldungen von der Strasse. Und ich wünsche euch weiterhin eine gute und vor allem sichere Fahrt.
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0: 9:30 haben wir es auf der Uhr. Das heisst, in einer halben Stunde übernimmt der Cyril und begleitet euch dann durch den Mittag. Und ich hoffe, du hast dein abgelaufene Joghurt heute schon gelöffelt.
4: Natürlich, ja. Gab vor noch 10 Minuten auf dem WC verbracht. So, ja. Nein, aber ich finde ja ganz ehrlich, es gibt kein Ablaufdatum. Es heisst Mindesthaltbarkeitsdatum, gell, Corinna?
0: Mhm, absolut. Aber Corinna, ich weiß nicht, ob sie das jemals checkt. Ich weiß es
4: wirklich checkt nicht. Sie wirklich nicht. Sie ist so heikel.
0: Ja, es ist unglaublich. Dabei könnte man ja einfach ein bisschen dran schmücken, oder? Ich meine, das Win aus Hüttlingen, er sagt es genau gleich.
5: Wenn du es aufmachst, dann schmückt dran. Weil eben, es ist kein Ablaufdatum, sondern ein mindesthaltbar bis.
0: Ja.
5: Du musst halt deine Nase noch ein bisschen mit einbeziehen und ja, dann kann man das dann noch essen. Also, finde ich jetzt auch.
0: Eben, gell. Sind wir doch alle gleicher Meinung, außer Corinna. Vielleicht habt ihr auch eine andere Meinung. Ihr dürft es gerne mitteilen. Ihr findet Kontakt im Studio in der Top Now App. Dürft ihr uns gerne ein WhatsApp schicken. Aber bis jetzt, Cyril, sind alle Team Cyril und Team Andi.
4: Sorry, das einzig Richtige.
0: Finde ich auch. Und das andere Richtige ist Musik, die jetzt läuft, vom Eros Ramazzotti. Guten Morgen miteinander.

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0: Die meiste Musik für euren Montag nur. Morgen gibt es noch hier auf Radio Top. Das war fast eine ganze halbe Stunde ohne Unterbrechung. Die meisten 80er und 90er. Mehr davon auch gerade nach den Nachrichten. Französischer Pop aus den 80er. Ella Ella. Dazu eine energiegeladene Nummer von der Britney Spears. Zuerst freue ich mich aber auf New Wave aus Liverpool. Spiele ich euch gerade als nächstes.
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3: Ich bin der Nico Eichwald. Haushalte mit tiefen Einkommen stehen in der Schweiz finanziell zunehmend unter Druck. Das zeigt eine repräsentative Befragung des Vergleichsdienstes Comparis. 4 von 10 Haushalten mit einem Bruttoeinkommen von höchstens 4.000 Franken geht es nach eigener Einschätzung schlechter als vor einem Jahr. Besonders belasten die Krankenkassenprämien. Fast die Hälfte dieser Haushalte hat zumindest zeitweise Mühe, sie zu bezahlen. Comparis fordert deshalb unter anderem berechtigten Personen, die Prämienverbilligung automatisch auszuzahlen. US-Präsident Donald Trump will die erwachsene Bevölkerung bei einem Wahlsieg mit $5,000 belohnen. Trump zufolge soll die Belohnung fließen, falls die Republikaner bei den Wahlen ihre Mehrheit in beiden Kammern des Kongresses halten können. Der Vorschlag würde mehr als 1 Billion US-Dollar kosten. Das ist etwa so viel wie der gesamte Verteidigungshaushalt der USA. Am 3. November wird in den USA etwa ein Drittel der Sitze im Senat sowie das gesamte Repräsentantenhaus neu gewählt. In Winterthur ist das Ablassen von Feuerwerk ab heute Mittag wieder erlaubt. Das Feuerwerksverbot wird aufgrund des Regens in den letzten Tagen aufgehoben, teilt die Stadt mit. Gestern hatte der Kanton Zürich das absolute Feuerverbot im Wald und in Waldesnähe aufgehoben. Die Behörden raten jedoch weiterhin zur Vorsicht beim Umgang mit Feuer in der Nähe von Bäumen.
4: 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Was wünscht ihr euch denn so vom Herbst?
5: Schönes Wetter weiterhin, aber nicht mehr so heiß wie der Sommer.
4: Das liefern wir die nächsten Tage am Wochenende sogar bis 25 Grad. Heute ein Mix aus Sonne und Wolken und maximal 19 Grad im Topland. Sonnig aktuell in Diessoven und Zeuzach bei 13 Grad. Bewölkt und kühl in Stein St. Gallen, dort 9 Grad.
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4: 7 Minuten verliert ihr am Gubrist. Sonst noch eine Meldung auf der A13 Kur Richtung Sargans zwischen Bad Ragaz und Sarganserland. Dort hat es ein

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0: 14 ab 10 hier auf Radio Top unterwegs, Richtung Mittagspause. Darf man ja schon daran denken, oder? Also bei mir entsteht schon so ein Hüngerli. Und da könnte ich eine Wette mit euch abschliessen. Wenn ihr jetzt bei euch im Geschäft den Kühlschrank würdet öffnen und reinschauen, dann sind sicher die Hälfte der Lebensmittel schon abgelaufen. Oder? Habe ich recht? Aber ich finde, egal, kann man ja trotzdem noch essen, oder? Unsere Corinna findet...
1: Da bin ich wirklich anders heikel. Also bei mir am Ablaufdatum, dann esse ich es noch nachher drüber nicht mehr.
0: Da gar nicht, Corinna. Ich sage, es ist ein Mindesthaltbarkeitsdatum. Aufmachen, daran schmücken und dann entscheiden, essen oder nicht. Ich liege da anscheinend ja nicht ganz so falsch. Ich habe das WhatsApp von der Daniela aus Meerstetten bekommen. Sie schreibt, das Joghurt weiss ja nicht, dass heute das Datum ist, wo es schlecht werden muss. Ich versuche das schon seit Jahren meiner Mutter beizubringen. Vergeben. Gesehen, ja. Sven aus Hüttlingen, was meinst du?
2: Wenn du es aufmachst, dann schmeckt es. Mhm. Weil eben, es ist kein Ablaufdatum, genau, sondern ein Mindesthaltbarbiss. Und dann musst du halt deine Nase noch ein bisschen mit einbeziehen.
0: Seht ihr das auch so? Oder seid ihr so heikel wie die Corinna? Schickt mir das WhatsApp ins Studio. Den Kontakt, den findet ihr in der TopNow-App.

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0: Sagt mal ganz ehrlich, wie heikel sind ihr eigentlich, wenn das Essen abgelaufen ist? Ich ja gar nicht. Ich schmecke einfach zuerst mal dran. Unsere Corinna, die ist das Gegenteil. Sie ist mega heikel. Alles, was abgelaufen ist, schmeißt sie sofort weg. Ohne probieren nichts. Geht für sie gar nicht. Wenn ihr auch mitreden zu diesem Thema, schickt ihr mir jetzt ein WhatsApp ins Studio. Den Kontakt findet ihr in der Top Now App. So wie das Jamie gemacht hat.
1: Guten Morgen. Da ist Jamie aus Gachnang. Also ich bin auch immer sehr heikel gewesen, was das Mindesthaltbarkeitsdatum angeht und habe eigentlich nichts mehr gegessen. Für mich hat das immer geheissen, sofort tödlich ab und nicht mindestens haltbar bis. Ich habe aber letztens etwas Wichtiges dürfen lernen und seitdem fällt es mir einfacher. Und zwar gibt es einen Unterschied zwischen mindestens haltbar bis und zu verbrauchen bis. Genau. Wenn drauf steht zu verbrauchen bis, dann ist es etwas, wo wirklich sollte bis dann gegessen werden und nachher nicht mehr unbedingt, wie zum Beispiel bei Fleisch. Aber bei anderen Sachen, wo steht mindestens haltbar bis, dort kann man natürlich die Nase reinstecken und schauen, ob es noch gut ist.
0: Mindestens haltbar bis heisst, nachher ist es vermutlich noch gut. Probiert einfach einmal. Beim Fleisch sicher besser heikel zu sein. Beim Joghurt oder Käse würde ich zuerst mal dran schmecken. Für die, die gerade gar nicht das Essen wollen, denken, für die spiele ich jetzt 30 Minuten lang die meisten 80er und 90er ohne Unterbrechung. Für die Karaoke-Party bei eurem Lieferwagen Africa von Toto, Queen of Pop habe ich parat und ein bisschen Sommerfeeling bei diesen Sonnenstrahlen draussen. Vaya con Dios, grad.
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0: Wetter. Bedeckt aktuell in Sirnach bei 13 Grad, so auch das Neckartal bei 12 Grad. Ein paar Sonnenstrahlen haben wir gerade in Dienhardt bei 14 Grad. Heute gibt es einen Mix aus Sonne und Wolken bei maximal 19 Grad im Topland.
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0: Ich habe eine wichtige Meldung auf der Eisbahn Richtung St. Gallen zwischen Dietig und dem Gubristunnel. Dort staut es wegen einem Pannenfahrzeug. Der rechte Fahrstreifen ist gesperrt. Auf meiner Karte sehe ich da aktuell, dass er gerade am Gubristunnel 26 Minuten verliert. Es zieht sich dann auch weiter bis Richtung Regensdorf. Auf der anderen Seite von Glanzberg auf dem Westring verliert er 16 Minuten auch dort Richtung Gubristunnel. Dann noch eine Meldung auf der A13 Chur Richtung Sargans zwischen Padergatz und Sarganserland. Dort auch ein Bahnenfahrzeug, der rechte Fahrstreifen ist blockiert. Sonst haben wir freie Fahrt im Topland. Kommen gut durch den Dunstig.
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0: zwei Minuten noch, dann ist es 11 Uhr hier auf Radio Top. Das sind die meisten 80 und 90 freuen. Donnerstagmorgen gibt es auch nach dem 11 Uhr Ringer zu Ruben anziehen mit Journey. Don't Stop Believing, die habe ich parat, dann der Joe Cocker und gerade als nächstes Whitney Houston.
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8: Ich bin der Nico Eichwald. Haushalte mit tiefen Einkommen stehen in der Schweiz finanziell zunehmend unter Druck. Das zeigt eine repräsentative Befragung des Vergleichsdienstes Comparis. 4 von 10 Haushalten mit einem Bruttoeinkommen von höchstens 4.000 Franken geht es nach eigener Einschätzung schlechter als vor einem Jahr. Besonders belasten die Krankenkassenprämien. Fast die Hälfte dieser Haushalte hat zumindest zeitweise Mühe, sie zu bezahlen. Comparis fordert deshalb unter anderem berechtigten Personen, die Prämienverbilligung automatisch auszuzahlen. US-Präsident Donald Trump will die erwachsene Bevölkerung bei einem Wahlsieg mit $5,000 belohnen. Trump zufolge soll die Belohnung fließen, falls die Republikaner bei den Wahlen ihre Mehrheit in beiden Kammern des Kongresses halten können. Der Vorschlag würde mehr als 1 Billion US-Dollar kosten. Das ist etwa so viel wie der gesamte Verteidigungshaushalt der USA. Am 3. November wird in den USA etwa ein Drittel der Sitze im Senat sowie das gesamte Repräsentantenhaus neu gewählt. In Winterthur ist das Ablassen von Feuerwerk ab heute Mittag wieder erlaubt. Das Feuerwerksverbot wird aufgrund des Regens in den letzten Tagen aufgehoben, teilt die Stadt mit. Gestern hatte der Kanton Zürich das absolute Feuerverbot im Wald und in Waldesnähe aufgehoben. Die Behörden raten jedoch weiterhin zur Vorsicht beim Umgang mit Feuer in der Nähe von Bäumen.
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0: Es ist so eine Sache mit dem Wetter heute, irgendwo zwischen Sonnenschein und bewölkt. Aktuell ist es bedeckt in Weinfelden, 14 Grad und auch das Licht steigt bei 12 Grad. Die Sonnenstrahlen mit ein paar Wolken haben wir aktuell in Embrach bei 15 Grad. Den ganzen Tag Mix aus Sonnen und Wolken, maximal dann 19 Grad heute Nachmittag im Topland.
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0: Grüßt uns auch um 2 ab 11 Uhr. Ihr verliert aktuell 10 Minuten am Gubrist. Dann stehen ihr aktuell an auf der A2 Luzern Richtung Gotthard zwischen Wassen und Göschenen. 30 Minuten Zeitverlust. Sonst haben wir Freifahrt im Topland. Kommen gut ans Ziel.
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0: Das muss ja wahnsinnig toll gewesen sein gestern Abend. Zürich hat bebt der Robbie Williams, der erste Abend im Hallenstadion, inklusive Heiratsantrag. Machen es auch in jedem Konzert mittlerweile. Und natürlich super Stimmung. Heute der zweite Abend mit dem Robbie. Falls ihr heute gönnt, schon ein bisschen einstimmen tun wir uns mit Feel. Spiele ich euch noch vor dem Viertel ab, das aus unserem Topmix aus 4 Jahrzehnt. Dann noch vor dem Halbi mit der Patti Smith mit einem 70er. Zuerst tun wir jetzt richtig schön viben. Gute Laune bringt jetzt Whitney Houston aus den 90ern. My love is your love. 3 ab 11 auf Radio Top. Hello!

0: gehen sie alle, wo der Robbie Williams heute Abend im Hallenstadion geniessen dürfen. Jetzt schon bei uns. Hoffe, ich konnte euch ein bisschen einstimmen auf heute Abend.
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0: Heute Morgen hat sich Priska aus Mülheim versucht, unserer beliebten Challenge 1 Minute nicht Ja zu sagen. Und Andi hat auch eine richtige Challenge für Priska gehabt. Er hat von ihr wissen, was sie denn so alles im Kühlschrank hätte.
3: Ich habe
0: ein
3: Bierli drin.
4: Was ist drin? Bierli? Bier?
3: Genau.
4: Oh. Ich auch. Muss immer drin haben, Bier, im Kühlschrank. Also Bier, Mineral, Entschuldigung, ich habe unterbrochen. Was hast du noch?
3: Wein, Butter, Gumpi.
4: Du hast Wein im Kühlschrank? Hast du keinen Wein
3: Kühler? Doch, aber nicht einen Schrank.
4: Egal!
0: Gratuliere Priska, den Wein, den kannst du jetzt auch ein bisschen Rigi nehmen. Wenn ihr auch wollt, ins Rigi, vielleicht brunchen oder eben einen feinen Wein trinken, die letzte Chance für die Woche habt ihr morgen ab 8:30.
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0: Radio Top. 2 Minuten noch, dann haben wir 11:30 auf der Uhr auf der Baustelle schon mitten in der Mittagspause. Für all die, die schon zu Mittag essen dürfen, spiele ich 30 Minuten lang die meisten 80er und 90er Kopf an Kopf ohne Unterbrechung mit der Diana Ross Upside Down und der ganz einem grossen 80er Bee Gees. You win again.
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5: Es ist bedeckt in Eschanz bei 15 Grad, grau in Bütschwil 13 Grad und Sonne und Wolken in Truttiken 16 Grad, heute maximal 19 Grad im Topland.
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5: Grüß uns Auto am Punkt. Punkt halb zwölf. Auf der 3 Uhr Richtung Basel zwischen der Urdorf Nord und dem Limmataler Kreuz verlieren der 8 Minuten und dann stehen der 30 Minuten an auf der A2 Luzern Richtung Gotthard zwischen Wassen und Göschenen. Kommen gut durch den Vizefreitag.
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0: Zwei Minuten noch, dann haben wir 12 Video von Radio Top. Die meisten 80er und 90er im Radio sind gerade wieder zurück mit der Shania Twain, Ghostbusters und Another One Bites the Dust.
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6: Ich bin der Nico Eichwald. Der Schweizerische Gewerkschaftsbund SGB fordert für nächstes Jahr für alle eine Lohnerhöhung von 2,5%. Die Löhne seien im letzten Jahrzehnt kaum gestiegen, dies trotz großen Wirtschaftswachstums. Davon müssen nun auch die Arbeitnehmer profitieren, sagt Pierre-Yves Meyach, Präsident des SGB. Insbesondere immer höheren Krankenkassenprämien würden die Schweizerinnen und Schweizer belasten. Die Leerwohnungsziffer in der Schweiz fällt dieses Jahr unter 1%. Damit ist sie im sechsten Jahr in Folge rückläufig, schreibt das Bundesamt für Statistik. Am 1. Juni standen in der Schweiz knapp 45.500 Wohnungen leer. Das sind fast 3.000 weniger als ein Jahr zuvor. Die Wohnungsknappheit dürfte sich dadurch weiter verschärfen. Besonders knapp ist der Wohnraum in Regionen mit einer hohen Nachfrage. Der Regierungsrat hat für die umfassende Sanierung der Kantonsschule Riechenberg in Winterthur 87 Millionen Franken bewilligt. Die in den 1960er Jahren gebaute Schule wird ab nächstem August während 4 Jahren instand gesetzt und an heutige Anforderungen angepasst. Dafür seien unter anderem Investitionen in die Erdbebensicherheit, in den Brandschutz, die Wärmedämmung und die Gebäudetechnik notwendig. Auch der Schallschutz werde verbessert und es entstünden hindernisfreie Zugänge. Der Bundesrat unterstützt die Abschaffung des Zivilstandes geschieden. Der Zivilstand soll dazu dienen, die gegenwärtige rechtliche Situation einer Person darzustellen, nicht ihre Lebensgeschichte, heißt es im Vorstoß aus der FDP-Fraktion. Dazu komme, dass der Zivilstand geschieden noch Jahre nach der Scheidung bestehe. Der Bundesrat ist laut seiner Stellungnahme bereit, den Vorstoß umzusetzen. Nun entscheidet das Parlament.
7: Wetter. Temperaturen aktuell im Topland, Tägerwilen 16 Grad, Zuzwil 15 und Wila 14 Grad. Wir haben heute einen Mix aus Sonne und Wolken für uns mit maximal 19 Grad.
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7: Grüßt uns Auto um 2 ab 12 Uhr. Einmeldung im Topland habe ich für euch auf der A3 Chur Richtung Basel. Zwischen Durdorf Nord und Limmatal durch Kreuz verlieren der 8 Minuten. Dann, wenn ihr unterwegs sind, in den Süden aber an Gotthard, dort stehen ihr zwischen Wassen und Göschenen 30 Minuten an. Kommen wir gut ans Ziel.
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7: Mittagspause auf der Gemeinde Stein am Rhein bringen euch die meiste Abwechslung an Mittagstisch. Mit Energie von der Shania Twain aus den 90er, eine Ballade von Simply Red aus den 80er und ein 2000er von der Jamilia Superstar. All noch vor dem 12:30. Jetzt gehen wir zusammen auf Geisterjagd mit den Ghostbusters. Wünschen einen guten.

0: Vielleicht macht ihr euch jetzt gerade auf den Weg an den Kühlschrank bei euch im Büro. Und wenn ihr den öffnet, wette ich mit euch, es hat sicher ganz viele Lebensmittel, die abgelaufen sind. Ja, weil es die Leute auch vergessen haben. Aber ich finde, ganz ehrlich, das kann man ja trotzdem noch essen, oder? Auch wenn es abgelaufen ist. Corinna findet...
1: Da bin ich wirklich anders heikel. Also bei mir am Ablaufdatum, dann esse ich es noch nachher drüber nicht mehr.
0: Also Moment, es ist ein Mindesthaltbarkeitsdatum. Das heisst, aufmachen, daran schmücken und dann entscheiden, essen oder nicht. Was meinst du, Jamie aus Gachnang?
2: Ich bin auch immer sehr heikel gewesen, was das Mindesthaltbarkeitsdatum angeht und habe eigentlich nichts mehr gegessen. Für mich hat das immer geheissen, sofort tödlich ab und nicht mindestens haltbar bis. Ich habe aber letztens etwas Wichtiges dürfen lernen und seitdem fällt es mir einfacher. Und zwar gibt es einen Unterschied zwischen mindestens haltbar bis und zu verbrauchen bis. Wenn drauf steht zu verbrauchen bis, dann ist es etwas, wo wirklich bis dann gegessen werden und nachher nicht mehr unbedingt, wie zum Beispiel bei Fleisch. Aber bei anderen Sachen, wo steht mindestens haltbar bis, dort kann man natürlich die Nase reinstecken und schauen, ob es noch gut ist.
0: Also schau mal, am Schmücken ist noch niemand gestorben. Another one bites the dust, oder? Passt. Egal ob abgelaufen oder nicht, hoffe, ihr habt etwas Feines zum Mittag. Ich wünsche einen guten mit Radio Top. Und da jetzt Queen.

0: Gute Laune hier auf Radio Top, 5 Minuten noch, dann haben wir 12:30 für die Mittagspause im Veloköpfli Zwil, spiele ich unseren Non-Stop-Top-Mix bis am 1. Mit Sweet Home Alabama könnt ihr die Hype im Koch im Takt die Nudeln umrühren. Laut mitsingen könnt ihr auch mit Robset und UB40. Gotthard habe ich im Gepäck und der King of Pop grad.
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0: Wetter. Aktuell messen wir 16 Grad Frauenfeld beim Café Sali. Vielleicht langen Sie ja gerade mit der Sonne ein bisschen zum draussen essen. Bedeckt aktuell in Kirchberg, St. Gallen 14 Grad und zündlich können in Volken 17 Grad. Mit einem Mix aus Sonne und Wolken heute mit maximal 19 Grad im Topland.
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0: Grüßt uns Auto um 12:30, es stockt am Gubrist und staut auf der A2 Luzern Richtung Gotthard zwischen Wassen und Göschenen. 3 Kilometer, dort brauchen wir 30 Minuten länger. Kommt gut durch die Mittagspause.
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6: Ich bin der Nico Eichwald. Der Schweizerische Gewerkschaftsbund SGB fordert für nächstes Jahr für alle eine Lohnerhöhung von 2,5%. Die Löhne seien im letzten Jahrzehnt kaum gestiegen, dies trotz großen Wirtschaftswachstums. Davon müssen nun auch die Arbeitnehmer profitieren, sagt Pierre-Yves Meyer, Präsident des SGB. Insbesondere immer höheren Krankenkassenprämien würden die Schweizerinnen und Schweizer belasten. Die Leerwohnungsziffer in der Schweiz fällt dieses Jahr unter 1%. Damit ist sie im sechsten Jahr in Folge rückläufig, schreibt das Bundesamt für Statistik. Am 1. Juni standen in der Schweiz knapp 45.500 Wohnungen leer. Das sind fast 3.000 weniger als ein Jahr zuvor. Die Wohnungsknappheit dürfte sich dadurch weiter verschärfen. Besonders knapp ist der Wohnraum in Regionen mit einer hohen Nachfrage. Der Regierungsrat hat für die umfassende Sanierung der Kantonsschule Riechenberg in Winterthur 87 Millionen Franken bewilligt. Die in den 1960er Jahren gebaute Schule wird ab nächstem August während 4 Jahren instand gesetzt und an heutige Anforderungen angepasst. Dafür seien unter anderem Investitionen in die Erdbebensicherheit, in den Brandschutz, die Wärmedämmung und die Gebäudetechnik notwendig. Auch der Schallschutz werde verbessert und es entstünden hindernisfreie Zugänge. Der Bundesrat unterstützt die Abschaffung des Zivilstandes geschieden. Der Zivilstand soll dazu dienen, die gegenwärtige rechtliche Situation einer Person darzustellen, nicht ihre Lebensgeschichte, heißt es im Vorstoß aus der FDP-Fraktion. Dazu komme, dass der Zivilstand geschieden noch Jahre nach der Scheidung bestehe. Der Bundesrat ist laut seiner Stellungnahme bereit, den Vorstoß umzusetzen. Nun entscheidet das Parlament.
7: Wetter. Wir messen aktuell das Doppeltägersche 16 Grad, ebenfalls Oberbüren und Schlatt Zürich 17 Grad. Heute ein Mix aus Sonne und Wolken. 1 Minute ist es grau und die nächste die wärmste Sonne. Dazu kommt eine kühle Brise, heute maximal 19 Grad im Topland.
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7: Radio Top Verkehrsübersicht vom 3ab1. Ihr verliert aktuell 5 Minuten am Gubrist und eine halbe Stunde auf der A2 Luzern Richtung Gotthard zwischen Wassen und Göschenen. Kommen wir gut ans Ziel.
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7: und dem Van Halen mit Jump. Salut!

0: Dilemma, das Topland heute schon den ganzen Tag durch beschäftigt. Das grosse Thema, Corinna und ich, der Cyril. Also bei mir ist es so, Corinna, ich esse ja mein Joghurt auch noch, wenn es abgelaufen ist.
1: Ja, und ich bewundere dich für das, weil zu dieser Sorte gehöre ich nicht. Ich esse dann genau noch am Ablaufdatum, aber drüber nicht
0: mehr. Schau mal schnell, Corinna. Schauen, schmecken, essen.
1: Nein!
0: Das ist im Prinzip wie schauen, loslaufen. Weißt du, so etwas? Das ist einfach, das hat man in sich rein.
1: Ja, okay, so ein, zwei Tage, aber der Rest, nein. Da bin ich wirklich sehr heikel, gebe ich offen und ehrlich zu und mache mich jetzt wahrscheinlich bei euch allen unbeliebt. Sorry.
0: Du hast Prinzipien. Aber du stehst ein bisschen allein da, Corinna, habe ich das Gefühl.
1: Aber ich muss sagen, ich werfe es auch nie weg. Ich tue es dafür wirklich, weißt, ich bin nicht so ein Food Waste.
0: Ah, du machst das dann pünktlich? Du
1: ich
0: isst
1: tue es
0: vorher.
1: Natürlich pünktlich essen. Das ist schon, logischerweise.
0: Denkst du immer dran?
1: Immer.
0: Immer? Ah ja.
1: Ich werfe wirklich nichts weg.
0: Gut.
1: Weil also ich da eben so konsequent.
0: Ah ja, sorry. Okay, gut. Also für all die, die finden, man kann es auch nachher noch essen. Zum Beispiel hat Daniela aus Meerstedt ein WhatsApp geschrieben und sie hat geschrieben, das Joghurt weiss ja nicht, dass heute das Datum ist, wo es muss schlecht werden.
1: Ja,
0: also kannst du sie auch noch nachher essen?
1: Das stimmt eigentlich schon.
0: Mindesthaltbarkeitsdatum.
1: Aber trotzdem, nein, ich bin da einfach heikel.
0: Gut, also immerhin isst du ja schon vorher. Bei mir funktioniert das eben nicht. Ich kaufe zu viel im Kühlschrank und dann muss ich es halt dann noch essen, zwei Wochen, nachdem das abgelaufen ist.

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0: sie bleibt uns für immer in bester Erinnerung. Die Bonnie Tyler hier auf Radio Top. 4 Minuten noch und dann haben wir 13:30. Energie gegen das Foodkoma liefert sie jetzt unseren 30 Minuten Non-Stop-Top-Mix bis um 2 mit dem John Farnham und seinem Rock-Anthem You're the Voice. Der Phil Collins habe ich bereit. 2000er Power kommt von Nelly Furtado und Pink. Und ein Song, der es in der Schweiz nur auf Platz 2 geschafft hat in den Charts. Sorry, also Liquido mit Narcotic ist doch ein Nummer 1 Hit, oder? Gerade bei mir.
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5: Wetter. Sonne und Wolken gehen gerade Hand in Hand in Hüttlingen und Lindau bei 17 Grad. Bedeckt ist es die Ebnat-Kappel bei 13 Grad. Dazu geht im Topland eine kühle Beise, maximal dann 19 Grad heute Nachmittag.
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5: Auf der Eisbahn Richtung St. Gallen zwischen dem Limmataler Kreuz und dem Gubrisch-Tunnel verlieren wir 5 Minuten und 10 Minuten verlieren wir auf der A3 Chur Richtung Basel zwischen Urdorf Nord und dem Limmataler Kreuz. 50 Minuten Stau haben wir auf der A2 Luzern Richtung Gotthard zwischen Amsteg und Göschene. Dort stehen wir 5 km an. Kommen gut durch den Donnerstag Nachmittag.
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6: Ich bin der Felix Haldimann. Die Schweiz hat einen neuen Hitzerekord. Der vergangene Sommer war der wärmste seit Messbeginn, das teilt Meteo Schweiz mit. Demnach waren die Sommermonate um 0,4 Grad wärmer wie der bisherige Rekordsommer 2003. An vielen Orten in der Schweiz gab es zudem noch nie zuvor so viele Hitzetage und Tropennächte. Die Zürcher Stadtpolizei hat in der Nacht auf letzten Freitag 9 Personen aus dem Umfeld der rechtsextremen Gruppierung Junge Tat vorübergehend festgenommen. Sie wollten vor der Gerichtsverhandlung gegen 6 Mitglieder der Gruppe Slogans auf der Straße anbringen. Wie 2 der Aktivisten behaupten, wollten sie unter anderem den Slogan «Familie statt Gender-Ideologie» anbringen. Die Staatsanwaltschaft bestrafte die Beschuldigten wegen Sachbeschädigung. Der ehemalige Schweizer Eishockey-Nationaltrainer Patrick Fischer wird vom Welt-Eishockey-Verband für 4 Jahre gesperrt. Fischer hatte während der Pandemie ein Covid-Zertifikat gefälscht. Wie die NZZ berichtet, gelte die Sperre nur für Nationalmannschaften. Fischer könnte also Clubtrainer werden. Noch nicht geklärt sei allerdings, ob Swiss Sports Integrity die Sperre übernehmen werde. Dann dürfte Patrick Fischer auch in der Schweiz keinen Club mehr trainieren. Der Schweizer Fußballnationalspieler Noah Okafor tritt aus der Nationalmannschaft zurück. Als Grund nennt Okafor ein kaputtes Vertrauensverhältnis und Vorfälle während der vergangenen Weltmeisterschaft. Er habe deshalb entschieden, nicht mehr unter Murat Yakin zu spielen, teilt Okafor mit. Für die Schweiz stand Okafor 26 Mal auf dem Platz und erzielte dabei 2 Tore.
7: Wetter. Aktuell bedeckt in Roggwil-Thurgau bei 17 Grad und Niederwil bei Gossau 16 Grad. Recht sonnig aktuell zu Berg am Irchel mit 18 Grad. Es geht eine kühle Beise, dazu ein Mix aus Sonne und Wolken, auch heute Nachmittag bei maximal 19 Grad.
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7: Grüße uns Auto um 2 ab 2 auf der A1 Bern Richtung St. Gallen zwischen dem Limmataler Kreuz und dem Gubberstunnel verlieren der 5 Minuten und auf der A3 Chur Richtung Basel zwischen Urdorf Nord und dem Limmataler Kreuz plus 10 Minuten. Dann verlieren der 50 Minuten auf der A2 Luzern Richtung Gotthard zwischen Amsteg und Göschenen. Dort müsst ihr 5 Kilometer anstehen. Kommt gut durch den Donnerstag.
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7: Vorher bin ich ja ein bisschen unterbrochen worden von unserer Werbung. Darum wollte ich euch jetzt beweisen, dass wir die meiste Abwechslung bringen. Auch an diesem dunstigen Nachmittag. Mit einem 90er vom Jimmy Cliff in der nächsten halben Stunde. Dann bringen auch noch gute Laune, Starship. Und jetzt Backstreet Boys mit Everybody. Kommt gut durch den Vize-Freitag. Everybody.

Wir gehen ein bisschen zurück in die Zeit von den 2000er in die 70er. Wir kennen sie alle. Grossartige Rockband aus London und sie haben die 70er so richtig geprägt. Bis heute haben sie über 300 Millionen Tonträger verkauft und ihr Konzeptalbum Dark Side of the Moon ist das zweitmeist verkaufte Album von der ganzen Welt. Vielleicht wisst ihr jetzt, wer ich meine. Pink Floyd. Ich hätte sie ja gerne für euch angestellt heute. Ist leider nicht gegangen. Aber die Tribute-Band Crazy Diamond spielt morgen in einer Woche ein Konzert in Kloten. 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Den Kontakt findet ihr in der Top Now App. Und jetzt, im Original vom zweitmeist verkauften Album überhaupt, Dark Side of the Moon. Das sind Pink Floyd mit Another Brick in the Wall.

0: Und wir sind Kids auf Radio Top. Die meiste Musik an eurem Vize-Freitag, jetzt 30 Minuten lang ohne Unterbrechung. Bis um 3, dann begleitet euch Corinna in Feierabend. Ich bin der Cyril und habe alles parat für die Karaoke-Party bei euch im Auto. Für alle, die unterwegs sind, in die Sportschicht. Uptown Girl von Billy Joel aus den 80er. Kid Rock mit All Summer Long aus den 2000er. Und Adele, Rolling in the Deep. Da muss man einfach mitsingen.
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3: Wetter. Was wünscht ihr euch eigentlich so vom Herbst?
4: Nebel, farbige Blätter, schöne Wälder, wieder reingehen, ja, so wieder ein bisschen Rückzug.
3: Haben wir alles davon heute. Aktuell Mixosonne und Wolke in Homburg und Altike 17 Grad. Und eine trübe Suppe in Stein St. Gallen 12 Grad. Aber ich sage euch, heute Abend und heute Nacht, da könnt ihr eigentlich ruhig daheim bleiben. Also wieder richtige kühle Nacht, 9 Grad, dann morgen Morgen, so ein bisschen um 3 am Morgen rum. Also es ist voll okay, einfach irgendwie daheim zu bleiben.
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3: Grüßt uns Auto um 14:30 Uhr, das ist Radio Top auf der Eisbahn Richtung St. Gallen. Zwischen dem Limmataler Kreuz und dem Gubberisch-Tunnel braucht ihr 5 Minuten länger, dann 10 Minuten Zeitverlust auf der A3 Chur Richtung Basel zwischen Urdorf Nord und dem Limmataler Kreuz. Dann stockt es noch am Brütiseller Kreuz und ihr verliert 50 Minuten auf der A2 Luzern Richtung Gotthard zwischen Amsteg und Göschenen. 5 Kilometer Stau dort. Kommt gut in Donnerstag Nachmittag.
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0: Es ist Radio Top, 2:02 und wir gehen mit den meisten 80er und in 90er durch den heutigen Donnerstagnachmittag. Das singt sich schon mal warm. Der King of Pop Michael Jackson mit einem 80er. Eurythmics ebenfalls mit einem Wahnsinns 80er Hit. Oder aus dem 1996 eine Frauen Power Musik mit den Spice Girls. Das geht noch im Newsbreak.
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3: Ich bin der Felix Haldimann. Die Schweiz hat einen neuen Hitzerekord. Der vergangene Sommer war der wärmste seit Messbeginn, das teilt Meteo Schweiz mit. Demnach waren die Sommermonate um 0,4 Grad wärmer wie der bisherige Rekordsommer 2003. An vielen Orten in der Schweiz gab es zudem noch nie zuvor so viele Hitzetage und Tropennächte. Die Zürcher Stadtpolizei hat in der Nacht auf letzten Freitag 9 Personen aus dem Umfeld der rechtsextremen Gruppierung Junge Tat vorübergehend festgenommen. Sie wollten vor der Gerichtsverhandlung gegen 6 Mitglieder der Gruppe Slogans auf der Straße anbringen. Wie 2 der Aktivisten behaupten, wollten sie unter anderem den Slogan «Familie statt Gender-Ideologie» anbringen. Die Staatsanwaltschaft bestrafte die Beschuldigten wegen Sachbeschädigung. Der ehemalige Schweizer Eishockey-Nationaltrainer Patrick Fischer wird vom Welt-Eishockey-Verband für 4 Jahre gesperrt. Fischer hatte während der Pandemie ein Covid-Zertifikat gefälscht. Wie die NZZ berichtet, gelte die Sperre nur für Nationalmannschaften. Fischer könnte also Clubtrainer werden. Noch nicht geklärt sei allerdings, ob Swiss Sports Integrity die Sperre übernehmen werde. Dann dürfte Patrick Fischer auch in der Schweiz keinen Club mehr trainieren. Der Schweizer Fußballnationalspieler Noah Okafor tritt aus der Nationalmannschaft zurück. Als Grund nennt Okafor ein kaputtes Vertrauensverhältnis und Vorfälle während der vergangenen Weltmeisterschaft. Er habe deshalb entschieden, nicht mehr unter Murat Yakin zu spielen, teilt Okafor mit. Für die Schweiz stand Okafor 26 Mal auf dem Platz und erzielte dabei 2 Tore.
4: Wetter. Der Temperaturencheck im Toplands, Egnach 17 Grad, Dörflingen 18 und 16 Grad messen wir aktuell in Flowil. Ja, wir haben ein bisschen alles, ein bisschen Sonnenschein. Zeitweise wird der aber auch verdickt von Wolken und am Regen ist noch mit am Abend ist Regen nicht ganz ausgeschlossen. Morgen Freitag dann trotz Schleier und Quellwolken meist sonnig. Das Ganze bei maximalen 21 Grad.
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4: Zu uns Auto folgende Meldungen. Wir haben einen Stau wegen einer Baustelle auf der A13, so ganz Richtung St. Margrethe, zwischen Trübach und Seewelle. Die Fahrbahn ist auf einen Fahrstreifen verengt. Dann staut es 5 km auf der A2, Chiasso Richtung Gotthard, zwischen Quinto und Airolo. Wir haben dort einen Zeitverlust von 50 Minuten und ebenfalls 50 Minuten länger geht zwischen Amstig und Göschene Richtung Gotthard. Dann staut es auf der A15 Oberland-Autobahn Brütisellen Richtung Uster zwischen Wangen und Hegnau. Und dann haben wir noch einen Stau auf der A1 Bern Richtung St. Gallen zwischen Dietikon und dem Gubrist. Ich wünsche allen unterwegs ganz gute Fahrt.
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4: Schön sind wir mit dabei. 3 Minuten nach dem 3 haben wir es auf der Uhr oder bei uns auf Radio Top. Es ist Donnerstag Nachmittag und ich gehe mit euch vom Nomi in Abig rein. Die meiste Abwechslung aus 4 Cent, die habe ich mit dabei für euren Nachmittag. Der Sound von früher, zum Beispiel Crowded House, Share oder auch, wie angekündigt, jetzt gerade zum Start in die zweite Nomi-Hälfte, The King of Pop, Michael Jackson, von unserem Studio direkt zu euch in die Werkstatt. Da ist

Nach dem 3 haben wir es hier bei uns auf Radio Top am Donnerstag Nachmittag. Die Spice Girls, die haben jetzt gerade vor 15 Minuten bekannt gegeben, dass sie zur Feier von ihrem 30-Jahr-Jubiläum dieses Jahr eine Kollektion rausbringen mit ihren Singles, also ein ganzes Set. Und dort drin sind 14 Schallplatten inklusive CD-Box, dann Originalkunst sowie B-Sides und sogar Demos, die früher nicht veröffentlicht worden sind. Da sind's. Das Ganze kann man ab heute vorbestellen und wir haben es jetzt schon mal für euch. Das sind Spice Girls mit Wannabe.

0: In 3 Minuten ist es 3:30 Uhr, da bei uns auf Radio Top, da gibt's jetzt eine Landung Motivation zu euch ins Homeoffice, eine ganze halbe Stunde nach Musik ohne Unterbrechung, unseren Nonstop Topmix immer ab 3:30 Uhr. Da buchen sich die letzten Belege schon fast von allein mit dabei. Bis 4 Uhr haben wir da Coldplay, ein Elton John oder auch ein Lionel Richie, gerade zum Start. Ich wünsche viel Vergnügen. 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
0: Wetter. Wir sind heute in einem Mix aus Sonne und Wolken. Morgen Freitag dann trotz Schleier und Quellwolken am Himmel oben meist sonnig. Das Ganze bei maximalen 21 Grad. Schauen wir aufs Thermometer im Topland aktuell. Z Ellighausen 17, Hemmishofen 18 und 15 Grad sind es aktuell zu Gäwil.
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0: Jetzt haben wir 5 km Stau auf der A2 Chiasso Richtung Gotthard zwischen Quinto und Airolo. Das ist ein Zeitverlust von 50 Minuten. Und ebenfalls 5 km Stau zwischen Amstieg und Göschene Richtung Gotthard. Dann steht es noch auf der A1 Bern Richtung St. Gallen zwischen Dietikon und Gubrist. Ich wünsche allen unterwegs ganz gute Fahrt.
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0: Das ist Radio Top. Jetzt sind gerade Punkt 4 und wir begleiten euch auf der Zielgerade in Feierabend. Wie immer mit den meisten 80er und 90er. Auch wieder in der neuen Stunde mit dabei ein grossartiger 80er von Rick Astley. Denn ebenfalls glänzt die 80er mit The Police und ihrem wunderschönen Every Breath You Take. Und aus den 90er habe ich noch Savage Garden vorgeholt. Jetzt ist erstmal Zeit für die Aktualitäten vom Tag.
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2: Ich bin der Felix Haldimann. Die Zürcher Regierung soll ein Verbot von sogenannten Smartbrillen in Bädern und anderen öffentlichen Einrichtungen prüfen. Dies fordert ein Vorstoß von EDU, Mitte und EVP. Damit wollen sie verhindern, dass Personen mit unauffällig integrierten Kameras heimlich gefilmt werden. Sogenannte Smart Glasses würden zunehmend dazu missbraucht, etwa in Freibädern Frauen ohne deren Wissen und Einverständnis aufzunehmen. Solche Aufnahmen würden teilweise auch im Internet verbreitet. Das Dossier von Auschwitz-Arzt Josef Mengele ist online einsehbar. Die Dokumente könnten Aufschluss geben über einen möglichen Besuch des Nazi-Arztes in Kloten im Jahr 1961. Der Nachrichtendienst des Bundes hatte die Papiere bislang unter Verschluss gehalten. Das sorgte international für Kritik. Wie ein Historiker bei Blick sagt, seien allerdings viele Stellen geschwärzt. Das grenze an Zensur. Jährlich gelangen in der Schweiz 219 Tonnen Mikroplastik aus der Luft in Böden und Gewässer. Das zeigt eine Untersuchung der Eidgenössischen Materialprüfungs- und Forschungsanstalt EMPA. Dafür untersuchten die Forschenden Gebiete in der ganzen Schweiz. Den höchsten Mikroplastikwert wies die Stadt Zürich auf. Der Kunststoff PET ist laut EMPA am meisten verbreitet. Im Verhältnis mit Luftpartikeln wie Staub oder Ruß macht Mikroplastik hingegen nur einen kleinen Teil aus.
3: Wetter. Matzingen und Lindau 18 Grad und Niederbüren sind wir bei 17 Grad im Moment. Ja, es ist ein Mix aus Sonne und Wolken heute. So bleibt es auch morgen Freitag dann trotz Schleier und Quellwolken, aber meist sonnig. Das Ganze bei maximalen 21 Grad.
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3: Es staut auf der A51 Flughafen Richtung Bülach zwischen Bülach West und Bülach Nord. Dann stehen wir auf der A4 Schaffhausen Richtung Thaingen auf der Höhe Thaingen. Dann haben wir länger auf dem Zürcher Nord- und Westring sowie auch beim Brütiseller Kreuz. Dann staut es noch wegen einer Baustelle auf der A13, so ganz Richtung St. Margrethe zwischen Trübach und Seewellen. Dort ist die Fahrbahn auf ein Fahrstreifen verengt. Und in Süden aber haben wir noch 5 Kilometer Stau auf der A2 so richtig Gotthard zwischen Quinto und Airolo. Dort haben wir einen Zeitverlust von 50 Minuten. Und 40 Minuten länger geht es ebenfalls richtig Gotthard zwischen Amstieg und Göschene. Ich wünsche allen unterwegs ganz gute und vor allem eine sichere Fahrt.
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3: 4 Minuten nach dem 4 haben wir es auf der Uhr. Herzlich willkommen bei uns auf Radio Top. Das ist Zeit für unser beliebtes Nachmittagsspiel «Wahr oder nicht wahr?». Und zum Gewinnen gibt es heute 2 Tickets für das Oktoberfest zu Mülheim für den Samstag, 12. September. Also wer Bock auf Bier, Brezel und Haxen hat, jetzt anrufen zu mir im Studio auf die Nummer 0848 80 0088. Das ist die Nummer zu mir im Studio. Jetzt anrufen. Und in der Zwischenzeit gibt es die meiste Abwechslung zu euch ins Büro.
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0: Morgen. Donnerstagnachmittag, hier auf Radio Top. Viertel ab vier muss auf der Uhr und da stellt sich jetzt ein Top-Hörer meiner Behauptung.
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0: Bei mir in der Leitung habe ich den Raphael aus Mülheim. Und Raphael, du hast Lust auf Oktoberfest.
2: Genau, ja. Da wäre noch
0: etwas. Da wäre noch etwas. Dann schauen wir, dass das etwas wird. Raffi, der Robbie Williams, der ist heute Abend zum zweiten Mal im Hallenstadion in Zürich. Um ihn geht meine heutige Behauptung. Bist du bereit?
2: Ja.
0: Gut, ich behaupte den Robbie Williams, wie wir ihn kennen. Er heisst mit vollständigem Namen Robert Sebastian Williams. Ist das wahr oder nicht wahr?
2: Das ist jetzt aber eine gute Frage. Ich sage, das ist nicht wahr.
0: Jawohl! Gratuliere, es ist nicht wahr. Also er hat einen zweiten Namen tatsächlich, aber nicht Sebastian, sondern Peter.
2: Ja genau, irgendwie.
0: Also Robert Peter Williams. Hey, ich gratuliere.
2: Cool.
0: Du darfst den Samstag als Oktoberfest. Sehr, sehr gern.
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0: Mit einem Bein stehen wir im Feierabend, 2 Minuten vor 4:30 haben wir es auf der Uhr. Das ist Radio Top und der wunderschöne kleine Freitag, den feiern wir mit einer ganzen Halbstunde Musik am Stück ohne Unterbrechung. Immer ab 4:30 gibt es unseren Nonstop Top Mix, ein Evergreen. Nach dem anderen haben wir hier mit dabei für euch bis am 5:00. Könnt ihr alle zusammen auf der Baustelle beim Zusammenräumen mitsingen, zum Beispiel zum Bryan Adams mit Summer of 69, dann der James Blunt mit einer 2000er Perle oder auch und Mariah Carey sowie Empire of the Sun mischelt damit. Das gerade noch mal rasche Wetter- und Verkehrsupdate.
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0: Der heutige Donnerstagabend bleibt ein Mix aus Sonne und viel Wolken. Und der letzte Tag der Arbeitswoche, morgen Freitag, der präsentiert sich dann etwa gleich. Sonne mit Wolken bei maximal 21 Grad. Der Temperaturcheck im Topland aktuell. Das Elighausen 17, das Hemisofen 18 und 15 Grad sind es in Gäwil.
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0: Zu uns Auto folgende Meldungen. Stau auf der A51 Flughafen Richtung Zürich zwischen dem Bubenholztunnel und Zürich Nord. Dann haben wir ebenfalls Stau auf der A51 zwischen Bülach West und Bülach Nord Richtung Bülach. Dann Staus auf der H4 Schaffhauser Strasse Zürich Richtung Schaffhausen zwischen Bülach Nord und dem Kreisel Glattfelden. Dann stehen da ebenfalls auf der A4 Schaffhausen Richtung Thaingen auf der Höhe Thaingen und dann haben wir noch 5 km Stau in Richtung Süden auf der A2 Giasso Richtung Gotthaus zwischen Quinto und Airolo sowie auch zwischen Amstieg und Göschene Richtung Gotthaus. Ein unterwegs viel Geduld und vor allem eine ganz sichere Fahrt.
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0: Das ist Radio Top. 5 Minuten vor 5 Uhr haben wir es auf der Uhr und wir sind gerade wieder zurück. Das mit den meisten 80er und 90er. 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
17: Ich bin der Felix Haldimann. Die Zürcher Regierung soll ein Verbot von sogenannten Smartbrillen in Bädern und anderen öffentlichen Einrichtungen prüfen. Dies fordert ein Vorstoß von EDU, Mitte und EVP. Damit wollen sie verhindern, dass Personen mit unauffällig integrierten Kameras heimlich gefilmt werden. Sogenannte Smart Glasses würden zunehmend dazu missbraucht, etwa in Freibädern Frauen ohne deren Wissen und Einverständnis aufzunehmen. Solche Aufnahmen würden teilweise auch im Internet verbreitet. Das Dossier von Auschwitz-Arzt Josef Mengele ist online einsehbar. Die Dokumente könnten Aufschluss geben über einen möglichen Besuch des Nazi-Arztes in Kloten im Jahr 1961. Der Nachrichtendienst des Bundes hatte die Papiere bislang unter Verschluss gehalten. Das sorgte international für Kritik. Wie ein Historiker bei Blick sagt, seien allerdings viele Stellen geschwärzt, das grenze an Zensur. Jährlich gelangen in der Schweiz 219 Tonnen Mikroplastik aus der Luft in Böden und Gewässer. Das zeigt eine Untersuchung der Eidgenössischen Materialprüfungs- und Forschungsanstalt EMPA. Dafür untersuchten die Forschenden Gebiete in der ganzen Schweiz. Den höchsten Mikroplastikwert wies die Stadt Zürich auf. Der Kunststoff PET ist laut EMPA am meisten verbreitet. Im Verhältnis mit Luftpartikeln wie Staub oder Ruß macht Mikroplastik hingegen nur einen kleinen Teil aus.
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0: Der Temperaturencheck im Topland, Lipperswil 17 Grad, im Rorschacherberg 15 und 18 Grad sind es aktuell in Niederweningen. Ja, immer weniger Sonne und immer mehr Wolken heute Abend. Regen ist auch nicht ganz ausgeschlossen. Morgen Freitag präsentiert sich dann etwa gleich Sonne mit Wolken, das Ganze bei maximalen 21 Grad.
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0: Zu uns Auto folgende Meldungen. Stau auf der A51 Flughafen Richtung Zürich zwischen dem Bubenholztunnel und Zürich Nord. Dann ebenfalls Stau auf der H4 Schaffhauser Strasse Zürich Richtung Schaffhausen zwischen Bülach Nord und dem Kreisel Glattfelden. Dann stehen auf der A4 Schaffhausen Richtung Thaingen in der Höhe Thaingen. Dann haben wir 5 km Stau Richtung Süden auf der A2 Gerso Richtung Gotthard zwischen Quinto und Airolo. Ein Zeitverlust von 50 Minuten und 30 Minuten verlieren wir ebenfalls auf der A2 zwischen Amstieg und Göschenen Richtung Gotthard. Und dann klemmt es an den üblich bekannten Vierabendstrecken im Topland. Kommt ganz gut und vor allem sicher ans Ziel.
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0: Schön, sind ihr mit dabei. Herzlich willkommen hier bei uns auf Radio Top. 2 Minuten nach dem 5 Uhr haben wir's. Und während ihr heimfahrt, spielen wir die meiste Abwechslung aus 4 Jahrzehnt. Das zu, direkt zu uns Auto. Der Start macht der Ricky Martin mit einem 90er. Das ist Living La Vida Loca. Schönen Feierabend.

0: So tönt euer Feierabend hier bei uns auf Radio Top. Schön, sind ihr mit dabei. Mein Moderationskollege Cyril und ich haben gestern eine grössere Diskussion gehabt. Also ich bin fast vom Stühle gefallen, wo wir zusammen zum Mittagessen haben. Cyril packt anders sein Joghurt aus. Ablaufdatum vor einer Woche.
1: Ja, und? Das kann man noch essen?
0: Nein!
1: Corinna, schau mal, solange es oben dran, wie sagt man das? Weißt, oben
0: ja, solange es nicht schimmelt. Ja, tönst wie meine Mutter, einfach oben dran ein bisschen abkratzen und dann ist schon noch gut.
1: Nein, aber solange es oben dran nicht, wie sagt man das, gewölbt ist, der Deckel. Nein. Wenn der normal ist, wenn er flach ist, dann kann man es noch essen. Und einfach daran schmecken. Ich schmecke einfach am Zeug und dann kann man es noch essen.
0: Nein, also ich bin da wirklich sehr, sehr heikel. Das gebe ich offen und ehrlich zu. Vor allem wirklich bei frischen Lebensmitteln wie Fleisch oder auch eben Milchprodukte esse ich eigentlich wirklich nicht mehr nach dem Ablaufdatum. Bevor ich mich jetzt aber total unbeliebt mache bei euch, würde ich schon noch differenzieren. Und zwar macht es natürlich einen riesen Unterschied, ob eben Fleisch oder Milchprodukte oder ob es jetzt Gewürze sind, Guetzli oder Nudeln, wo es wirklich nicht so drauf ankommt. Dort bin auch ich nicht pingelig. Und keine Angst, ich werfe wegen dem im Fall nicht viel weg. Ich bin in einem Frauenhaushalt und brauche immer schön meine frischen Lebensmittel auf.

0: Kurz vor 17:30 hier bei uns auf Radio Top heisst auch kurz vor unserem Non-Stop-Top-Mix. Könnt ihr so richtig abschalten auf eurem Highway und Musik von früher geniessen. 30 Minuten lang das Ganze ohne Unterbrechung bis 18:00. Vorher gibt es jetzt noch einen raschen Themeneinblick von der heutigen Top-News, wo ab 18:00 dann auf Teletop laufen.
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0: Tiziana, was habt ihr heute Abend in den Top-News?
2: Ja, Corinna, heute gehen wir so etwa auf Schatzsuche, aber leider nicht nach Gurken suchen, sondern um den Bodensee wird Abfall gesammelt. Und eine Schulklasse von Altnau ist dort dabei und hilft mit.
0: Also ist das ein Schulprojekt oder wieso machen sie
2: das? Ja, das ist tatsächlich ein Projekt, das vor bald 10 Jahren ins Leben gerufen worden ist. Und rund um den Bodensee machen da immer wieder Schulen mit. Mega coole Aktion, was alles findet und was das mit den Schülern vor allem macht. Heute Abend gibt es alle Infos.
0: Was thematisieren das sonst noch?
2: Bist du eigentlich vor rund 2 Wochen auch in den Hagelsturm hineingekommen?
0: Nein, zum Glück gar nicht. Ich bin hier zu Köln gewesen, an dem Freitag.
2: Ja. Ich sage dir, ich bin so froh, dass ich mein Auto in die Garage gestellt habe, weil von den Mitarbeitern sind natürlich alle Autos kaputt gegangen. Und es ist wirklich crazy, wie viele Autos da zu Schaden gekommen sind. Zwinti ist heute ein Hagel-Drive-In aufgegangen. Wieso, wie so viel eigentlich darauf warten, um das Auto in eine Reparatur zu bringen. Auf alle Fälle soll mit dieser Möglichkeit jetzt schnell ein Gutachten und eine Kosteneinschätzung passieren. Genau, und wie das Ganze funktioniert und ob es zu einem Ansturm kommt, wie auch immer.
0: Da wird sicher ein Ansturm geben.
2: Ja, ganz sicher, glaube ich auch. Aber eben, das verraten wir euch heute Abend in den Top News.
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0: Von der Sonne ist immer weniger rum und immer mehr Wolken. Regen heute Abend ist auch nicht ganz ausgeschlossen. Der letzte Tag der Arbeitswoche, morgen Freitag, der präsentiert sich dann etwa gleich wie heute. Ein Mix aus Sonne und Wolken, das Ganze bei maximalen 21 Grad. Schauen wir noch aufs Thermometer. Aktuell im Toplands, Hoseruck 17, Wolfertschwil 14 und in Oetwil am See messen wir aktuell 18 Grad.
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0: Zu uns Auto habe ich Folgendes zu vermelden. Verkehrsbehinderung wegen einem Pannenfahrzeug auf der A52 Forchstrasse Zürich Richtung Hinwil zwischen Ottike und der Verzweigung Hinwil. Dann stehen wir auf der A51 Flughafen Richtung Zürich zwischen der Werft und Zürich Nord. Dann stehen wir auf der H4 Schaffhauserstrasse Zürich Richtung Schaffhausen zwischen Bülach Nord und dem Kreisel Glattfelden. Dann stehen wir noch auf der A4 Schaffhausen Richtung Thaingen, dort auf der Höhe Thaingen und wie üblich Stockens und Klemz auf dem Zürcher Nord- und Westring sowie auch beim Brütiseller Kreuz. Und dann haben wir noch 5 km Stau auf der A2 Giasso Richtung Gotthard zwischen Quinto und Airolo. Dort haben wir einen Zeitverlust von 50 Minuten und 30 Minuten länger geht es ebenfalls auf der A2 Amsteg zwischen Amsteg und Göschene Richtung Gotthard. Ich wünsche allen unterwegs ganz gute und vor allem eine sichere Fahrt.
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0: Das ist Radio Top. In 4 Minuten springt der Zeiger aufs 6. Wir sind eure 4-Abends-Playlist mit den meisten 80er und 90er. Könnt ihr das Volumen im Auto schon mal zünftig aufschrauben für zum Beispiel einen zum Headbangen, sodass eure sodass die Leute nebendran im Auto, im Stau euch so richtig blöd anschauen können. Zum Beispiel zum Track von Bon Jovi aus den 80ern mit You Give Love a Bad Name. Dann habe ich aber auch noch eine Belinda Carlisle, ebenfalls aus den 80ern oder die 90ern, die sind vertreten durch Celine Dion. Das alles gerade noch ein Punkt.
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7: Ich bin der Felix Haldimann. Der Bundesrat stößt mit seinen Plänen für eine höhere Mehrwertsteuer zugunsten der Armee auf Widerstand. Gleich zwei Kommissionen des Ständerats verlangen eine tiefere Erhöhung. Der Bundesrat will die Steuer während 12 Jahren um 0,5 Prozentpunkte erhöhen. Die beiden Kommissionen wollen dagegen nur 0,2 Prozentpunkte. Das teilen die Parlamentsdienste mit. Im Herbst entscheidet der Ständerat. Beim Atomkraftwerk Betznau findet nächste Woche eine Gesamtnotfallübung statt. Bund, Kantone und technische Betriebe führen Radioaktivitätsmessungen mit einem Super Puma-Helikopter durch. Zudem wird mit Armeelastwagen der Transport von Notfallmaterial wie Generatoren und Pumpen geübt. Der Betrieb des AKW Betznau werde von der Übung nicht beeinflusst, teilt das Bundesamt für Bevölkerungsschutz mit. Die Europäische Kommission will abgelegenste EU-Gebiete stärken. Dazu gehören etwa die Kanarischen Inseln, portugiesische Inseln oder französische Überseegebiete in der Karibik, vor Ostafrika und im Südpazifik. Unter anderem soll etwa die Wettbewerbsfähigkeit oder der Zugang zum EU-Wirtschaftsraum verbessert werden, so die EU. Weiter soll in den abgelegenen Gebieten der Zugang zu Bildung gefördert und die Armut verringert werden. Der Schweizer Eishockeyspieler Lian Bixel kann wieder auf Einsätze im Schweizer Nationalteam hoffen. Der NHL-Verteidiger sei wieder ein Kandidat für die Nazi, sagt Sportdirektor Patrick von Gunten zu Schweiz heute. Der frühere Nazi-Trainer Patrick Fischer hatte Bixel nicht mehr aufgeboten, weil er zweimal nicht für die U20-Nationalmannschaft spielen wollte.
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9: Der Temperaturencheck im Topland Gottliebe 17 Grad, 16 Grad sind es Kirchberg und 19 Grad Flach. Ja, immer weniger Sonne ist umeinander und immer mehr Wolken heute Abend. Und das noch könnte regnen. Kommen ist auch nicht ganz ausgeschlossen. Morgen Freitag präsentiert sich dann etwa gleich wie heute ein Mix aus Sonne und Wolken. Das Ganze bei maximalen 21 Grad.
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9: Stau mit grösserem Zeitverlust auf der A15 Oberlandautobahn Brütisellen Richtung Uster zwischen Uster Nord und Uster Ost. Dann staut es auf mehreren Abschnitten auf der A4 Winterthur Richtung Schaffhausen zwischen Benken und Schaffhausen Nord. Dann stehen da weiters auf der A4 zwischen Winterthur Nord und dem Riet-Hölzli-Tunnel Richtung Schaffhausen. Dann stehen da noch auf der A51 Flughafen Richtung Zürich zwischen Werft und Zürich Nord. Dann geht es auch nicht vorwärts auf der A4 Schaffhausen Richtung Thaingen, auf der Höhe Thaingen. Und dann klemmt es noch von Wattwil her Richtung Wiel zwischen Batzenheit und Wiel. Und wie üblich Stop and Go auf dem Zürcher Nord- und Westring sowie auch beim Brütisellenkreuz. Und dann noch Richtung Süden 5 km Stau auf der A2 Chiasso Richtung Gotthard. Zwischen Quinto und Airolo und auch zwischen Amsteg und Güschene haben wir länger. Kommt ganz gut und vor allem sicher ans Ziel.
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9: Schön, sind ihr mit wie. Ich hoffe, ihr habt einen super schönen Donnerstag gehabt. 4 Minuten ab 6 Uhr haben wir es auf der Uhr. 4 von 5 Arbeitstagen, die sind geschafft. Das Wochenende, das steht vor der Türe. Und jetzt wollen wir zuerst mal den Feierabend geniessen. Das machen wir bei uns hier auf Radio Top mit der meisten Abwechslung. Unser Topmix aus 4 Jahrzehnten, der ist ready. Und da gibt es zum Start, wie angekündigt, den Bon Jovi. Schala!

so schön. Viertel auf sechs sehen wir es auf der Uhr. Das ist Radio Top. Der Robbie Williams, der ist heute Abend zum zweiten Mal im Hallenstadion Zürich. Und für alle, die vielleicht gerade auf dem Weg ans Konzert sind, wir stimmen euch schon mal ein, könnt ihr lauthals mitsingen im Auto. Und für alle, die nicht im Hallenstadion sind heute Abend, wir bringen dann zu euch in die Stube, an den Stammtisch oder in den Laden rein. Hallenstadion Feeling auf Radio Top an dem Donnerstagabend. Das ist der Robbie Williams.

0: So klingt euer Donnerstagabend. Ihr hört Radio Top kurz vor um 6:30. Wir spielen alles von früher noch, was ihr liebt, was ihr kennt, was euch an eure gute alte Zeiten erinnert. Jetzt dann gerade eine halbe Stunde lang bis um 7 Uhr unseren Nonstop Top Mix. Immer ab 6:30. Und morgen Abend ist dann mein Moderationskollege Flavio an der Hebel. Nicht verpassen, der beste Start ins Wochenende.
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3: Wetter. Wir sind in einem mittlerweile bewölkten Donnerstagabend und Regen ist auch nicht ganz ausgeschlossen. Morgen Freitag präsentiert sich dann etwa gleich wie heute ein Mix aus Sonne und Wolken bei maximal 21 Grad. Schauen wir noch aufs Thermometer im Topland aktuell. Zwiele bei Wil 16, Pfäffiken ebenfalls 16 und Herblingen messen wir 18 Grad.
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3: Zu unserem Auto habe ich noch folgende Meldungen. Ein Stau mit grösserem Zeitverlust auf der A15 Oberland-Autobahn Brütisellen Richtung Uster zwischen Uster Nord und Uster Ost. Dann stehen da weiters auf der A4 zwischen Winterthur Nord und dem Riethölzli-Tunnel Richtung Schaffhausen, sowie auch auf der A2 Chiasso Richtung Gotthaus zwischen Quinto und Airolo einen aktuellen Zeitverlust von 30 Minuten, das heisst 3 Kilometer Stau. Ich wünsche allen unterwegs ganz eine gute Fahrt.
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10: Ich bin der Felix Haldimann. Der Bundesrat stößt mit seinen Plänen für eine höhere Mehrwertsteuer zugunsten der Armee auf Widerstand. Gleich zwei Kommissionen des Ständerats verlangen eine tiefere Erhöhung. Der Bundesrat will die Steuer während 12 Jahren um 0,5 Prozentpunkte erhöhen. Die beiden Kommissionen wollen dagegen nur 0,2 Prozentpunkte. Das teilen die Parlamentsdienste mit. Im Herbst entscheidet der Ständerat. Beim Atomkraftwerk Betznau findet nächste Woche eine Gesamtnotfallübung statt. Bund, Kantone und technische Betriebe führen Radioaktivitätsmessungen mit einem Super Puma-Helikopter durch. Zudem wird mit Armeelastwagen der Transport von Notfallmaterial wie Generatoren und Pumpen geübt. Der Betrieb des RKW Betznau werde von der Übung nicht beeinflusst, teilt das Bundesamt für Bevölkerungsschutz mit. Die Europäische Kommission will abgelegenste EU-Gebiete stärken. Dazu gehören etwa die Kanarischen Inseln, portugiesische Inseln oder französische Überseegebiete in der Karibik, vor Ostafrika und im Südpazifik. Unter anderem soll etwa die Wettbewerbsfähigkeit oder der Zugang zum EU-Wirtschaftsraum verbessert werden, so die EU. Weiter soll in den abgelegenen Gebieten der Zugang zu Bildung gefördert und die Armut verringert werden. Der Schweizer Eishockeyspieler Lian Bixel kann wieder auf Einsätze im Schweizer Nationalteam hoffen. Der NHL-Verteidiger sei wieder ein Kandidat für die Nazi, sagt Sportdirektor Patrick von Gunten zu Schweiz heute. Der frühere Nazi-Trainer Patrick Fischer hatte Bixel nicht mehr aufgeboten, weil er zweimal nicht für die U20-Nationalmannschaft spielen wollte.
1: Wetter.
11: Der Temperaturencheck heute Abend im Topland. Zweifelden 14 Grad, Neuhausen am Rheinfall 17 und 15 Grad sind Zwinkle. Ja, wir sind in einem mittlerweile bewölkten Abend. Dass es noch regnet, ist auch nicht ganz ausgeschlossen. Morgen Freitag präsentiert sich dann etwa gleich ein Mix aus Sonne und Wolken. Das Ganze bei maximalen 21 Grad.
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11: Und es klemmt noch ein bisschen auf dem Zürcher Nord- und Westring, sowie auch beim Brütiseller Kreuz. Dann haben wir Verkehrsüberlastung noch auf der A51 Flughafen Richtung Bülach, zwischen Bülach Nord, zwischen Bülach West und Bülach Nord. Dann weiter stehen wir noch auf der A4 zwischen Winterthur Nord und dem Riedhölzli-Tunnel Richtung Schaffhausen und 3 Kilometer Staus auf der A2, Chiasso Richtung Gotthard zwischen Quinto und Airolo. Dort verlieren wir 30 Minuten. Ich wünsche allen unterwegs ganz eine gute Fahrt.
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1: Das ist eine neue Folge, Top hoch 3, und in dieser Folge schauen wir in die Sterne, zumindest thematisch. Es gibt nämlich kaum jemanden in der Schweiz, der die Sterne so gut lesen kann wie mein heutiger Gast. Und ich freue mich sehr, dass sie da ist, Monika Kiesling, oder auch bekannt als Madame Etoile. Herzlich willkommen im Top hoch 3.
2: Hoi Stefano, danke für die Einladung.
1: Wie hast du geschaut, wie die Sterne heute stehen?
2: Ich muss gestehen, nein. Ich habe ein bisschen Stress heute Morgen. Ich tue zwar einmal das Astro-Programm auffahren und dann zeigt es so schnell, aber ich habe jetzt wirklich nicht spezifisch geschaut. Und ich muss es auch nicht immer wissen. Also ich lasse mich da manchmal auch noch gerne ein bisschen überraschen.
1: Ich bin auch der Überzeugung, dass die nächste halbe Stunde so oder so unter guten Sternen steht, würde ich mal behaupten. Du bist Astrologin, und zwar nicht irgendeine Hobby-Astrologin, sondern richtig ausgebildet. Der Ärmel reingenommen hat dir ja relativ jungen Jahren, mit 20 hast du dir ein Geburtshoroskop erstellen lassen. Erzähl mal.
2: Ja, also nein, habe ich mich angemeldet in einen Astrologiekurs, genau. Da habe ich ausgeschrieben gesehen und habe gefunden, ja, das interessiert mich jetzt mal. Ich weiss gar nicht mehr warum, also kein spezielles Motiv gehabt. Und in dem Kurs hat dann eben der Kursleiter das Horoskop erstellt für alle TeilnehmerInnen und hat die dann eben auch gedeutet. Und dann bin ich also total erklüpft gewesen, was der alles sieht da drin. Und ja, das hat mich dann nicht mehr losgelassen. Ich wollte dann wirklich wissen, wie das funktioniert.
1: Das kennt ja eigentlich jeder. Wo du mal ein detailliertes Horoskop liest, da steht ja schon noch viel drin und denkt, ja, das stimmt, das passt eigentlich noch zu mir. Bist du vor dem Astrologiekurs eher skeptisch gewesen mit dem Thema, oder hast du gar keine Berührungspunkte?
2: Weder noch, ich hatte einfach gar keine Ahnung von Astrologie. Also nein, also das ist bei den meisten Leuten ist das heute noch so, oder dass sie eigentlich nicht viel über Astrologie wissen, außer dass fast jeder irgendwo schon so Sternzeichen Horoskop in der Zeitung gesehen hat, oder?
1: Ja, mir geht es ähnlich. Also ich komme wirklich nicht draus, aber darum bist ja du heute da und bringst mich auf den neuesten Stand. Du hast jetzt aber gerade angesprochen, viele kennen sich nicht aus. Für viele Menschen ist der Blick in die Sterne das Mass aller Dinge. Und für andere absolut überhaupt nicht, so ein bisschen Hokuspokus. Wie exakt ist die Wissenschaft von der Astrologie tatsächlich?
2: Also, muss man sagen, Wissenschaft in Anführungszeichen, kann man natürlich sagen, die Astrologie ist die älteste Wissenschaft überhaupt. Das war vor der Astronomie da gewesen und ist vor allem anderen da gewesen, weil früher haben die Menschen eigentlich als erstes einfach mal in den Himmel raufgeschaut. Sag ich immer, sie haben ja noch kein Fernsehen gehabt, kein Internet und nichts. Sie haben also in den Himmel raufgeschaut und haben sich an den Sternen orientiert. Die Astrologie ist früher auch zusammengegangen, dann wirklich mit allem eigentlich, mit der Kunst, mit der Religion, mit der Philosophie, mit der Medizin auch. Entschuldigung, und es hat ja erst später dann Abspaltungen gegeben. Jetzt ist aber die Astrologie natürlich nicht exakte Naturwissenschaft, oder so wie jetzt Astronomie zum Beispiel. Also das heisst, Es ist mehr eine Erfahrungswissenschaft. Wenn man damit arbeitet, oder? Das ist ähnlich wie vielleicht auch in der Homöopathie, aber eigentlich auch in der Psychologie. Das ist auch keine exakte Naturwissenschaft, oder? Dass man eigentlich, wenn man damit arbeitet, merkt, dass es funktioniert und wie dass es funktioniert.
1: Immer wieder taucht ja auch der Begriff Pseudowissenschaft auf. Ist das beleidigend, oder was sagst du solchen Menschen, die das sagen?
2: Also Pseudowissenschaft beleidigend, ja, ich finde, es tönt jetzt schon abwertend, mindestens in meinen Ohren. Nein, ich würde sagen, eben, es ist eine Erfahrungswissenschaft. Und Erfahrungswissenschaft, das heisst eben, es braucht die Erfahrung. Also man muss tatsächlich sich damit auseinandersetzen, um zu merken, ist da etwas dran oder was ist da dran? Also man kann das nicht beurteilen, ohne sich damit zu befassen. Und das ist eben leider, da muss ich gerade auch noch eine Kritik anbringen, das, was sehr oft passiert. Oder sehr oft sind Menschen, die sagen, das ist Hokuspokus, Leute, die sich nie damit auseinandergesetzt haben. Und dazu zählen also durchaus auch Wissenschaftler oder Astronomen, die sich einfach überhaupt nicht mit Astrologie auseinandersetzen und sich aber trotzdem eben ein Urteil anmassen.
1: In der Medizin gibt es ja auch die Unterschiede, oder? Die das studiert haben, wirklich der Arzt hat belächelt ja manchmal schon den
2: Naturheiler, Homöopath,
1: auch ein bisschen, oder?
2: Ja, es ist eigentlich so eine ähnliche Situation, oder? Dass, man kann es vielleicht wirklich auch so ein bisschen vergleichen mit der Homöopathie, oder? Wo einfach viele Leute, die das anwenden, sagen, mir hilft das. Und es hilft auch meinem Hund, der nicht daran glaubt, oder? Zum Beispiel. Aber natürlich, die klassischen Mediziner sagen, das ist Humbug, das kann nicht funktionieren.
1: Als Astrologin, ich nehme jetzt mal an, komme davon aus, wenn man ein völliger Kopfmensch ist, dann funktioniert das ja auch nicht, oder? Man muss spüren, man muss nicht.
2: Man muss natürlich spüren, aber ich muss jetzt sagen, weil du sagst, Kopfmensch, Astrologie ist extrem kopflastig. Also es braucht extrem mathematisches Verständnis, es braucht vor allem wahnsinnig viel Denkprozess, also noch viel, viel vor dem, oder viel, viel mehr als zu spüren. Also jedem, der nicht irgendwie analytisch begabt ist oder eine mathematische Begabung hat, würde ich dringend abraten von Astrologie, weil wir untersuchen Zyklen, man muss wissen, wie die Planeten laufen und man muss können das kombinieren. Jetzt ist es aber natürlich so, wenn man Menschen beratet, eben wenn man astrologische Beratungen macht, dann braucht man natürlich schon ein Gespür, oder? Also wie auch wenn man eben grundsätzlich psychologische Beratungen macht. Also man muss erstens mal Menschen gern haben, man muss empathisch sein, muss können auf die eingehen. Dort langt es dann schon nicht mit der Mathematik. Aber es kommt auch darauf an, wie man es anwendet. Also man muss vielleicht auch sagen, es gibt verschiedene Gebiete, oder? Es gibt zum Beispiel Börsenastrologen, die brauchen, Börsen ist auch Psychologie, aber dort braucht man wieder so ein bisschen andere Fähigkeiten.
1: Also gut, komm, nimm uns doch mal mit in die Welt von diesen Sternen. Ich persönlich, ich habe es gesagt, ich habe Mühe überhaupt schon zu erkennen. Du hast mir vor dem Gespräch gesagt, ich kenne nicht einmal die Sternzeichen im Himmel. Nein, das sind Sternbilder. Also dort fällt es ja bei mir schon an. Aber wenn jetzt du die Sterne anschaust, ganz salopp gesagt, was kannst du alles sehen?
2: Also eben, ich muss vielleicht zuerst sagen, aber ich will es nicht unnötig komplizieren, aber Sternbilder ist nicht das gleiche wie Sternzeichen. Also Sternbilder sind eine Ansammlung von Sternen am Himmel, oder, wo man eben zu einem Sternbild zusammenfasst. Und Sternzeichen, wo wir damit arbeiten, das ist eine rein mathematische Einteilung von der Ekliptik. Und jetzt Astrolog oder Astrologin heute schaut natürlich auch nicht am Himmel auf, sondern eigentlich in den Computer rein, weil dort haben wir unsere ganzen Astroprogramme drin, die berechnen das dann alles. Und dann kann man die Daten eingeben und dann sieht man das am Computer.
1: Also. Das erinnert mich jetzt gerade ein bisschen an meine Schulzeit, wo wir Taschenrechner gekriegt haben, oder? Ja, ja. Irgendwann haben wir gefragt, warum müssen wir denn überhaupt noch lernen, was das da? Weil der Computer kann immer einen Fehler machen, aber du musst verstehen, was im Hintergrund der Computer macht.
2: Das wäre natürlich schon gut. Also ich gehöre ja noch zu dieser alten Generation, oder? Wo wir haben noch müssen Horoskop selber rechnen und selber zeichnen, oder? Da hast du alleine schon irgendwie anderthalb Stunden gehabt, bis du so ein Ding gehabt hast. Und das hat natürlich auch Fehler, oder? Wenn du dort einen Fehler gemacht hast, ist blöd gewesen, oder? Aber ich weiss mindestens noch, ich glaube, ich könnte es nicht mal mehr, aber ich weiss noch, wie es funktioniert. Und heute kann man das tatsächlich ohne grösseres Wissen natürlich einfach abrufen, oder? Es hat Vor- und Nachteile. Also der riesen Vorteil ist natürlich, man kann Forschung betreiben, man kann hunderte von einem Horoskop reingehen, miteinander vergleichen, man hat natürlich ganz andere Möglichkeiten.
1: Du hast es gesagt, oder? Heute gibt es viel Möglichkeiten, und so schon online. Also man kann ja da etwas eingeben und dort etwas eingeben und dann spuckt es da was genau. Alles raus. Ja. Das Problem ist ja einfach, wenn man auf dieser Seite ist, dann heisst es so und auf dieser Seite heisst es dann so. Also ist das tatsächlich so, dass das einfach, jetzt blöd gesagt von mir, dass es verschiedene Analysen gibt? Je nachdem, wer es analysiert und...
2: Jein, ja, also eben, letztlich ist ja die Arbeit oder ist die Interpretation. Die Deutung. Und man kann das natürlich unterschiedlich interpretieren. Also ich könnte jetzt vielleicht sagen, wenn du zu einem Arzt gehst, manchmal holt man eine Zweitmeinung oder so eine Drittmeinung, weil vielleicht der eine Arzt das ein bisschen anders interpretiert, das Krankheitsbild. Also das kommt vor. Natürlich sollte das nicht total abweichen und würde man sich wünschen, das wäre mehr oder weniger deckungsgleich. Aber tatsächlich ist es ja manchmal auch so, dass man vielleicht gewisse blinde Flecken hat und der eine legt vielleicht den Fokus mehr auf das oder sieht noch zusätzlich etwas. Also von dort her, ja, ist das natürlich schon, je nachdem, wer das deutet und wie viel Erfahrung. Also die Person hat, die das deutet. Unterschiedlich oder auch von unterschiedlicher Qualität.
1: Es gab auch schon Analysen, die überhaupt nicht so getroffen sind. Bei jemandem, wo du hast müssen.
2: Also was meinst du jetzt mit Analyse? Also, ich mache ja Beratung, genau. Ich mache nichts schriftlich. Du meinst jetzt in einer Beratung ja. So. Das gibt es eigentlich praktisch nicht. Nein. Also es ist ja frappant, wie sich die Leute erkennen, oder, da drin. Also es ist eigentlich wie ein Spiegel, oder? Man kann im Horoskop so viel sehen und ich mache eigentlich eher die andere Erfahrung, dass Leute manchmal sagen, ja, sie kennen mich besser als meine Frau, oder? Also, dass man wirklich verschreckt fast, was man alles sieht in einem Horoskop.
1: Dann ist es eben doch eine exakte Wissenschaft, irgendwie so durch, oder?
2: Nein,
1: in dem Moment verpufft, können wir eigentlich gerade verpuffen, das ist kein Hokuspokus, es ist doch irgendwie so durch, das stimmt ja dann eben schon.
2: Also ich finde, es stimmt extrem, oder? Weil ich finde, es gibt kein anderes Instrument, wo man so schnell und so tief eine komplexe Persönlichkeitsanalyse kann machen wie mit dem Geburtshoroskop. Und das ist ja erst der Anfang. Es geht ja noch weiter, dass wir in die Zeit schauen. Das heisst, wir können ja auch schauen, welches sind die Themen vom nächsten Jahr. Also das heisst nicht, dass man jetzt kann sagen, das oder jenes passiert. Aber man kann sehen, wo gehen die Möglichkeiten auf und wo wird es schwierig. Und aufgrund von dem kann man natürlich dann auch ja, vielleicht bessere Entscheidungen treffen.
1: Aber wenn du Beratungen machst und du hast Klienten bei dir, also jetzt kann man ja nicht einfach das Buch öffnen und wirklich sagen, so ist es. Oder? Du brauchst ja eigentlich ganz viele Informationen von einem Menschen, die reinfließen, damit das Bild, also je mehr du weißt von einem Menschen, desto exakter kannst du etwas auswerten.
2: Also ich
1: sage
2: immer, Information hilft immer, oder? Also nicht nur in der Astrologie. Das ist auch beim Arzt so, als wenn du zum Arzt gehst und sagst, ja, sagen Sie mir jetzt mal, was ich kann, oder? Ist das etwas anderes, als wenn du ihm genau beschreibst, oder? Was dich plagt, oder? Dann kann er sicher besser arbeiten. Und das ist mit der Astrologie natürlich auch so. Ich kann auch blind arbeiten. Ich habe das auch lange gemacht, also fürs Fernsehen damals noch, oder? So Blindhoroskop von Prominenten. Das hat man bis Internet noch nicht gehabt. So, also, und das ist noch ganz spannend gewesen, oder? Also man kann auch, wenn man jetzt gar nichts weiss, wenn man nicht einmal, also wenn man nur weiss, ist ein Mann oder eine Frau, kann man natürlich ein Persönlichkeitsbild machen, muss es aber ein bisschen allgemeiner halten. Aber in der Praxis ist es natürlich schon so, dass die Leute haben ja konkrete Fragen haben. Und dann muss man ja auch ein bisschen wissen, was ist die Lebenssituation. Weil je nachdem ja, sind auch gewisse Möglichkeiten da und andere nicht. Je nach Lebenssituation. Und dann kann man natürlich schon besser beraten, wenn man Informationen hat oder einfach gezielter.
1: Was wollen denn die konkret wissen? Was kommen da für Fragen?
2: Alles. Alles, es kommen Beziehungsfragen, es kommen auch Persönlichkeitsfragen. Also wer bin ich? Was ist meine Lebensaufgabe? Ich mache bei jungen Menschen oft Berufsberatung, oder wo sind meine Stärken, in welche

0: Aber man kann natürlich schauen, wie die Voraussetzungen sind. Also es ist eigentlich so ein bisschen wie ein Wetterbericht. Oder du sagst mir, ich will auf eine Bergtour gehen die nächste Woche und ich schaue da rein und sage, es kommt Sturm oder eben Konstellationen sind so und so, die sind sehr angespannt. Jetzt kannst du natürlich sagen, ich gehe trotzdem, ist mir gleich. Oder ich rüste mich entsprechend aus. Oder du kannst sagen, nein, also dann mache ich das lieber zu einem Zeitpunkt, wo es günstiger wäre. Also man kann das so ein bisschen wie einen Wetterbericht anschauen oder eben auch eine Orientierungshilfe. Und so war es ja früher gewesen, dass man halt den Himmel auf und geschaut hat und sich an den Sternen orientiert hat.
1: So eine Art Wegweiser, aber fürs eigene Glück ist jeder einfach immer noch selber verantwortlich.
0: Ja, definitiv. Also du kannst sowohl Talente in deinem Horoskop haben, die du verkümmern lässt, als auch Probleme, Herausforderungen in deinem Horoskop haben, die du aber aktiv angehst und löst. Also das ist schon eine Frage, also das ist schon in der eigenen Verantwortung.
1: Dann hast du aber noch nie jemanden gehabt, der im Nachhinein gekommen ist und gesagt hat, Frau Kiesling, das hat einfach nicht funktioniert. Sie sind jetzt schuld, dass es anders
0: Nein,
1: gekommen ist.
0: Nein, das habe ich wirklich noch nie gehabt. Also ich meine, ich habe hauptsächlich natürlich Leute, die wiederkommen, die sagen, das hat jetzt so zutroffen oder es ist erstaunlich. Oder als ich das damals gehört habe, vor 2 Jahren, habe ich das fast nicht können glauben oder ja, habe ich mir das nicht können vorstellen. Und jetzt ist es so, oder Leute, die tatsächlich auch können Potenzial entwickeln, was sie halt selber nicht daran geglaubt haben und noch so ein bisschen Bestärkung gebraucht haben. Und die anderen, vielleicht gibt es auch denen, die es nicht so zutroffen hat, ich weiss nicht, die melden sich wahrscheinlich einfach nicht mehr. Aber Reklamation habe ich also in dem Sinn, ja, vielleicht 1, 2, oder wenn jemand dann wie etwas, ich glaube, es ist kürzlich ist mal etwas gewesen wegen einem Hausverkauf, oder, wo eine Frau hat wollen wissen, wann kann sie endlich ihr Haus verkaufen. Und ich habe ihr dann gesagt, es sieht recht gut aus dort und dort. Und sie hat es dann dort aber nicht können verkaufen.
1: Ja, eben, man kann ja nicht immer alles 100%.
0: Nein, eben 100% gibt es auch da nicht.
1: Aber wenn wir schon gerade beim Thema sind, eben 100% oder nicht, dann gibt es ja all die, die den Himmel physikalisch untersuchen und da treffen auch zwei Welten aufeinander. Gibt es da aber einen konstruktiven Austausch zwischen Astronomen und Astrologen?
0: Meistens nicht. Oder? Also eben, erstens einmal muss man sagen, Astronomie und Astrologie haben sich schon vor langer Zeit völlig abgespalten. Das sind zwei völlig unterschiedliche eigenständige Bereiche. Also das, was die Astronomie untersucht mittlerweile mit den ganzen Galaxien und allem, oder? Das ist gar nicht die Welt von der Astrologie. Also es gibt da auch keine Berührungspunkte mehr. Oder? Und jetzt ist es einfach so, es gibt natürlich Astronomen, die das einfach wissen und respektieren und sagen, okay, also Astrologie ist ein eigener Bereich, kann man halten, was man will davon. Und andere, die dann das irgendwie abwerten.
1: Eben, weil Astrophysiker arbeiten ja da mit allen möglichen zusammen. Astronomen, Astrochemiker, Klimaforscher, Geologen. Ja. Und die Liste ist ewig lang, aber nicht mit Astrologen. Ja. Sind da die Fronten wirklich so verhärtet?
0: Nein, es geht nicht nur um die Fronten. Es geht darum, dass das einfach gar keinen Sinn macht, oder? Also, die Zusammenarbeit, die du jetzt aufgezeigt hast, das geht mit dem Klima und so, das macht natürlich Sinn. Jetzt mit der Astrologie macht es gar keinen Sinn, weil wir behandeln völlig andere Gebiete und wir haben überhaupt keine Berührungspunkte mehr. Also wir untersuchen so unterschiedliche Bereiche und richten uns an so ein unterschiedliches Publikum, dass es gar keine Berührungspunkte gibt.
1: Ist es schwierig, als Astrologin, ich muss immer aufpassen, dass ich es nicht falsch sage, als Astrologin ernst genommen zu werden, denn?
0: Ja, also man kann natürlich nicht den Anspruch haben, jetzt von allen ernst genommen zu werden. Das muss man schon aushalten, weil eben, ich sage jetzt mal, traditionell, wer wirklich quasi Kausalzusammenhänge sucht oder Beweis sucht, dem kann die Astrologie nicht dienen, weil es gibt auch keine Kausalzusammenhänge in der Astrologie. Also das müsste ich jetzt weiter ausführen, ist jetzt wahrscheinlich zu kompliziert. Aber ja, ich denke, das muss man aushalten, die Kritik. Und ja, letztlich schafft man halt mit den Leuten, die offen sind und wo interessiert sind, auch sich damit auseinandersetzen.
1: Und ich finde es spannend, oder? Du bist Präsidentin vom Schweizerischen Astrologenbund. Und ihr habt im 2021 einen Zuwachs gehabt von Mitgliedern von knapp 20%.
0: Ja, und jetzt nochmal 25% im 22.
1: Wahnsinn.
0: Also ja, Astrologie hat jetzt wieder einen Boom. Es hat früher noch einen Boom gegeben, das war so der 70er, oder? Also schon lange her. Und danach ist es so ein bisschen versandet. Und jetzt, also eigentlich hauptsächlich so mit den sozialen Medien, weil dort kommt

0: ganz neue Generation, oder, wo das, wo also die sozialen Medien einfach sehr stark bedient, oder, mit astrologischen Inhalten. Und jetzt wird das, jetzt ist das ein richtiger Boom. Und jetzt kommt wie mal eine neue Generation. Und das ist gut, weil die Astrologie ist so ein bisschen überaltert gewesen voran, oder? Also.
1: Wie erklärst du den Zuwachs? Hat Corona damit das Spiel reingespielt? Corona hat ja ganz viel verändert und die Meinung und Ansichten verändert.
0: Corona hat natürlich auch die sozialen Medien nochmal gehypt, oder? Ich erkläre es schon mit den sozialen Medien. Vor allem, oder? Weil das einfach ein einfaches Mittel ist, Sachen überzubringen, oder?
1: Sonne, Mond, Sterne, wie viel Einfluss haben die Konstellationen und Bewegungen tatsächlich auf den Menschen?
0: Eben, da sind wir schon mit dem Thema vom Kausalzusammenhang. Sie haben keinen Einfluss, oder? Also, wir gehen nicht von Einflüssen aus. Also, wir gehen jetzt nicht davon aus, dass die Sonne macht, dass du da jetzt da Radiomoderator geworden bist, oder dass du heute da stehst, oder so. Also, die Sterne machen nichts, oder? Sondern wir gehen vom Abbildungsmodell ab. Das muss man sich so vorstellen. Wie eine Uhr, also, wo die Zeit eben anzeigt. Also, das heisst, du kannst auf deiner Uhr Zeit ablesen, aber die Uhr macht nicht Zeit. Also ist ein Unterschied, oder? Und das ist eben das, was uns ja oft vorgeworfen wird von Leuten, die eben nicht verstehen von Astrologie, dass sie sagen, ja, das ist ja unmöglich, oder dass der Pluto so einen Einfluss hat, oder? Also da hat ja die Lampe oder die Hebamme mehr Einfluss als der Pluto oder irgend so Sachen, oder? Und also von dem gehen wir nicht aus, sondern es ist eigentlich wie, oder du kannst auch sagen, es ist vielleicht wie eine Landkarte, wo du anschaust und du schaust, was ist wo, wo geht es durch, wie weit ist es und so. Du kannst dich dort orientieren, aber die Landkarte macht auch nichts. Die zwingt dich auch nicht irgendeinen Weg zu gehen, sondern die gibt dir eine Information. Es ist Information.
1: Hm. Aber das finde ich jetzt noch spannend, oder? Weil gerade beim Mond zum Beispiel, dort
0: gibt es eben einen Einfluss. Ja, das ist ein bisschen verwirrend, ja. Weil tatsächlich der Mond natürlich den Einfluss, den ganz direkten und spürbaren Einfluss hat auf die Erde. Also es ist ja nicht so, dass es den Zusammenhang nicht auch gibt. Also auch die Sonne hat natürlich einen Einfluss. Also wenn die nicht mehr scheint, ist Ende, oder? Aber das ist nicht ein Modell oder die Vorstellung, auf der die Astrologie beruht.
1: Hat das vielleicht etwas damit zu tun, dass, wenn man halt den Himmel anschaut, dann die Sterne sind eigentlich immer gleich, oder? Mond und Sonne bewegen sich.
0: Nein,
1: die Erde sich bewegt. Aber die Sterne sind die bewegen sich eigentlich auch, ja. Das ist eigentlich ein Zeichen, was ich da erzähle, oder? Aber ich probiere den Unterschied herauszufinden, oder? Warum hat Sonne und Mond Einfluss und Sterne nicht? In dem Moment.
0: Ja, also
1: sind Sterne zu weit weg vielleicht?
0: Wahrscheinlich sind sie zu weit weg, zum irgendeinen direkt. Also da könntest du jetzt gerne mit einem Astronom darüber reden, was wie viel Einfluss noch hat und warum, oder? Aber eben, es ist letztlich nicht das, was wir uns damit befassen in der Astrologie, sondern wir nehmen es wirklich quasi die Himmelskarte als Orientierung.
1: Jetzt hast du vorher etwas Spannendes gesagt, das ist wie die Uhr, die man ablesen kann, oder?
0: Ja.
1: Das, wie es ist. Und dann frage ich mich, der Zyklus, oder wir bewegen uns, der 365-Tage-Zyklus, ist denn das etwas, was sich jedes Jahr einfach eins zu eins wiederholt? Oder inwiefern verändert sich denn das?
0: Ja, also eben einzelne Zyklen, eben die Sonne, du sagst jetzt die Umlaufszeit oder von der Erde um die Sonne ist 365 Tage gut. Also das heisst, jedes Jahr, zum Beispiel heute, oder? Was haben wir heute? Es geht nicht mehr, irgendwann im Januar. Anyway, also auf jeden Fall steht die Sonne wieder am gleichen Ort. Also es ist dann dein Geburtstag zum Beispiel, ist ja immer dann, wenn die Sonne wieder ungefähr am gleichen Ort steht. Aber die anderen Planeten, die sich ja auch alle bewegen, die stehen natürlich nicht mehr am gleichen Ort.
1: Ich finde es mega spannend. Und wenn man all die Fragen geklärt hat, du hast ein Buch geschrieben, Madame Etoile, wie werde ich glücklich? Oder du hast 500 Fragen beantwortet rund um das Thema. Und ich empfehle euch, wenn ihr euch da einlesen wollt, dann lesen doch das Buch. Wir verlassen jetzt schnell ein bisschen den Pfad und kommen auf den Namen Madame Etoile zu sprechen. Das ist dein Pseudonym, das ist dein Markenzeichen. Gibt es Menschen, die wissen, dass Monika Kiesling und Madame Etoile, dass das die gleiche Person ist? Oder?
0: Das wissen eigentlich alle. Also ich habe immer Wert darauf gelegt, dass man beides miteinander so ein bisschen nennt. Also ich muss vielleicht noch sagen, ich habe mich recht schwer da ja mit dem Namen. Ich habe den beim Radio bekommen, also damals noch der RS3, wo ich angefangen mit dieser Sendung. Was ich 25 Jahre gemacht habe. Und man hat dort gesagt, das muss so ein klingenden Namen haben. Wir nennen das Madame Etoile schaut in die Sterne. Und dann habe ich dann gesagt, ich will aber schon immer noch meinen Namen dazu eben genannt haben. Weil ich will jetzt nicht einfach für den Rest von meinem Leben nur so heissen. Oder? Und also für mich war es komisch, gewesen, weil es auch französisch ist. Und, also
1: und für mich, ja. Ich nicht so nachdenken, aber es klingt ein bisschen nach Glaskugeln lesen.
0: Ja, ja, total. Oder? Ja, ja, eben. Das kommt dann noch dazu. Es hat natürlich einen Wahnsinn. Unseriöse Touch. Also es hat dann eben auch noch so eine Madame Soleil gegeben. Das sind irgendwie so, ist irgendwie so eine Organisation, die so Kettenbriefe verschickt. Und dann kommst du dann alle Wochen einen Brief über, wo du ein Horoskop kaufen. Also ziemlich schlimm. Und ja, eben so würdest du eigentlich nicht unbedingt heissen.
1: Aber der Name hat sich alles etabliert und er hat dir ja auch zu Erfolg geholfen. Du schaffst immer noch mit dem Namen Madame Etoile, weil das einfach irgendwie zu dir gehört jetzt. Ja,
0: ja es hat dann halt einfach irgendwann nach 10, 20 Jahren zu mir gehört. Also weißt, wenn ich eingeladen bin an einem Vortrag oder auch von Firmen, die mich eingeladen haben, dann hat es natürlich immer geheißen, dass wir kennen sie, Madame Etoile, oder, vom Radio. Und also ich bin das natürlich dann nicht mehr losgeworden. Das habe ich dann irgendwann schon gemerkt, oder? Dass das jetzt einfach zu mir gehört. Und ich habe mich jetzt mit der Zeit so ein bisschen angefreundet damit.
1: Aber man muss eins sagen, privat in deiner Praxis bist du Monika Kiesling.
0: Also ich bin schon Frau Kiesling, ja. Also, oder Monika, also es spricht mich niemand als jetzt so am persönlichen Kontakt, ja, als Mann damit.
1: Gibt es einen Plan, um das irgendwann so ganz auf die Seite schieben?
0: Nein.
1: Sie gehört einfach zu dir, du nimmst sie einfach mit. Wir sind auch schon fast am Schluss von unserer Zeit, leider. Aber ich habe gleich noch eine Frage, und zwar, wie gehst du persönlich durchs Leben? Bist du eine, die morgen aufsteht? Heute hast du es zwar nicht gemacht, aber bist du eine, die jeden Tag aufsteht und zuerst einmal schaut, wie stehen die Sterne? Oder bist du eine, die und sich dann darauf einstellt, dass es heute so ist? Oder bist du eine, die dann am Abend die Sterne anschaut und findet, ja, das stimmt, heute ist es so gewesen?
0: Weder noch. Also das wäre mir viel zu aufwendig. Es ist einfach so, ich tue tatsächlich natürlich jeden Morgen das Horoskop auffahren und ich arbeite ja jeden Tag mit Menschen. Also ich weiss schon jeden Tag, wie die Sterne stehen. Aber ich überlege mir jetzt nicht für mich, oder also was soll ich jetzt machen, oder kontrolliere das so möglich am Abend. Manchmal springen dann einfach gewisse Sachen gerade so an. Also man kann ja das auch nicht so machen, das wäre ja völlig unnatürlich, also wenn man jetzt jeden Tag da zuerst schaut. Also fände ich jetzt ein bisschen anstrengend.
1: Gut, die Menschen, oder? Die müssen morgen zuerst das Horoskop lesen, zum Wissen, so
0: ja,
1: wie heute mein Tag,
0: nicht,
1: oder? Also du bist einfach eine, wo das nicht jeden Tag braucht.
0: Nein.
1: Und das gut kann auf die Seite legen.
0: Ja, ja.
1: Und als Mittel zum Zweck ist, also nicht...
0: Ja, ich schaue es natürlich schon an, wenn es um wichtigere Sachen geht. Manchmal schaue ich es auch für, also wichtig, manchmal schaue ich es auch für die Ferienplanung an. Oder wenn ich, Entschuldigung, wenn ich zum Zahnarzt muss oder so, schaue ich, dass ich nicht gerade wüsteste Termine bekomme, sag so.
1: Aber,
0: also,
1: aber,
0: dass ich einfach ein bisschen gute
1: aber
0: Sterne
1: aber tust du dann selber deine Sterne lesen oder gehst du dann auch zu jemandem?
0: Nein, das mache ich natürlich schon selber. Ja, also eben, dass ich gewisse Termine, die man dann kann legen kann, oder, wo ein bisschen wichtiger sind, oder eben, was gemacht wird, auch von Klienten, dass man Termine sucht für Sachen, die ganz wichtig sind, wie zum Beispiel ein Hauskauf, oder eine Hochzeit, oder eine Firmengründung, so. Aber eben, das machst du für ganz spezielle Sachen. Du kannst nicht jeden Tag schauen, oder, also, soll ich jetzt zum Haus aus oder nicht.
1: Gut, wenn bei mir eine wichtige Entscheidung ansteht, dann rufe ich dir an und frage dich, Monika, was soll ich machen? Monika Kiesling alias Madame Etoile, danke für die spannende Reise durch das Universum, kann man fast sagen. Um das ein bisschen vertiefter zu machen, hätten wir noch eine Stunde müssen anhängen. Aber ich schlage vor, kommst einfach wieder mal und dann schliessen wir dort an,
0: okay,
1: wo wir aufgehört haben. Also, das wäre es schon wieder gewesen vom Top 3 von dieser Woche. Nächste Woche steht Sarah Zollinger wieder da für euch. Bis dahin, eine gute Zeit. Bleibt fröhlich und vor allem bleibt gesund.
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3: Ich habe heute die Eiskunstläuferin bei mir. Sie hat als einzige Schweizerin die Weltmeisterschaft im Eiskunstlauf gewonnen, ist auch Europameisterin und hat noch ganz viele andere Höhepunkte in ihrer Karriere. Das erzählt sie aber am besten gerade selber. Herzlich willkommen, Denise Bielmann.
4: Hallo, freut mich natürlich da zu sein. Ja.
3: Sehr schön, okay, bist du da.
4: Mhm.
3: Denise, nach dir ist ja Bielmann-Pirouette benannt. Kannst du die noch?
4: Ja, also ich mache sie noch mit einem Arm, kann ich es noch, weil mir ist mal die Schulter rausgehängt, deswegen mache ich es jetzt einfach mit dem linken Arm. Aber ich muss schon immer die Beweglichkeit ein bisschen trainieren.
3: Das heisst, bist du immer noch jeden Tag auf dem Eis?
4: Ja, ich bin jeden Tag auf dem Eis. Also einerseits unterrichte ich natürlich Nachwuchssportler und Elitensportler. Ja, und vorher trainiere ich einmal noch für mich und neu ab dem 23. bin ich auch noch im Einsatz für den Schweizer Eislaufverband, wo ich die Kadertrainings auch leiten tue. Und das freue ich mich natürlich sehr.
3: Es sind ja doch jetzt schon einige Jahrzehnte, wo du auf dem Eis stehst. Ist dir nie langweilig geworden oder was fasziniert dich so dran?
4: Nein, es ist für mich einfach Passion, also Leidenschaft. Also ich fühle, ich auf dem Eis ist halt so, ja, wie Flüge, also halt das schnelle Fahren und wenn man sich so fortbewegen kann und springen und Pirouette und Musik etc. Und auch wenn ich unterrichte, das können weiterzugeben, ist schön und mit jungen Leuten können arbeiten und die zu unterstützen und zu fördern in ihren Zielen, die sie eben am Ende erreichen. Und es ist sehr ein schöner Beruf, aber auch sehr anstrengend und herausfordernd natürlich. Aber ich fühle mich auf der Eisbahn ist wie so mein Zuhause. Und auf der ganzen Welt fühle ich mich wohl, wenn ich in eine Eisbahn reinkomme.
3: Bist du eigentlich, ich sage jetzt mal, auf dem Eis bist du ja mega elegant unterwegs. Bist du auch auf festem Boden so elegant? Oder ist das wirklich nur etwas, was du auf dem Eis hast?
4: Nein, also ich habe schon immer gerne getanzt, früher. Also ich habe viel Ballett gemacht, nachher Jazz-Tanz und jetzt mehr so ein bisschen Haustraining, wo ich auch immer noch gerne ins Training gehe. Ja, und es ist, glaube Bewegung und das Tanzen mache ich auch auf dem Boden gerne. Und ich glaube, dort kann ich es auch gut umsetzen eigentlich. Und das ist das, was mir am Eislaufen gefällt, die Zusammensetzung vom Künstlerischen halt. Und das Technische, die Herausforderung von den Sprüngen, die Schwierigkeiten, die man dann jeden Tag wieder bewältigen muss. Oder? Die hat man nie, ist nie einmal einfach, man hat es trainiert und dann kann man es, also man kann es schon, aber man muss jeden Tag halt wieder bringen. Und das ist immer wieder eine Herausforderung.
3: Du sagst jetzt gerade irgendwie auch so ein bisschen Sprünge auf dem Eis, eben Pirouette, also da muss man ja auch in Topform sein, oder? Also
4: ja,
3: ich meine,
4: ja, das ist wichtig.
3: Ja, du bist auch, wie haltest du dich fit?
4: Ja, mit viel Konditionstrainings, dann eben das Training auf dem Eis ist natürlich auch anstrengend und ich unterrichte dann natürlich auch noch für die Eisläufer Konditrainings und dann mache ich dort gewisse Teile mit, so halt als Motivation und das hält mich durchaus auch noch zusätzlich fit machen an den Heimsachen und gehen auch noch rennen.
3: Jetzt, wenn du trainierst ja auch, kannst du dir noch alles den Jungen vorzeigen?
4: Ja, also wenn ich natürlich unterrichte, dann bin ich auch dick angezogen. Also ich zeige natürlich vor allem Technik vor, das ist ja wichtig. Dass sie wissen, wie ist die Linie vor einem Sprung, wie ist der Absprung, welchen Winkel muss ich anstellen, wie ist die Hüfte etc. Dort ist vor allem Technik gefragt. Klar, kann ich ihnen die Einläufe und Sprünge auch noch vorzeigen, in dem Sinn halt nur jetzt den Ansatz, weil das Training, wenn ich selber trainiere, das mache ich vorher. Und nachher zeige ich ihnen, oder auch Pirouette oder so, aber grundsätzlich ist vor allem Technik und dass sie das lernen. Und ein bisschen vormachen tue ich natürlich schon auch das Lauftraining und so Sachen. Das unterstützt es natürlich, dass sie auch sehen, wie es müsste sein. Das ist noch ein zusätzlicher Faktor, der natürlich positiv ist, wenn man das noch ein bisschen zeigen kann.
3: Das heisst eigentlich, so ein typischer Tag bei dir sieht immer etwas gleich aus. Du trainierst für dich zuerst selber und gehst nachher Training. Oder wie ist so ein typischer Tag jetzt bei dir?
4: Ja, also ich gehe oft so um die 11 Uhr trainieren und dann gehe ich meistens wieder heim und dann mache ich vielleicht auch noch ein bisschen Übungen daheim und dann gehe ich am Nachmittag aufs Eis. Kommen die Ersten, die Spenden haben oder in die Sportschule gehen, um zu unterrichten, die dann frei haben am Nachmittag. Und ja, bis am Abend und dann eben auch Kundis nachher, dreimal in der Woche mache ich Kundis und täglich auf dem Eis. Und dann kommen immer meine Läufer halt, die gleichen. Ich gebe auch noch Clubtrainings zusätzlich für den Eislaufclub Zürich. Und ja, bin immer sehr aktiv, ist jeden Tag bei mir.
3: Du bist jeden Tag auf dem Eis. Hast du schon mal überlegt, wie wäre es für dich? Oder wenn du die Schlittschuhe wie müsstest du für immer auf die Seite legen und nicht mehr könntest auf dem Eis, ich sage jetzt mal, die Leistung bringen?
4: Ja, also ich glaube, ich könnte ja gleich noch aufs Eis. Also wenn du jetzt auch nicht mehr kannst, ich meine, wenn ich jetzt mal, weiss nicht wie alt bin, kann ich ja gleich noch irgendwie aufs Eis und etwas machen. Man muss es ja dann nicht mehr in Shows oder so machen, aber grundsätzlich kann man schon aufs Eis und auch Freude haben dran. Ich glaube, wenn die Passion da ist, ist jetzt nicht so wichtig, ob man es jetzt muss für eine Show machen, also muss, darf, oder fürs Unterrichten, oder ob man es einfach mal dann zum Plausch macht, oder? Also wir haben viele auch ältere Leute auf dem Eis, die einfach aus Freude am Eis laufen, das trainieren, und ich finde das schön, ich finde das wirklich auch bewundernswert, die Eltern, oder? Wo wirklich auch noch die Passion haben.
3: Das heisst, älter werden ist jetzt bei dir nicht etwas, was dir Angst macht in Bezug jetzt auf Schrittschuhfahren?
4: Nein, das wird sicher immer ein Bereich sein, der in meinem Leben ist. Also wenn ich natürlich das kann, wenn irgendwie aus gesundheitlichen Gründen das nicht mehr möglich ist, dann wäre es halt so. Aber solange es möglich ist, werde ich sicher aufs Eis gehen und natürlich trainieren. Klar werde ich natürlich meine Leistung können erbringen. Aber wenn es dann irgendwann anders ist, würde ich es wahrscheinlich auch schön finden, einfach sonst aufs Eis zu gehen.
3: Aber du bist jetzt schon seit Jahrzehnten auf dem Eis. Wenn du jetzt so zurückblickst, was sind so deine Höhepunkte jetzt in deiner Karriere?
4: Also sicher der erste grosse Höhepunkt war an der Olympiade 1980 in Lake Placid, wo ich Kür-Olympiasiegerin geworden bin. Und dann 1981 mit 18 schon Weltmeisterin geworden. Und ja, dann ist es halt immer weitergegangen, grösser geworden, Engagement für Shows, Holiday on Ice, Stargast gewesen, Art on Ice. Dann habe ich 11-mal Profi-Weltmeisterschaft können gewinnen. Immer sind immer die Jüngeren dazugekommen und das war immer gewesen, Weltmeisterinnen gegen Weltmeisterinnen. Also dort hat nicht einfach alle dürfen kommen, sondern man hat nur dürfen teilnehmen auf Einladung, und wenn man einen Weltmeistertitel hatte. Das habe ich glücklicherweise immer wieder gewinnen können. Und das sind alles schöne Momente gewesen, aber auch die Shows. Mega schön, wenn du spürst, wenn der Funke aufs Publikum überspringt, ist eigentlich das, was mich getragen hat, auch an den Wettkämpfen. Ich bin immer für das Publikum gefahren. Das war mir das Wichtigste gewesen, dass ich und das Publikum, dass das Beten Spass macht und dass das matcht und springt, der Funke. Ja, das ist das gutes Gefühl einfach. Da kommt man so glücklich zurück, wenn das passiert. Und das ist...
3: Und gesprungen bist du gut, oder? Also
4: ja,
3: eine Pirouette. Ja, kann man sagen. Also eine Pirouette ist ja nach dir benannt worden. Oder was ist so oder speziell, sag jetzt mal, wie ist das gekommen?
4: Also es ist halt Beweglichkeit. Also man muss Beweglichkeit sein im Rücken und auch in den Beinen natürlich. Und man muss gutes Gleichgewichtsgefühl haben. Ich habe das im Akrobatik gelernt. Zuerst etwa mit 8, 9 auf dem Boden. Auch die Stellung halt. Und dann, ja, habe ich mal so die Idee gehabt, oder meine Mutter, dass ich das könnte auf dem Eis machen und noch dazu drehen, und habe dann das probiert, und dann habe ich mit 11 ist dann das, funktioniert, und irgendwann bin ich international gestartet, also schon mit 13 an die erste WM, und dann ist es halt dann losgegangen, alle Kommentatoren von den Fernsehstudios auf der ganzen Welt, oh, das haben wir noch nie gesehen, Bielmann-Pirouette, dann hat es plötzlich so geheissen, und nachher auch noch offiziell ist es noch vom internationalen Eislauf-Union ist es dann von der Fachwelt offiziell als Bielmann-Pirouette benannt worden und ist jetzt in den Regeln im Wertungssystem. Also wenn eine Eisläuferin an einem Wettkampf die Pirouette macht, dann ist es, kann sie punkten und in die höchsten Level reinkommen.
3: Ist man wahrscheinlich schon ein bisschen stolz, oder?
4: Ja, das ist schon schön. Ja, wenn man so zurückschaut, ist es ist schon schön.
3: Wie ist es eigentlich dazu gekommen, dass eben das kleine Mädchen Dönis aus Zürich die Eisprinzessin von der Schweiz geworden ist? Hast du schon immer gewusst, hey, das ist mein Weg, den ich gehen möchte?
4: Ja, also meine Mami war ja Eisläuferin. Sie hat das für sich also relativ spät entdeckt, und so mit 24, und ist das ihr grosses Hobby gewesen. Und als ich dann auf die Welt kam, und meine Schwester, hat sie uns einfach mit auf die alte Kunsteisbahn genommen, und so haben wir dann spielerisch angefangen zu üben. Meine Mutter hat ein bisschen für sich trainiert und ich habe in einer Ecke Pirouette gemacht, bin umgekehrt, wieder aufgestanden. Es ist für mich gerade das gewesen. Also das hat mich nicht mehr losgelassen, das Eis. Ich habe das wollen können, was die anderen machen im Fernsehen an Europa. Und mein grösstes Ziel war, mit 7 Mal Weltmeisterin zu werden. Und das ist Liebe auf den ersten Blick, kann man sagen. Mit dem Eis.
3: Und deine Schwester war nachher auch so angefressen gewesen wie du?
4: Ja, also sie hat es auch mega gern gemacht. Sie hat dann aber beruflich auch eine andere Richtung dann noch eingeschlagen gehabt. Aber sie war auch mega gut gewesen. Sie war auch Schweizer Meisterin gewesen. Und hat alle Goldtests gemacht und sogar noch im Eistanzen. Und war also auch sehr eine gute Eiskunstläuferin gewesen.
3: Habt ihr euch dann gegenseitig auch so ein bisschen wie gepusht gehabt?
4: Ja, ich glaube, wir haben einfach viel zusammen, sind wir immer auf dem Eis gewesen und es war einfach schön gewesen. Sie ist so ein bisschen auch noch, wie sie ist ja 4 Jahre älter gewesen und das hat mich natürlich so ein bisschen mein Vorbild auch gewesen, oder? Für mich. Ich habe dann auch ihr immer ein bisschen nachgemacht, was sie macht und was meine Mami macht und, ja.
3: Ich kann mir aber auch noch vorstellen, oder? Ich selber habe mal Ballett gemacht, oder? Ja. Das ist ja schon noch anstrengend. Oder ich weiss, ich hatte mega strenge Lehrerin gehabt, oder? Es ist ja schon anstrengend, als junges Mädchen in die Welt hineinkommen. Es braucht ja sehr viel Disziplin, hartes Training. Wie ist das so für dich gewesen? Also hat es da vielleicht auch mal ein bisschen unschöne Momente gegeben?
4: Also ich habe, für mich ist natürlich das auf dem Eis gewesen. Dort bin ich glücklich gewesen. Also ich habe jeden Moment freie Zeit aufs Eis. Also nach der Schule, vor der Schule, nach dem Ballett etc. Meine Mutter hat mich auch mal eher stoppen. Also sie hat ja mich auch trainiert mit dem Herr Hügin zusammen. Und es ist natürlich habe ich mal einen Wettkampf gehabt, wo alles ein bisschen daneben ist. Das kann man dann auch im Buch lesen.
3: Also wie meinst du?
4: Ich mal an einer Europameisterschaft bin ich mal allein gegangen, ohne meine Mami, weil der Verband hat das Gefühl gehabt, ja, mal also nur mit dem Trainer herüben gehen, nicht als Mami, weil an der Olympiade haben sie noch eine Betreuung mitnehmen, einen Trainer. Und dort bin ich seelisch nicht so gut zu weg gewesen, weil als Mami gefehlt hat. Ich bin erst 16 gewesen. Und ja, dann ist irgendwie das KP-Kurzprogramm nicht so gut gegangen. Ich bin 2 Mal umgekehrt, dann habe ich das Gefühl, ich habe mega versagt, oder? Und ich bin dann abgehauen.
3: Also
4: aus dem Hotel. Ich bin einfach zurück ins Hotel, habe alles geräumt, Kopf durch, angezogen, Brille, ausgecheckt zum Flughafen. Und mein Trainer und die Delegierten sind dann ins Hotel gekommen, haben mich nie mehr aufgefunden. Aber eben, ich kann das dann in meiner Biografie noch genauer lesen. Ja, aber es war sehr lehrreich gewesen, weil 4 Wochen später bin ich dann Kür-Olympiasieger geworden. Also ich konnte vieles aus dem können schöpfen. Aber zuerst wollte ich dann gar nicht an die Olympiade gehen.
3: Tatsächlich?
4: Ja, es ist halt für mich schon alles immer von klein auf überall. Überall habe ich gewonnen, überall positiv gewesen. Und wenn mal einmal etwas nicht geht, ist das für mich wie ein Schock gewesen.
3: Ungewohnt in dem Fall.
4: Ungewohnt. Und ich hatte dann wirklich das Gefühl gehabt, oh, ich habe jetzt das Gesicht verloren vor der ganzen Schweiz, weil es ist ja immer schon da in den Medien alles gross berichtet worden und dass ich könnte gewinnen etc. Und ja, dann ist das so furchtbar gewesen für mich. Und das habe ich aus dem dann können auch wieder Kraft schöpfen und nachher ist wieder alles positiv weiter.
3: Oh, bis
4: zum
3: du,
4: Weltmeistertitel. Ja.
3: Bist du auch also deine strengste Kritikerin in dem Fall?
4: Also ich bin eine Person, die selber eben den Willen gehabt hat und ich wollte gut werden und wenn mich mein Trainer und meine Mami, wenn sie mich korrigiert haben, finde ich nicht jemand, der dann gedacht hat, ja nein, ist jetzt doch gut gewesen, ich habe das Gefühl gehabt, es ist genug schnell gedreht oder whatever, sondern ich bin immer jemand gewesen, der lust. Also okay, ich habe zwar das Gefühl gehabt, es ist nicht so gewesen, aber ich probiere es, weil das Gefühl von einem Läufer und vom kann variieren. Also manchmal hat man eben das Gefühl, man macht es gut, das Bein ist gestreckt, aber es ist nicht. Und deswegen hat man ja Trainer, oder? Aber ich habe immer gehört. Und auch auf meine Mutter. Und das ist, glaube ich, sehr wichtig, dass man sich nicht zu gut einschätzt, sondern dass man immer besser werden will, hört und sich verbessert.
3: Aber ich glaube, das ist auch etwas, das versuche ich sowieso in allen Lebensbereichen durchzuziehen, oder? Eben, dass man eigentlich immer weiterentwickeln muss. Ich glaube, das ist sowieso eine gute Einstellung, wenn man die hat.
4: Ja, aber es ist durchaus nicht für jeden Mensch immer so einfach, immer zu hören, das ist nicht das. Dass man es dann persönlich nimmt und gewisse haben das Gefühl, das ist doch gut. und dass man halt immer lehrt und lust, ist das Wichtigste, wenn man gut werden will.
3: Lehren und lust, also bist du immer sehr erfolgsame gewesen, oder hast du dich auch doch ein bisschen gegen Regeln gestemmt?
4: Also
3: oder gegen
4: nur, was Eis betroffen hat. Also was Eis ist mir einfach wichtig gewesen, dort bin ich strukturiert gewesen, dort habe ich alles notiert, wenn meine Kundentrainings, an welchem Tag bin ich am besten, ob am zweiten oder dritten, alles aufgeschrieben. Aber neben dem Eis bin ich eher chaotisch eigentlich und auch eher ein bisschen rebellisch. Also ich bin mit meiner Clique, wir sind in Ausgang, wir sind das gemacht, aber natürlich schon dosiert, also jetzt schon nicht gerade vorweg kämpfen. Aber ich hatte schon auch diese Seite gehabt. Ich wollte nicht immer machen, was mir gesagt wird. Also eigentlich hatte ich schon meinen Kopf gehabt, meine Linie, ich habe genau gewusst, was ich will. Auf dem Eis und was ich auch will, neben dem Eis, und habe das so versucht, aber nicht tragisch. Also ich glaube, meine Mutter hat mich auch mal gesucht, irgendwo nach der Disco, wenn ich nicht pünktlich heimgekommen bin und eine Aufregung und so, aber ich glaube, das gehört dazu, oder?
3: Ist denn deine Clique, sind das auch alles so Eiskunstläufer, Läuferinnen gewesen, oder haben die ganz andere Berufe oder Hobbys gehabt?
4: Ganz anders. Also ich habe ein Mädchen kennengelernt, das auf Eis mal einfach an einem Nachmittag gekommen ist, fahren. Und sie hat mich dann mal angeregt und hat gesagt, ja, komm doch auch mal zu uns und so am Abend. Also sie hat am gleichen Ort halt gewohnt wie ich. Und dann bin ich dann gegangen und die sind ganz einfach nur, also da noch Schule oder Lehrausbildungen gemacht. Und das war eben auch das Schöne, weil ich bin sonst überall die Eislauf-Tönis, Eisprinzessin schon gsi, und dort bin ich einfach Tönis gsi. Und wenn ich nach einem Wettkampf wieder heimgekommen bin, haben sie zwar schon geschaut und mich gefiebert, aber wir haben dann ganz wieder andere Themen, und das sind wichtig gsi, die Höfli und so, die ich auch hatte, und Konzerte schauen, etc. Also das. Ja, und ich glaube, das ist für mich wichtig gsi, ist so ein bisschen mein Energietanken gsi dort auch.
3: Du hast jetzt ja gerade selber gesagt, oder? Du bist jetzt eben nicht nur dein Kunstläufer in einem Haufen Titel. Du hast jetzt eben auch eine Biografie geschrieben, also ein Buch veröffentlicht. Wieso gerade jetzt?
4: Ja, also ich bin jetzt halt, ich habe ein gewisses Alter. Und dann hat man auch ein bisschen etwas zum Erzählen. Natürlich, ich bin angefragt worden von einem Verlag. Und ich fand, lustigerweise ist mir gerade etwa einen Monat vorher mal durch den Kopf, eigentlich wäre jetzt gerade mal Zeit für so ein Buch. Jetzt wäre ich bereit, ich habe viel zu erzählen. Man kennt zwar alle eben die Titel und alles, was in den Zeitungen steht, aber alle Hintergrundgeschichten, was eigentlich alles passiert ist auf diesen Weg in diesen verschiedenen Ländern, kennt man ja nicht. Und alle Aufregungen etc., meine eigene Seite auch, also vom Charakter her, kennt man auch nicht. Also, und das ist eben, lernt man mich dann kennen, dass ich nicht so Mainstream bin.
3: Was bist denn du für eine Person?
4: Ja, also mir wird gesagt, mir wird immer gesagt, ich sehe halt anders.
3: Anders wie?
4: Speziell, also ich habe halt meine Mödel, meine dieses, also einfach jetzt in meinem engsten Umfeld. Also, aber ich glaube, jede Person ist eigen, oder? Ich meine, jeder ist ja irgendwie speziell und aber einfach das, was man halt noch nicht kennt von mir.
3: Was würdest du sagen, was würden die Freunde über dich sagen, was sie an dir lieben und schätzen? Wenn sie eben sagen, du bist anders.
4: Ja, also sicher mal, also der Humor. Also ich habe immer gerne lustig. Ich bin eigentlich schon nett, aber ich habe halt so jetzt auch was Essen belangt oder einfach so gewisse Sachen, die jetzt halt vielleicht ein bisschen anders sind, aber ja, aber es ist egal, es stört eigentlich niemand, es tut niemandem weh.
3: Das heisst, wenn man das Buch jetzt liest von dir, dann erfahrt man ein bisschen mehr, wer du bist.
4: Ja.
3: Gibt es denn also auch noch, ich sage jetzt mal, Geheimnisse oder vielleicht lustige Geschichten, die du jetzt bewusst nicht ins Buch hinein hast, die du noch ein bisschen geheim behalten?
4: Also ich habe im Buch ist eben ganz viele Sachen lustig. Also ich habe selber immer wieder müssen schmunzeln, was ich alles für Fauxpas geleistet habe in der Show und so, oder? Betreffend das Mitsteine Nummer aufhören und so, weil ein Schliff nicht gut war, etc. Ja, aber es hat auch emotionale Sachen, traurige Sachen drin. Es ist alles ein bisschen. Aber tatsächlich könnte man noch ein Taschenbüchlein machen mit Zusätzen. Also es hat so viele Sachen, wo mir auch noch in den Sinn gekommen ist, wo man kann sagen, ja, wir müssen irgendwie noch einen Anhang machen. Ich glaube, das ist wirklich, es gibt noch mehr.
3: Gibt es vielleicht unter Teil 2 dem?
4: Ja, ich glaube, es gibt einen. Aber jetzt haben wir mal da auch Lust, also alles ein bisschen drin, aber es gibt halt noch mehr.
3: Hast du jetzt gerade eine Geschichte im Kopf, die durch den Kopf geht? Wenn du sagst, okay, das habe ich jetzt vergessen in meiner Biografie, das müsste aber eigentlich auch noch niedergeschrieben werden.
4: Ja, aber vielleicht denke ich, behalte ich es jetzt für mich.
3: Machst du
4: schon mal so einen Anhang könnte machen, so ein 2, oder? Wie heisst das einmal bei den Filmen? Wenn es einen zweiten gibt, oder?
3: Ja, genau.
4: Irgendwie. Fortsetzung,
3: ja. Sind wir gespannt, dann müssen wir ein bisschen schauen, ja, was da noch alles kommt.
4: Ja, ich bin immer ein bisschen so in Sachen reingelaufen. Wo.
3: Du hast ja auch schon seit 40 Jahren, hast du jetzt auch schon den gleichen Mann an deiner Seite, oder? Was ist euer Geheimnis?
4: Also das Wichtigste ist natürlich mal sicher die Liebe, das ist mal die Basis, oder? Dass man lange zusammenbleibt und der Respekt voreinander, dass man einfach den anderen halt auch so lässt, wie es ist und dass man nicht immer rumnörgelt und so Sachen, oder? Ich denke, es ist im Alltag noch wichtig, wenn man lang zusammen ist, oder? Dass man einfach leben lässt, oder? Und auch gewisse Freiheiten hat und so, aber ich glaube, ja, die Liebe ist sicher das Wichtigste.
3: Ihr habt jetzt ja auch kein Kind, oder? Ist das eine bewusste Entscheidung gewesen? Also auch ein bisschen vielleicht in Bezug jetzt eben auf deine Karriere, also dass man gefunden hat, okay, nein, das ist jetzt etwas, wo...
4: Ja, es ist nicht... Also mir nie eine bewusste Entscheidung. Ich lebe ja immer einfach so, wie ich mich fühle. Also es ist jetzt nicht so, dass ich eines Tages sage, ja, ich entscheide mich jetzt für meine Karriere gegen ein Kind. Nein, wenn ich ein Kind hätte wollen... Also es klingt mega kalt, oder? Also wenn ich ein Kind hätte wollen, hätte ich sofort gern ein Kind gehabt. Oder eine Familie, aber ich habe schon früher immer gewusst, dass ich halt nicht so, glaube ich, in diese Richtung gegangen. Und ich bin einfach immer auf dem Eis gewesen, habe meine Shows, Engagement, dies und jenes, Fernsehen und Zeug. Dass es, wie ich so im Flow rein war und mir gar nicht gross jetzt so mal überlegt habe. Und der Colin ist auch, und man hat vielleicht schon mal gesagt, ja, nein, also für ihn ist auch gut, das ist halt normal, will er wissen. Und und dann irgendwann ist man dann zu alt, oder? Aber es kann gut sein, also so im Alter würde ich es auch, also es ist sicher schön, wenn man dann eine Familie hat, wenn man mal 80 ist oder so oder 70, wenn man überhaupt so alt wird. Wäre es natürlich schon auch schön, eine Familie, oder? Ich denke, es kann sein, dass man es im Nachhinein denkt, ja nur, oder? Irgendwann ist es spät, oder? Aber wenn man es der Zeitpunkt gewesen wäre ich nicht parat gewesen. Ich habe immer das Gefühl gehabt, ich bin zu jung. Vom Gefühl her. Oder? Und dann, aber ich liebe Kinder. Ich habe ja jetzt meine Schülerinnen, die ich jeden Tag arbeite. Und das sind jeden Tag mit kleinen Kindern und Teenagern zusammen. Und das ist ja
3: meine andere
4: auch
3: Familie.
4: Mega schön. Ja, mega schön.
3: Hat es aber irgendetwas noch gegeben? Ich sage jetzt mal, hast du trotzdem noch irgendwie einen grossen Traum oder ein Ziel, wo du jetzt möchtest, sagst, hey, jetzt habe ich Zeit dafür, das möchte ich jetzt noch machen?
4: Also momentan ist einfach alles so ein bisschen ziemlich schön, wie es ist. Also ich fühle mich mega zufrieden und glücklich mit dem Training auf dem Eis, Unterricht. Habe immer wieder Talks, Vorträge, habe Fernsehengagements und so. Das finde ich alles irgendwie schön, oder? Das Aktive. Ja, einfach mal so ein bisschen, mal einen Monat noch immer reisen oder so, oder einfach mal länger frei machen, wäre sicher auch noch schön. Aber jetzt bin ich halt noch voll im Aktiven drin, wo ich auch gut finde. Aber ja, was, ich denke, ich tue mir nie so planen. Ja, ich will noch unbedingt das oder so. Ich bin immer ein bisschen so, es kommt immer das, wo sollte sein.
3: Wenn jetzt aber morgen, könntest, wenn jetzt morgen einen Monat Zeit hättest, wo würdest du hingehen? Eher in die Wärme oder in die Kälte?
4: Ja, Wärme.
3: Hast du lieber Sommer als Winter?
4: Ja, eigentlich schon. Obwohl, wenn der Winter anfängt, habe ich immer das Gefühl, jetzt kommt meine Zeit. Also jetzt fühle ich mich, dann fühle ich mich Dönis. Eislauf Dönis. Und trotzdem liebe ich eben den Sommer, weil man halt sehr viel in der Kälte ist. Aber ja, ich find, eigentlich finde ich schön auch die verschiedenen Jahreszeiten, weil man kann sich immer wieder freuen auf wieder etwas Neues. Jetzt kommt dann wieder der Frühling und nachher Sommer und im Sommer freue ich mich wieder ein bisschen auf den Winter. Also die Wechsel sind ja schön, macht es, dass es nicht langweilig ist.
3: Ja, super. Liebe Dönis, unsere Zeit ist leider schon fast um. Ein super spannendes Gespräch gewesen. Freut mich auch, dass du, ich sage jetzt mal, keine grossen Träume hast, aber halt wirklich so von Tag zu Tag lebst. Danke vielmals für deinen Einblick.
4: Danke.
3: Und das tolle Gespräch. Ich hoffe auch, euch zu Hause hat es gefallen und dass ihr auch nächste Woche wieder einschaltet. Wir haben einen ganz spannenden Gast, der mit dem Stefano Bollmann wird ein Gespräch führen. Danke euch und eine schöne Zeit.
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1: Ich garantiere für nichts, aber ich bin mir ziemlich sicher, dass die nächsten 28 Minuten nie im Leben langen, um das ganze Leben von meinem spannenden Gast, den ich heute bei mir habe, im Top 3, können durchleuchten. Und mit dem sind wir schon in der Sendung. Herzlich willkommen zum Top 3, Nick Streif. Schön, bist du da.
5: Ja, mich freut es auch. Ich bin gespannt, wie du mich interviewst und eben die Frage, langen da die paar Minuten?
1: Ja, ich glaube, es lange nicht, aber wir sind gespannt. Nick Streif, Streif, mit dem Nachnamen werden jetzt ganz viele Zuhörerinnen und Zuschauer aufhorchen, weil du kommst ja tatsächlich aus einer ganz spannenden Dynastie.
5: Ja, ja.
1: Die Streif-Dynastie.
5: Ja, mein Grossvater war Begründer von einer Baumwollspinnerei im Ahrtal. Das ist im Zürich-Oberland. Und bei dem ist es nicht geblieben. Die Spinnerei hat sich vergrößert in verschiedenen Gegenden von der Schweiz. Und bald einmal war er der grösste Produzent von Baumwollfäden gewesen, oder? Und nach ihm zwei von meinen Onkeln. Und am gegen das Lebensende von diesen Onkeln ist dann die Baumwollspinnerei ziemlich, die Spinnerei, die Aktivitäten dort ziemlich rasch gestorben, weil da ist die Auslandkonkurrenz, China-Konkurrenz und man hat auf diese feine Art auch nicht mehr von Hand geschaffen, wie eben in diesen Spinnereien, sondern es ist maschinell und maschineller geworden. Und die haben dann aufgegeben, und so, dass eigentlich meine Cousins, die sind dann auch noch dort tätig gewesen, aber mit ihnen ist dann Schluss gewesen, oder?
1: Wie ist das für dich gewesen, in dieser Welt aufzuwachsen?
5: Mich hat das nicht stark berührt. Mein Vater hat eigentlich mit dem Ganzen nichts zu tun gehabt. Mein Vater hat vor allem sich mit Kunst befasst. Er hat Kunst gesammelt und hat über Kunst geschrieben. Sehr viel. Aber das ist irgendwie untergegangen. Also das ist schon weitgehend einfach sein Hobby gewesen.
1: Und dann merkt man ja auch gerade, woher deine Leidenschaft für Kunst kommt, in dem Fall, oder?
5: Ja, also es ist vielleicht noch eins zu sagen, er war befreundet gewesen mit dem Klee. Und der Klee war natürlich einer der ganz bekannten Schweizer Maler und Künstler gewesen, oder? Und seine Bilder sind heute einiges wert. Mein Vater hat einige Klee gehabt und hat dann die leider der Reihe nach verkauft, weil er Geld gebraucht hat für seine eigene Sammlung, oder? Das fuchst mich heute noch ein bisschen, oder?
1: Wieso denn?
5: Ja, ich hätte gerne zum Beispiel ein, zwei Klee, oder? Dann könnte ich mal einen verkaufen und dann könnte ich 10, 20, 30'000 Franken wie nichts über, oder?
1: Was würdest du denn jetzt noch mit dem Geld machen?
5: Geld kann man immer brauchen, oder?
1: Da gibt es nichts zu widersprechen. Ja. Apropos Kunst, oder? Du bist ja selber auch Kunstmaler.
5: Ja, ja.
1: Aber mit dem hört es ja nicht auf, oder? Du bist ein Tausendsassa. Architekt, Pilot, Reiter. Auf das können wir dann nachher noch zu reden. Aber wenn man die Aufzählung so hat, was von all dem bist du am ehesten und am liebsten?
5: Also heute bin ich eindeutig der Maler, obwohl ich ja selber im Moment nicht male, aber ich habe sehr viele Bilder gemalt und ich habe auch diverse Ausstellungen im In- und Ausland, hat teilweise sogar Erfolg gehabt. der nimmt jetzt ab, aus verschiedenen Gründen. Ich habe das einmal in einem Buch beschrieben, dass einfach die heutige Jugend oder alle die, die eine eigene Wohnung oder überhaupt irgendjemand wohnen, die kaufen keine Bilder mehr. Entweder machen selber schöne Fotos auf dem Handy und lassen die Rahmen oder können sich Kunst nicht leisten. Also da gibt es verschiedene Gründe, oder?
1: Ich persönlich bin ja ein absoluter Kunstbegeisterter. Ich hätte gern schöne Gemälde bei mir in der Wohnung, aber du hast gesagt, oder man kann sich einfach nicht so leisten.
5: Ja, da muss ich sagen, ich lege nicht Wert darauf, meine Bilder teuer zu verkaufen. Also jemand, was sich wirklich dafür interessiert, dem würde ich es heute noch für einen anständigen Preis vermitteln. Das ist nicht das Kriterium.
1: Da reden wir nachher nochmal miteinander. Ja. Eben wie gesagt, und Kunst, wie sieht es denn bei dir zuhause aus? Hängen bei dir ausschließlich eigene Bilder oder hast du dort eben Klee, hast keine, hast gesagt, nein. Aber was hängt bei dir Kunst?
5: Da hängt schon vor allem Kunst, eigene. Ich habe ja das Privileg, dass ich in meinem von mir eigenes designtes Haus wohne. Schon das allein ist ein bisschen, eigentlich hat mit Kunst zu tun, in der Art, wie man da lebt und das müsste man fast einmal sehen.
1: Das ist ein Holzhaus, gell?
5: Ein Holzhaus,
1: 100%
5: ja.
1: Holz.
5: Ja, ja. Also schon das ist, sagen wir mal, ein kleines Kunstwerk. Und dann hängen meine Bilder hängen in dem Haus. Und dann mein neuestes Hobby, das ich seit ungefähr 2 Jahren habe, das ist, ich sammle kleine Elefanten, die ich auf dem Flohmarkt für maximal 30 Franken kaufe. Und da habe ich aber ganz erstaunliche Objekte gefunden, die also dann ein Mehrfache von dem Wert sind, den ich auf dem Flohmarkt gezahlt habe. Und ich habe jetzt schon über 200 Elefanten und bin dran, meine Büchergestelle, die voller Bücher sind, langsam auszuräumen und mit Elefanten vollzustopfen. Oder?
1: Sind das deine Lieblingstiere?
5: Yes.
1: Nebst der Ross.
5: Ich finde es interessant, aber ich sammle nicht wegen dem Tier, sondern wegen dem Objekt selber, also wegen diesen kleinen Elefanten, die zum grössten Teil aus Indien kommen und das sind eben zum Teil absolute Kunstwerke. Drum.
1: Wenn man, was ist bei dir zuerst gewesen, dass du Architekt geworden bist oder die Faszination, die Liebe zu der Kunst?
5: Beides parallel.
1: Das gehört ein bisschen zusammen, ja?
5: Das gehört zusammen, ja. Ganz eindeutig.
1: Architektur ist ja auch eine Art von Kunst.
5: Ja, sicher, ja. Ja. Und vor allem ist es Kunst gewesen. Also das ist es natürlich, das ist, hat es zu tun, dass ich ein alter Mann bin und ich halt in einer Zeit vor, sagen wir, 60 oder sogar 70 Jahren Architektur studiert, wo es noch keine Elektronik und gar nichts Sättiges. Da hat man die Pläne wirklich von Hand gemacht. Und weil ich aber dazu mal schon relativ habe gewusst, wie zeichnen und wie illustrieren vor allem auch, hat man dank mir in verschiedenen Büros auch Wettbewerb gewonnen, oder? Und darum ist dann eben Kunst und Architektur ist bei mir eng zusammen gewesen, oder?
1: Und ich habe es vorher gesagt, oder? Du bist auch noch Pilot.
5: Nein, das ist längst vergangen.
1: Längst vergangen?
5: Ich habe ein Prüfe gemacht und hätte können kleine Flugzeuge pilotieren und habe mich ja dann in der Schweizer Armee damit versucht und das habe ich irgendeinem Ort beschrieben. Da bin ich dann natürlich geprüft worden von erfahrenen Piloten und die haben mich dann für den Militärdienst im Flugzeug als ungeeignet erklärt, oder? Weil einfach viel zu kompliziert, oder? Ich habe das einmal in einem Buch beschrieben, weil bei mir wäre im Militär schon der erste Flug in die Hose, weil ich verschiedene Varianten im Kopf hatte, wie man dann am Schluss noch landet, oder? Also, ja.
1: Also, man sagt ja, die Landung und der Start sind das Schwierigste vom Ganzen,
5: ja,
1: oder?
5: Genau, ja.
1: Aber das bringt mich eigentlich auf etwas anderes, oder? Wenn man deine Biografie ein bisschen anschaut, dann bist ja du etwa die mal im Teufel vom Karren gefallen. Also du hast mal das Knie gebrochen,
5: ja.
1: Und du hast auch sonst den einen oder anderen Unfall gehabt.
5: Ja, natürlich. Also den Knickbruch, den habe ich ja Gottlob lebend überlebt. Aber da bin ich mindestens ein halbes Jahr habe ich da mit einer steifen Halskrause müssen rumlaufen und den Kopf nicht drüllen. Aber es ist dann Ende gut, alles gut, oder? Und dann hatte ich einen Roller, eine Lambretta, mit der habe ich auch verschiedene Umfeld gebaut.
1: Ist das ein bisschen ein Draufgänger gewesen in deinen jungen Jahren?
5: Ja, das kann man sagen, ja. Das ist kein Geheimnis. Oder?
1: Was hätte ich denn so gerade? Also vor allem, das zeigt ja auch, oder? Aufstehmännchen, aufstehen, weitermachen. Hätte ich das nach dem ersten Unfall und so nicht gehemmt?
5: Oh nein. Die Art von Hemmungen, das habe ich lebenslänglich nie gekannt, oder? Also, aber auch nicht stur weitermachen, sondern ich habe einfach die nötige Fantasie gehabt, wenn irgendetwas schlecht gelaufen ist, irgendetwas anderes zu machen, oder?
1: Man sagt von dir, du sagst nicht der Rastlose. Und wenn man ein bisschen schaut, dass du alles in deinem Leben gemacht hast, dann würde ich das sofort unterschreiben. Aber was hat dich dein ganze Leben lang angetrieben? Immer auch wieder Neues zu probieren, anders zu probieren. Ja, was hat dich angetrieben?
5: Ja, da müsste ich jetzt auch quasi eine Auswahl treffen. Ich kann nur zusammenfassend vielleicht sagen, ich habe Architektur studiert. Ich habe Fotografie, habe ich beim Fotoganz, habe ich Kurs genommen, 2-3 Jahre. Und habe dann ein Jahr beim Modefotograf gearbeitet, als Fotograf. Dann habe ich 3 Semester Werbung studiert in einer Privatschule und dort habe ich auch ein Diplom bekommen als Werbeassistent. Also das ist dann für mich nicht als Werbung dann weitergelaufen, sondern als Grafiker und Designer. Und dann habe ich nicht zuletzt auch mal 3 Semester noch in Psychologie nicht studiert, aber Kurs besucht. Dort hat mich vor allem Physiognomie interessiert, also Gesichter lesen, das interessiert mich bis heute. Also ich rede gerne mit Leuten, ich schaue sie auch an, wo sie herkommen, was sie machen. Und ich bin dort so etwas stur. Zum Beispiel Leute, die mich ansprechen und das Handy in erster Linie in der Hand haben, da mache ich einen Bogen drum. Das sage ich nicht mit mir, oder? Ich habe gerne einen direkten Kontakt und nicht via Handy. Da bin ich sehr selektiv. Ich selber habe auch kein Handy.
1: Gar keins? Nie
5: gehabt? Nein, ganz stur.
1: Darum beneide ich dich fast ein bisschen, oder?
5: Ja, es gibt Leute, die lachen, oder? Ja, du darfst mich auch beneiden, ja.
1: Ja, es bringt eine gewisse Unabhängigkeit und ein ruhiges Leben.
5: Ja, oder? Aber auch Unruhe. Es gibt natürlich Leute, die mich suchen und die finden mich dann nicht. Also gut.
1: Aber das ist sehr herzig, oder? Du hast mit uns in Briefform kommuniziert, ja, genau. Brief geschrieben und das habe ich... So etwas habe ich auch noch nie gehabt. Ich habe das eigentlich sehr, sehr herzig gefunden, sehr schön.
5: Ja, ich tue nur korrespondieren via Brief, ja.
1: Super. Hat sich bei dir im Plan, im Leben, ist immer alles geplant gewesen oder hat sich gewisse Sachen einfach ergeben? Hast du immer gewusst, jetzt will ich das, oder bist du so einer, der so ein bisschen reinrutscht in gewisse Sachen?
5: Nein, ich habe sehr viel improvisiert und sehr viel ist vom Glück abhängig gewesen. Ich bin zum Beispiel 2 Jahre auf Amerika, nicht wissend, wo ich dann lande. Ich bin einfach irgendwann mit dem Schiff gelandet und bin quer durch Amerika gefahren, also zusammen mit der Frau. Und habe dann zuerst in Texas und nachher in San Francisco dank glücklichen Umständen eine Stelle gefunden. Das ist auch sonst meine Art des Lebens gewesen. Ich habe nie längere Pläne gemacht. Natürlich, meine langen Ritte, die ich dann im Ausland gemacht habe, das hat man im Voraus müssen planen, das ist ja klar. Oder? Aber andere Sachen habe ich habe sehr gerne improvisiert.
1: Das ist eine Art Lebenseinstellung, oder?
5: Ja, bis zum heutigen Tag. Ich weiss, also jetzt erst recht, jetzt bin ich ein alter Mann, kann mir den Luxus leisten, einfach auch mein Leben zu improvisieren. Ich bin auch da bei euch, oder? Das kommt überraschend, das ist nicht geplant, oder?
1: Also das ist eben schön, wenn man sich so verlässt für gewisse Überraschungen im Leben. Ja. Und trotzdem frage ich mich, du hast so viel gemacht in deinem Leben, da gibt es irgendwo durch den Punkt, wo man zu viel macht, oder gibt es den nicht? Zu viel machen?
5: Ich bin jetzt da, dass ich gewisse Sachen versuche, noch zu machen. In meinem höheren Alter. Und da merke ich, dass ich das nicht mehr ganz bewältige. Oder? Da muss ich einsehen, stopp, das geht nicht mehr. Aus verschiedenen Gründen. Oder?
1: Aber das Reiten ist nicht, zum Beispiel? Das ist oder nicht, geht das noch? Da,
5: Entschuldigung?
1: Reiten zum Beispiel?
5: Nein, tue ich auch nicht mehr.
1: Tust auch nicht mehr.
5: Aber das ist, weil mein Ross einfach älter geworden ist und das hat man müssen abtun wegen einem Tumor. Oder?
1: Ich wollte sagen, 2018 hat ja, man dieses... Ja. Wir reden vom Wunderross.
5: Das ist ein Wunderross.
1: Warum war das ein Wunderross gewesen?
5: Das war ein Vollblutaraber, wo ich dann eben in der Schweiz eigentlich wenig bekannte Sportart eingefahren bin, das Distanzreiten. Und dank dem Ross bin ich dann also sicher zehn Jahre lang einer von den Besten gewesen. Oder ich war auch einmal Swiss Champion in dieser Reitart, oder?
1: Man könnte es ein bisschen vergleichen mit dem Martin Fuchs und dem Clooney, oder? Die haben ja so eine Erfolgswelle im Springreiten. Springreiten hast du nie gemacht.
5: Nein.
1: Weil du findest, das passt nicht zum Ross.
5: Oder? Ich habe es anfänglich einmal gemacht, aber das hat nicht nur damit zu tun, dass ich das finde. Ja, das ist nicht die einem Ross, wie sagt man?
1: Ja, es ist nicht fürs Ross gemacht, ja.
5: Gangart. Das Ross ist ein Galoppiertier im flachen Bereich, oder? Und springt eigentlich grundsätzlich nicht. Das muss man ihm mit zum Teil harten Methoden beibringen, oder? Ja.
1: Wenn ist die Liebe zum Ross entstanden? Bist du schon mit Ross aufgewachsen? Oder ist das etwas, wo du dann auch per Zufall einfach auf dich zukommen lassen hast?
5: Nein, da bin ich eindeutig aufgewachsen. Zum Entsetzen von meiner Mutter bin ich schon auf einem kleinen Rössli, Holzrössli mit vier Rädern, den Korridor, den wir hatten im Haus, schon in allerjüngsten Jahren hin und her gefahren, bis zum geht nicht mehr, oder? Und da war meine Mutter nicht sehr glücklich gewesen. Und das ist dann natürlich weitergegangen zu ein bisschen grösseren, als ich an einer von diesen Onkel, den ich erwähnt habe, also Brüder von meinem Vater, der war ein berühmter Reiter eine Zeit lang, der hatte 5 Rosse. Und der ist sehr, sehr liebevoll mit mir umgegangen, hat mich schon in jungen Jahren auf seinen kostbaren Ross reiten lassen. Oder? Das war eigentlich der Anfang gewesen.
1: Und das zeigt sich mal, früh übt sich. Du hast schon mal mir ein Buch mitgebracht. Da innen will ich uns schnell etwas zeigen. Und zwar der Nick Streif in jungen Jahren. Jetzt muss ich das schnell. Ja, da die Kamera heben. Wahnsinnig viel Auszeichnungen ja gewonnen.
5: Ich habe Preise jede Menge gewonnen, ja. Zweite, dritte, vierte, nie weiterhin, oder? Aber ich habe auch da in dem Buch, habe ich die Plakette zusammengetragen und zeige sie in dem Buch, wo ich einen ersten Preis, und das sind immerhin 10 Mal, oder? Habe ich einen ersten Preis im Distanzreiten gewonnen. Und das sind zum Teil Distanzen gewesen, bis 180 Kilometer, oder? Also, da hast du müssen können reiten, oder?
1: Heute wäre ja, also, wenn man es auf dem Niveau reitet, heute, hat man gar keine Zeit mehr für andere Hobbys. Wie war das früher gewesen? Hast du alles wunderbar unter einen Hut gebracht?
5: Ich habe vieles unter einen Hut gebracht. Da darf ich mit gutem Gewissen auch sagen, ich habe in jungen Jahren, habe ich das Privileg gehabt, relativ gesund und widerstandsfähig. Ich habe immer einen Hauptberuf, sagen wir, in einem Büro oder eine Zeit lang beim Kanton im Büro 8 Stunden und dann habe ich bis Mitternacht noch meine Hobbys, auch Architektur, schon erste Projekte, die ich dann privat weitergegeben habe oder Kunst. Also ich habe schon einen Tagesablauf von 10 bis 12 Stunden gehabt. Das war normal gewesen, früher.
1: Würdest du behaupten, dass bei dir auch immer sehr viel Glück im Spiel war in deinem Leben?
5: Oh, sehr viel. Sehr viel, ja. Ich hatte auch Pech gehabt. Vor einem halben Jahr ist meine Frau gestorben. Wir waren 60 Jahre verheiratet. Das war ein schwerer Schlag. Den habe ich noch nicht verarbeitet. Ich bin froh, wenn wir über das nicht reden müssen.
1: Das machen wir auch nicht. Schicksalsschlag. Du hast ja... Wir müssen uns nicht vertiefen, aber... Wo dein einer Sohn ist ja mit 4 Jahren gestorben.
5: Ja.
1: Wenn man ein Mensch ist wie du, der immer zukunftsorientiert ist und immer vorausgeht, wie geht man mit dem durchs Leben?
5: Das war ein ganz schwerer Schlag gewesen, aber meine Frau und ich sind dann relativ rasch bereit gewesen, einen Sohn zu adoptieren. Das habe ich auch mal irgendwo in einem Buch sogar, und ich habe ja mal ein Buch geschrieben.
1: Genau, ja.
5: Habe ich das im Detail beschrieben und sind auf Bern und haben auf, mit lustigen Umständen haben wir dann unseren zukünftigen Sohn gefunden und das ist hundertprozentig jetzt sowieso, also sind wir anhand mein Sohn. Oder sogar noch zusätzlich, also wirklich, das ist wirklich einer der Glücksfälle. Das ist nicht nur einfach ein Sohn, sondern das ist ein totaler Glücksfall, oder?
1: Aber man kann schon sagen, du bist ein zukunftsorientierter Mensch. Bei dir geht es in Zukunft und nicht, du schaust nicht gerne in die Vergangenheit, oder?
5: Ich mache beides. Jetzt natürlich dank meines hohen Alters muss ich ja in die Vergangenheit schauen und mache das zum Teil mit Lust. Aber ich schaue nach wie vor in die Zukunft. Mich interessiert Politik. Ich bin auch zeitlang politisch tätig gewesen, als Grafiker. Ich habe ja unter anderem den Stadtpolitiker mal zum ersten Rang verholfen, also zum gewählt werden, dank meiner Grafik in den Zeitungen. Das hast ja du vielleicht auch mal gesehen. Ja, ich hoffe,

0: besonders hervorhebenswert?
1: Ja, als ich nehme jetzt wirklich ein Detail für eines von meinen Highlights, wo ich gerne zurückdenke. Ich bin dank Freund bin ich an eine Ausstellung eingeladen worden nach Singapur. Ist damals sehr berühmte Hotel Raffles, das hat eine eigene grosse Galerie gehabt. Und das ist insofern ein Highlight gewesen, weil da bin ich für alles eingeladen worden. Also inklusive Transport von den Bildern, Transport von mir und der Frau selber, Hotel während 4 Wochen, alle Reisen, die ich dort unternommen habe, auch alles zahlt. Vernissage, das habe ich einmal beschrieben, mit 4 Köchen und Raffles Standard, alles eingeladen. Das war eines meiner Highlights gewesen, oder?
0: Und auch eine Art von Wertschätzung.
1: Ja, für das, ich was man nach wie vor Kontakt mit, das sind wirklich Freunde gewesen, die mich da, er ist einfach so, hat er eine Chefposition bei Siemens gehabt. Also Siemens war dahinter gewesen, wegen der Finanzierung, oder?
0: Und wenn wir jetzt in die Zukunft schauen, gibt es da noch etwas, man redet immer von dieser Bucketlist oder von dieser To-Do-Liste, Sachen, die man noch machen möchte. Gibt es bei dir da noch Sachen, wo du sagst, das will ich mir noch erfüllen oder das will ich noch machen?
1: Ja, da bin ich zum Teil ja hart dran gewesen. Das Buch, das du jetzt gezeigt hast mit diesen Plaketten, das ist, wenn man es aufmacht, ist das ein Werbebuch, das ich kreiert habe im Hinblick auf meine, da lache ich selber drüber. Ich habe eine gewisse Grösse, die ich da manchmal selber entwickle. Ich bin der Meinung gewesen, ich muss meine Bilder nicht zuletzt auch einmal in Japan zeigen. Weil in den letzten Jahren habe ich in der Malerei ganz eindeutig auch den Weg gefunden zur japanischen Malerei. Die findet auch zum Teil statt in meinen Bildern. Und darum habe ich das entwickelt, aber da habe ich keine Antwort. Also ich habe schon Zukunftspläne, aber die sind nicht alle erfüllbar oder sind einfach weit, man kann sagen, daneben, oder? Weil der alte Kopf, den ich habe, der spinnt immer noch.
0: Oh, doch jung geblieben.
1: Ja,
0: jung geblieben.
1: Man kann es so sagen.
0: Der Streif ist ein jung geblieben. Dein Leben ist ja in einem Dokumentarfilm auch jetzt festgehalten worden. Der ist anfangs Jahr bei uns unter anderem auch ausgestrahlt worden. Und den kann man natürlich nachschauen in der Mediathek auf toponline.ch. Bist du gerne einer, der über das Leben philosophiert, was gewesen ist?
1: Was war und was jetzt ist, ja. Ich kann vielleicht in Klammern noch sagen, ich habe sehr gerne Kontakt mit Leuten und mit denen diskutieren und da schon über sowohl vergangene wie auch über zukünftige Themen, oder? Das ist, kann man sagen, das ist eines von meinen vielen Hobbys, oder?
0: Und Ratschläge weitergeben, oder?
1: Nein, da halte ich mich. Ich habe zum Beispiel jetzt mit meinem jüngeren Sohn, den ich ja über alles gern habe, und ich jetzt gerade einen Disput gehabt, der hat mir einen Brief geschrieben, ich soll endlich auch aufhören, aufzuschneiden. Also zu sagen, was ich für ein Sieben, ich sage es jetzt auf Schweizerdeutsch, was ich für ein Siebensieg gewesen bin. Da muss ich jetzt ein bisschen zurückbuchstabieren. Und nicht zuletzt auch mit meinen, ich sage es jetzt, ich weiss nicht, ob das fernsehgerecht ist.
0: Du darfst alles sagen,
1: ja. Wir können ja dann rausstreichen, oder? Ich habe auch sehr gerne Frauen. Und habe offensichtlich das Glück, dass ich mit relativ vielen Frauen wirklich zum Teil herzlichen Kontakt, ich sage es jetzt mal so, einen herzlichen Kontakt gehabt.
0: Das lassen wir genau so stehen. Schau,
1: ja,
0: Nick, unsere Zeit ist leider schon um.
1: Aber das soll nicht das letzte Wort sein.
0: Nein, das soll nicht das letzte Wort sein. Ich weiss von dir, du hast gerne Kaffee.
1: Ja.
0: Kaffee gehört bei dir in den Alltag.
1: Jawohl, das ist ein ganz wichtiger Bestandteil von meinem Leben. Jawohl.
0: Auf einer Liste von 1 bis 10, welche Wichtigkeit hat der Kaffee bei dir?
1: Zwischen 1 bis 2.
0: 1 bis nur?
1: Ja, ist weit vorne.
0: Weit vorne, gut, ja. Weit vorne. Dann würde ich vorschlagen, gehen wir zwar jetzt zum Kaffee.
1: Gut.
0: Ich danke dir vielmals für deine Zeit und dass du ein bisschen aus deinem Leben da uns offenbart hast. Und ich wünsche dir ganz viel Gesundheit für die Zukunft.
1: Dankeschön, danke.
0: Ja, und uns gibt es dann heute in einer Woche wieder. Dann ist Sarah Zollinger zurück.
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1: Mein heutiger Gast muss ein Füdli aus Stahl haben, weil er hat zwei grössere Reisen gemacht, aber nicht wie die meisten mit dem Flieger, dem Auto oder dem Schiff, sondern er hat sich auf den Velosattel geschwungen. Herzlich willkommen, Lukas Steiner.
2: Danke vielmals.
1: Bist du heute auch mit dem Velo zu uns ins Studio gefahren?
2: Nein, heute leider nicht. Es ist auch von der Temperatur im Moment ein bisschen frostig. Eigentlich im Winter fahre ich immer ein bisschen weniger, aber jetzt auch nach deiner Reise, ich fahre immer noch sehr gerne Velo, wenn es den Umständen entsprechend halt passt. Aber heute ein bisschen unter Zeitdruck und habe ich mir leider das Auto nehmen. Ja.
1: Du sagst gerade Reise, die letzte Reise ist ein bisschen weiter weg als Winterthur. Du bist mit dem Velo bis auf Dakar. Wie war es?
2: Es war lässig. Also es war für mich eben die zweite grössere Reise. Es sind jetzt 4.500 Kilometer in etwa 30 Tagen. Ich bin von Zürich losgefahren, alles runter auf Frankreich, Richtung Mittelmeer. Nachher die Fähre genommen und dann eigentlich auf Marokko über und durch das ganze Atlasgebirge Richtung Senegal, Dakar. Und coole Zeit gewesen, abenteuerlich. Ich habe viel gelitten. Aber ich glaube, das ist das, was ich gebraucht habe jetzt auch.
1: Und es ist ja nicht deine erste Reise auf so einem Drahtesel, sondern die allererste, die du gemacht hast, ist ein bisschen länger gewesen.
2: Genau, ja. Also im 2018, ich bin vorher eigentlich noch nie richtig Velo gefahren. Ich habe noch nie eine Veloreise gemacht und habe dann das Gefühl gehabt, ich muss wirklich ein Jahr etwas haben, das mich ein bisschen beschäftigt, wo ich etwas zu tun habe, wo ich eigentlich aus der Komfortzone rauskomme. Und habe dann zwischen Bachelor und Master mich entschieden, dass ich von Zürich nach Kapstadt fahren werde. Ich habe am Schluss dann fast 19.000 Kilometer gehabt, bin durch etwa 17, 18 Länder durchgefahren und habe eigentlich in etwa 350 Tagen wirklich eine wunderschöne Zeit gehabt. Klar, eben, wie du sagst, ein Füdli aus Stahl. Also ich nach etwa 2000 Kilometern spürst du es dann nicht mehr. Aber die 2000 Kilometer sind schon hart gewesen am Anfang. Ja, also da spürst du eigentlich jedes kleine Muskel am Körper und eben auch das Füdli. Und hast dann schon deine Zeiten, wo du dann sagst, hey, was mache ich eigentlich da, oder?
1: Aber du bist fast ein Jahr unterwegs am Schluss. Wie kommt man auf die Idee, von Zürich bis nach Kapstadt zu fahren?
2: Ja, ich wollte immer zuerst mit dem TÜV etwas machen. Ich hatte die TÜV-Prüfung dort auch noch nicht gehabt. Und dann war das ein kleines Hindernis gewesen. Und dann habe ich mir gesagt, du, was könnte ich jetzt gerade sofort machen? Wo könnte ich gerade loslegen? Und dann ist in Taiwan, wo ich dort meinen Austausch gemacht habe, ist ein Kollege mal reingekommen, wieso fahrst du eigentlich nicht mit dem Velo durch Afrika? Und dann bin ich ein bisschen recherchiert. Und das ist ein Riesenprivileg, was wir heutzutage haben mit dem Internet. Hast einfach Sachen anschauen und dann ein, zwei Leute gesehen, die das schon gemacht haben. Und da habe ich gedacht, so aus, als wäre eigentlich genau das, was mich sicher ein Jahr lang beschäftigt hat, wo körperlich ein bisschen an meine Grenzen komme, mental auch wahrscheinlich ein bisschen Herausforderungen habe. Und ja, dann mich entschieden, eigentlich das zu planen. Zuerst war es dann, du mal ein Velo kaufen. Das war etwa ein halbes Jahr vor dem Go. Und dann halt auch mal die Eltern sagen, du, ich gehe jetzt mal los. Ich habe jetzt ein Visum für den Sudan zum Beispiel organisiert.
1: Was haben die gesagt, wo du ihnen erzählt hast, hey, ich gehe mit dem Velo jetzt bis auf Kapstadt?
2: Ja, sie haben gelacht, oder? Mama hat sich wahrscheinlich auch schon ein bisschen Sorgen gemacht, oder? Weil sie gewusst, hey, wenn er so etwas im Kopf hat, dann macht er es vielleicht auch. Also ich habe ein riesen Privileg, ich konnte in die Zone als Grenadier Terrace machen. Dort natürlich schon viel über mich selber, über meinen Körper, ein bisschen so, was kann ich überhaupt machen, zu was bin ich bereit, ein bisschen kennenlernen. Und dann ist es für sie auch also klar gewesen, was ich schon vorher alles gemacht habe. Mal mit dem Pferd durch die Mongolei geritten oder mit dem TÜV durch den Himalaya gefahren. So wie, wenn er so etwas sagt, dann macht er es wahrscheinlich auch. Aber er hat auch schon die nötige Erfahrung, dass er wirklich das gut einschätzen kann und weiss, hey, ist es ein Risiko oder kann es wirklich auch selber machen, ja.
1: Also bist du eigentlich schon immer so ein Abenteurer gewesen?
2: Nein, eigentlich wirklich nicht. Also es hat so mehr angefangen. Ich habe mal eine Weltreise gemacht nach dem Gymi. Bin vorher eigentlich viel im Pizzablitz und auf der Müllabfuhr und alles arbeiten, dass ich mir die auch finanzieren konnte. Wie viele haben mich viel tun, wie hast du das überhaupt gemacht? Ich habe einfach neben dem Gymi oder in der Ferien immer voll gearbeitet. Und die Weltreise war dann mehr so ein bisschen gewesen, gehst mal nach Australien, gehst mal Neuseeland angeschaut, Amerika, Cancun sind wir auch gegangen, oder? Als junge Buben mit einem Kollegen zusammen. Und dort wie so gemerkt, hey, es war lässig gewesen, so ein bisschen backpacken, aber ich brauche jetzt wirklich etwas, was auch ein bisschen körperlich, mental und kulturell mich fordert.
1: Ich sage jetzt mal, wo die Reise angefangen hast, das Erste, wo mir durch den Kopf ist und denke, boah, tut einem irgendwann nicht der allerliebste weh hinten dran. Vor allem ja. Am Anfang wahrscheinlich, oder?
2: Ja, wirklich eben, so die ersten 2000, 2500 Kilometer, da musst du auch ein bisschen schauen, hey, was passt, also auch von der Hose her, von der Polsterung her, vom Sattel her, hey, wie tust du das einrichten? Und ich bin am Anfang mit polsterten Hosen gefahren, habe dann schon mal gemerkt, du, im Sommer bei 40, 50 Grad ist es ziemlich heiß, es gibt viel Feuchtigkeit, vielleicht musst du mal das Polster abziehen, hast ein Ledersattel, der sich eigentlich mal nach 500 Kilometern am Fiedli anpassen sollte. Und so mit der Zeit, ja, sollte. Es ist dann wirklich ein bisschen länger gegangen. Aber so mit der Zeit kommst du ein bisschen rein und weisst, was du brauchst. Und dann so, ich sage jetzt eben, nach 2500 Kilometern von 19.000. Also, es war eine kurze Phase gewesen, was dann wehtat, wenn man das Gesamte anschaut, oder? Aber dann ist es wirklich gut gekommen und auch keine Probleme mehr gehabt, nein.
1: Hast du in dieser Phase einmal gedacht, oh mein Gott, was mache ich da eigentlich?
2: Ja, ein paar Mal, oder? Also, jedes Mal, wenn es irgendwie wieder etwas Neues gekommen ist, oder am Anfang durch Europa, durch ist so ein bisschen das Kennenlernen gewesen. In Kroatien war gerade noch WM gewesen, damals. Und so wie für mich so ein guter Start, um das Zelt ein bisschen besser kennenlernen, das Velo, sonstiges Material, das ich dabei hatte. Und dann mit der Zeit, eben, kommst du mal auf Afrika in Ägypten. Und dann steigst du aus dem Flieger raus, die Hitze erschlägt dich fast. Es ist 45 bis 50 Grad. Und dann bist du halt wirklich andere Kulturen, Religion, Landschaften. Und dann gehst du einfach in die Wüste raus. Bist du, dein Velo, hast etwa 15 Liter Wasser dabei, ein paar Kilogramm Essen. Und dann weisst du nicht, was morgen kommt. Oder weisst du nicht, was in zwei Stunden ist. Und wie es überhaupt in der Wüste aussieht. Wo findest du das nächste Wasser? Und das sind schon gewisse Unsicherheiten, die du immer wieder so ein bisschen musst vor Augen setzen. Hey, was ist, wenn das nicht passiert? Was ist, wenn ich nicht irgendwie noch Reserven habe? Ja.
1: Du sagst immer mega viele Sachen, oder? Ich meine, so ein bisschen wie, ich habe mega Respekt vor so einer Challenge. Eben, du bist alleine unterwegs, oder? Es gibt so viele Möglichkeiten, die können passieren. Man kann krank werden, irgendwie das Velo kann kaputt gehen. Eben, ja. Man weiss nicht, hey, wann finde ich wieder aus dieser Wüste raus. Hast du nicht auch Schiss gehabt?
2: Ich habe schon am Anfang mir ein bisschen mehr Gedanken darüber gemacht. Schiss zum Glück nicht. Also, weisst du, auch die erste Nacht mal in der Wüste, wo ich das Zelt wieder zusammengepackt habe am Morgen und das Skorpion unten gesehen habe. Oder ist wie so, ich habe es fast mal erwartet und das eigentlich noch cool gefunden, wenn mal unter dem Zeltboden ein Skorpion war. Das andere ist halt mehr so auch mit der Zeit gekommen, oder? Am Anfang machst du schon noch ein bisschen mehr, hast du noch ein bisschen mehr Sorgen, so, hey, wo finde ich das nächste Wasser? Oder wie sieht es mit dem Essen aus? Oder was ist, wenn das Velo kaputt geht? Oder wenn in der Nacht irgendjemand kommt, wenn du am Wildcampieren bist, oder? Du hast einfach dein Zelt irgendwo mit aufgestellt. Was ist, wenn da irgendein Hund kommt oder sonst irgendwelche Leute? Und ich habe mir dann immer so gesagt, hey, später werden noch viel grössere Sachen kommen. Sprich, dann vielleicht Wildtiere, oder? Elefanten, Löwen, die in der Umgebung sind, wenn du wildcampierst. Und ich habe so versucht, das war ein Prozess gewesen, so mir ein bisschen weniger Sorgen zu machen, einfach ein bisschen mehr auf mich selber vertrauen, hey, es kommt schon gut, weil wenn du dir immer so Sorgen machst, in dem Moment bist du dann nicht frei und kannst es auch nicht geniessen, oder? Und darum, das war ein Prozess gewesen über Monate, wo ich dann halt das immer lockerer können und halt gewusst, hey, was kommt auf mich zu, spielt dann erst eine Rolle, wenn es wirklich passiert, oder?
1: Aber eigentlich, wie soll ich das jetzt verstehen? Hast du eigentlich, bevor du losgegangen bist, dir all die Gedanken gemacht und gesagt, okay, hey, das könnte alles passieren, nachdem du mich vorbereitet hast, oder bist du so, hey, weißt du was, ich gehe jetzt einfach los. Ja. Und wenn ich dann in dieser Situation bin, dann tue ich es handeln.
2: Ja, also am Anfang schon ein bisschen mehr halt auch durch auswärtige Einflüsse, oder? Also wenn Leute zu mir herkommen, hey, in Afrika hat es kein Essen oder es hat kein Trinken dort oder du wirst gekidnappt, wie kannst du das verantworten, dass irgendwie der Staat dich muss dann rausholen oder auskaufen? Das sind mehr so die Gedanken, die von Kollegen, von sonstigen Leuten an mich reingekommen sind. Ich habe mir nicht so viele Gedanken darüber gemacht, aber mit der Zeit, wenn sich das wiederholt, dann denkst du immer ein bisschen mehr darüber nach, oder? Und dann, wo ich dann wirklich losgegangen bin, ist so wie, ja, schrittweise hat sich dann das immer mehr angefangen zu lösen, weil du einfach gemerkt hast, du, es ist eigentlich halb so wild. Es hat auch dort unten sehr viele Möglichkeiten oder sehr viele Leute, die dir helfen. Auch wenn ich allein bin, es ist wirklich, die Welt ist ein magischer Ort, oder? Wo die Leute kommen auf dich zu, wollen dir eigentlich helfen. Du bist nie richtig allein, oder? Du hast immer jemanden, wo kannst ansprechen, der dir gerne helfen. Und von dem musst du auch Gebrauch machen, oder? Du musst genug offen sein, um ein bisschen auf die Leute zuzugehen, wenn du mal wirklich Hilfe brauchst. Und das habe ich mit der Zeit immer mehr kennengelernt. Natürlich auch durch die vorherigen Reisen, weil ich so ein bisschen nicht so einen Stress gehabt damit, weil ich gewusst habe, hey, wenn du mal wirklich im Schlamm rein bist, dann kommt schon jemand und zieht dich dort raus, oder?
1: Was sind denn so die grössten Schwierigkeiten, so ein bisschen, die du jetzt auf deiner Reise gehabt hast?
2: Sicher einmal die Planung. Also ich habe die Reise nicht von A bis Z durchgeplant gehabt. Es war dann mehr so gewesen, hey, vor Ort schauen, wo finde ich die nächste Wasserstelle, wo kann ich das nächste Geld abheben, wie lang ist die Distanz von der Wasserstelle zu der nächsten oder wenn ich an die Grenze herkomme, wie viele Kilometer vorher muss ich Geld rauslassen, dass es dann über die Grenze langt, dass ich dann irgendwie überlebe die nächsten 400-500 Kilometer noch weiter. Ich glaube, sicher mal die Planungssache, oder? Immer halt das Zeugs parat haben, lieber ein bisschen zu viel als zu wenig.
1: Also was zu viel, was zu wenig, Geld, oder?
2: Alles. Zu viel Wasser, zu viel Essen, zu viel Geld, oder? Weil wenn du es wirklich brauchst, dann bist du mit dem Velo halt nicht so flexibel und auch die Möglichkeiten dort unten von der Landschaft her, oder? Wo dann mal in Namibia zum Beispiel mal 5-6 Tage niemand gesehen und halt 25 Liter Wasser dabei hast, weil du weißt, du 3 Tage bis dann geht's, dass du wieder eine Quelle hast, oder? Und dann für 8 Tage Essen dabei gehabt. Das sind alles so Faktoren. Das musst du schon ein bisschen planen voraus. Aber mit der Zeit lernst du es wie auch besser einschätzen. Du weißt genau, was brauchst du für wie viele Stunden pro Tag Velofahren, oder? Und dann fällt dir das auch leichter.
1: Ich denke, man kann sich nicht für jede Situation eigentlich so richtig vorbereiten. Man macht sich viele Gedanken. Aber hast du jetzt oft im Moment gehabt, denkst, ups, an das habe ich jetzt wirklich gar nicht gedacht?
2: Nein, eigentlich wirklich selten. Also ich würde mir jetzt nicht gerade einen Moment einfallen, wo ich sage, hey, da habe ich jetzt wirklich etwas falsch geplant oder das falsch eingeschätzt. Ich habe mir sehr viel Gedanken halt materialmässig schon vorher gemacht, mit vielen Leuten geredet, viele Blogs gelesen, viele Bewertungen, auch über das Material. Ich glaube, das war so die grösste Herausforderung vor der Reise. Welchen Schlafsack nimmst du mit? Welche Luftmatratze nimmst du mit? Oder welches Velo? Und dann geht es bis in die Details ab, oder? Welche Pfanne hast du dabei? Welchen Kocher hast du dabei? Und wenn das am Schluss so ein bisschen mit dem angesetzt hast und es dann auch stimmt, dann bist du schon mal sehr gut vorbereitet. Oder? Aber das hättest du jetzt auch nicht gebraucht. Im Nachhinein wäre es vielleicht auch mit einem Zündhölzchen gegangen. Oder? Es kommt dann immer ein bisschen darauf an, wie du deine Reise gestalten. Was ist dir wichtig? Ist dir Unabhängigkeit wichtig, dass du eben mal kannst in die Wüste rausgehen und 5-6 Tage kannst so leben? Oder ist dir wichtig, dass du 400-500 Kilometer am Tag kannst mit dem Velo machen? Oder? Das sind dann es kommt immer aufs Persönliche darauf an, wie du das siehst.
1: Du musst ja immer alles selber mittragen. Ja. Wie hat jetzt so eine Ausrüstung ausgesehen, die du dabei gehabt hast?
2: Ja, es sind etwa 200 einzelne Artikel gewesen, oder?
1: Also, okay. Ja, gut, nicht in meinem...
2: Nein, müssen wir nicht alle aufzählen, oder? Es ist so... Ja, von Kleinigkeiten wie Zahnbürstchen, Zahnbürste, WC-Papier, bis dann halt grössere Sachen, ein Zelt, Schlafsack, ein Stuhl, den ich dabei hatte, die ganze Küche. Bis irgendwie noch halt so medizinmässig, oder? Wo du dich halt ein bisschen selber hast müssen versorgen. Und es war insgesamt etwa 25-30 Kilo gewesen. Die ganze Ausrüstung. Das Velo dann noch etwa 17-18 Kilo. Also ich glaube, so in Normalzeiten bin ich etwa mit 55 Kilo unterwegs gewesen, mit dem Velo. Und dann halt so Heavy Times, so in der Wüste, wenn du alles hast müssen dabei haben mit 20 Liter Wasser, dann bist du schon 85-90 Kilo gewesen. Und dann ist es dann auch schwierig, das Velo zu stossen. Ja.
1: Hast du dich körperlich darauf vorbereitet? Also bist du irgendwie da in der Schweiz noch vor ins Fitnessstudio und aufs Velo drauf gesessen? Oder wie hast du es gemacht?
2: Ich hatte vor einem Monat WK und konnte dort eigentlich nicht gross etwas machen. Und dann bin ich einfach mal aufs Velo draufgehockt und losgefahren. Also ich habe mich vorher nicht vorbereitet, weil ich gewusst habe, hey, ich habe nicht so einen Stress, also wenn es halt mal nach 4-5 Tagen der Körper wirklich müde ist, dann musst du halt immer wieder Pause geben, musst auf den Körper hören, das lernst du ja immer mehr mit der Zeit, aber so spezifisch vorbereitet, ich meine, kannst eh nicht, ich habe vorher nicht die Zeit gehabt, da jeden Tag 150 Kilometer zu machen und dann ist es wie so dann losgegangen und dann machst du einfach deine 150 Kilometer am Tag und dann kommst du auch selber rein und nach 2 Wochen, dann fragt sich der Körper nicht mehr, du, habe ich jetzt vorher noch Vorbereitung gehabt oder nicht, dann läuft es einfach, ja.
1: Du bist ja eben, die erste hast du eben von Zürich bis auf Kapstadt. Durch wie viele Länder bist du dort gereist?
2: Ja, ich habe dort angefangen in Zürich, aber dann Richtung Italien, Venedig durch, Kroatien, Albanien, Richtung Griechenland. Und dann eben so, was dann in Afrika angefangen ist, Ägypten. Dort den Flieger hergenommen von Griechenland, weil ich nicht auch die Fähre nehmen konnte und auch außenrum war es nicht möglich gewesen. Und dann eigentlich Ägypten, Sudan, Äthiopien, Kenia, Uganda, Ruanda, dann Tansania über bis auf Sansibar, dann zurück wieder auf Malawi, Sambia, Zimbabwe, Botswana, Namibia und dann auf Kapstadt. Und ich glaube, wenn es so zusammenzählt...
1: Ich könnte es mitzählen, aber es ist doch ein paar... aber ich nehme an, ich weiß nicht, wie viele Sprachen das du redest, aber ich kann mir jetzt vorstellen, je nachdem von Land, hast du dich nicht mehr mit den Einheimischen verständigen, oder?
2: Ja, das ist
1: oder
2: so, ja.
1: Wie ist das gegangen?
2: Ja, es kommt immer wirklich aufs Land drauf an. Also in Kenia haben sie super Englisch können, in Ruanda haben sie Französisch können, in Tansania haben sie zum Beispiel keine Fremdsprache können und dann musst du halt immer wieder ein bisschen mit Händen und Füßen kommunizieren, mit Bildern, Sachen, die du vielleicht mal gefotelt hast, die du denen dann kannst zeigen. Wenn du das Menü einmal richtig bekommen hast, dann habe ich es halt immer fotografiert, weil die letzten 10 Mal, wo ich es falsch bekommen habe oder irgendwie Fleisch noch zusätzlich oder einfach nicht das, was ich will, dann lernst du so, dir ein bisschen zu helfen, oder? Mit Händen, Füßen, Bilder, sodass dich zu verständigen. Aber es ist eigentlich, mit Englisch kommst du schon sehr weit an der Ostküste. Westküste ist dann ein bisschen anders, dort ist es mehr Französisch. Also dort hatte ich ein bisschen mehr Schwierigkeiten gehabt mit meinem Schulfranzösisch. Ja.
1: Also wie viele Sprachen redest du?
2: Etwa 7, fließend.
1: Ah, okay.
2: Nein, sicher nicht. Aha, nein, Schweizerdeutsch, Deutsch und Englisch läuft noch sehr gut, aber sobald es ins Französisch reingeht, geht es dann ein bisschen bergab, ja.
1: Ich kann mir auch vorstellen, oder, wenn ich jetzt in der Schweiz wäre und das würde mir jetzt einer entgegenkommen und mich um Hilfe fragen und erzählt, hey, ich bin jetzt gerade seit 300 Tagen da auf meinem Velo am Umfahren. Ja. Das begeistert wahrscheinlich die Leute und dann die Hilfsbereitschaft ist wahrscheinlich mega gross dann, ne?
2: Ja, das ist auch wirklich, wenn du allein unterwegs bist und auf dem Velo auch. Also die Leute haben immer das Gefühl, hey, es ist jetzt heiss, der fährt Velo, der hat es schwer den ganzen Tag. Also denke ich immer so, der arme Sieg, oder? Und wenn du so ein bisschen mit dem Gefühl unterwegs bist oder die Leute sich so wahrnehmen, dann kommen so schöne Sachen auf dich zu, wo dir Leute einfach helfen, wo sie dich unterstützen, wo aber auch interessiert sind an dir, die ich einfach von der Straße erhalten, zu sagen, hey, kommst du zu meiner Familie essen? Dann lernst du die ganze Familie kennen, du stehst noch übernachten und mit dem Velo ist es wie so ein bisschen entschleunigt, oder? Du hast wie so eine Zeit, um dich auf so Sachen einzulassen. Mit dem TÜV halten die weniger schnell mal jemanden da, weil dir einfach niemand danach kommt, oder? Und mit dem Velo rufen sie dich her, trinkst einen Kaffee wieder dort und die Möglichkeit, das langsam können zu geniessen, das gibt dir sehr viel Freiheiten und auch sehr viele Chancen, noch ein bisschen tiefer in gewisse Länder, Religionen, Kulturen können einzutauchen. Ja.
1: Das ist eben, du bist ja über 360 Tage unterwegs gewesen, auf dem Velo. Wenn du so zurückdenkst, was sind so die Momente, die dir am meisten in Erinnerung bleiben?
2: Sicher zweimal, wo ich die Wüste durchquert habe. Eben das erste Mal im Sudan und Ägypten-Sudan. Dort natürlich der Sudan so ein bisschen ein Land, das ich nicht gut gekannt habe, wo man auch viel immer in den Nachrichten gehört hat, wo jetzt nicht so positiv war und dann mal in das Land hineingehen und dich einfach mal ein bisschen gehen lassen, oder mal so ein bisschen die Kultur können aufnehmen, auch die Religion, so wirklich die Momente können geniessen und vor allem in einem Land sein, wo eigentlich keine Touristen hergehen, weil wenn keine Touristen rum sind, dann tun dich die Leute viel mehr als einfach Mensch wahrnehmen und nicht irgendwie als laufendes Portemonnaie, das da allen Geld gibt, oder? Und Sudan, die ersten 10 Tage habe ich keinen Rappen gebraucht. Also ich bin an mich in Restaurants gegangen, da sind die Leute zu mir hergekommen und gesagt, hey, dürfen wir dich einladen, dürfen wir mit dir essen, kannst du uns ein bisschen erzählen, wer du bist, was du machst und so Sachen, das sind dann auch so die motivierenden Faktoren an so einer Reise, weil du musst dir vorstellen, es ist nicht immer, ich bin nicht immer aufs Velo gehockt am Morgen und gesagt, hey, so lässig, jetzt kann ich 10 Stunden einfach in die Pedale treten, oder? Es ist wie auch so gewesen, hey, ab und zu hast du wieder mal ein bisschen down gehabt und dann denkst du, jetzt ist wieder 50 Grad, was mache ich da überhaupt, oder? Aber wieso, dann wieder die Leute auf dich zukommen oder du bist so am Fahren und dann schaust du mal rechts und dann siehst du einen Giraffe dort oder siehst einen Elefant vorne über die Straße laufen. Dann denkst du so zurück, hey, früher hast du das mit den Grosseltern im Zoo gesehen und jetzt bist du einfach auf deinem Göppel allein auf dem grossen Kontinent Afrika unterwegs und kannst so Zeugs hautnäher miterleben, was du eigentlich nie kannst oder wo viel Geld musst du in die Hände nehmen, um irgendwie Safaris zu machen. Und dann bist du nicht so frei. Dann bist du im Auto drin, oder? Und gewisse Leute denken sich jetzt wahrscheinlich, ja, ist ein bisschen ein Psycho da mit dem Velo durch Elefantengebiet durchfahren, oder? Aber ich habe sehr viele Möglichkeiten gehabt mit den Lokalen, mit den Rangers, die auf die Tiere auch aufpassen, oder? Weil sie werden auch heutzutage je länger, je mehr, also sehr stark gejagt. Und das hat mir wie auch so das Vertrauen gegeben, dass ich mit den Leuten reden konnte, so ein bisschen mehr über die Tiere erfahren und ein bisschen gewusst, hey, wenn jetzt mal ein Elefant vorne über die Straße geht oder so seine Ohren ein bisschen wackelt, wenn er ein Nebentier ist, oder was musst du unternehmen? Ja, eben, was musst du unternehmen? Oder wie gehst du mit dieser Situation um? Und das war ein stetiger Prozess, gewesen, wo ich da viel dazulernen konnte.
1: Ich bin einmal wildcampen und nachher hat mir meine Mutter hat sich so Sorgen gemacht, die hat mir nachher so eine Hupe mitgegeben gegen Bären. Kennst du das? Hast du auch so etwas dabei gehabt?
2: Nein, ich hätte wahrscheinlich mal ein Pfefferspray, das hätte ich gerne dabei gehabt, aber ich habe wirklich das wirklich verschlafen. Ob es jetzt am Schluss etwas gebracht hat oder ob jetzt der Loi weniger aggressiv aufs Zelt losgekommen wäre, weiss ich jetzt auch nicht. Aber ich habe wirklich nichts dabei gehabt. Also, viele haben mich auch gefragt, du hast keine Pistole oder ein Gewehr dabei gehabt oder so für die wilden Tiere. Aber ich meine, stell dir mal vor, als Ausländer mit einer Pistole über Grenzen gehen, oder? Und ich hätte jetzt in dem Moment auch nicht wollen, in so Situationen kommen, wo du dann musst, so eine Waffe rausnehmen, oder? Es war mehr so gewesen, wenn du das halt nicht hast, dann musst du ein bisschen mehr Gedanken dazu machen, hey, wie komme ich nicht in so Situationen rein? Musst du mit den Lokalen reden, hey, in einem Zelt rein, in der wilden Natur, was könnten für Sachen auf dich zukommen? Ich habe zum Beispiel gewusst, ein Loi kommt nicht. der schaut das als Stein an und der sieht nicht dahinter, der weiss ja nicht, wenn ein Bär zum Beispiel das dort hinten essen ist, oder? Und dann sollte er eigentlich nicht auf dich loskommen. Oder ein Elefant, musst einfach schauen, dass er nicht im Elefantenweg steht. Und dann passiert eigentlich auch nichts, oder? Und so Sachen habe ich dann mehr versucht, zu lernen, dass du halt einfach nicht in so Situationen hineinkommst.
1: Bist du aber dann doch mal ab und an in so einer brenzligen Situation gewesen?
2: Nein, eigentlich wirklich zum Glück nicht. Ich hatte in Namibia mal eine lustige Szene gehabt. Ich war einfach so am Fahren, ein bisschen am Träumen. In Namibia hast du sehr viele Schotterstrassen. Und dann ist wirklich gesehen, ist so von rechts ein kleiner Schatten gekommen. Und dann ist so etwa 30 cm kleine Schlange, ist voll über die Strasse gehuscht. Und ist dann so irgendwie unter meinem Velo durch. Ich kann jetzt nicht sagen gegumpelt, aber einfach so. Ja, ich habe den Bein gehabt und habe irgendwie so einen Juchzer ein abgelassen, weil ich mich völlig überrascht. Aber nicht einmal, es war nicht brenzlig, es ist mir einfach überraschend gekommen. Sonst eigentlich nicht. Also eben, das Gefährlichste war wahrscheinlich auf dieser Reise gewesen, das werde ich viel gefragt, bist du mal irgendwie bedroht worden oder ist etwas gestohlen worden, haben sie sich ausgenommen oder so. Wirklich nie etwas erlebt. Also jeden Morgen aufgestanden und auch immer sehr freundlich empfangen worden und die Leute immer am Strassenrand am Winken und so. Aber der Verkehr halt den ganzen Tag, wenn du die Busse hast, die grossen Lastwagen, die haben bei 10 Achsen gehabt mit Anhängern, die Rohstoff transportiert haben und die tunnern dann schon an dir vorbei. Und die Strassen sind nicht immer so gut. Du musst immer aufpassen, dass du nicht in ein Loch oder so reinfährst.
1: Hat sie mal voll auf den Latz gehauen?
2: Einmal. Ja, aber das war mein Fehler gewesen. Also, es war in Malawi gewesen, es ist so, ihr kennt das sicher aus den Dokumentationen, so der rote Clay, also die rote Straße, ist eigentlich so wie, Schlammstrasse gewesen. Und wenn das nass ist, wird das sehr rutschig. Und es ist so runtergegangen und wirklich strömend geregnet. Und dann erst so gedacht, ja, ich, geile Sieg. Schafft das schon, oder? Jetzt tun wir es einfach mal versuchen. Und dann ist man einfach, ist schnell gegangen, das Vorderrad hat es mir weggenommen und hat es mir vorne rausgerührt. Aber wirklich harmlos. Einfach einmal hat es mich dort ein bisschen geschmissen. Aber es war mehr so gewesen, weil ich es einfach gesucht habe, ja. Hat dann schon nachher gedacht, du bist selber schuld, oder? Zum Glück ist nichts passiert, aber mach es einfach das erste Mal nicht mehr, ja.
1: Wie ist es so insgesamt in dieser ganzen Reise gegangen? Also ich sage jetzt mal gesundheitlich, wie halt aber auch psychisch, weil eben man kann das ja dann nicht immer teilen, du hast mal 5 Tage allein in der Wüste gewesen, stell mir das jetzt schon auch noch schwer vor.
2: Hier ist abenteuerlich, du musst einfach mit dir selber können zurechtkommen, oder? Du musst einfach in dem Tag, wenn es ein bisschen einsam ist, musst halt wie so ein bisschen deinen besten Freund dich selber dabei haben, oder? Dass da, klar, habe ich ab und zu mit mir selber über Sachen gelacht, oder? So, eben, wieso schiebst du jetzt dein Velo schon seit 10 Stunden durch den Schlamm und kommst irgendwie 5-6 Kilometer weit, oder? Das sind schon Sachen, ja, wenn niemand sonst dabei ist, um darüber zu lachen, musst du halt mit dir selber darüber lachen. Aber auch sonst, ich habe jetzt nie so irgendwie psychisch eine Herausforderung, kann man immer sagen, hey, ich breche die Reise ab, es nervt mich. Klar, jetzt gewisse härtere Momente, wo dann ein bisschen mehr durchbeissen musst, ein bisschen mehr den Kopf ab und durch, aber sonst ist es eigentlich durchs Band durch gut. Und du hast jetzt eben noch die medizinischen Faktoren angesprochen, bin ich mal krank gewesen. Malaria und so Zeugs wirklich nie. Ich hatte zweimal eine Lebensmittelvergiftung gehabt. Das war aber meistens in der Stadt, wo ich irgendwie das Gefühl hatte, du, jetzt habe ich den Reis langsam satt und habe mir wieder mal einen Burger besorgt. Das einmal war es in Äthiopien und einmal war es in Ruanda, in Kigali. Und dann 3-4 Tage halt im Bett gewesen, mit allem, was du dir vorstellen kannst. Und dann war es nachher wieder gut gewesen. Ja, aber das war das Einzige, holt so lange. Ja.
1: Hat dich das Ganze als Mensch verändert? Also kommt man zurück und hat dann wie so eine andere Ansicht aufs Leben oder irgendwie das Ziel sich anders gesetzt haben?
2: Ich glaube, die Ziele haben sich nicht anders gesetzt, aber du hast schon eine andere Ansicht. Du schaust Herausforderungen, schaust du schon ein entspannter an. Oder kannst du immer wieder auf die Erfahrungen zurückgreifen, du, eben, was mir dort mal schlecht gegangen ist oder wo ich dort wirklich am Leiden war. Was habe ich gemacht? Oder wie fest hat es sich gelohnt, einmal eben durchzubeissen? Oder nicht gerade irgendwie aufzugehen oder sagen, hey, es ist jetzt halt einfach so. Jetzt nimmst du halt den Kopf, gehst, schaust ein bisschen runter und stierst es einfach durch, oder? Aber klar, hatte ich auch gewisse Momente gehabt, wo ich eben einen Entscheid haben müssen fällen, wo ich für mich irgendwie ein Zeitchen gebraucht habe, um mich psychisch ein bisschen auf das vorbereiten, oder? So jetzt bei der zweiten Reise vor allem. Also viele haben das Gefühl gehabt, bist schon einmal auf Kapstadt gefahren, jetzt die 4.500 Kilometer auf Dakar. Das ist Peanuts, oder? Aber wenn du dann wieder in der Wüste bist, allein, wieder bei 50 Grad und mir ist der körperlich leider nicht so gut gegangen, ich habe irgendeinen Käfer aufgefangen, dann, wenn du das Gefühl hast, du, jetzt tust du es einfach ein bisschen herausfordern, jetzt kommst du ein bisschen an deine Grenzen, dann hast du so wie immer ein Teufel auf der Schulter, oder? Wo der sagt, hey, hör doch auf, geh heim, du magst ja gar nicht, das geht dir nicht gut, jetzt kannst du heim zu Hotel Mama, oder? Und sie schaut dir wieder. Und das sind so Momente, wo du einfach klar sein, hey, wie gehst du mit denen um? Wie bekämpfst du das eigentlich, das kleine Teufel auf deiner Schulter? Und wie bleibst du überhaupt positiv, oder? Und das ist ein Prozess, wo ja, ich viel auch können daraus lernen, was auch ein Zeit gebraucht hat. Aber ich glaube, eben die ganze Erfahrung, das hat mich schon ein bisschen der Person wahrscheinlich auch verändert. Oder? Es ist immer schwierig, selber zu sagen, wie sich es verändert hat. Aber so, wenn ich ein bisschen als Zeugs hergehen kann, mit ein bisschen Gelassenheit, aber ein bisschen der Ehrgeiz ist immer noch da, oder? Dass das sicher von der Reise ein bisschen mitgenommen worden ist. Ja. Und natürlich eben die kulturell, religiös, all die Erfahrungen halt von den Menschen, die ich auch mitnehmen konnte, es ist unglaublich, oder? Jedes Land ist verschieden. Andere Kulturen. Und dann einfach, mich jetzt lebenlang begleitet. Früher habe ich nicht mal gewusst, wo ist Botswana überhaupt? Oder was ist die Hauptstadt von Äthiopien? Und so Sachen hast du jetzt einfach automatisch mitgenommen, ja.
1: Man merkt, du bist richtig angefressen, statt jetzt bald auch eine neue Reise an. Vielleicht ein bisschen am Schluss von unserem Gespräch.
2: Ja, ich werde das wirklich oft gefragt. Und bei der letzten Reise habe ich können sagen, ja, ich werde wahrscheinlich schon mal mit dem Velo noch die Westküste machen. Das ist jetzt für mich so wirklich, das Abenteuer habe ich gemacht. Es ist ja bürokratisch gesehen, ist die Westküste ziemlich schwieriger als die Ostküste. Es ist halt, manchmal musst du 2-3 Wochen warten, bis du ein Visum bekommst, oder Grenzen lassen sich nicht über und so. Und darum, für mich ist das wie so ein bisschen abgeschlossen. Es gibt sicher wieder neue Herausforderungen, die ich suchen werde. Im Moment ist die Herausforderung der Job. Eben, ich arbeite jetzt bei der Hilti, ich darf dort ein Trainee machen. Gerade im Aussendienst, in der ersten Stage. Und für mich ist das wieder eine komplett neue Herausforderung. Ich bin jetzt im Holztrockenbau, ich gehe täglich zu den Schreiner, zu den Holzbauern, zu den Gipser heim, versuche denen irgendwie eine Lösung, eine Lösung herzeigen für Herausforderungen, die sie haben. Versuche mit ihnen zusammen Lösung zu erarbeiten und nur schon die Herausforderung können zu haben, jetzt in einer komplett anderen Branche zu sein oder komplett anderem Feld, das ich vorher nicht gekannt habe. Einfach die Abwechslung, das schätze ich sehr. Oder? Es muss nicht immer auf dem Velo sein durch Afrika. Es kann auch da in der Schweiz gibt's coole Abenteuer, wo du einfach das Zelt kannst packen, über die Alpen laufen und für dich ein bisschen ja, den inneren Frieden suchen, oder? Darum, nein, nichts geplant im Moment, aber ich bin spontan. Also wenn irgendwann mal wieder etwas kommt, wo dann ein Kollege sagt, wieso machst du nicht das? Wer weiß, oder?
1: Hey Lukas, die halbe Stunde ist wie im Flug vorbei. Danke ja. viel mal hast du uns mitgenommen auf deine Reise oder zurückgenommen auf deine Reise. Ich glaube, wir können noch Stunden weiterreden.
2: Ja.
1: Aber ja, danke vielmals für den Einblick. Und ich hoffe, auch euch daheim hat es gefallen. Nächste Woche wird auch Stefano Bollmann begrüßen. Er hat dann auch einen Gast, der eine Reise gemacht hat, aber von der Luft oben. Wir wollen euch noch nicht verraten und hoffe, ihr schaltet ein. Und bis dahin, ganz gute Zeit.
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3: Grüezi miteinander zu einer neuen Folge Top Hoch 3. Mein Name ist Stefano Bollmann und heute machen wir es mal ein bisschen anders, weil ich finde, mein Gast darf sich gerade selber mal vorstellen.
2: Ja, gut. Ich bin der Stefan Zeberli und komme aus dem St. Gallischen, daheim in Gossau, Andwil, und hier Ballon fahren.
3: Ballonfahren, das ist das Thema. Stefan Zeberli, herzlich willkommen hier im Top Hoch 3. Gerdet, du bist Ballonfahrer. Sei mal Fahrer oder Pilot, wie ist das bei euch so?
2: Man kann sagen Ballonfahrer, Ballonpilot. Die Ausbildung ist fast wie eine PPL, Privatpilotenlizenz. Von dort her gibt es da kein richtig oder falsch.
3: Aber du bist ja nicht einfach nur ein Ballonfahrer, sondern ich muss es ablesen, du bist Schweizer Meister, Europameister und zwar mehrfacher, glaube sogar Rekordmeister und seit einem halben Jahr auch Weltmeister. Zuerst mal herzliche Gratulation für das. Ich habe gar nicht gewusst, dass man auch an Wettkampf fahren mit Ballon. Das musst du mir ein bisschen erklären.
2: Ja, das ist halt relativ komplex, der Sport. Also wir haben ein über 100-seitiges Reglement und dort drin sind Aufgaben enthalten. Es sind aktuell 27 verschiedene Aufgaben, wo aber am Wettbewerbsleiter immer auch Spielraum steht, Sachen noch zu mischen und so. Dann ist pro Fahrt bis zu 5-6 Aufgaben, die müssen gelöst werden. Das ist natürlich gestellt anhand von der Wettersituation, anhand von der Windsituation, damit da auch eine gewisse Logik hat. Dass die die Ziel, also die, muss anders sagen, die Aufgaben, das sind zwei Drittel Zielfahrten in unterschiedlichen Rahmenbedingungen, also mit Zeitfenster vielleicht, mit einfach noch ein bisschen erschwerender Sachen drin, dann geometrische Sachen, Dreiecksfläche auf die Seite, möglichst grossen Winkel zu einer vorgegebenen Richtung, möglichst grosse Abweichung fahren oder halt so eine gewisse Zeit so wenig weit wie möglich, eine gewisse Zeit so weit wie möglich. Das sind dann eher so ein bisschen, sagen wir jetzt mal, primitive Aufgaben.
3: Gibt es also so Figuren, die ihr müsst fliegen? Ich weiß nicht, so
2: es gibt, Pirouette
3: am Himmel?
2: Ja, es gibt mittlerweile eben, wir haben relativ viele virtuelle Sachen, die man könnt mit der modernen Technik, die macht es halt wirklich möglich, metergenau, auch dreidimensionale Sachen auszuwerten, wo man halt definierte Lufträume haben, Gebiet, wo man halt vielleicht verschiedene Faktoren pro Zeit oder pro Weg, wo man dort drin zurücklegt, Punkte sammelt.
3: In dem Wettkampfmodus, oder? Da bist ja du nicht allein in der Luft, da sind ja, ich habe gesehen, der WM über 100 Teilnehmer, da wird es ja schon noch eng im Luftraum dann.
2: Ja, vor allem dann, wenn halt die Aufgabenstellung so ist, dass alle Teilnehmer an einen Ort hin müssen. Das ist meistens pro Fahrt bis zu 2, 3, 4 Mal der Fall. Und dann ist es halt schon sehr, sehr vom Wind abhängig. Wenn es viel Wind hat, dann rupft es schon ein bisschen auseinander, das Feld. Wenn es wenig Wind hat, dann bündelt es extrem.
3: Kann man einen Ballon also wirklich steuern? Kann man das wirklich? Oder das ist man eigentlich völlig auf den Wind? Ja.
2: Ja, also das ist das Zweite. Also wir sind komplett auf den Wind angewiesen. Ich kann kein bisschen Einfluss nehmen auf die Fahrtrichtung am Gefährt. Also ich muss wirklich mit dem Wind zum Ziel fahren. Aber zum Frage an sich zurückzukommen, wir steuern natürlich den Ballon mit dem Wind metergenau zu dem Ziel an. Also das kann sein, dass am Schluss an einer WM die ersten 40 Marker unter einem Meter liegen. Auch wenn er muss fallen gelassen werden, also wenn ich nicht einmal darf werfen, den Zielpunkte, den Zielsäckchen, wo wir müssen absetzen.
3: Und hast du da nie zu einer Kollision gekommen, Himmel?
2: Ja, da gibt es natürlich extrem viel. Also ich erinnere mich jetzt natürlich jetzt an der letzten WM. Da haben wir Situationen gehabt, wo 30 Ballonen alle Hüllen an Hüllen kleben. Da passiert grundsätzlich nichts. Ist auch ganz im Reglement, ganz scharf, ganz streng reglementiert. Steiggeschwindigkeiten zu anderen Ballonen, also damit das eben auch safe ablaufen, also dass es nicht gefährlich wird. Eine Kollision von Korbhülle, da ist natürlich dann sehr gefährlich.
3: Gibt es aber so Happenings, oder? Wenn 30 Ballonen, dann kann man schön eine Zusammenkunft, schönes Fest feiern, oder?
2: Ja, also ich bin nicht gern so im Pulk. Ich bin eher einer, der dann sehr, sehr gern ganz vorweg geht. Da ist halt ein kleiner Nachteil, du kannst nicht die Vorderen anschauen, oh, der ist jetzt zu früh runter, der ist links da vorbei oder der ist rechts da vorbei oder so. Da hast du dann halt nicht. Aber dafür hast du Platz zum Reagieren.
3: Ich verbrauche es jetzt ein bisschen zu vergleichen wie mit Segeln, oder? Da muss man anfangen, den Wind lesen. Ist das bei euch auch so?
2: Also ja, grundsätzlich tun wir den Wind extrem lesen. Also zum einen mir selber. Also ich lasse Schaum die ganze Zeit ein bisschen aus dem Korb raus, um zu schauen, wie verhält sich der durchab, so kann ich durchab messen. Und dann haben wir natürlich auch Leute am Boden, von der Nationalmannschaft aus, quasi vom Verband, ein Zweierteam, das Sonden anlässt. Also die lassen während der Fahrt immer wieder ganz, ganz kleine GPS-Sonden raus mit Heliumballon, wo es könnt ganz modern kappen, den kann ich jetzt haben, die sammeln wir wieder ein und brauchen die wieder. Dann haben wir natürlich jedes Team, jeden Teilnehmer, haben wir eine Bodenmannschaft, die dann an dem Ziel unsere Wind ausmessen mit dem Kompass und dann raufgehen und sagen, schau, am Boden geht es, sag jetzt einfach etwas Richtung 90 Grad, genau Richtung Osten und drüber relativ gleich gerade rechts drehen. Dass ich weiss, okay, wenn ich muss quasi allenfalls absteigen, kann ja sein, dass ich aus recht grosser Höhe zu dem Ziel kommen und unten dran praktisch auf die andere Seite fahren, oder?
3: Ich kann mal ein bisschen schauen, was die anderen machen in der Luft. Also tut man beobachten, was die so ein bisschen machen, oder bringt das gar nichts, weil 10 Meter neben dran kann ja die Luftverhältnisse schon wieder anders sein.
2: ist schon sehr zentral, um die anderen zu beobachten. Mehr aber auch taktisch. Also es ist sehr, sehr zentral, um dort gut zu sein, wo die Mehrheit gut ist. Die ganze Punktverteilung an einer so Meisterschaft, die ist sehr komplex. Und da spielt es schon sehr, sehr eine zentrale Rolle, dass ich halt auch dort sehr gut bin, wo die Mehrheit gut ist. Und dort, wo die Mehrheit nicht so gut punktet oder wertet, dort gefällt es auch weniger ins Gewicht, wenn ich nicht so gut bin.
3: Also ich merke, Ballonfahren ist nicht nur einfach ein bisschen die Aussicht geniessen, sondern es ist eine komplexe Geschichte. Darum gehen wir doch mal ein bisschen an den Anfang. Wie kommt man überhaupt auf den Ballon?
2: Also ich selber, das war bei mir ganz klar ein Kindheitstraum gewesen. Ich bin im Thurgau aufgewachsen. Und gerade zu der Zeit, wo das Ballonfahren der Boom war. Also so 90, 95, das waren Jahre gewesen, wo das Ballonfahren extrem boomt hat, populär geworden ist. Alles, was Ballonfahren ist, so ein bisschen eine Mode, wirklich so ein bisschen eine Trenderscheinung gewesen. Und ja, ich war wahnsinnig fasziniert gewesen. Also wir haben auf einem Bauernhof aufgewachsen, Eltern und Bauern zu dieser Zeit. Und ich war halt dann viel mit den Grosseltern draussen gewesen, im Garten, und habe dann halt auch die Ballonen beobachtet und bin als 6-7-Jähriger schon überzeugt gewesen, ich möchte mal Ballonfahrer werden.
3: Kannst du dich noch an deine erste Ballonfahrt erinnern? Was ist dir durch den Kopf, wie hast du dich gefühlt bei dieser ersten bei der Ballontaufe?
2: Ja, also die erste Ballonfahrt mag ich mich sehr gut erinnern, die Komplettfahrt, da war mit 11 gewesen. Ich hätte etwa mit 8 einmal können mit und habe es nicht wollen.
3: Wieso nicht?
2: Ich habe die Sicherheit eher nicht so getraut. Also ich muss so sagen, zu dem Zeitpunkt, ich habe komplett gewusst, wie der Ballon funktioniert. Ich habe alles schon dabei gewesen, x-fach. Aber für mich war der Punkt gewesen, der Brenner, kann ich im Rahmen in 180 Grad drüllen. Und zu dem Zeitpunkt habe ich, vielleicht ist es auch noch ein bisschen damit zusammengegangen, dass halt gerade die Tür abbrennt ist bei uns und so, noch ein bisschen auch Feuerangst gehabt, ich weiß es nicht. Auf jeden Fall habe ich zu dem Zeitpunkt halt wirklich ganz klar Angst gehabt, dass während dieser Fahrt der Brenner könnte zumal in den Korb abbrennen.
3: Gut, und dann hast du mit 11, hast du das hinter dir lassen und gesagt, jetzt mache ich es gleich.
2: Ja, klar. Also das ist mir dann auch bewusst worden, dass das halt gar nicht möglich ist. Als Kind, da machst du halt vielleicht deine Gedanken zu irgendwelchen Takt oder Sachen, wie es halt technisch läuft. Und ja, das war für mich dann mit 11 auch klar gewesen, dass da nicht das Problem ist oder ein Risiko besteht da drin. Und von dort her, ja, bin ich dann mit 11 das erste Mal mit einem Ballon mitgefahren. Ja.
3: Was haben wir für eine Route gemacht?
2: Wir sind gestartet in Matzingen mit 3 Ballonen und dann so, ja, bis etwa auf Sulgen raus. Und dann zu noch ein Nordwestwind gehabt, gelandet sind wir zu Walkirch.
3: Dort noch eine schöne erste Fahrt. Heute machst du auch viele weitere Fahrten. Du hast mir vorher erzählt, es kann auch sein, jetzt heute wäre zum Beispiel ein sensationeller Tag, um mal auf Italien zu fliegen. Also, genau. Was hast du gesagt, 4 Stunden etwa sind das?
2: Ja, da kommt auf Geschwindigkeit an. Aber das Ziel bei einer Alpenüberquerung ist schon, so einen 3,5-4,5 Stunden zu machen. Manchmal ist es eben fast schnell, dann musst du am Anfang ein bisschen bremsen. Das war jetzt bei der letzten Fahrt auch eher genug schnell gewesen auf 4'000, dass wir gesagt haben, ja, wir fahren die erste 1,5 Stunden nur auf 3'000 Meter. Und dann immer ein bisschen darauf an, kommen die Berge auf dich zu, musst du eh rauf, oder hast du noch ein bisschen Platz. Aber das planen wir ja auch voraus. Also, genau.
3: Und die fliegen aber nicht zurück?
2: Nein.
3: Also kommt auch jemand abholen?
2: Ja, und genau.
3: Eigentlich in der Regel sind ja vorher dort, oder?
2: Ja, das ist es so. Also, wir haben etwa 1,5 Stunden unten gewartet, bis die eingetroffen sind. Da fährt wirklich auch ein Auto nach mit dem Anhänger, der uns dann wieder abholt.
3: Und nochmal ein Irrtum, wo du mich vorher korrigiert hast. Ich habe gemeint, Ballonfahren sei mehr so eine Sommergeschichte, aber du sagst, Winter sei eigentlich genauso gut.
2: Ja, das hat halt verschiedene Gründe. Zum einen ist natürlich nie so kalt, wie sich die Leute das vorstellen. Also zum einen hat der Brenner einen gewissen Einfluss auf die Leute im Korb. Also der gibt ein bisschen Wärme ab. Und dann ist natürlich im Winter, wenn es schön Wetter ist, ist die Luft automatisch auch trocken. Also die relative Luftfeuchtigkeit, die ist sehr oft sehr gering im Winter, wenn schön Wetter ist. Und da ist so ein bisschen der Zentralpunkt. Das Feeling, das, was du spürst, das hängt sehr, sehr stark mit der Luftfeuchtigkeit zusammen. In der Wärme wie in der Kälte. Und von dort her ist natürlich eine Ballonfahrt im Winter nie so kalt. Und dadurch, dass die Luft trocken ist, ist natürlich die Sicht auch viel, viel besser.
3: Also du ratest eigentlich, man soll gescheiter im Winter eine Ballonfahrt machen?
2: Ja, grundsätzlich schon. Es braucht viel, viel mehr Geduld, ein bisschen mehr Nerven, bis dann der Termin klappt, weil halt weniger häufig natürlich das Wetter gut ist. Also wir können im Sommer, sage ich, mit 3 Terminen ist die Wahrscheinlichkeit über 95%, dass